0: 2019 Gesundheitsdirektorin und tritt erneut an. Nationalrat Martin Hübscher soll den Sitz des abtretenden Finanzdirektors Ernst Stocker verteidigen. Hübscher ist 57 Jahre alt und Landwirt. Sie war die älteste Frau im Weltall. Nun ist die US-Pilotin und Flugpionierin Wally Funk gestorben. Sie wurde 87 Jahre alt. Eine Sprecherin ihres letzten Wohnorts im Bundesstaat Texas bestätigte ihren Tod. In den 60er Jahren absolvierte sie eine Ausbildung zur Astronautin. Ins All flog sie aber dann erst 2021 mit 82 Jahren. Damit stellte sie einen Altersrekord auf. Sie war auch die erste weibliche Inspektorin der US-Flugsicherheitsbehörde und die erste weibliche Flugunfallermittlerin. Und dann zur Fußball-Weltmeisterschaft. Frankreich steht als erster Halbfinalist fest. Die Franzosen schlagen Marokko mit 2:0, dank Toren von Kylian Mbappé und Ousmane Dembélé. Das Wetter. Heute wird sonnig und heiß bei 31 bis 34 Grad. Im Wallis und im Tessin gibt es lokal Gewitter. Das waren Nachrichten von Radio SRF. Am Mikrofon und verantwortlich war Patrick Walter.
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Das Orchester de la Svizzera Italiana unter der Leitung von Markus Poschner spielte die Sinfonia di Bologna von Gioachino Rossini.

0: Sie hörten Anna Stegmann und das Ensemble Odyssee im Konzert für zwei Blockflöten, zwei Oboen und Orchester in F-Dur, Opus 3, Nummer 5 von William Babel.
1: Und nun das Septett für Trompete, zwei Violinen, Bratsche, Cello, Kontrabass und Klavier in S-Dur von Camille Saint-Saëns. Solisten und Solistinnen des Orchestre de Paris interpretieren dieses Stück.

Wir hörten Solisten und Solistinnen des Orchestre de Paris mit dem Septett für Trompete, zwei Violinen, Bratsche, Cello, Kontrabass und Klavier in S-Dur von Camille Saint-Saëns.

0: Das war eine Sicilienne von Maria Theresia von Paradis. Der Violinist Sebastian Bohren interpretierte sie zusammen mit dem Orchester Stringendo Zürich. Die Leitung hatte Jens Lohmann.
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0: Emanuele Segre spielte die Sonate für Gitarre von Niccolò Paganini.
1: Von Carl Philipp Emanuel Bach folgt nun das Cembalo-Konzert in C-Moll in einer Einspielung mit Klavier. Der Pianist Dmitri Bashkirov spielt zusammen mit dem Orchestre de Chambre de Lausanne unter der Leitung von Peter Tschobo.

Von Carl Philipp Emanuel Bach erklang das Cembalo-Konzert in C-Moll in einer Einspielung mit Klavier. Dmitri Baschkirov wurde begleitet vom Orchestre de Chambre de Lausanne unter der Leitung von Peter Csabo.

Das war Ludwig van Beethovens Ouvertüre zum Singspiel Die Ruinen von Athen. Sie hörten eine Aufnahme mit dem Tonhalle Orchester Zürich unter der Leitung von David Zinman.

Das Bläserensemble der Jenaer Philharmonie spielte unter der Leitung von Simon Gaudenz das Andante non troppo sostenuto aus der

0: Das Sirbar-Oktett unter der Leitung von James Judd spielte die Ouvertüre über hebräische Themen von Sergei Prokofjew.
1: Anton Wranitzky war ein mährisch-österreichischer Komponist, Dirigent und Geiger der Wiener Klassik. Hier zwei Sätze aus seinem Violinkonzert in C-Dur, Romanze und Finale alla Polacca. Die Solistin ist Gabriela Demeterova. Sie wird begleitet vom Prager Kammerorchester, am Dirigentenpult Milan Leitschik.

Von Anton Wranitzky erklangen die Sätze Romanze und Finale alla Polacca aus dem Violinkonzert in C-Dur. Sie hörten eine Aufnahme mit Gabriela Demeterova-Violine und dem Prager Kammerorchester. Milan Lajcik dirigierte.

0: Die Arie Celeste Aida von Giuseppe Verdi. Es sang Carlo Bergonzi. Nello Santi dirigierte das New Philharmonia Orchestra.
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0: Sie hörten von Alexander Silotti das Prälude in H-Moll nach einem Stück aus dem wohltemperierten Klavier von Johann Sebastian Bach. Gregory Kinder spielte.
1: Von Franz Schubert stammt das nun folgende Rondo für Violine und Streicher in A-Dur, Deutschverzeichnis 438. Der Solist Andreas Janke wird begleitet vom Tonhalle Orchester Zürich. Dirigent ist David Sinnmann.

Sie hörten von Franz Schubert das Rondo für Violine und Streicher in A-Dur, Deutschverzeichnis 438. Andreas Janke wurde begleitet vom Tonhalle Orchester Zürich. Dirigent David Sinnmann.

Das war der erste Marsch in C-Dur, Köchelverzeichnis 408 von Wolfgang Amadeus Mozart. Das Musikkollegium Winterthur spielte.

0: Die Nachrichten von SRF um 4 mit Patrick Walter. Im Süden Spaniens sind bei einem Waldbrand 12 Menschen ums Leben gekommen. Einige der Opfer seien in ihren Autos gefunden worden, teilen die Rettungskräfte der Region Andalusien mit. Der Waldbrand ist gestern Nachmittag ausgebrochen, rund 300 Kilometer nordöstlich der Großstadt Malaga. Die Feuerwehr sei nach wie vor daran, den Brand zu bekämpfen. 150 Einsatzkräfte seien vor Ort. Mehrere Nachbarschaften der Gemeinde Los Gallardos wurden evakuiert und ein Autobahnabschnitt ist gesperrt. Auch andernorts in Spanien gibt es aktuell Waldbrände. In diesem Jahr ist gemäß EU-Angaben bereits eine Fläche von der Größe des Bodensees verbrannt. Mehr als 4 Monate nach seinem Tod ist der oberste Führer des Irans, Ayatollah Ali Khamenei, beerdigt worden. Das zeigen Bilder in iranischen Medien. Die Bestattung in seiner Heimatstadt Mashhad im Nordosten des Landes fand unter Ausschluss der Öffentlichkeit statt. Fast eine Woche lang dauerten die Trauerfeiern, an denen sich nach staatlichen iranischen Angaben Millionen von Menschen beteiligten. Khamenei wurde im Februar bei einem Luftangriff der USA und Israels getötet. Nachfolger als oberster Führer des Irans ist sein Sohn Mojtaba Khamenei. Er trat aber bislang nicht öffentlich auf. Es wird spekuliert, dass er beim Luftangriff verletzt wurde. Weiter mit 2 Kurzmeldungen. Nordkorea will sein Atomwaffenarsenal ausbauen. Das berichtet die staatliche Nachrichtenagentur. Machthaber Kim Jong-un habe bei einem Treffen mit Militärs eine Modernisierung der Armee gefordert. Das Land brauche mehr und bessere Atomwaffen. Nur so könne ein wahrer Frieden garantiert werden, habe der Diktator gesagt. Die deutschen Bundesländer und Gemeinden sollen finanziell entlastet werden. Der Bundestag will ihnen jährlich insgesamt 1 Milliarde Euro zusätzlich zur Verfügung stellen. Das Geld soll etwa für Kitas, Schwimmbäder oder Bibliotheken gebraucht werden. In vielen deutschen Gemeinden fehlt dafür das Geld. Damit das Gesetz in Kraft tritt, muss noch die Länderkammer, der Bundesrat, zustimmen. Zur Fußballweltmeisterschaft. Frankreich steht als erster Halbfinalist fest. Die Franzosen schlagen Marokko mit 2:0, dank Toren von Kylian Mbappé und Ousmane Dembélé. Das Wetter. Heute wird es sonnig und heiß bei 31 bis 34 Grad. Im Wallis und im Tessin gibt es lokal Gewitter. Das waren Nachrichten von Radio SRF. Am Mikrofon und verantwortlich war Patrick Walter.
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Das war der erste Satz aus dem Oboenkonzert in C-Dur von Joseph Haydn. Es spielte der Oboist François Leleu, begleitet vom Münchner Kammerorchester.

0: Frédéric Chopin, Souvenir de Paganini. Nikita Magaloff spielte.
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0: Das Attacker-Quartett spielte den Satz mit dem Titel Blood Oath aus dem Streichquartett Nummer 3 Mishima von Philip Glass.
1: Und nun eine Sonate in C-Dur von Antonio Vivaldi. Wir hören die Gitarristin Sharon Isbin und das Zürcher Kammerorchester, dirigiert von Howard Griffiths.

Sie hörten die Gitarristin Sharon Ispin und das Zürcher Kammerorchester mit der Sonate in C-Dur von Antonio Vivaldi. Howard Griffiths dirigierte.

Das Duo Praxedes interpretierte die Kaiserstadtpolka von Johann Strauss in der Bearbeitung für Harfe und Klavier.

Sie hörten von Johann Nepomuk Hummel Andante aus dem Klarinettenquartett in S-Dur. Das Lucerne String Trio begleitete Stefan Siegenthaler.

0: Im Abendrot. Wir sind durch Not und Freude gegangen. Aus den vier letzten Liedern von Richard Strauss. Wir hörten die Sopranistin Lisa Larsson und das Musikkollegium Winterthur. Dirigent Douglas Boyd.
1: Und jetzt Musik von Josef Wölfel, einem Salzburger Pianisten und Komponisten, der im 18. und 19. Jahrhundert große Erfolge feierte. Hören Sie sein Konzert für Klavier und Orchester Nummer 6 in D-Dur Opus 49. Es trägt den Beinamen Der Kuckuck. Der Solist ist Jörg Kronenberg. Er musiziert zusammen mit dem Rundfunkorchester Kaiserslautern des SWR. Dirigent ist Johannes Mösus.

Der Kuckuck. Dieses Konzert für Klavier und Orchester Nummer 6 in D-Dur, Opus 49 von Josef Wölfel, hörten Sie in einer Aufnahme mit dem Pianisten Jörg Kronenberg und dem Rundfunkorchester Kaiserslautern des SWR. Der Dirigent war Johannes Mösus.

Salut d'amour von Edward Elgar. Es spielte das Orchestra della Svizzera Italiana. Dirigent Howard Griffiths.

0: Das Orpheus Chamber Orchestra spielte das Menuetto aus der Streichersinfonie Nummer 8 in D-Dur von Felix Mendelssohn Bartholdy.
1: Wir fahren fort mit der Fantasie in C-Moll für Klavier, Chor und Orchester Opus 80 von Ludwig van Beethoven. Am Klavier Si Siang Wong, begleitet vom Radiosinfonieorchester Wien und dem Wiener Singverein unter der Leitung von Leo Hussein.

Das war die Fantasie in C-Moll für Klavierchor und Orchester Opus 80 von Ludwig van Beethoven. Wir hörten das Radiosymphonieorchester Wien und den Wiener Singverein unter der Leitung von Leo Hussein. Pianist war Xi Xiang Wong.

0: Der Pianist Cedric Dibergien und die Geigerin Alina Ibragimova spielten aus der Sonate für Klavier und Violine in G-Dur, Köchelverzeichnis 301 von Wolfgang Amadeus Mozart, den Satz Allegro con Spirito.
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Das Ensemble Il Giardino Armonico unter der Leitung von Giovanni Antonini begleitete die Violinistin Isabel Faust im zweiten Satz aus dem Concerto Grosso, Nummer 11 in C-Moll, von Pietro Antonio Locatelli.

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1: Die Nachrichten von SRF um 6 mit Lukas Siegfried. Guten Morgen. Nach dem G7-Gipfel in Evian am Genfersee müssen die Schweizer Behörden die Sicherheitskosten tragen. Frankreich will sich nicht daran beteiligen. Und in Südspanien ist ein Waldbrand ausgebrochen. 12 Menschen sind ums Leben gekommen. Die Wetteraussichten, auch heute sonnig und heiß, bei 31 bis 34 Grad. Ein großer Einsatz der Schweiz war das beim Treffen der G7, der wichtigsten westlichen Wirtschaftsmächte, vor 3 Wochen im französischen Evian. Weil die Teilnehmenden des Gipfels über Genf anreisten, waren Polizei und Armee im Einsatz. Die Genfer Behörden schätzen die Kosten auf rund 30 Millionen Franken. Jetzt zeigt sich, die Schweiz muss den Einsatz wohl selbst bezahlen. Andreas Stüdli.
2: Polizistinnen und Polizisten aus zahlreichen Kantonen sind für den G7-Gipfel nach Genf ausgerückt. 4000 Armeeangehörige standen im Einsatz und die Grenzen wurden enger bewacht. Für diese Kosten verlangte Bundespräsident Bachmelin im Vorfeld des Gipfels Geld von Frankreich. Nun schreibt das Außendepartement EDA nach dem Gipfel auf Anfrage von SRF, dass es in den Verhandlungen keine Einigung gab.
3: Zur Frage der Sicherheitskosten konnten sich die Schweiz und Frankreich nicht auf eine Kostenbeteiligung Frankreichs einigen.
2: Gemäß dem Außendepartement werden zwar weiterhin Gespräche mit Frankreich geführt, das EDA relativiert aber sogleich wieder.
3: Dabei ist jedoch die Aussicht auf eine Beteiligung Frankreichs an den Sicherheitskosten gering.
2: Die Rechnung ist nun nicht beglichen worden und der Schweiz bleibt nur ein kleiner Trost, dass der Bundespräsident auf Einladung von Frankreich immerhin dem Nachtessen am G7-Gipfel beiwohnen durfte.
1: Im Südosten Spaniens sind bei einem Waldbrand 12 Menschen ums Leben gekommen. Einige der Opfer seien in ihren Autos gefunden worden, sagen die Rettungskräfte der Region Andalusien. Der Gesundheitsminister Andalusiens spricht von einer beispiellosen Tragödie. Es sei der Waldbrand mit den bisher schwersten Folgen in Andalusien. Der Waldbrand ist gestern Nachmittag ausgebrochen in der Nähe der Stadt Almeria. Die Feuerwehr sei nach wie vor daran, den Brand zu bekämpfen. 150 Einsatzkräfte seien vor Ort. Unter anderem ist ein Autobahnabschnitt gesperrt. Warum das Feuer ausgebrochen ist, ist noch unklar. 3 weitere Meldungen aus dem Ausland in der Kurzübersicht. Die Führung des deutschen Autokonzerns VW will das Unternehmen bis im Jahr 2030 verkleinern. Das hat die Führung von VW nach einer Sitzung bestätigt. Wie viele Stellen dabei wegfallen und ob Produktionswerke geschlossen werden, sagt das Unternehmen nicht. Deutsche Medien hatten von einem möglichen Abbau von mehreren 10'000 Stellen geschrieben. In der Ukraine sind allein im Monat Juni mindestens 265 Zivilpersonen getötet worden. Mehr als 1'800 weitere wurden verletzt. Das sei die höchste Zahl seit den ersten Monaten nach Beginn des russischen Angriffskriegs im Februar 2022, heißt es von der UNO. Und Mexiko will Klage einreichen, nachdem mehrere mexikanische Staatsangehörige in den USA im Zusammenhang mit Einsätzen der umstrittenen Einwanderungsbehörde ICE gestorben sind. Das kündigt Staatspräsidentin Claudia Sheinbaum an. Laut mexikanischen Angaben sind in den USA bisher 3 Mexikaner bei Abschieberazzien und 14 weitere in ICE-Haftzentren ums Leben gekommen. Nochmal in die Schweiz, zum Bündner Bergdorf Brienz, das in den letzten Jahren mehrfach evakuiert wurde wegen eines drohenden Bergsturzes. Die Gemeindeversammlung der Gemeinde Albula hat jetzt einem Kredit zugestimmt von über 82 Millionen Franken. Das Geld soll freiwillige Umsiedelungen aus der Gemeinde Brienz ermöglichen, wie die Nachrichtenagentur Keystone STA berichtet. Bewohnerinnen und Bewohner, die den Ort verlassen möchten, sollen dies ohne große finanzielle Verluste tun können. Der Betrag in der Höhe von

0: gut 82 Millionen Franken soll zum größten Teil vom Kanton Graubünden und vom Bund übernommen werden. Zum Schluss zur Fußball-Weltmeisterschaft der Männer. Frankreich steht dort als erster Halbfinalist fest. Die Franzosen schlagen Marokko mit 2:0, dank Toren von Kylian Mbappé und Ousmane Dembélé. Dann die Börsendaten von 6. Der Dow Jones Index in New York hat 0,3% gewonnen. Der Nikkei Index in Tokio steigt um 1,8%. Der Euro wird zu 92,05 gehandelt und der Dollar zu 80,39. Das waren Nachrichten von Radio SRF, verantwortlich Corinna Heinzmann.
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2: Herzlich einen guten Morgen von mir und auch im Namen von Inora Maurer, Ihrem Morgenteam für Musik, Moderation und News aus der Kulturwelt. Mozart fungiert als Türöffner mit einem Orchester, aus dem sich Bratsche und Geige als Solisten herausschälen. Klingt gut, ist gut.

Die Berliner Philharmoniker als Konzern zu bezeichnen, das ist vielleicht etwas uncharmant, aber es lässt sich vielleicht doch vergleichen, denn die Berliner Philharmoniker haben diverse Abteilungen und Unterabteilungen. Zum Beispiel die der Berliner Barocksolisten, das ist ein Ensemble aus Mitgliedern der Berliner Philharmoniker, die sich speziell mit der historisch informierten Aufführungspraxis auseinandersetzen. Und genau die haben wir hier gehört, die Berliner Barocksolisten, zusammen mit zwei Stimmführern der Berliner Philharmoniker, nämlich Geiger Noah Bendix-Bagley und dem Bratschisten Jiang Mei. Die waren die Solisten im Presto-Finale der Sinfonia Concertante in S-Dur von Wolfgang Amadeus Mozart. Ein frischer Windstoß in pianistischer Form jetzt. Oliver Schnieder spielt Gabriel Fauré.

0: Oliver Schnieder lässt es Piano perlen in diesem Impromptu Nummer 3 in Astur von Gabriel Fauré.
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Das Sommerlied von Agathe Backer-Gröndahl. Eine Orchesterfassung dieses ursprünglichen Klavierstücks und ein Instrument, das Backer-Gröndahl als Norwegerin gut im Ohr gehabt haben dürfte, die Hardangerfiedel.

0: gespielt von François Lazarevic, Jean Rondeau und Lucille Boulanger.
1: Bei uns geht es heute früh zuerst um eine Rechnung, auf der die Schweiz nun sitzen bleibt. Frankreich will sich nicht beteiligen an den Kosten für die Sicherheit beim G7-Gipfel. Und dann schauen wir nach Andalusien. Im Süden Spaniens, bei einem Waldbrand dort, sterben mindestens 12 Menschen. Mit mir im Studio heute früh ist Jan von Tobel. Er bringt uns das heiße Freitagswetter.
2: Es wird 31 bis 34 Grad auch heute. Im Wallis und im Tessin gibt es lokale Gewitter.
1: Mein Name ist Nina Kigax. Guten Tag. Ein großer Einsatz der Schweiz war das beim Treffen der großen Wirtschaftsmächte der G7 an ihrem Gipfel im französischen Evian vor 3 Wochen. Polizei und Armee sorgten für Sicherheit. Nun zeigt sich, die Schweiz muss den Einsatz wohl selber zahlen. Die Verhandlungen über eine Beteiligung Frankreichs sind gescheitert. Aus dem Bundeshaus Andreas Stüdli.
3: Polizistinnen und Polizisten aus zahlreichen Kantonen rückten für den G7-Gipfel nach Genf aus. 4000 Schweizer Armeeangehörige standen im Einsatz und die Grenzen wurden enger bewacht. Für diese Kosten verlangte Bundespräsident Parmelin im Vorfeld des Gipfels Geld von Frankreich, wie er in der Samstagsrundschau von Radio SRF sagte.
4: Ich weiß, dass es nicht so einfach ist, aber am Ende dieses Summit wird stattfinden und man muss Lösungen finden für die Kosten und für die Sicherheit. Das ist unbedingt wichtig.
3: Nun schreibt das Außendepartement EDA auf Anfrage von SRF, dass es in den Verhandlungen keine Einigung gab.
5: Zur Frage der Sicherheitskosten konnten sich die Schweiz und Frankreich nicht auf eine Kostenbeteiligung Frankreichs einigen.
3: Die Staatschefs der G7-Länder hatten sich in Evian auf der französischen Seite des Genfersees getroffen. Eine Großdemonstration gegen den Gipfel fand aber in Genf statt, weil im französischen Grenzgebiet keine Demonstrationen erlaubt waren. Bei der Demonstration kam es auch zu Ausschreitungen. Die Genfer Sicherheitsdirektorin hatte die Kosten in einem Interview mit der Westschweizer Wirtschaftszeitung La Gefi auf 30 Millionen Franken beziffert. Ein Teil dieser Rechnung wird wohl vom Bund bezahlt. Der Kanton Genf fordert vom Bund zudem, dass er sich gegenüber dem Nachbarland weiter dafür einsetzt, dass ein Teil der Kosten übernommen wird. Gemäß dem Außendepartement werden zwar weiterhin Gespräche mit Frankreich geführt, das EDA relativiert aber sogleich wieder.
5: Dabei ist jedoch die Aussicht auf eine Beteiligung Frankreichs an den Sicherheitskosten gering.
3: Geringe Chancen also. Und das, obwohl Parmelin die Kritik der Schweiz dem französischen Präsidenten Emmanuel Macron in einem Brief mitgeteilt haben soll, das berichten französische Medien. Die Rechnung ist nun nicht beglichen worden. Der Schweiz bleibt nur ein kleiner Trost, dass der Bundespräsident auf Einladung von Frankreich immerhin dem Nachtessen am G7-Gipfel beiwohnen durfte.
1: Der Bericht aus dem Bundeshaus von Andreas Stüdli. Die Trockenheit sorgt für große Waldbrandgefahr. Nicht nur in der Schweiz, sondern in großen Teilen Europas. Im Süden Spaniens hat ein Waldbrand nun mindestens 12 Todesopfer gefordert, Jan von Tobel.
2: Und zwar in der Region Andalusien. Einige der Opfer seien in ihren Autos gestorben, sagen die Rettungskräfte. Die genauen Hintergründe sind noch unklar. Der Waldbrand ist gestern Nachmittag ausgebrochen in der Nähe von Almería. Das ist gut 2 Autostunden östlich der Großstadt Malaga. Und es brennt immer noch. Rund 150 Einsatzkräfte versuchen, den Brand zu löschen. Mehrere Ortschaften sind evakuiert worden.
1: 12 Menschen sterben, so viele Todesopfer hat noch nie ein Waldbrand in der Region gefordert.
2: Der regionale Gesundheitsminister sagt, es sei eine beispiellose Tragödie. Andalusien habe noch nie so etwas erlebt. Warum der Brand ausgebrochen ist, ist noch unklar. Auch in anderen Regionen in Spanien brennt Wald. Seit Anfang Jahr ist bereits eine Fläche der Größe des Bodensees verbrannt. Das zeigen Informationen der EU.
1: Dem deutschen Autokonzern Volkswagen geht es schlecht. Seit Tagen gibt es Gerüchte, dass Zehntausende Angestellte entlassen werden könnten. Gestern nun hat sich der Vorstand von VW mit der Zukunft beschäftigt.
2: Bei VW soll gespart werden, das hat der Vorstand beschlossen, so will das Unternehmen weniger Autos bauen. Noch rund 9 Millionen Autos jedes Jahr, in der besten Zeit von VW waren es 12 Millionen. Außerdem sollen weniger verschiedene Modelle gebaut werden, ob aber ganze VW-Werke geschlossen werden, dazu sagt der VW-Vorstand nichts. Auch wie viele Stellen er streichen will, ist unklar. Bei vielen VW-Fabriken hat das Personal gegen die Pläne protestiert. Schon früher hatte der Konzern angekündigt, bis 2030 50.000 Stellen zu streichen. VW kämpft unter anderem mit der wachsenden Konkurrenz aus China und den Zöllen der USA.
1: Die Angriffe Russlands auf die Ukraine, sie haben im vergangenen Monat so viele tote und verletzte Zivilpersonen gefordert wie noch nie seit Kriegsbeginn.
2: Mindestens 265 Zivilistinnen und Zivilisten seien alleine im Juni getötet worden, sagt die UNO. Mehr als 1800 weitere wurden verletzt. Und die Zahlen könnten noch steigen. Es handelt sich um eine erste Schätzung. Russland hat die Angriffe auf die Ukraine in den letzten Wochen und Monaten wieder verstärkt. Auch in den ersten Tagen des Julis seien viele Menschen in der Ukraine durch russische Angriffe getötet worden, sagt die UNO. Mexiko will Klage einreichen gegen die Verantwortlichen der US-Einwanderungsbehörde ICE. Mexikos Staatspräsidentin Claudia Sheinbaum sagt, die Behörde verletze Menschenrechte und habe mehrere mexikanische Bürgerinnen und Bürger getötet. Bei Abschieberazzien in den USA seien 3 Mexikaner getötet worden. In Haftzentren in den USA seien 14 weitere gestorben, sagt die mexikanische Regierung.
1: Schauen wir noch auf die Fußball-Weltmeisterschaft. Da ist nun das erste Team ins Halbfinale eingezogen.
2: Und zwar Frankreich. Die Franzosen haben gegen Marokko 2-0 gewonnen. Beide Treffer fielen in der zweiten Halbzeit. Kylian Mbappé brachte Frankreich in der 60. Minute in Führung. 6 Minuten später traf dann auch Ousmane Dembélé. Die Börsendaten von SIX. Der Dow Jones Index in New York hat 0,3% gewonnen. Der Nikkei Index in Tokio steigt um 1,9%. Der Euro wird zu 92,06 gehandelt und der Dollar zu 80,45. Das Wetter. Heute scheint meist die Sonne. Im Wallis und am Alpensüdhang gibt es am Nachmittag lokale Hitzegewitter. Und es wird auch heute wieder heiß. Die Höchstwerte liegen bei 31 bis 34 Grad.
1: Soweit die Informationen von heute Morgen an diesem Freitag. Verantwortlich ist Tobias Bühlmann. Die Zeit 6.37 Uhr.
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0: Und von mir angenehm klimatisierte Studiogrüße mit einem Franz Schubert auf Italienreise. Zumindest mit den Ohren.

einen Franz Schubert, der mich immer wieder an einen Italo-Knigge der am meisten falsch ausgesprochenen italienischen Wörter gemahnt. Ah, besonders gern genommen die Gnocchi oder die Bruschetta, der Latte Macchiato, Chianti und so weiter. Ja, aua, macht das in den Ohren. Aber Franz Schubert hat das in gewisser Weise musikalisch fabriziert, dieses etwas falsch ausgesprochene Italienisch in seiner Ouvertüre im italienischen Stil in C-Dur. Denn wenn das ein Rossini gehört hätte und gemerkt hätte, wie Franz Schubert das betitelt, italienischer Stil, hätte er wahrscheinlich nur gesagt, hä? Ja, das ist doch ziemlich deutsch, was Franz Schubert da komponiert hat. Aber Musik, und zwar gute, diese Ouvertüre im italienischen Stil in C-Dur, die das City of Birmingham Symphony Orchestra aufgenommen hat, unter der Leitung von Edward Gardner. Zu einem Basler Ensemble, das Capricornus Consort, und da spielt uns Franz Xaver Richter.

Hinreißend gezupft vom Capricornus-Konsort Basel, dieses Andante aus einer Sinfonie in B-Dur von Franz Xaver Richter. Ins italienische Friaul, das ist die Ursprungsregion eines berühmten, beschwingten Tanzes, der Forlan nämlich, die auch Furlaner oder Friulianer genannt wurde. Und die es bis nach England geschafft hat, ins 20. Jahrhundert, Gerald Finzi hat eine Furlana in seine 5 Bagatellen integriert. Diese hier.

0: Gerald Finzi, britischer Komponist mit italienischen Wurzeln, der hier aus einem Tanz seiner Heimat, seiner italienischen, doch einiges an Tempo herausgenommen hat, weil eigentlich immer sehr beschwingt und schnell die Forlana. Hier allerdings nicht, dieser ursprüngliche Paartanz aus dem 16. Jahrhundert. Die vierte der fünf Bagatellen von Gerald Finzi. Michael Collins war der Solist auf der Klarinette, begleitet vom BBC Symphony Orchestra. Und die Zeit 7:07.
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0: Jemanden oder etwas als dekadent zu bezeichnen, das ist etwas aus der Mode gekommen, denn das geht mit dem Vorwurf einher, es mit Luxus und Verschwendung zu übertreiben, was eigentlich ganz gut auf unsere Zeiten passt. Früher aber, so um die letzte Jahrhundertwende, war die Dekadenz auch nicht unbedingt positiv konnotiert. In gewissen Kreisen allerdings sorgte der Begriff doch für fiebrig begeistertes Funkeln in den Augen, weil so passend, um die Schönheit des Verfalls zu beschreiben, die Überreizung der Sinne, die das Rauschen der Moderne so mit sich brachte und noch immer bringt. Es geht um die literarische Dekadenz und die lässt sich Sven Arnert regelrecht auf der Zunge zergehen.
2: Décadence, das benennt wörtlich den Niedergang. Doch um 1880 wird das Wort zum radikalen Literaturprogramm. In Frankreich formiert sich eine Bewegung, die sich demonstrativ gegen den bürgerlichen Fortschrittsglauben stellt. Ihr Credo, Kunst muss gar nichts, sie existiert nur um ihrer selbst willen, l'art pour l'art. Den Grundstein legt Charles Baudelaire mit seinem Gedichtzyklus »Blumen des Bösen«. Er webt aus der Sprache ein hochgradig ästhetisiertes Netz, bezieht die Schönheit aus dem überreizten Spleen der Metropole Paris und schafft sich so seine künstlichen Paradiese. Es ist die Geburtsstunde des nervösen Dandys, dem Helden dekadenter Dichtung. Die eigentliche Bibel dieser Strömung schreibt Joris Karl Humann mit dem Roman »Gegen den Strich«. Seine Hauptfigur, der Erzdekadent, Dessessin zieht sich vollständig in seine Villa zurück. Er ersetzt die Natur durch Artefakte und lässt zum Beispiel einer lebenden Schildkröte Edelsteine in den Panzer einfassen, bis das Tier unter der Pracht erstickt. Hier feiert die Décadence-Dichtung als poetischer Ausdruck des Fin de siècle seine Obsessionen, die tödliche femme fatale, die Lust an der Grausamkeit und die unheilvolle Verschmelzung von Eros und Thanatos, Begehren und Tod. Bei Oscar Wilde altert nicht der Dandy Dorian Gray, sondern sein gemaltes Porträt, das am Ende eine von Sünde und Zerfall entstellte Fratze zeigt. Es ist die Kunst am Vorabend einer Welt, die 1914 in den Untergang rast und deren Morbidität bis heute nachhallt. Im überspannten Weltekel eines Michel Houellebecq.

0: Papa, warum denn so traurig unterwegs? Das könnte man die Geigerin Esther Abrami und ihr Quintett fragen. Nun, weil es um eine Frau geht, die einsam ihren Liebsten vermisst und dabei sogar vor Drastik nicht zurückscheut. Sie würde lieber das ganze Dorf und sich selbst anzünden, sollte er sie jemals verlassen. Ui. Ai Lili, das ist der Hintergrund dieses Liedes von Pauline Viardot. Und das haben wir hier gehört, eben mit dem Esther Abrami Quintett. Um gleich 7 Uhr.
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0: Die hat Enora Maurer für uns. Und Enora, du stellst eine Frage zu Beginn, nämlich Küpli oder Orangensaft? Das ist ja eine Frage, die man des

0: Nachrichtenagentur Keystone SDA war ein Verbot von Gratis-Alkohol bei Parteianlässen bisher kein Thema bei anderen Parteien.
1: Wie ist es denn überhaupt gekommen zu dieser Abstimmung?
0: Ein SP-Mitglied hat den Antrag beauftragt. Er ist selber suchtkrank. Die ständige Konfrontation mit Alkohol sei sehr anstrengend, sagte er. Wenn alkoholische Getränke etwas kosten würden, wäre das eine zusätzliche Hemmschwelle. Eine Arbeitsgruppe mit SP-Mitgliedern soll die Parteianlässe nun generell inklusiver gestalten.
1: Ein lettischer Komponist, der in Deutschland ausgezeichnet wurde, Pēteris Vasks, hat den Robert-Schumann-Preis für Dichtung und Musik erhalten.
0: Die Akademie der Wissenschaften und der Literatur in Mainz ehrt Vasks damit für sein Lebenswerk. Laut der Jury ist seine Musik von der Natur inspiriert und hat eine tief emotionale und spirituelle Kraft. Vasks schaffe es, Hoffnung und Schmerz zu verbinden und mit seiner Musik Menschen auf der ganzen Welt zu erreichen. Pēteris Vasks gesellt sich damit zu früheren Preisträgern wie dem Schweizer Komponisten Heinz Holliger. Er hat den Robert-Schumann-Preis für Dichtung und Musik vor 4 Jahren erhalten. Der Preis ist mit 15.000 Euro dotiert.
1: Dann geht's noch nach England in diesen Kulturnachrichten. An alten englischen Gebäuden nämlich findet man manchmal in den Stein geritzte Symbole, zum Beispiel runde, blumenartige Muster. Bisher hat man geglaubt, das sei ein Hexenzeichen zum Schutz vor dem Bösen. Enora, eine britische Historikerin, stellt das jetzt aber in Frage.
0: Ja, die Denkmalschutzbehörden English Heritage und Historic England haben diese Theorie der Hexenzeichen lange vertreten. Und laut der Architekturhistorikerin Jennifer Alexander gibt es für diese Theorie aber keinerlei Beweise. Sie sagt, die Zeichen haben gar keine mystische Bedeutung, es seien die Arbeitsspuren von Steinmetzen.
1: Also von Steinmetzen, das heißt, es hat sich einfach um Handwerk gehandelt.
0: Ja, also die Historikerin meint, dass das oft schlicht Übungen waren. Man habe Steinmetzlehrlingen so beigebracht, wie man mit Zirkel und Werkzeug auf dem harten Stein geometrische Muster zeichnet.
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1: Fast schon Londoner Haydn, nämlich ein Finalsatz aus der Sinfonie Nummer 88. Der begleitet uns jetzt weiter durch diesen Freitagmorgen, 7:03. Und einen guten Morgen wünschen wir Enora Maurer und Patricia Moreno.
0: Guten Morgen.

0: Clive Bolton, langjähriger Wahlschweizer vom Mozarteum Orchester Salzburg im Finale der Sinfonie Nummer 88 in G-Dur von Joseph Haydn. Wenn es um bekannte spirituelle Lehrer der Gegenwart geht, dann fällt meist sein Name, der von David Steindl Rast. In Wien geboren, als Spross einer Adelsfamilie, ist der hochbetagte Österreicher mit US-amerikanischem Pass ein Brückenbauer. Ein Brückenbauer zwischen den Religionen. Als Benediktinermönch, promovierter Psychologe und Zen-Meister, der lange in Klöstern in den USA gelebt hat, immer wieder auch als Einsiedler. An diesem Sonntag wird David Steindl Rast seinen sage und schreibe 100. Geburtstag feiern. Und da kann man schon denken, dass seine Art zu leben, zu denken, ein langes Leben beschert. Igor Basic schwindet dem Mann einen Kranz, dem viele folgen, auf der Suche nach dem richtigen Lebensweg. David Steindl Rast.
1: Es ist nicht die Freude, die uns dankbar macht, sondern die Dankbarkeit, die uns freudvoll macht. Dieses Zitat von David Steindl Rast steht sinnbildlich für sein Kernthema, die Dankbarkeit. In einem Interview mit SRF Sternstunden vor 2 Jahren führt er diesen Gedanken aus.
2: Wir kennen alle irgendjemanden, der alles hat, was er braucht und todunglücklich ist. Und das sind immer die undankbaren Menschen. Und wir kennen auch Menschen, die wirklich leiden und schwieriges Leben haben und strahlen vor Freude. Und dann fragen wir uns, warum? Dankbar, sie sind dankbar.
1: David Steindl Rast wird am 12. Juli 1926 in Wien geboren und wächst mit seiner Mutter und 2 jüngeren Brüdern in einer kleinen Gemeinde in Niederösterreich auf. 1944 wird er mit nur 18 Jahren zur Wehrmacht eingezogen und die Allgegenwärtigkeit von Leid und Tod während des Zweiten Weltkriegs prägen ihn zeitlebens. In der Nachkriegszeit findet er mit anderen Überlebenden einen ganz eigenen Umgang mit dem Erlebten.
2: Wir waren sehr, sehr glücklich. Trotz Krieg. Ich habe mehr Freunde gehabt, die schon im Krieg umgekommen sind, als noch gelebt haben. Trotzdem war es wirklich eine freudige Jugend. Und damals, in dieser Zeit, habe ich mich gefragt, warum? Und da ist mir die Antwort klar geworden, weil wir den Tod ständig vor Augen gehabt haben.
1: Den unberechenbaren Tod täglich vor Augen haben. So lautet der Satz in der Benediktsregel, einem alten Klosterregelwerk aus der Spätantike. Als David Steindl Rast diesen Satz in der Nachkriegszeit liest, hat er sein religiöses Schlüsselerlebnis. Er entschließt sich, Benediktinermönch zu werden. Dieser Berufung, wie er es nennt, folgt er aber nicht sofort. An der Universität Wien studiert er zunächst Kunst, Psychologie und Anthropologie und erst 1953, als er seiner emigrierten Familie in die USA folgt, tritt er ins Benediktinerkloster Mount Xavier im Bundesstaat New York ein. In der Folgezeit widmet er sich vermehrt auch dem Buddhismus und verinnerlicht die Zen-Meditation. Seine Vorträge auf der ganzen Welt machen ihn schließlich weltberühmt. Er spricht mit der US-amerikanischen Talkmasterin Oprah Winfrey und hält etwa einen TED-Talk, der millionenfach angeschaut wird. Im Sternstunden-Interview vor 2 Jahren sagt der damals 98-jährige David Steindl Rast:
2: Jeder Tag in meinem Alter ist ein Geschenk. Man wundert sich, dass man noch einmal aufwacht. Aber jeder Tag vermehrt das Vertrauen ins Leben. Denn es zeigt immer wieder, dass wenn etwas schief geht, das Leben damit plant, uns noch etwas Besseres zu geben und noch etwas Besseres.
1: Dankbarkeit, Lebensvertrauen, das Glück im Augenblick finden. Offenbar sind das gute Voraussetzungen, um zufrieden 100 Jahre alt zu werden. Am Ende des Interviews verrät David Steindl Rast noch seinen ganz persönlichen Trick.
2: Das Einzige, worauf es ankommt, ist, liebenswürdig zueinander zu sein und einander Freude zu machen. Jeden Tag, wenn ich die Augen aufschlage, bete ich, dass ich Gelegenheit haben könnte, jemandem Freude zu machen. Das ist schon das Wichtigste.
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Reinaldo Ahns Lied A Chloris in einer Fassung für Englischhorn und Orchester mit Albrecht Meyer als Solisten, begleitet von der Academy of St. Martin in the Fields. Und man muss gar nicht so genau hinhören, um in der Basslinie dieses Reinaldo Ahn ein berühmtes Motiv wiederzuentdecken. Hören Sie mal. Kennen Sie es wieder? Ja, Reinaldo Ahn, der sich bei Bach bedient hat, beim berühmten R aus der dritten Orchestersuite. Das lassen wir für heute einmal beiseite und lassen uns dabei lieber von dem umwirbeln, was Bach aufs R folgen lässt, nämlich Gavotte und Bourrée.

Das Zefiro Baroque Orchestra, geleitet von Alfredo Bernardini in Gavotte 1 und 2 sowie Bourret, Satz 3 und 4 aus der Orchestersuite Nummer 3 von Johann Sebastian Bach. Und das klingt fast so aufgeregt wie eine Amsel, wenn man zu sehr in die Nähe ihrer Nester kommt. Und überhaupt dieser mit fast nichts zu vergleichende wunderschöne Amselgesang, er verstummt langsam für diesen Sommer. Die Nester sind gebaut. Die Nachkommen langsam flügge. Aber was uns vielleicht allenfalls freut, der morgendliche Gesang der Amseln, das ist für sie die Quelle ihres Musikmachens, für die Sopranistin Martina Jankova. Die Dringlichkeit ihres Singens, sagt sie, könne sie so tief nachempfinden. Als Kind habe sie ohne Unterlass gesungen, weil es in ihr drinnen nur so gesprudelt habe. In Tschechien geboren, schon lange in der Schweiz zu Hause, Martina Jankova, die uns nun Neues singt, nämlich Lieder aus ihrer Heimat, Antonín Dvořáks im Volkston. Und aus dieser neuen Aufnahme hören wir die Nummer 3, die Klage.

Rossignani, du. Die Klage aus den vier Liedern im Volkston von Antonín Dvořák in dieser Neuaufnahme der tschechisch-schweizerischen Sopranistin Martina Janková, begleitet von Barbara Maria Willi am Hammerklavier. Erschienen bei Navona Records.

0: Das Merrell-Quartett aus Zürich im Scherzo des Streichquartetts S-Dur von Fanny Hensel-Mendelssohn. 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
2: Zuerst geht es bei uns um Kosten, auf denen die Schweiz sitzen bleibt. Beim G7-Gipfel im Nachbarland Frankreich hatte sie Ausgaben für die Sicherheit und Frankreich will nichts daran zahlen. Später in der Sendung geht unser Blick in den Süden Spaniens nach Andalusien. Dort wütet ein Waldbrand, der mindestens 12 Menschen das Leben gekostet hat. Mit mir im Studio heute Morgen ist Jan von Tobel, er hat die Wetteraussichten.
3: Auch heute wird es sonnig und heiß bei 31 bis 34 Grad. Im Wallis und im Tessin gibt es lokal Gewitter.
2: Mein Name ist Nina Gigax, guten Tag. Bei uns geht es also zuerst ums Geld, um eine Rechnung, die die Schweiz nun wohl selber zahlen muss. Die Rechnung für die Sicherheitskosten rund um den Gipfel der großen Wirtschaftsmächte der G7 im französischen Evian vor 3 Wochen. Frankreich beteiligt sich nun nicht an den Kosten. Die Verhandlungen sind gescheitert. Aus dem Bundeshaus Andreas Stüdli.
4: Polizistinnen und Polizisten aus zahlreichen Kantonen rückten für den G7-Gipfel nach Genf aus. 4000 Schweizer Armeeangehörige standen im Einsatz und die Grenzen wurden enger bewacht. Für diese Kosten verlangte Bundespräsident Parmelin im Vorfeld des Gipfels Geld von Frankreich, wie er in der Samstagsrundschau von Radio SRF sagte.
5: Ich weiß, dass es nicht so einfach ist, aber am Ende dieses Summit wird stattfinden und man muss Lösungen finden für die Kosten und für die Sicherheit. Das ist unbedingt wichtig.
4: Nun schreibt das Außendepartement EDA auf Anfrage von SRF, dass es in den Verhandlungen keine Einigung gab.
6: Zur Frage der Sicherheitskosten konnten sich die Schweiz und Frankreich nicht auf eine Kostenbeteiligung Frankreichs einigen.
4: Die Staatschefs der G7-Länder hatten sich in Evian auf der französischen Seite des Genfersees getroffen. Eine Großdemonstration gegen den Gipfel fand aber in Genf statt, weil im französischen Grenzgebiet keine Demonstrationen erlaubt waren. Bei der Demonstration kam es auch zu Ausschreitungen. Die Genfer Sicherheitsdirektorin hatte die Kosten in einem Interview mit der Westschweizer Wirtschaftszeitung La Gefi auf 30 Millionen Franken beziffert. Ein Teil dieser Rechnung wird wohl vom Bund bezahlt. Der Kanton Genf fordert vom Bund zudem, dass er sich gegenüber dem Nachbarland weiter dafür einsetzt, dass ein Teil der Kosten übernommen wird. Gemäß dem Außendepartement werden zwar weiterhin Gespräche mit Frankreich geführt, das EDA relativiert aber sogleich wieder.
6: Dabei ist jedoch die Aussicht auf eine Beteiligung Frankreichs an den Sicherheitskosten gering.
4: Geringe Chancen also. Und das, obwohl Parmelin die Kritik der Schweiz dem französischen Präsidenten Emmanuel Macron in einem Brief mitgeteilt haben soll, das berichten französische Medien. Die Rechnung ist nun nicht beglichen worden. Der Schweiz bleibt nur ein kleiner Trost, dass der Bundespräsident auf Einladung von Frankreich immerhin dem Nachtessen am G7-Gipfel beiwohnen durfte.
2: Andreas Stüdli war das aus dem Bundeshaus. Die Trockenheit sorgt für große Waldbrandgefahr. Nicht nur in der Schweiz, sondern in großen Teilen Europas. Im Süden Spaniens hat nun ein Waldbrand mindestens 12 Todesopfer gefordert, Jan von Tobel.
3: Und zwar in der Region Andalusien. Einige der Opfer seien in ihren Autos gestorben, sagen die Rettungskräfte. Die genauen Hintergründe sind noch unklar. Der Waldbrand ist gestern Nachmittag ausgebrochen in der Nähe von Almería. Das ist gut 2 Autostunden östlich der Großstadt Malaga. Und es brennt immer noch. Rund 150 Einsatzkräfte versuchen, den Brand zu löschen. Mehrere Ortschaften sind evakuiert worden.
2: 12 Menschen sterben, so viele Todesopfer hat noch nie ein Waldbrand in der Region gefordert.
3: Der regionale Gesundheitsminister sagt, es sei eine beispiellose Tragödie. Andalusien habe noch nie so etwas erlebt. Warum der Brand ausgebrochen ist, ist noch unklar. Auch in anderen Regionen in Spanien brennt Wald. Seit Anfang Jahr ist bereits eine Fläche der Größe des Bodensees verbrannt. Das zeigen Informationen der EU.
2: Dem deutschen Autokonzern Volkswagen geht es schlecht. Seit Tagen gibt es Gerüchte, dass Zehntausende Angestellte entlassen werden könnten. Gestern nun hat sich der Vorstand von VW mit der Zukunft beschäftigt.
3: Bei VW soll gespart werden, das hat der Vorstand beschlossen. So will das Unternehmen weniger Autos bauen. Noch rund 9 Millionen Autos jedes Jahr. In den besten Zeiten von VW waren es bis zu 12 Millionen. Außerdem sollen weniger verschiedene Modelle gebaut werden. Ob aber ganze VW-Werke geschlossen werden, dazu sagt der VW-Vorstand nichts. Auch wie viele Stellen er streichen will, ist unklar. Bei vielen VW-Fabriken hat das Personal gegen die Pläne protestiert. Schon früher hatte der Konzern angekündigt, bis 2030 50.000 Stellen zu streichen. VW kämpft unter anderem mit der wachsenden Konkurrenz aus China und den Zöllen der USA.
2: Die Angriffe Russlands auf die Ukraine, sie haben im vergangenen Monat so viele tote und verletzte Zivilpersonen gefordert wie noch nie seit Kriegsbeginn.
3: Mindestens 265 Zivilistinnen und Zivilisten seien alleine im Juni getötet worden, sagt die UNO. Mehr als 1800 weitere wurden verletzt. Und die Zahlen könnten noch steigen, es handelt sich um eine erste Schätzung. Russland hat die Angriffe auf die Ukraine in den letzten Wochen und Monaten wieder verstärkt. Auch in den ersten Tagen des Julis seien viele Menschen in der Ukraine durch russische Angriffe getötet worden, sagt die UNO. Vor zwei Wochen haben schwere Erdbeben Venezuela erschüttert. Mindestens 3.800 Menschen sind gestorben, mehr als 17.000 sind obdachlos und leben in Notunterkünften. Die Weltgesundheitsorganisation sagt nun, die Situation bei der Gesundheitsversorgung sei schlimm. In den Notunterkünften seien viel mehr Menschen, als eigentlich Platz hätten, und es gebe zu wenig sauberes Trinkwasser. Auch wichtige Impfungen könnten zum Teil nicht verabreicht werden. Das alles sorge dafür, dass Krankheiten ausbrechen könnten. Für die Menschen in den Notunterkünften und das Gesundheitspersonal sei die psychische Belastung groß.
2: Schauen wir nun noch auf die Fußball-Weltmeisterschaft der Männer. Da ist das erste Team in den Halbfinale eingezogen.
3: Und zwar Frankreich. Die Franzosen haben gegen Marokko 2-0 gewonnen. Beide Treffer fielen in der zweiten Halbzeit. Kylian Mbappé brachte Frankreich in der 60. Minute in Führung. 6 Minuten später traf dann auch Ousmane Dembélé. Damit kommen wir zu den Börsendaten von SIX. Der Dow Jones Index in New York hat 0,3% gewonnen. Der Nikkei Index in Tokio steigt um 1,5%. Der Euro wird zu 92,09 gehandelt und der Dollar zu 80,50. Und das Wetter? Heute scheint meist die Sonne. Im Wallis und am Alpensüdhang gibt es am Nachmittag lokale Hitzegewitter. Und es wird auch heute wieder heiß. Die Höchstwerte liegen bei 31 bis 34 Grad.
2: Soweit die Informationen von heute Morgen an diesem Freitag. Verantwortlich ist Tobias Bühlmann. Blick auf die Uhr, gleich 7.38 Uhr.
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0: Guten Morgen wünsche ich Ihnen.

Der Blumenwalzer, der es nicht nur Blumen, sondern Noten regnen lässt im Nussknacker-Ballett von Peter Tschaikowski. Simon Rattle dirigiert in dieser Aufnahme die Berliner Philharmoniker.

etwas häfliger im ersten Satz der Sonata Facile, der Klaviersonate C-Dur, Köchelverzeichnis 545 von Wolfgang Amadeus Mozart. Klingt leicht, ist es aber nicht. Und das hier ist schon ziemlich kompliziert. Haben Sie je von 16. Sextolen gehört? Ja, da geht's ziemlich tief hinein in die Musik. So schwierig ist das nicht. Das sind 6 gleich lange Noten, die allerdings in der exakten Zeitspanne gespielt werden müssen, die normalerweise für 4 reguläre Sechzehntelnoten gedacht ist. Naja, so einfach klingt das nun wiederum nicht. Lassen wir es uns doch einfach mal vorführen. Und zwar in diesem Stück der irischen Komponistin Joan Trimble, The Pool Among the Rushes. Und da kommen sie vor, diese Sechzehntel-Sextolen.

0: waren sie zu hören, diese 16. Sextolen. Es gibt der Musik immer so einen etwas stolpernden Charakter. Joan Trimble's The Pool Among the Rushes, der Teich, der von Schilf umstanden wird. John Finucane, Klarinette, und Elisabetta Blumina am Klavier haben wir damit gehört. Und gehört haben wir auch leider in den Nachrichten, dass die russischen Angriffe auf die Ukraine weiter anhalten. Trotzdem, vielleicht auch gerade deswegen, findet dort Kultur statt. Das Meridian Literaturfestival zum Beispiel, das ist diesen Sommer direkt an die Front gezogen, und darüber berichtet heute die NZZ in Oramaura.
1: Ja, geschrieben hat den Text der Journalist Nikolai Klimenyuk. Er war im Juni selbst vor Ort und er schreibt, dass das Treffen offiziell gar nicht mehr Festival heißt, sondern schlicht Lesungen, weil im Moment einfach niemandem nach Feiern zumute sei. Mhm. Im Mittelpunkt stehen der Krieg und die Frage nach der eigenen ukrainischen Identität.
0: Wo genau haben diese Lesungen denn stattgefunden?
1: Also gegründet wurde das Festival 2010 in Tschernivtsi im Westen der Ukraine, um die Geburtsstadt des Dichters Paul Celan wieder auf die europäische Kulturkarte zu setzen. Aber dieses Jahr sind die Macher ganz bewusst in die Frontregion gereist, nach Saporizhzhia und nach Kharkiv. Kharkiv liegt gerade mal 30 Kilometer von der russischen Grenze entfernt.
0: Ja, was natürlich extrem nah ist, auch am ganzen Kriegsgeschehen. Wie müssen wir uns das vorstellen, die Atmosphäre an diesen, nicht Festival, sondern diesen literarischen Lesungen?
1: Also Klimenyuk beschreibt die Gleichzeitigkeit. Einerseits herrsche ständiger Luftalarm, während im Westen der Ukraine bei Alarm meist genug Zeit bleibe, um Schutz zu suchen, schlagen die Drohnen und Raketen in Kharkiv oft innerhalb Minuten ein. Trotzdem läuft der Alltag weiter. Die Menschen gehen arbeiten, einkaufen und eben auch ins Theater oder an Konzerte. Aber öffentliche Events im Freien seien zu gefährlich. Deshalb fand das Festival in Kharkiv im Keller eines Bürohauses statt, im Kunstraum Art Area DK. Ein Schutzraum mit rund 150 Plätzen, der aber völlig überfüllt war.
0: Fragt sich schon, wer tritt an einem solchen Ort auf? Wer traut sich und wen hat der Autor des Artikels dort erlebt?
1: Also zum Beispiel Jevhen Volochenko, bekannt ist er auch als Sheka Kurgan. Es ist ein populärer 31-jähriger Rapper, der nach der Invasion selbst 20 Monate lang als Soldat an der Front war. Seine Konzerteinnahmen spendet er komplett an die ukrainische Armee. Und er hat dort bei den Lesungen melancholische Gedichte vorgelesen über den Krieg. Und dann war da auch Oksana Zabushko. Klimenyuk nennt sie die absolute Grande Dame der ukrainischen Literatur. Zitat: Zabushko ist eine konsequente, manche würden sagen militante Verfechterin der Emanzipation der Ukraine von jedem russischen Einfluss, sei es von der Sprache, vom sowjetischen Erbe oder gar von den Alltagsgewohnheiten.
0: Und du hast mir gesagt, dass gerade bei dieser Lesung von Oksana Zabushko 300 Leute in diesem Schutzraum waren, wo eigentlich 150 hineinpassen. Ja, genau. Also da sieht man, welches Bedürfnis auch herrscht nach Kultur. Aber es geht ja auch darum, dass sich diese Literaten und Literatinnen vielleicht untereinander begegnen und austauschen.
1: Ja, das hat mich noch beeindruckt. Zabushko hat den Autor und Rapper Sheka Kurgan um eine Stadtführung gebeten durch das zerstörte Kharkiv. Er lebt heute dort und da ist der Journalist Klimenyuk auch mitgegangen. Und bei dieser Stadttour sind sie neben zerbombten Wohnhäusern und beschädigten Gebäuden an einem vernagelten Hauseingang vorbeigekommen, und auf diesem Eingang stand ein Kriegsgedicht von Zabushko. Ein Wort genügt und schon öffnen sich in der Luft die Tore. Und so heißt auch der Artikel.
0: Sehr beeindruckend. Den können Sie nachlesen. Diesen Artikel: Ein Wort genügt und schon öffnen sich in der Luft die Tore, heute in der NZZ.

Oliver Davis und sein Violinkonzert Pieces of Wood. Und vielleicht spielt er damit an auf die Machart und das Material dieses Instruments, die Violine, die ja aus Holz gemacht ist.

0: Das Denkmal soll Menschen ehren, die zum Beispiel für die Unabhängigkeit des Landes gekämpft haben. Die ukrainisch-orthodoxe Kirche kritisiert diese Pläne. Sie befürchtet, dass die religiöse Bedeutung des Ortes dadurch in den Hintergrund gedrängt wird.
1: Wobei man sagen muss, dass zwischen den Behörden in der Ukraine und den dortigen orthodoxen Kirchen schon länger Streitzustand herrscht.
0: Ja, die Kirche wirft dem Staat vor, sich immer mehr einzumischen. Sie kritisiert zum Beispiel, dass der Staat religiöse Gegenstände im Höhlenkloster als Kulturgüter eingestuft hat. Die Klosteranlage gilt als eines der wichtigsten Zentren der orthodoxen Christentums.
1: Und eben vor einem Monat bei russischen Angriffen beschädigt worden. Nach Deutschland, dort macht der Buchmarkt eine Lesekrise aus.
0: Ja, der Umsatz der Branche ist im letzten Jahr um knapp 3% gesunken. Das meldet der Börsenverein des deutschen Buchhandels. Grund dafür ist demnach, dass vor allem junge Menschen immer weniger lesen. Besonders stark ist der Einbruch bei den 10- bis 15-Jährigen, wo die Zahl der Buchkäufe um über 30% zurückgegangen ist. Der Verband sieht die Ursache in Fehlern der Bildungspolitik und nennt die Zahlen einen Weckruf. Denn Lesefähigkeit sei eine Voraussetzung für die Demokratie.
1: Dann noch zu der Frage, wie LGBTQ+-Menschen in Filmen von Streamingdiensten repräsentiert sind. Das untersucht eine sehr einflussreiche Non-Profit-Organisation in den USA, GLAAD. Die untersucht das jährlich und hat jetzt Zahlen für 2025 veröffentlicht, Enora.
0: Ja, die Vertretung von queeren Menschen in großen Filmen hat erneut abgenommen. Laut der Studie hatte letztes Jahr nur noch rund jeder fünfte Film der großen Studios eine LGBTQ-Figur. Das ist das dritte Jahr in Folge mit einem Rückgang. Besonders auffällig, in den mehr als 200 untersuchten Filmen ist keine einzige Transperson vorgekommen. Die Organisation GLAAD warnt, dass die Filmindustrie so vor allem junge Zuschauerinnen und Zuschauer verlieren könnte.
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1: Und wir sind Ihr Freitagmorgen-Team, Enora Maurer und Patricia Moreno. Guten Morgen.
0: Guten Morgen.

0: Le Cercle de l'Harmonie, das Orchester von Jeremy Rohrer, das wir hier gehört haben mit dem Scherzo, dem dritten Satz aus der Sinfonie Nummer 4 in G-Dur von Napoléon-Henri Robert. Wofür diese Bücherkästen doch manchmal gut sind, diese Kisten gratis zum Mitnehmen angeschrieben. Vor vielen, vielen Jahren kam ich so einmal zu einem Buch, das mich ansprach, wegen des Titelbildes, eine Frau drauf zu sehen in Beduinenkleidern. Das waren die Memoiren von Gertrude Bell. Ich habe dann angefangen zu lesen und war absolut fasziniert. Und mit dieser Faszination bin ich offenbar nicht allein.
1: Sie hat so viel gemacht. Es ist unglaublich. Sie war Archäologin, sie war Spionin, sie hat den modernen Irak gegründet, sie war eine der ersten Frauen, die in Oxford studiert hatte und so weiter und so weiter. Also eine solche Figur war perfekt für eine Romanfigur.
0: Das sagt der französische Schriftsteller Olivier Gaze, der einen neuen Roman geschrieben hat, eben über diese Britin Gertrude Bell, eine der schillerndsten und einflussreichsten Frauen ihrer Zeit vor 100 Jahren. Also am Sonntag vor 100 Jahren ist sie verstorben. Entscheidend war sie für die Neuordnung der Staatenwelt im Nahen Osten nach dem Ersten Weltkrieg. Und Olivier Gaze rekonstruiert das außergewöhnliche Leben von Gertrude Bell in diesem seinen neuen Roman. Titel: Die Welt in ihren Händen. Literaturredaktor Felix Münger hat das Buch schon in den Händen gehabt.
2: Der Roman spielt zur Zeit des Ersten Weltkriegs in Mesopotamien, dem heutigen Irak. Das Gebiet ist bis 1914 Teil des Osmanischen Reichs. Dann marschieren britische Truppen ein. 1921 wird der Irak zum Königreich, bleibt aber abhängig vom britischen Imperium. Bei diesen Umwälzungen dabei ist die Britin Gertrude Bell, von welcher der Bestsellerautor Olivier Gaze erzählt. Sie wird 1868 geboren, studiert als eine der wenigen Frauen an der Elite-Universität Oxford, beherrscht Persisch und Arabisch, wird Mitarbeiterin des britischen Geheimdienstes in Bagdad. Sie verschafft sich Einfluss auch bei der Gründung des Königreichs Irak. Der erste irakische König, Faisal mit Namen, ist das Resultat ihres Strippenziehens im Hintergrund. Um all dies zu verstehen, habe er über Jahre recherchiert, erklärt Olivier Gaze.
1: Zuerst gab es Korrespondenz von Gertrude Bell, auch die Fotos, sie hat tausende von Fotos genommen, dann ein paar Biografien über Bell und viele, viele, viele Literatur. Literatur, damit ich die Psychologie der Zeit, die Psychologie der Frauen der Zeit verstehen könnte.
2: Olivier Gaze schildert die damaligen Zeitumstände, plastisch und nie Papieren. Zudem entwirft er ein glaubwürdiges Porträt dieser Figur, die so gar nicht ins Frauenbild des viktorianischen Zeitalters passt. Sie heiratet nicht und bekommt keine Kinder und sie steht als Frau in entscheidenden Momenten an den Scharnieren der Weltgeschichte. Etwas vom Stärksten sind die atmosphärisch dichten Schilderungen des Alltags der Diplomatin Bell, etwa wenn sie auf dem Rücken eines Kamels durch die Wüste reitet.
3: Die Landschaften wurden immer karger, als sich Gertrude und ihre Männer 10 Tage später nach Osten wandten. Sie erreichten eine hochgelegene Steppe. Der Ausblick war nicht ganz so spektakulär, aber die trockene Luft ein wahrer Jungbrunnen und das Kobaltblau der Nächte dafür geschaffen, die Milchstraße zu beobachten.
2: Olivier Gaze benennt auch die problematischen Seiten seiner Figur, etwa ihre prüde Körperfeindlichkeit oder dass sie als Frau hin und her gerissen ist. Als Frau geht sie zwar persönlich unbeirrbar ihren Weg, profiliert sich aber gleichzeitig als Gegnerin des Frauenwahlrechts und erweist sich dadurch als durchschnittliches Kind ihrer Zeit. In seinem Buch halte er sich eng an die Fakten, sagt der Autor.
1: Die große Geschichte der Figur, auch das Privatleben, es ist wie Fiktion geschrieben, aber das ist keine Fiktion.
2: Auf diese Weise macht der Tatsachenroman diese ungewöhnliche Frauengestalt unterhaltsam fassbar. Und er ruft jene entscheidende historische Weichenstellung in Erinnerung, die bis heute die Welt prägt. Im Ersten Weltkrieg setzte sich die Weltmacht Großbritannien in der Region fest, die wegen ihrer Rohstoffe wie Erdöl entscheidend war und ist für die globale Wirtschaft. Die Europäer zogen Grenzen von neuen Staaten wie dem Irak und ignorierten dabei nur zu oft die Gegebenheiten vor Ort. Etwa, dass es im neuen Staat Konflikte geben könnte zwischen verschiedenen Volksgruppen wie Schiiten, Sunniten oder Kurden. Von dieser Kurzsichtigkeit nicht ausgenommen war auch Gertrude Bell. Ihr Vermächtnis, auch dies zeigt der Roman, ist ambivalent.
0: Die Welt in ihren Händen, so der Titel des Romans von Olivier Guez, und der ist jetzt neu im Verlag Kiepenheuer und Witsch erschienen. Oh.

Eine der schönsten Melodien, zumindest in meinen Ohren, vielleicht in ihren ja eine andere, aber eine der schönsten Melodien von Gabriel Fauré, die ihm aus der Feder geflossen ist, die zu seinem Lied Clair de Lune gesungen hier auf den Instrumenten und zwar vom Fauré-Quartett. Und das Sangliche geht gerade weiter mit diesem Max Bruch.

Die Geschwister Sharon und Uri Kam mit der Sinfonia Varsovia im zweiten Satz des Konzerts für Klarinette und Viola in E-Moll von Max Bruch. Ein teuflischer Tanz. Wenn Sie mich fragen, erwartet man da knallige Töne, die einen so regelrecht in den Abgrund mit hinabziehen. Aber keine Spur davon. In meinen Ohren ziemlich engelhaft sogar. Diese Danse Infernale von Mendelssohn-Zeitgenossin Josephine Lang.

Virtuos, aber doch vor allem wohl erzogen. Diese Danse Infernale von Josephine Lang, gespielt von der Pianistin Marie-Sophie Hautzel. Und wenn das Teuflische schon so klingt, dann fragt man sich, wie würde wohl eine Danse Celestiale von Josephine Lang klingen? Wahrscheinlich auch so wohl erzogen. Wohl erzogen und freundlich wie die junge Kiki. Das ist die Tochter einer begabten Kräuterhexe, die ihren 13. Geburtstag feiert. In Japan ist das der Zeitpunkt, da muss man als kleine Hexe ausziehen von zu Hause und sich selbst eine Bleibe suchen. Und Kiki, wie gesagt, wohlerzogen und freundlich, zweifelt so ein bisschen. Was kann ich denn machen? Ich habe doch eigentlich so gar kein Talent im Gegensatz zu meiner Mutter. Sie zieht in eine japanische Küstenstadt und dort wird ihr Megatalent erkannt, nämlich dass sie auf einem Besen fliegen kann. Und daraus wird dann Kikis kleiner Lieferservice, ein in Japan beliebtes Kinderbuch, das von Hayao Miyazaki auch zum Film, zum Anime-Film gemacht wurde. Und Joe Hisaishi, der die Musik dazu geschrieben hat, zu Kikis kleiner Lieferservice.

0: Kikis kleiner Lieferservice, ein Zeichentrickfilm-Klassiker der Studios Ghibli. Joe Hisaishi hat dazu die Musik geschrieben und hier auch dirigiert, und zwar das Royal Philharmonic Orchestra.
1: Zuerst besprechen wir eine Rechnung, die etwas ärgerlich ist für die Schweiz. Sie muss ihre Kosten für die Sicherheit während des G7-Gipfels am Genfersee selber tragen, obwohl Frankreich den Gipfel auf französischem Boden abgehalten hat. Außerdem geht es bei uns um einen Waldbrand im Süden von Spanien, der besonders auffällt. Es sind nämlich mindestens 12 Menschen deswegen gestorben. Eine beispiellose Zahl, sagen die Behörden. Jan von Tobel ist mit mir im Studio. Beim Wetter geht's weiter wie bisher.
2: Auch heute wird es sonnig und heiß bei 31 bis 34 Grad. Im Wallis und im Tessin gibt es lokal Gewitter.
1: Mein Name ist Nina Kikax. Guten Tag. Ein großer Einsatz der Schweiz war das rund um das Treffen der großen Wirtschaftsmächte der G7 im französischen Evian vor 3 Wochen. Polizei und Armee sorgten für Sicherheit. Nun zeigt sich, die Schweiz muss den Einsatz wohl selber zahlen. Die Verhandlungen über eine Beteiligung Frankreichs sind gescheitert. Aus dem Bundeshaus Andreas Stüdli.
3: Polizistinnen und Polizisten aus zahlreichen Kantonen rückten für den G7-Gipfel nach Genf aus. 4000 Schweizer Armeeangehörige standen im Einsatz und die Grenzen wurden enger bewacht. Für diese Kosten verlangt der Bundespräsident Bachmeller im Vorfeld des Gipfels Geld von Frankreich, wie er in der Samstagsrundschau von Radio SRF sagte.
4: Ich weiß, dass es nicht so einfach ist, aber am Ende dieses Summit wird stattfinden und man muss Lösungen finden für die Kosten und für die Sicherheit. Das ist unbedingt wichtig.
3: Nun schreibt das Außendepartement EDA auf Anfrage von SRF, dass es in den Verhandlungen keine Einigung gab.
5: Zur Frage der Sicherheitskosten konnten sich die Schweiz und Frankreich nicht auf eine Kostenbeteiligung Frankreichs einigen.
3: Die Staatschefs der G7-Länder hatten sich in Evian auf der französischen Seite des Genfersees getroffen. Eine Großdemonstration gegen den Gipfel fand aber in Genf statt, weil im französischen Grenzgebiet keine Demonstrationen erlaubt waren. Bei der Demonstration kam es auch zu Ausschreitungen. Die Genfer Sicherheitsdirektorin hatte die Kosten in einem Interview mit der Westschweizer Wirtschaftszeitung La Gefi auf 30 Millionen Franken beziffert. Ein Teil dieser Rechnung wird wohl vom Bund bezahlt. Der Kanton Genf fordert vom Bund zudem, dass er sich gegenüber dem Nachbarland weiter dafür einsetzt, dass ein Teil der Kosten übernommen wird. Gemäß dem Außendepartement werden zwar weiterhin Gespräche mit Frankreich geführt, das EDA relativiert aber sogleich wieder.
5: Dabei ist jedoch die Aussicht auf eine Beteiligung Frankreichs an den Sicherheitskosten gering.
3: Geringe Chancen also. Und das, obwohl Bachmeller die Kritik der Schweiz dem französischen Präsidenten Emmanuel Macron in einem Brief mitgeteilt haben soll, das berichten französische Medien. Die Rechnung ist nun nicht beglichen worden. Der Schweiz bleibt nur ein kleiner Trost, dass der Bundespräsident auf Einladung von Frankreich immerhin dem Nachtessen am G7-Gipfel beiwohnen durfte.
1: Aus dem Bundeshaus Andreas Stüdli. Die Trockenheit sorgt für große Waldbrandgefahr. Nicht nur in der Schweiz, sondern in großen Teilen Europas. Im Süden Spaniens hat ein Waldbrand nun mindestens 12 Todesopfer gefordert, Jan von Tobel.
2: Und zwar in der Region Andalusien. Der Waldbrand ist gestern Nachmittag ausgebrochen, in der Nähe von Almería. Das ist gut 2 Autostunden östlich der Großstadt Malaga. Einige der Opfer seien in ihren Autos gestorben, so die Behörden. Die genauen Hintergründe sind noch unklar. Und es brennt immer noch. Rund 150 Einsatzkräfte versuchen, den Brand zu löschen. Mehrere Ortschaften sind evakuiert worden.
1: 12 Menschen sterben, so viele Todesopfer hat noch nie ein Waldbrand in der Region gefordert.
2: Der Gemeindepräsident der betroffenen Gemeinde Los Gallardos sagte im spanischen Fernsehen, es sei schlimm, ein solches Feuer sei noch nie vorgekommen.
6: Es un fuego que parece ser que no se había conocido anteriormente, muy grave.
2: Auch der regionale Gesundheitsminister sprach von einer beispiellosen Tragödie. Auch in anderen Regionen in Spanien brennt Wald. Seit Anfang Jahr ist bereits eine Fläche der Größe des Bodensees verbrannt. Das sagen Informationen der EU.
1: Ein anderes Thema: Dem deutschen Autokonzern Volkswagen geht es schlecht. Seit Tagen gibt es Gerüchte, dass Zehntausende Angestellte entlassen werden könnten. Nun hat sich der Vorstand von VW mit der Zukunft beschäftigt.
2: Bei VW soll gespart werden, das hat der Vorstand beschlossen. So will das Unternehmen weniger Autos bauen. Noch rund 9 Millionen Autos jedes Jahr. In der besten Zeit von VW waren es 12 Millionen. Außerdem sollen weniger verschiedene Modelle gebaut werden. Ob aber ganze VW-Werke geschlossen werden, dazu sagte der Vorstand nichts. Auch wie viele Stellen er streichen will, ist unklar. Bei vielen VW-Fabriken hat das Personal gegen die Pläne protestiert. Schon früher hatte der Konzern angekündigt, bis 2030 50.000 Stellen zu streichen. VW kämpft unter anderem mit der wachsenden Konkurrenz aus China und den Zöllen der USA.
1: Die Angriffe Russlands auf die Ukraine. Sie haben im vergangenen Monat so viele tote und verletzte Zivilpersonen gefordert wie noch nie seit Kriegsbeginn.
2: Mindestens 265 Zivilistinnen und Zivilisten seien alleine im Juni getötet worden, sagt die UNO. Mehr als 1800 weitere wurden verletzt. Und die Zahlen könnten noch steigen. Es handelt sich um eine erste Schätzung. Russland hat die Angriffe auf die Ukraine in den letzten Wochen und Monaten wieder verstärkt. Auch in den ersten Tagen des Julis seien viele Menschen in der Ukraine durch russische Angriffe getötet worden, sagt die UNO. Vor zwei Wochen haben schwere Erdbeben Venezuela erschüttert. Mindestens 3.800 Menschen sind gestorben. Mehr als 17.000 sind obdachlos und leben in Notunterkünften. Die Weltgesundheitsorganisation sagt nun, die Situation bei der Gesundheitsversorgung sei schlimm. In den Notunterkünften seien viel mehr Menschen, als eigentlich Platz hätten, und es gäbe zu wenig sauberes Trinkwasser. Auch wichtige Impfungen könnten zum Teil nicht verabreicht werden. Das alles sorge dafür, dass Krankheiten ausbrechen könnten. Für die Menschen in den Notunterkünften und das Gesundheitspersonal sei die psychische Belastung groß.
1: Nochmals Wirtschaft. Der Spezialchemiekonzern Ems der Familie Blocher hat im ersten Halbjahr mehr verdient. Das sind auch gute Neuigkeiten für den Kanton Graubünden. Ems gehört zu den größten Arbeitgebern im Kanton und ist auch der größte Steuerzahler.
2: Ems hat rund 310 Millionen Franken Gewinn gemacht. Das ist der Gewinn vor Zinsen und Steuern. 4,7% ist er gestiegen im Vergleich zum ersten Halbjahr 2025. Das, obwohl der Umsatz etwas zurückgegangen ist. Ems hat also die Profitabilität gesteigert. Und der Spezialchemiekonzern rechnet auch mit einem guten zweiten Halbjahr und hat die Umsatzprognosen erhöht. Zur Fußball-Weltmeisterschaft. Frankreich steht als erstes Team im Halbfinal. Die Franzosen haben gegen Marokko 2-0 gewonnen. Beide Treffer fielen in der zweiten Halbzeit. Auf wen Frankreich im Halbfinal trifft, entscheidet sich heute Abend in der Viertelfinalpartie zwischen Spanien und Belgien.
1: Wir sind beim Service. Wie heiß es heute ist, klären wir gleich. Zuerst jetzt die Börsendaten von SIX.
2: Der Dow Jones Index in New York hat 0,3% gewonnen. Der Nikkei Index in Tokio steigt um 1,2%. Der Euro wird zu 92,10 gehandelt und der Dollar zu 80,47. Das Wetter: Heute scheint meist die Sonne. Im Wallis und am Alpensüdhang gibt es am Nachmittag lokale Hitzegewitter. Und es wird auch heute wieder heiß. Die Höchstwerte liegen bei 31 bis 34 Grad.
1: Soweit die Informationen von heute Morgen an diesem Freitag. Verantwortlich ist Tobias Bühlmann. Die Zeit, es ist 8.38 Uhr.
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0: Und das ist mein Guten Morgen an Sie.

Das Ensemble Atalanta Fugiens, gegründet und geleitet von Vanni Moretto, im ersten Satz dieser Sinfonie in S-Dur von Antonio Brioschi. Ja, nicht ganz so berühmt wie sein Vornamensvetter Vivaldi, Antonio Brioschi, aber auch einer der großen italienischen Barockmeister. Bei diesem hier weiß man nicht mal mehr den Namen. Ein Italiener dürfte es geschrieben haben, zumindest sind die Noten in Italien aufgefunden worden, dieser Blockflötensonate in E-Moll. Und anstelle einer Blockflöte hören wir aber hier ein Salterio, die alte Form, die historische Form des Hackbretts.

0: Franziska Fleischanderl, die sozusagen ungekrönte Königin des Salterio, dieses historischen Instruments, das früher an sämtlichen italienischen Adels- und auch klerikalen Höfen vorhanden war, weil es so sehr an den sphärischen Himmelsklang gemahnte. Franziska Fleischanderl mit ihrem Ensemble Il Dolce Conforto in diesem Adagio aus einer Blockflötensonate in E-Moll, von der man nicht mehr weiß, wer sie einst geschrieben hat. Und ich habe hier jetzt etwas für Sie, und zwar Klänge, die zumindest ich mit meiner Kindheit verbinde. Ich erkläre Ihnen gleich, warum.
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0: Ich bin als Tochter chilenischer Eltern in Deutschland geboren und aufgewachsen, und das ist die Musik meiner Kindheit. Mir läuft es immer noch ziemlich kalt den Rücken runter, wenn ich das höre. Ich war damals zu klein, um zu verstehen, wogegen protestiert wurde. Aber das können Protestlieder, einen wirklich im Innersten packen, wie dieses Lied von Inti Illimani, Pueblo Unido Jamás Será Vencido. Und offenbar gibt es jetzt ein Revival dieser Art Protestsongs. Rahel Giger, die du für den Kulturplatz-Talk, der gleich bei uns stattfindet, schon bei mir bist.
3: Ich habe jetzt auch gerade ein bisschen Gänsehaut erhalten. Wir kennen sie alle, diese Protestsongs. Wahrscheinlich die meisten ja sehr früh in der Kindheit, vielleicht sogar mit dem Lehrer bei uns früher gesungen, Bob Dylan.
0: Joan Baez.
3: Genau.
0: Wie sie alle heißen.
3: Blowing in the Wind.
0: Oh yes.
3: Sag mir, wo die Blumen sind. Und eigentlich hat man so das Gefühl, es sei ein bisschen ruhig geworden um diese Protestsongs. Es wird nicht so oft darüber berichtet, und im Moment geht ein Internetphänomen im TikTok-Zeitalter durch die Decke. Es ist ein junger Mann, anfangs 30er, und er erreicht mit seinen Protestliedern ein Millionenpublikum, und sie sind sehr direkt, sehr bissig. Und
0: das ist ein US-Amerikaner.
3: Nehmen sich die US-Regierung vor. Er nimmt sich die US-Regierung vor, und man kennt ihn hierzulande noch nicht so gut. Er heißt Jesse Wells. Er tritt auch in diesem Look auf, in diesem 60er-Jahre-Stil, und belebt diesen Geist. Und wir fragen uns heute, was das für ein Phänomen ist. Ob das wirklich vielleicht sogar ein Revival ist, dieser alten Protestlieder, oder was sich hier zuträgt.
0: Wir, das sind du, Rahel Giger, und
3: Florence Balt. Sie ist unsere Musikredaktorin, die sich eingehend mit diesen Protestsongs beschäftigt hat und auch lange in den USA zu Hause war. Mal sehen, wie sie das einschätzt.
0: Gleich nach den 9 Uhr Nachrichten im Kulturplatz-Talk.

Das Präludium in A-Dur aus dem ersten Band des wohltemperierten Klaviers von Johann Sebastian Bach. Gespielt von der chinesischen Pianistin Zhu Xiaomei und die weiß, wie Protest geht. Protest durch Musik. Sie hat noch den langen Arm Maos gespürt. Und der Kulturrevolution ist dann nach Europa gekommen und hat dort erstmals Freiheit erlebt. Wo wir es gerade schon von den Protestsongs hatten, über die wir ja gleich im Kulturplatz-Talk sprechen, ist heute auch noch ein besonderer Jahrestag, nämlich der 60. Jahrestag genau, des Thesenanschlags von Martin Luther, von Martin Luther King. 48 Thesen, die er symbolträchtig anheftete an die Metalltür des Rathauses von Chicago, Verbesserungen fordernd der Wohn-, Bildungs- und Arbeitsverhältnisse der schwarzen Bevölkerung. Genau 60 Jahre her. Und auch ein Anlass für Philip Glass, eine Oper zu schreiben, die sich indirekt auseinandersetzt mit Martin Luther King, Satyagraha. Das ist eigentlich die Lehre des gewaltfreien Widerstands von Mahatma Gandhi, aber das ist die Lehre, die auch Martin Luther King zu seiner eigenen gemacht hat. Satyagraha und daraus der Evening Song.

Die Morgenröte im US-amerikanischen Süden, Dawn in Dixie aus den Montgomery Variations von Margaret Bonds. Callan Gray dirigierte hier das Royal Scottish National Orchestra. Und Sharon Kamm ist es, die uns diesen Freitagmorgen so ein bisschen abrundet mit einem Jazzical von Ilan Rechtmann.

Die Nachrichten von SRF um 9 mit Lukas Siegfried. Nach dem G7-Gipfel in Evian am Genfersee müssen die Schweizer Behörden die Sicherheitskosten wohl selbst tragen. Frankreich will sich nicht daran beteiligen. Im Süden Spaniens ist ein Waldbrand ausgebrochen. Mindestens 11 Menschen sind dabei ums Leben gekommen. Und die Wetteraussichten: sonnig und heiß bei 31 bis 34 Grad. Im Wallis und im Tessin gibt's lokale Gewitter. Ein großer Einsatz.

0: und die Grenzen wurden enger bewacht. Für diese Kosten verlangte Bundespräsident Parmelin im Vorfeld des Gipfels Geld von Frankreich. Nun schreibt das Außendepartement EDA nach dem Gipfel auf Anfrage von SRF, dass es in den Verhandlungen keine Einigung gab.
1: Zur Frage der Sicherheitskosten konnten sich die Schweiz und Frankreich nicht auf eine Kostenbeteiligung Frankreichs einigen.
0: Gemäß dem Außendepartement werden zwar weiterhin Gespräche mit Frankreich geführt, das EDA relativiert aber sogleich wieder.
1: Dabei ist jedoch die Aussicht auf eine Beteiligung Frankreichs an den Sicherheitskosten gering.
0: Die Rechnung ist nun nicht beglichen worden und der Schweiz bleibt nur ein kleiner Trost, dass der Bundespräsident auf Einladung von Frankreich immerhin dem Nachtessen am G7-Gipfel beiwohnen durfte.
2: Im Südosten Spaniens ist ein Waldbrand ausgebrochen, in der Nähe der Stadt Almeria. Mindestens 11 Menschen seien dabei ums Leben gekommen, sagt der Gesundheitsminister der Region Andalusien. Zuvor war von 12 Toten die Rede. Einige der Opfer seien in ihren Autos gefunden worden. Das Ausmaß dieses Brandes sei auch für Spanien außergewöhnlich, sagt die freie Journalistin Nicole Ries.
3: Das ist eine riesige Tragödie, die bislang so noch nicht da gewesen ist. Waldbrände gibt es ja leider sehr viele jedes Jahr hier in Spanien. Allerdings nicht mit diesem Ausmaß, auch nicht mit dieser Anzahl an Toten. Die Ungewissheit wird heute auch noch bleiben. Etwa 1000 Menschen wurden evakuiert, darunter auch betagte Menschen, die mit der Ambulanz transportiert worden sind. Der Brand ist noch nicht komplett unter Kontrolle. Und wir wissen aus Erfahrung hier in Spanien, dass das von sehr vielen Faktoren abhängig ist, ob dieser Brand schnell unter Kontrolle ist oder eben langsamer.
2: Sagt die Journalistin Nicole Ries in Spanien. Warum das Feuer ausgebrochen ist, ist übrigens noch nicht geklärt. Die Feuerwehr ist nach wie vor im Einsatz. Zwei weitere Meldungen aus dem Ausland in der Kurzübersicht. Zuerst zum russischen Angriffskrieg gegen die Ukraine. Im letzten Monat sind in der Ukraine so viele Zivilpersonen gestorben und verletzt worden wie noch nie seit Kriegsbeginn. Das teilt die UNO mit. Mindestens 265 Zivilpersonen seien im Juni getötet worden. Über 1800 weitere wurden verletzt. Und die Weltgesundheitsorganisation macht sich Sorgen um die Menschen in Venezuela. Nach den schweren Erdbeben vor gut zwei Wochen gäbe es zu wenig sauberes Trinkwasser. Auch wichtige Impfungen könnten zum Teil nicht verabreicht werden. Das alles sorge dafür, dass Krankheiten ausbrechen könnten, sagt die WHO. Dann zur Wirtschaft. Der Spezialchemiekonzern Ems der Familie Blocher hat im ersten Halbjahr mehr verdient. Das dürfte den Kanton Graubünden freuen. Ems gehört zu den grössten Arbeitgebern im Kanton und ist auch der grösste Steuerzahler. Konkret hat Ems rund 310 Millionen Franken Gewinn gemacht. Das ist der Gewinn vor Zinsen und Steuern. Fast 5% mehr als in der ersten Jahreshälfte letztes Jahr. Und das, obwohl der Umsatz etwas zurückgegangen ist. Ems hat also die Profitabilität gesteigert. Die aktuellen Devisenkurse mitgeteilt von SIX. Der Euro wird zu 92,15 Rappen gehandelt, der Dollar zu 80,53 Rappen. Und die Wetteraussichten. Heute ist es meist sonnig. Im Wallis und am Alpensüdhang gibt es am Nachmittag lokale Hitzegewitter. Die Höchstwerte liegen bei 31 bis 34 Grad. Das waren Nachrichten von Radio SRF, verantwortlich Corinna Heinzmann.
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5: In den USA ist die Stimmung angespannt. Abschiebungsrazzien der Einwanderungsbehörde ICE, der Krieg mit Iran, hohe Lebenshaltungskosten und eine gemäß Umfragen äußerst unpopuläre Regierung sorgen bei vielen Menschen für Wut, Frust und Verunsicherung. Und diese Gefühle finden ihren Ausdruck auch in der Musik. Ausgerechnet im Zeitalter von TikTok erlebt der klassische Protestsong in den USA ein überraschendes Comeback. Darüber spreche ich heute mit Florence Berriswil aus der Musikredaktion. Herzlich willkommen, Florence.
6: Guten Morgen, Rahel. Ich freue mich.
5: Im Zentrum, ich mich auch, unseres Gesprächs, da steht ein Mann mit Gitarre, Mundharmonika und Handy. Er heißt Jesse Wells. Hierzulande kennt man ihn noch kaum. Hören wir kurz rein.
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0: Wer da beim Zuhören vielleicht gerade an Bob Dylan gedacht hat, ist damit nicht alleine. Jesse Wells wird bereits mit den ganz großen Namen der amerikanischen Protestmusik verglichen. Wir fragen uns heute, wer steckt hinter dieser neuen Stimme des Protests und erleben wir vielleicht tatsächlich ja ein Comeback der Protestlieder. Florence, bevor wir auf die Musik von Jesse Wells und seine Botschaften eingehen, was macht dieses neue Protestlieder mit dir? Was machen sie mit dir? Was hat dich daran so gepackt, dass du dich näher mit ihm und diesen Songs beschäftigt hast?
1: Vielleicht einfach, dass ich so etwas schon lange nicht mehr gesehen habe. Also er wurde mir auch so in meinen Algorithmus reingespült. Und ich habe auch persönlich einen Bezug zu den USA. Ich habe selbst dort gewohnt. Ich habe Familie, die hat dort gewohnt oder wohnt immer noch dort. Also die Themen, die er besingt, sind auch Sachen, die ich verfolge persönlich. Und ja, irgendwie seine Art hat mich reingezogen. Ich musste da irgendwie mehr wissen.
0: Weshalb, kannst du das schon sagen?
1: Ja, also wir kommen sicher wahrscheinlich nochmal darauf zurück, aber ja. Er hat so ein Erscheinen, er wirkt sehr bodenständig. Wie viel davon auch Strategie ist, das eben, das besprechen
0: wir. Also sein Äußeres hat ja, dich ein bisschen auch gecatcht und der Inhalt.
1: Und seine Art in Interviews auch. Also er wirkt sehr eigen und sehr, ja, sehr introvertiert vielleicht sogar. Und dafür, dass er halt eben jetzt so groß rauskommt, ist das irgendwie eine spezielle Kombination.
0: Also dann sag es uns. Wer ist dieser Mann, der mit Gitarre und Handy plötzlich Millionen Menschen erreicht? Wo müssen wir Jesse Wells verorten?
1: Also ja, wir fangen am Anfang an. Also geboren ist er in Ozark in Arkansas. Das ist im Süden der USA. Mittlerweile ist er Anfang 30, ich glaube 33. Und eben, wie du gesagt hast, er spielt Gitarre und Mundharmonika. Die Videos, die er online postet, da steht er dann meistens eben mit seiner Gitarre in irgendeinem Feld oder Waldstück und hat so ein Holzfällerhemd an, hat lange, wuschelige Haare. Also er sieht wirklich ein bisschen wie aus der Zeit gefallen aus. Und groß geworden ist er eben mit diesen Online-Videos. Aber er ist auf jeden Fall kein Neuling in der Musik.
0: Ich habe ein Foto von ihm gesehen und als erstes gedacht, was? Der sieht aus wie Jim Morrison von den Doors.
1: Ja, hat etwas.
0: Also, ich total Fan war damals.
1: Es ist auf jeden Fall dieser Look, ja, mit diesen langen Haaren, ja.
0: Also ein Zeitreisenden aus den 70er Jahren, ja. So wirkt er ein bisschen.
1: So wirkt er.
0: Aber kein Shootingstar, der über Nacht weltberühmt wurde.
1: Nein, er macht tatsächlich schon seit fast 15 Jahren Musik, also in verschiedenen Bands, unter verschiedenen Namen. Und diese kleinen Songs, die er jetzt auf soziale Medien postet und mit denen er groß geworden ist, damit hat er 2023, 2024 angefangen. Das war, nachdem sein Vater einen Herzinfarkt hatte. Ich habe ein Interview von ihm gefunden, da meint er so, er hat dann seinen Vater so in diesem Spitalbett gesehen und meinte, wir haben so wenig Zeit, ich muss alles in mir aufschreiben und Songs schreiben und wirklich, ja, das war irgendwie für ihn so ein Auslösmoment.
0: Das Bewusstsein über unsere Vergänglichkeit, ja, hat diese Dringlichkeit in ihm erweckt.
1: Genau.
0: Warum trifft er denn gerade jetzt einen Nerv?
1: Also die Themen, über die er singt, die sind halt hochaktuell. Das sind Sachen, mit denen sich die Leute auch beschäftigen in den USA. Also da geht es um Armut, um Lebenskosten, um die Gesundheitskosten, die in den USA ja sehr hoch sind, aber auch um einzelne Ereignisse, also die Spannungen mit Venezuela, die Fentanyl-Krise, also alles Themen, die die Leute halt auch wirklich beschäftigen. Und ich erkläre es mir so, dass es den Leuten halt irgendwie gut tut oder dass sie das mögen, dass jemand sehr klar eine Meinung dazu hat und äußert und das kritisiert. So erkläre ich es mir. Aber
0: und er hatte ja schon viele Alben veröffentlicht.
1: Ja, er hat in dieser Zeit auch wirklich sehr viel geschrieben. Also das mit dieser Dringlichkeit, das hat er wirklich umgesetzt. Also ich glaube, er hat 9 Alben oder vielleicht ist das 10. jetzt mittlerweile auch schon draußen seit 2024. Und auf diesen Alben muss man ein bisschen differenzieren. Also diese kurzen Videos, die er postet auf TikTok und so weiter, davon hat er auf den Alben nur so 1-2 pro Album. Und sonst sind da auch persönlichere Lieder drauf oder längere Stücke, die nicht mit so tagesaktueller Politik zu tun haben.
0: Da geschieht also schon ein kleiner Unterschied in diesem TikTok-Snippets-Unterschied zum Album.
1: Zu den Alben, ja, genau.
0: Weshalb meinst du, wirkt das so glaubwürdig auf die Menschen? Da kommt ja wirklich bei einem Millionenpublikum an.
1: Ja, es ist alles sehr unprätentiös, so wie er sich gibt. Eben, dass er dann auch so in einem Feld steht oder halt so, ja, unter so, Hochspannungsleitungen in irgendeinem Feld. Das könnte halt wirklich überall sein in den USA.
0: Das sind wackelige Videos, es ist nicht,
1: genau, nicht so gute Qualität.
0: Produktion oder...
1: Und ja, also wie sehr das dann eine Strategie ist vielleicht auch, das, ja, darüber sprechen wir vielleicht dann noch. Aber auf jeden Fall, so auf den ersten Blick, kommt es sehr ehrlich daher. Und so wie ich ihn jetzt erlebt habe in Interviews, habe ich auch das Gefühl, es ist nicht aufgesetzt. Aber das ist halt, das ist meine Interpretation eben.
0: Komm, schauen wir uns seine Musik mal etwas genauer an. Worüber singt Jesse Wells überhaupt?
1: Genau, also in diesen
0: ja, angetönt,
1: kurzen,
0: die Themen.
1: Ja, es ist ja witzig, es gibt... Darauf kommen wir dann später auch noch zu sprechen. Natürlich Vorbilder, nach denen er sich richtet. Und einer davon war Phil Ochs, und der hat sich selbst gerne einen Topical Singer genannt. Also jemand, der über aktuelle Themen singt. Und so ungefähr würde ich Jesse Wells jetzt auch beschreiben. Einer der größten Songs, den haben wir vorhin kurz gehört, das ist sicherlich Join Ice. Das ist ein satirisches Lied. ICE, das ist ja die amerikanische Zollbehörde. Ich glaube, das steht für US Immigration and Customs Enforcement. Und diese Behörde hat viel Kritik geerntet in der letzten Zeit. Unter Trumps zweiter Amtszeit jetzt hat diese Behörde dreimal so viel Budget. Sie haben doppelt so viel Personal und gleichzeitig aber halb so wenig Ausbildungszeit für diese ICE-Agenten. Und das hat zu sehr, ja, also die Behörde ist sehr hart gegen Menschen mit migrantischem Hintergrund vorgegangen, und das hat auch schon zu Toten geführt. Und das hat jetzt natürlich auch viel Kritik ausgelöst in den USA und Protestwellen. Und Jesse Wells nimmt da eine sehr klare Haltung ein in seinem Lied. Das Lied heißt Join Ice, das ist natürlich...
0: Ich habe es noch einmal bereit,
1: für, ja, ja.
0: Damit wir gut mithören können.
1: Genau.

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1: Das ist der Protestsong. Sie brauchen einen Anlass, etwas, an dem man sich reiben kann, was ihn ausmacht, seine Gegenwärtigkeit. Und solche Anlässe gibt es, du hast es gesagt, zurzeit genüge jetzt mit Eis hochumstrittene Einsätze. Das Spannende ist aber, er moralisiert gar nicht direkt. Er schlüpft in die Rolle eines Eisrekrutierers. Weshalb funktioniert diese Form von Satire so gut?
2: Ja, also ich glaube, er moralisiert ja schon, weil in dieser Umdrehung, er singt ja sehr sarkastisch.
1: Einfach indirekt.
2: Genau, indirekt. Also er nimmt eben die Perspektive an von einem Eisrekrutierer. Und er singt dann ein bisschen drüber, wer so diese Menschen oder halt vor allem Männer sind, die quasi bei Eis dabei sein wollen. Und jetzt so ein bisschen salopp gesagt, für ihn sind das so Verlierertypen, die sonst nichts erreicht haben im Leben. Und die wollen ihre Macht quasi ausüben gegen Menschen, die einen tieferen Status haben als sie. Also das ist schon sehr starke Kritik, wenn er das so singt.
1: Hören wir, wie er das macht?

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1: Du hast hier genau hingehört, yeah. Er singt.
2: Ja, er singt hier quasi, er wurde gemobbt in der Schule, also das ist quasi der Ich-Erzähler. Und hat jetzt so ein Loch in der Seele, das klafft und wütet. Und alle Frauen haben ihn abgewiesen und er hat sich wie ein Clown gefühlt. Aber schau mich jetzt an, jetzt stecke ich Menschen in Käfige, so quasi, als wäre er stolz drauf. Mhm. Ja, ich weiß nicht, was macht denn das mit dir?
1: Ja, das frage ich mich bei dir auch. Es ist ja eine eingängige Folkmelodie, mhm, und gleichzeitig dieser gnadenlose Text. Mhm. Man könnte sich schon ein bisschen daran aufreiben, oder?
2: Ja, auf jeden Fall. Ja, bei mir ähnlich. Also die Musik ist ja sehr so happy, mhm, und der Text ist dann ja wirklich sehr beißend. Also Menschen in Käfige stecken, das ist schon sehr stark, ein sehr starkes Bild, das sich ja auch so abgespielt hat in den USA. Also ja.
1: Also eigentlich ist es fürchterlich zum Zuhören,
2: ja,
1: und trotzdem
2: wirklich
1: schön. Also, oder so leichtfüßig.
2: So lyrische Dissonanz ist das dann auch.
1: Ich denke, da steckt aber auch sehr viel Humor dahinter. Ist, mhm, das vielleicht genau seine Stärke, diese schweren politischen Themen so fast beiläufig zu erzählen?
2: Ja, auf jeden Fall. Also dieses Pointierte, das kann er sehr gut. Er sagt auch in Interviews, er verbringt so 99% von der Zeit mit dem Text und die Melodie ist dann wie so noch zweitrangig. Ja.
1: Ich hätte noch ein weiteres Beispiel bereit, um zu hören, wie Jesse Wells das macht. Das heißt, War isn't murder.
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0: War isn't murder. Krieg ist kein Mord. Wow, was für eine abgebrühte Botschaft. Was singt er da genau? Was macht er hier anders?
1: Ja, also hier geht er quasi auf diese, wie soll ich sagen, wenn quasi im Krieg Menschen getötet werden, dann wird das ja immer als, dann sind das Verluste und keine Morde. Und er kritisiert ja damit einfach diese Haltung, dass wir das oder dass eine Regierung im Krieg diese Wörter so verdreht auf eine Art. Deswegen singt er halt dann auch War isn't murder und meint ja dann eigentlich das Gegenteil.
0: Ein Antikriegslied, ja. Ganz deutlich. Und es fällt auf, dass die Songs eigentlich wie so Kommentare oder Kolumnen wirken, satirische. Mhm.
1: Genau, eben so ein topical singer wäre er dann. Ja, also quasi ein Leitartikel, aber als Song.
0: Das und was kann das? Spannend. Was kann ein Song besser vielleicht als ein Leitartikel durch TikTok-Menschen erreichen?
1: Na, das zum einen. Es ist natürlich, es wird viel verbreitet. Also ich würde sagen, mehr Menschen haben vielleicht nehmen sich zwei Minuten Zeit, um so etwas zu hören, als einen langen und schwierigen Artikel zu lesen. Mhm. Und es ist natürlich auch eingängig, wie wir vorhin besprochen haben. Die Musik, die macht etwas mit unserem Hirn. Wir hören da eher hin. Wir wippen mit, genau, obwohl der Text so furchtbar ist. Und es ist ein bisschen wie Lyrik. Also man bringt ja Sachen, wenn man es gut macht, viel, viel besser auf den Punkt. Also man kann ja wirklich eben sehr, sehr starke Bilder brauchen in einem Song, was man in einem jetzt journalistischen Artikel wahrscheinlich weniger macht.
0: Sie hören SRF 2 Kultur zu Gast. Im Kulturplatz Talk ist Musikredaktorin Florence Berriswil. Wir sprechen über neue Protestmusik im Zeitalter von TikTok. An diesem Beispiel von Jesse Wells, da hört man fast das Gefühl, diese Musik schon einmal gehört zu haben. Er steht ja nicht am Anfang einer Geschichte. In welcher Tradition steht er? Du hast schon ein Beispiel erwähnt. Angetönt.
1: Also er steht in einer sehr reichen Tradition, auf jeden Fall. In den USA sind so Protestlieder in diesem Folk-Country-Genre. Das hat eine lange Geschichte. Ich habe mir hier ein bisschen einen Spickzettel auch gemacht, weil es sind so viele Menschen. Ich kann ein paar Namen nennen. Also zum Beispiel Woody Guthrie ist ein großer Name. Jetzt, wenn wir gerade von diesem Antikriegslied gesprochen haben, das erinnert mich sehr an einen bisschen jüngeren Sänger der Geschichte, Country Joe McDonald. Der hat an Woodstock 69 hat er sein berühmtes Lied, Gott, das hat so einen langen Titel, I feel like I'm fixing to die. Genau. Wreck. Das ist ein Anti-Vietnam-Kriegssong.

0: Auch diese wunderbar humorvolle Stimmung, Leichtigkeit kommt hier rüber und dann singt er was?
1: Er sagt, whoopee, we're all gonna die. Also der Text ist ja quasi, egal wofür wir jetzt sterben, das soll uns gar nicht interessieren, nächster Halt Vietnam. Also das ist ja auch extrem, du hast vorhin das Wort abgebrüht gebraucht, es ist auf jeden Fall sehr satirisch und beißend. Und das erinnert mich jetzt sehr zum Beispiel an dieses, ans Join Ice oder auch an War Isn't Murder. Und Country Joe McDonald selbst ist ja auch einer von vielen. Eben, ich habe vorhin Woody Guthrie erwähnt. Er ist so ein bisschen, ja, könnte man sagen, einer der Väter von dieser Folk-Protestmusik. Ihn kennt man vor allem für das Lied This Land Is Your Land. Mhm.

0: Vielleicht auch ein Lied, das wir in der Schule früher gesungen haben. Ja. Aber eigentlich ist es eine Parodie auf God Bless America, oder?
1: Ja, ich glaube, Woody Guthrie hat sich damals aufgeregt, dass God Bless America so oft lief am Radio und hat dann quasi das so aus Protest geschrieben. Man muss sagen, dieses Lied ist auch nicht ganz unumstritten, weil zu sagen, dieses Land ist unser Land, könnte halt interpretiert werden. Also es grenzt natürlich die indigenen Völker ein bisschen aus, die in den USA, also die dort gewohnt haben, bevor die USA kolonialisiert wurde. Je nachdem, wie man es interpretiert. Der Song wurde auch ein bisschen, wie soll ich sagen, salonfähiger gemacht. Es gibt da eigentlich auch noch sehr kritische Strophen über Privateigentum und Armut im Land. Die wurden dann ein bisschen rausgelöscht über die Jahre. Die singt man nicht mehr so.
0: Und du hast es auch gesagt, es gibt viele weitere, die Jesse Wells jetzt der neuen Generation wahrscheinlich inspiriert haben. Pete Seeger, Sag mir, wo die Blumen sind, Bob Dylan, Blowing in the Wind. Das geht alles in diese, oder? Antikriegs-Songbewegung. Es gibt eine, die würde ich gerne noch hervorheben, Joan Baez. Mhm. Sie war in den 60er Jahren die berühmteste Volkssängerin der Welt, wenn man so will, eine Ikone der ganzen Protestgeneration. Auch in den 80er Jahren coverte sie zum Beispiel Brothers in Arms.

0: von Mark Knopfler und den Dire Straits stammt das Original. Das
1: hat so eine schöne Stimme.
0: Wunderbar. Mhm. Und ich glaube, Jesse Wells findet nicht nur ihre Stimme gut,
1: sondern auch ihre Botschaft wahrscheinlich. Und genau, die beiden haben auch schon zusammen gespielt. Also Joan Baez hat Jesse Wells bei einem seiner Konzerte auf der Bühne besucht quasi.
0: Das kann man sich heute noch anschauen auf YouTube.

0: Also hier kommt ganz viel zusammen von dieser Protestbewegung. Auch eine Geschichte verbindet Generationen. Auch eine alte Liebe von Joan Baez, die ja mit Bob Dylan liiert.
1: Das ist ein Cover von Bob Dylan, Don't Think Twice It's Alright. Ja, ich finde das schon bemerkenswert, dass die da zusammen singen. Für mich ist das schon, hat einen großen symbolischen Wert. Joan Baez, man muss dann sagen, an diesem Konzert ist sie 84. Also sie ist jetzt auch nicht mehr die Jüngste. Und es war nicht angekündigt, dass sie kommt. Sie ist einfach auf der Bühne dann aufgetaucht. Zu großem Staunen wahrscheinlich. Sie macht das ab und zu, habe ich dann ein bisschen recherchiert, macht sie das ab und zu, aber sehr selten. Und sie taucht eigentlich dann auf, wenn es ein Anliegen ist von ihr. Also sie hat sich ja wirklich ihr Leben lang für verschiedene politische Themen eingesetzt. Und offensichtlich ist es ihr ein Anliegen, bei Jesse Wells mitzuwirken. Oder sie unterstützt ihn in seinem Tun, in seinem Singen.
0: Ist das jetzt eine Art Ritterschlag beinahe oder weist ihn das wirklich als Erben dieser Protestlied-Tradition aus?
1: Das ist natürlich schwierig zu beurteilen, aber ich glaube, es hat schon, es hat schon eine große symbolische Wirkung. Also Ritterschlag, ich weiß nicht, aber wenn Joan Baez zu einem auf die Bühne kommt, dann ist das, glaube ich, in dieser Bewegung schon sehr bedeutenswert. Ja.
0: Florence, was muss denn ein Protestsong heute leisten? Was er früher leisten musste, war ein bisschen klar, oder? Die Leute mobilisieren, eine Stimmung verbreiten, eine Botschaft, die Gänsehaut, die gemeinsame Kraft. Aber heute, ist das noch möglich?
1: Ja, ich habe mir dazu viel Gedanken gemacht in dieser Recherche. Also grundsätzlich ist ja ein Protestlied etwas, was sich meistens gegen eine Autorität richtet oder politische, soziale Missstände thematisiert. Das ist ja, glaube ich, immer noch gleich. Also ich sehe das eigentlich auch in Jesse Wells Stücken ist das ja so. Und dieser Gänsehautmoment, der passiert ja jetzt einfach vielleicht woanders und zwar halt vor dem Handy oder vor dem Computerbildschirm. Also er redet auch in seinen Interviews über die sozialen Medien, das Internet und dass uns das ja auch zum Teil trennt voneinander, obwohl es eine verbindende Funktion hat oder hatte ursprünglich. Und ich glaube, er sieht diese kurzen Songs schon auch als Art, wie wir kollektiv so etwas erleben können oder verarbeiten, indem wir das halt alle zusammen, aber halt einzeln schauen. Wie gut das funktioniert, das ist natürlich dann die andere Frage. Aber er hat seinen quasi Online-Erfolg ja auch in die echte Welt übersetzt. Also man kann ja auch an seine Konzerte gehen. Die sind oft ausverkauft.
0: Okay.
1: Und dort entsteht dann sicherlich auch dieser Gänsehautmoment.
0: Und das Verrückte ist ja diese Unmittelbarkeit. Also wenn etwas geschieht, dann vergehen manchmal nur wenige Stunden nach einem politischen Ereignis und ein Song ist da auf TikTok. Das verändert das den Protestsong an und für sich?
1: Ja, vielleicht. Also eben jetzt ist ja alles, man sagt ja, jetzt ist ja alles so kurzlebig, besonders im Internet. Etwas ist groß, bis das nächste Große kommt. Und da ist es vielleicht halt auch Teil von dieser Aufmerksamkeitswirtschaft, dass es halt schnell gehen muss. Ob das den Protestsong verändert, wahrscheinlich auf ähnliche Arten, wie es Musik generell verändert hat. Man redet ja davon, dass jetzt zum Beispiel die Hooks oder Refrains viel früher kommen müssen, damit man gleich gepackt wird. Und vielleicht heißt das beim Protestsong, dass er halt umso pointierter und umso krasser daherkommen muss, damit die Leute nicht wegscrollen.
0: Wenn wir zum Schluss noch einmal einen Schritt zurücktreten, das Feld der Protestsongs ist natürlich viel größer als Jesse Wells. Im deutschsprachigen Raum würden man vielleicht sogar einen Bertolt Brecht oder bei uns auch Mani Matte ins Feld werfen. Erlebt die Protestmusik tatsächlich gerade eine Renaissance oder ist das einfach ein Hype?
1: Das wird sich ja dann noch zeigen. Ich schätze es im Moment so ein, wie du sagst, also Protestmusik ist ja nicht ein Genre. Also es ist ein Genre, aber es funktioniert in vielen verschiedenen musikalischen Richtungen. Also es gibt ja auch noch Punk und Rock. Es gibt Hip-Hop, da werden auch viel gesellschaftliche Missstände thematisiert. Und in dieser Vielfalt von einer Renaissance von Protestmusik an sich zu sprechen, finde ich falsch, besonders auch, wenn man in die Welt schaut. Also wir sind ja jetzt wirklich in den USA, aber in der Welt passieren ja die ganze Zeit Sachen und werden die ganze Zeit Protestlieder geschrieben und gesungen. Aber diese Art von Protestmusik, also dieses Folksy, ebenso à la Bob Dylan, die hat man lange nicht mehr so gesehen in der öffentlichen, quasi auf der öffentlichen Bühne, in dieser Größe und von einer jungen Person. Also das finde ich.
0: Das ist interessant, genau. Weil sonst ist es relativ ruhig, auch gerade in den USA. Da sind eher die weißen älteren Herren wieder am Protestieren laut gegen die Regierung, wie Bruce Springsteen und andere.
1: Oder ein Neil Young oder so. Genau. Ja,
0: weshalb ist das so? Ist die Zivilcourage der Konsternation gewichen?
1: Das ist eine gute Frage. Es ist relativ ruhig in den USA, obwohl sich viele MusikerInnen jetzt im vergangenen Wahlkampf zum Beispiel für Kamala Harris ausgesprochen haben, seit Trump dann Präsident geworden ist, ist es relativ ruhig geblieben. Ich kann nur spekulieren. Ich habe das Gefühl, vielleicht wird es einfach als zu großes Risiko gesehen, sich politisch zu äußern. Und dass es die etablierten weißen Männer sind, die sich dann doch äußern, das hat halt vielleicht auch damit zu tun, dass sie am wenigsten angreifbar sind.
0: Oder sie haben nichts mehr zu verlieren, durch ihr Alter auch und ihren Status.
1: Und ihren Status. Ein Bruce Springsteen, also den kann man, also ja, der wird jetzt nicht gecancelt, weil er sich gegen Trump äußert. Also vielleicht von gewissen Leuten, aber
0: einfach ein paar Fans verloren, genau. Aber er kann sich das leisten.
1: Der kann sich das, glaube ich, leisten, genau.
0: Ich erlaube mir noch die Frage, kann Musik denn überhaupt etwas verändern? Egal, wie sie jetzt daherkommt.
1: Also ich möchte ja natürlich ja sagen, weil ich gerne dran glauben möchte, ja. Also ich glaube, die Protestmusik jetzt in dieser Art, die Jesse Wells macht, ich glaube, es ist vielleicht nicht eine Art verändern, dass jetzt jemand so einen Song hört und komplett die Seite wechselt, in Anführungszeichen. Also die Menschen, die das feiern, die sind wahrscheinlich ähnlicher Meinung. Aber der verbindende Faktor von solchen Liedern hat schon eine Wirkung, würde ich sagen. Also man fühlt sich dann vielleicht weniger alleine und das ist schon ein großer Impact, finde ich.
0: Und ob man sich nun in 20 Jahren wieder zurückerinnert an einen Jesse Wells als TikTok-Hype oder tatsächlich einen Bob Dylan?
1: Ja, also übrigens hat er diesen Bob Dylan-Vergleich in Interviews schon mehrmals ausgeschlagen. Also er meint dann so, Bob Dylan, das ist eine eigene Liga und er hat sich da wirklich zurückhaltend gezeigt. Das ist ja auch ein großes Idol von ihm. Ja, wenn ich so in meine Kristallkugel schaue in 20 Jahren, es ist schwer zu sagen, eben weil heute gefühlt alles so kurzlebig ist und so viel passiert. Deswegen finde ich das schwer zu sagen, aber die Tatsache, dass er jetzt zum Beispiel auch Konzerte spielt, die dann ausverkauft sind, das spricht ja schon dafür, dass es nicht nur auf TikTok existiert.
0: Die Zeit wird es zeigen. Ob flüchtiges Internetphänomen oder Beginn einer neuen Protestlieder-Tradition, Jesse Wells zeigt jedenfalls, dass Musik auch im Zeitalter von TikTok mehr sein kann als reine Unterhaltung. Vielen Dank für die Einblicke, Florence.
1: Danke dir für das Gespräch.
0: Ob Jesse Wells die Protestmusik tatsächlich rettet, wir werden es sehen. Im Moment zeigt sein Erfolg vor allem eines, der Protestsong lebt. Direkt, bissig und mit einer großen Portion Zynismus.

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1: Musikredaktorin Florence Berriswil war heute meine Gästin im Kulturplatz-Talk. Unser Gespräch können Sie jederzeit nachhören in unserer Audiobibliothek srf.ch. Mein Name Rahel Giger. Die Schweizer Musical-Darstellerin Janine Michelle Wacker steht seit 15 Jahren auf den großen Bühnen im deutschsprachigen Raum. Florian Hauser spricht im nächsten Kulturplatz-Talk mit ihr über das internationale Musical-Geschäft zwischen Castings, Absagen und Hauptrollen. Dies dann am Montag, gleiche Zeit hier auf SRF 2 Kultur.

Eigentlich sollte er ja Anwalt werden, als Sohn eines Polsterers, der zu Geld gekommen war. Aber dann wurde es doch die Musik. Thomas Augustin Arne setzte sich durch im barocken London, wo er als einer der großen Rivalen, aber auch heimlichen Bewunderer von Georg Friedrich Händel galt. Thomas Augustin Arne, der Komponist, der jetzt auf Ludwig van Beethoven folgt. Ludwig van Beethoven, dessen Bagatelle in C-Moll wir gehört haben, mit dem Pianisten Stephen Osborne. Das war schon nach den Zeiten, da Händel und Arne London zur Musikmetropole der Welt machten. Aber wie das damals klang, das wollen wir uns jetzt anhören. Thomas Augustin Arne, die Ouvertüre Nummer 7 in D-Dur.

Der prachtvolle englische Barocksound eines Thomas Augustin Arne in dieser Ouvertüre Nummer 7 in D-Dur, gespielt vom Collegium Musicum 90. Thomas Augustin Arne, einer der großen Liedermeister des Barocks. Es gelang ihm immer wieder, Gassenhauer zu produzieren, Lieder und Arien, die in seinen Opern sich fanden und dann eben auf die Gasse zum einfachen Volk wanderten. Zum Beispiel Where the Bee Sucks, There Lurk I, aus der Shakespeare-Oper The Tempest von Arne. Und das passt mit der Biene, denn auch die folgende Operngestalt betrachtet sich als Biene, die von Rosenblüte zu Rosenblüte fliegt, analog zu der Liebe zu den Frauen.

Freigeist, die Figur des Grifone in Vivaldis Oper Orlando Finto Pazzo. Ein Freigeist, der von Frau zu Frau, natürlich von Rose zu Rose fliegt, um vom Nektar zu naschen. Philipp Jaruski haben wir damit gehört.

Klanglich schön untermalt vom Hammerklavier, dieses Rondo des Violinkonzerts Nummer 2 von Wolfgang Amadeus Mozart in der Aufnahme von Fabio Biondi und L'Europa Galante.

0: Das Menuetto aus der dritten Sinfonie von Johann Wenzel Kalliwoda. Und damit marschiere ich aus dem Studio, Patricia Moreno am Mikrofon.
1: Die Nachrichten von SRF um 10 Uhr mit Lara Christen. Im Südosten von Spanien kämpfen Feuerwehrleute weiterhin gegen einen Waldbrand. Dieser ist gestern ausgebrochen in der Nähe von Almeria. Mindestens 12 Menschen sind ums Leben gekommen, wie der Präsident der Region Andalusien sagt. Einige der Opfer seien in ihren Autos gefunden worden. Zudem werden mehrere Menschen noch vermisst. Das Ausmaß dieses Brandes sei auch für Spanien außergewöhnlich, sagt die freie Journalistin Nicole Ries.
2: Es ist eine riesige Tragödie, die bislang so noch nicht da gewesen ist. Waldbrände gibt es ja leider sehr viele jedes Jahr hier in Spanien. Allerdings nicht mit diesem Ausmaß, auch nicht mit dieser Anzahl an Toten. Die Ungewissheit wird heute auch noch bleiben. Etwa 1000 Menschen wurden evakuiert, darunter auch betagte Menschen, die mit der Ambulanz transportiert worden sind. Der Brand ist noch nicht komplett unter Kontrolle. Und wir wissen aus Erfahrung hier in Spanien, dass das von sehr vielen Faktoren abhängig ist, ob dieser Brand schnell unter Kontrolle ist oder eben langsamer.

0: Auch jetzt ist die Übernahme aber noch nicht definitiv. Apollo Global muss noch ein verbindliches Angebot vorlegen. Danach entscheiden noch die Aktionärinnen und Aktionäre von EasyJet über den Verkauf. Zwei Meldungen aus der Schweiz in Kurzform. Der Kanton Schwyz spendet 100'000 Franken zugunsten der Erdbebenopfer in Venezuela. Das hat die Kantonsregierung entschieden. Das Geld komme aus dem Lotteriefonds, steht in einer Medienmitteilung. Vor gut zwei Wochen wurde Venezuela von schweren Erdbeben erschüttert. Mindestens 3'800 Menschen starben, rund 17'000 sind obdachlos und leben in Notunterkünften. Der Kanton Nidwalden zieht eine positive Bilanz zu den strengeren Handyregeln an Volksschulen. Die Vorgaben zum Umgang mit Handys hätten sich bewährt und würden großmehrheitlich gut eingehalten, sagen die Kantonsbehörden zur Nachrichtenagentur Kisten SDA. Seit knapp einem Jahr sind Handys, Laptops, Tablets und andere elektronische Geräte während des Unterrichts und auf dem Pausenplatz verboten. Die Börsendaten von SIX, der Swiss Market Index, liegt im Moment bei 14.267 Punkten plus 0,4%. Der Euro wird zu 92,14 Rappen gehandelt, der Dollar zu 80,51 Rappen. Und das Wetter? Es ist sonnig und heiß bei 31 bis 34 Grad. Im Wallis und im Tessin gibt es lokale Gewitter. Das waren Nachrichten von Radio SRF. Verantwortlich Corinna Heinzmann.
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2: Und jetzt geht es weiter durch diesen Freitag mit mir. Mein Name ist Bodo Frick und wir starten musikalisch mit einem Experten nach 10 Uhr, wenn es um die Klaviermusik aus dem 18. Jahrhundert geht. Die Rede ist vom schweiz-italienischen Pianisten Olivier Gavet.

Fast anderthalb Tage würde es dauern, wenn man sämtliche Sonaten von Domenico Scarlatti am Stück hintereinander spielen wollen würde. Im Vorwort einer Sammlung mit einer Auswahl seiner zahllosen Sonaten soll Scarlatti selbst geschrieben haben. Ich zitiere: «Leser, seist du nun Dilettant oder Berufsmusiker, erwarte in diesen Kompositionen keine profunde Gelehrsamkeit, sondern eher ein heiteres, sinnreiches Spiel mit der Kunst, das dich der Meisterschaft des Cembalo-Spiels näher bringen soll.» Und meisterlich gespielt hier auf dem Klavier hat der italienisch-schweizerische Pianist Olivier Cave die Sonate in D-Dur von Domenico Scarlatti. Und jetzt ist es Zeit für ein Kaffeekränzchen.

Ei, wie schmeckt der Kaffee süß? Eine Arie aus Johann Sebastian Bachs sogenannter Kaffeekantate. Gesungen hat die kanadische Sopranistin Susie LeBlanc. Begleitet wurde sie vom Tafelmusik-Barockorchester Toronto. Bach soll ja tatsächlich ein kleiner Kaffee-Afficionado gewesen sein, schreibt die Bach-Akademie in Stuttgart. Das ließe sich aus diversen Abrechnungen ableiten und zudem wisse man aus dem Nachlass, dass es in Bachs Haushalt etliche Kaffeekannen gegeben hat. Und Bach sei auch Stammgast gewesen im berühmten Leipziger Kaffeehaus zum arabischen Koffebaum. Das legendäre Lokal ist übrigens seit letztem Jahr wieder offen, falls man sich in Leipzig auf die koffeingetränkten Spuren machen möchte von Johann Sebastian Bach.

0: Der erste Satz aus der Semmering-Serenade in E-Dur von Julius Röntgen. Gespielt hat das Brandenburgische Staatsorchester Frankfurt unter der Leitung von David Porcelain. Hier auf SRF 2 Kultur um 20 nach 10.
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0: Ein Raum ohne Tageslicht, erfüllt vom schweren Duft verblühender Lilien, seltenen Seidenstoffen und künstlichem Glanz. Das sind Motive des Verfalls, einer überreizten Wahrnehmung künstlicher Welten, die dem Rauschen der Moderne zu entkommen versuchen. Und diese Motive, die stehen im Zentrum der sogenannten Literatur der Décadence. Was dahinter steckt, weiß Sven Arnert.
2: Décadence, das benennt wörtlich den Niedergang. Doch um 1880 wird das Wort zum radikalen Literaturprogramm. In Frankreich formiert sich eine Bewegung, die sich demonstrativ gegen den bürgerlichen Fortschrittsglauben stellt. Ihr Credo: Kunst muss gar nichts. Sie existiert nur um ihrer selbst willen. L'art pour l'art. Den Grundstein legt Charles Baudelaire mit seinem Gedichtzyklus »Blumen des Bösen«. Er webt aus der Sprache ein hochgradig ästhetisiertes Netz, bezieht die Schönheit aus dem überreizten Spleen der Metropole Paris und schafft sich so seine künstlichen Paradiese. Es ist die Geburtsstunde des nervösen Dandys, dem Helden dekadenter Dichtung. Die eigentliche Bibel dieser Strömung schreibt Joris Karl Humann mit dem Roman »Gegen den Strich«. Seine Hauptfigur, der Erzdekadent Dessessin, zieht sich vollständig in seine Villa zurück. Er ersetzt die Natur durch Artefakte und lässt zum Beispiel einer lebenden Schildkröte Edelsteine in den Panzer einfassen, bis das Tier unter der Pracht erstickt. Hier feiert die Décadence-Dichtung als poetischer Ausdruck des Fin de siècle seine Obsessionen, die tödliche femme fatale, die Lust an der Grausamkeit und die unheilvolle Verschmelzung von Eros und Thanatos, Begehren und Tod. Bei Oscar Wilde altert nicht der Dandy Dorian Gray, sondern sein gemaltes Porträt, das am Ende eine von Sünde und Zerfall entstellte Fratze zeigt. Es ist die Kunst am Vorabend einer Welt, die 1914 in den Untergang rast und deren Morbidität bis heute nachhallt, im überspannten Weltekel eines Michel Houellebecq.

Das Amphion, Bläseroktett aus Basel, hat ins Jagdhorn geblasen. La Chasse von Antonio Rossetti. Wir haben den zweiten Satz gehört aus dieser Bläserpartita in F-Dur. Ein Budget von rund 6 Millionen Franken, aufwendige Kostüme und Spezialeffekte. Der Film Zwingli von 2019 war für Schweizer Verhältnisse ein Mammutprojekt. Der Schweizer Regisseur Stefan Haupt hat damals diese Mammutaufgabe übernommen und die Geschichte des Zürcher Reformators Ulrich Zwingli auf die Leinwand gebracht. Ja, bei einem solch spektakulären Werk benötigt es natürlich auch die passende Musik, die einem solchen Epos gerecht wird. Und das tut die Musik der Geschwister Baldenweg. Allemal hören sie selbst, es spielt das Zürcher Kammerorchester mit Daniel Hope an der Geige.

Steven Issalis und Stephen Huff lassen den Frühling nochmals aufleben mit dem Spring Song aus den Four Short Pieces für Violine und Klavier von Frank Bridge. Wir haben eine Version gehört für Cello und Klavier. Ja, und weil es so schön war, gleich noch eine Portion Frühling.

Der Frühling von Alexander Glasunow. Das Scottish National Orchestra hat unter der Leitung gespielt von Neeme Järvi. 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

Bekannt war er vor allem für seine Kirchenmusik. Der britische Komponist John Blow, der von Mitte 17. bis Anfang 18. Jahrhundert gelebt hat. Wir haben hier eine Bearbeitung gehört seines Ground für zwei Violinen mit dem Ensemble Brecon Baroque und an der Geige Rachel Porcher.

Das Scherzo aus der ersten Sinfonie in D-Dur von Charles Gounod. Gespielt hat das St. Paul Chamber Orchestra unter der Leitung von Christopher Hogwood. Und vor den Nachrichten gibt es nun ein Gitarrenkonzert eines Komponisten, der während des Zweiten Weltkriegs aus Italien in die USA geflohen ist, während des Mussolini-Regimes. Die Rede ist von Mario Castelnuovo Tedesco. Die Academy of St. Martin in the Fields spielt in D-Dur.

0: Der erste Satz aus dem Gitarrenkonzert in D-Dur von Castelnuovo Tedesco, gespielt von der Academy of St. Martin in the Fields mit Pepe Romero an der Gitarre.
1: Die Nachrichten von SRF um 11 Uhr mit Lara Kresten. Im Südosten von Spanien kämpfen Feuerwehrleute weiterhin gegen einen Waldbrand. Dieser ist gestern ausgebrochen in der Nähe von Almería. Mindestens 11 Menschen seien dabei ums Leben gekommen, sagt der Gesundheitsminister der Region Andalusien. Zuvor war von 12 Toten die Rede. Einige der Opfer seien in ihren Autos gefunden worden. Zudem werden mehrere Menschen noch vermisst. Das Ausmaß dieses Brandes sei auch für Spanien außergewöhnlich, sagt die freie Journalistin Nicole Ries.
2: Es ist eine riesige Tragödie, die bislang so noch nicht da gewesen ist. Waldbrände gibt es ja leider sehr viele jedes Jahr hier in Spanien. Allerdings nicht mit diesem Ausmaß, auch nicht mit dieser Anzahl an Toten. Die Ungewissheit wird heute auch noch bleiben. Etwa 1000 Menschen wurden evakuiert. Darunter auch betagte Menschen, die mit der Ambulanz transportiert worden sind. Der Brand ist noch nicht komplett unter Kontrolle. Und wir wissen aus Erfahrung hier in Spanien, dass das von sehr vielen Faktoren abhängig ist, ob dieser Brand schnell unter Kontrolle ist oder eben langsamer.
1: Sagt die Journalistin Nicole Ries in Spanien. Warum das Feuer ausgebrochen ist, ist noch nicht geklärt. Weltweit wird bei Hilfsorganisationen gekürzt. Frauen und Mädchen drohen auf der Strecke zu bleiben, warnt nun die UNO. Frauenorganisationen gehe das Geld aus. Mindestens 1 Million Frauen und Mädchen hätten dadurch seit Anfang des letzten Jahres den Zugang zu lebenswichtigen Unterstützungsangeboten verloren. Die UNO hat mit über 850 Frauenorganisationen in 52 Ländern gesprochen. Fast zwei Drittel

0: grundsätzlich zugestimmt. Grund für den Wechsel ist ein besseres Angebot. Apollo Global bewertet die Fluggesellschaft mit 5,7 Milliarden Pfund. Das sind 7,15 Pfund pro Aktie. Auch jetzt ist die Übernahme noch nicht definitiv. Apollo Global muss noch ein verbindliches Angebot vorlegen. Danach entscheiden noch die Aktionärinnen und Aktionäre von EasyJet über den Verkauf. Das Wetter, es ist sonnig und heiß bei 31 bis 34 Grad. Im Wallis und Tessin gibt es lokale Gewitter. Das waren Nachrichten von Radio SRF. Verantwortlich Fabian Wüttrich.
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2: Mit Polo Frick, schön sind Sie mit uns unterwegs an diesem Freitagvormittag. Und als ich den Namen des nächsten Komponisten gelesen habe, habe ich mir gedacht, das wäre eigentlich auch noch ein passender Nachname. Bodinus.

0: Musik des Barockkomponisten Sebastian Bodinus. Wir haben den ersten Satz gehört aus seinem zweiten Quartett in G-Dur, gespielt von der Camerata Köln. Die letzte Seite im Magazin des Tagesanzeigers. 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

Dieses Orchester wurde gegründet, um seine Musik zu spielen, die Haydn Sinfonietta Wien. Sie hat hier die Ouvertüre gespielt aus Haydns Oper Il Ritorno di Tobia. Natürlich spielt die Haydn Sinfonietta nicht ausschließlich Musik des österreichischen Komponisten, trotzdem fühlt sich das Orchester seiner früheren Praxis sehr verpflichtet. Das äußert sich unter anderem darin, dass die Haydn Sinfonietta jeweils die Größe der Besetzung anpasst, je nach dem Ort, wo das Orchester auftritt oder was die jeweilige Partitur eben verlangt. Ebenso wie es Joseph Haydn seinerzeit ebenfalls gepflegt hat.

0: Eine Arie aus der Oper Giulio Cesare in Egitto, sie trägt den Titel «Piangerò la sorte mia», gesungen hat die französische Sopranistin Sabine Deviel, das Ensemble Pygmalion hat sie begleitet. Und jetzt stellen Sie sich diese bewegenden Töne einmal im Ambiente einer mittelalterlichen Burg vor. Kleopatra und Caesar dort, wo bereits die alten Römer eine Siedlung unterhalten haben, im bündnerischen Riom. Ein Ort, der inzwischen fast Kultstatus erreicht hat, weil er die Heimat ist des größten Graubündner Theater- und Kulturfestivals Origin. Origin-Gründer und Visionär Giovanni Nezza bringt in diesem Festivalsommer die Händel-Oper Giulio Cesare auf die Bühne, der Burg, in der er bereits als Kind theatermachend den Staub aufgewirbelt hat. Giovanni Nezza ist mittlerweile ein vielfach preisgekrönter Theatermann und anerkannt als einer der führenden Kulturköpfe der Schweiz. Aber Giovanni Nezza erlebt auch immer noch, dass so einige der Leute in der Region seinen Ideen und Projekten mit Skepsis begegnen. Gut so, findet er.
1: Ich schätze es, je länger, je mehr auch ein Publikum zu haben, das einfach unvoreingenommen in eine Geschichte hineingeht, in eine Aufführung hineingeht und sich überraschen lassen. Weil das ist das Spannende, auch für uns. Für uns wäre nicht spannend, um jedes Jahr Schwanensee machen oder jedes Jahr Traviata wieder von neuem, wie das die grossen Häuser etwa machen müssen, damit ihnen ihre Leute ins Haus hineinlaufen. Sondern wir sind frei. Wir können die Welt in jedem Jahr neu erfinden. Und diese Freiheit, glaube ich, hat man wiederum nur, wenn man außerhalb von diesen ganz, ein Stück weit auch erstarrten grossen Häusern arbeiten kann.
0: Ja, ob die hiesigen Theater- und Opernhäuser wirklich erstarrt sind, das sei mal dahingestellt. Das Origin Festival zählt sich jedenfalls nicht dazu. Diesen Sommer beherrschen die Römer Origins sommerlichen Spielplan und bringen barocken Liebestaumel auf die Burg Riom. Nach der Premiere von Händels Oper Giulio Cesare stehen ab heute weitere Vorstellungen auf dem Programm. Karten können über die Website des Origin Festivals reserviert werden.

Mishima Closing aus Mishima, A Life in Four Chapters für Streichquartett und Instrumentalensemble von Peter Glass, gespielt hier von der japanischen Pianistin Maki Namekawa. Und sie ist morgen im Musikdorf Ernen zu Gast mit einer Wiederaufführung des legendären Köln-Konzerts von Keith Jarrett. Und dieses Konzert, das ist leider komplett ausgebucht. Ein kleiner Dämpfer für all diejenigen, die bei uns nachgefragt haben, ob es denn noch Karten gibt für das Konzert im Musikdorf Ernen. Leider nein. Eine Reise ins Wallis lohnt sich aber allemal. Schließlich gibt es im Musikdorf Ernen noch andere großartige Programmpunkte, unter anderem die öffentlichen Meisterkurse von Sir Andras Schiff oder die Solo-Rezitals aufstrebender Nachwuchstalente wie Shachayech Nosrati zum Beispiel. Alle Infos zum Musikdorf Ernen finden Sie auf der Website des Festivals.

0: Das Scherzo in D-Moll von Sergei Rachmaninov, gespielt hat das Cincinnati Symphony Orchestra unter der Leitung von Paavo Järvi.
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0: Die Polonaise aus dem Klarinettenkonzert in B-Dur des deutsch-niederländischen Komponisten Johann Wilhelm Wilms, gespielt hat das Orchester Harmonie Universelle mit Ernst Schlader an der Klarinette um 19 Minuten vor 12.
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0: Sie war unterwegs, um gegen französische Atomwaffentests zu protestieren, die Rainbow Warrior, ein Schiff der Umweltorganisation Greenpeace. Das Ziel des Schiffs, das Mururoa-Atoll, rund 4000 Kilometer nordöstlich von Neuseeland. Doch dieses Ziel hat die Rainbow Warrior nicht erreicht. Der französische Geheimdienst hat das Schiff am 10. Juli 1985 mit Bomben versenkt. Sandro Peter.
2: Die Rainbow Warrior ist im Frühling 1985 im Pazifik unterwegs. Sie hilft der Bevölkerung des Rongelap-Atolls. Dort hatten die USA Jahrzehnte zuvor Atomwaffen getestet. Das Atoll ist immer noch radioaktiv verseucht. Die Rainbow Warrior siedelt die Bevölkerung um auf eine andere Insel. Danach nimmt sie Kurs auf Neuseeland. Am 7. Juli läuft das Schiff im Hafen von Auckland ein. Dort sollen Proviant und Trinkwasser aufgefüllt werden, bevor es weitergeht zum französischen Atomwaffentestareal auf dem Mururoa-Atoll für Proteste. Soweit kommt es aber nicht. Am 10. Juli 1985 kommt es zu einer Explosion am Schiff.
3: Wir hatten ein Fest am Abend, ein Kollege hatte Geburtstag. Es wurde spät, Mitternacht, und dann bin ich ins Bett gegangen, habe noch ein paar Minuten gelesen, wollte dann einschlafen, aber noch während dem Lesen ging die erste Bombe hoch.
2: Das erzählte Andreas Biedermann in einer SRF-Zeitblende. Der Schweizer ist damals Schiffsarzt auf der Rainbow Warrior.
3: Dann gingen alle Lichter aus und das Schiff bekam sehr rasch Schräglage. Alle waren sofort in den Gängen, um herauszufinden, was denn da geschehen ist. Und es war klar, dass das Schiff sehr rasch am Sinken war.
2: Die Menschen, die an Bord sind, versuchen vom Schiff runterzukommen.
3: Wir gingen alle von Bord. Es war dunkel, man musste sich aus dem Schiff heraustasten. Einige Leute sind ins Wasser gesprungen. Wir waren im Hafen. Es gab da auch zwei Stege. Ich bin dann über einen sehr stark gekippten Steg hochgeklettert und andere sind über das Wasser dann an Land gekommen.
2: Während dieses Durcheinanders rennt der portugiesische Fotograf Fernando Pereira in seine Kabine, um seine Fotoausrüstung zu retten. Da explodiert eine weitere Bombe. Er schafft es nicht mehr aus dem sinkenden Schiff und verliert sein Leben. Am Tag danach berichtet das neuseeländische Radio und lässt auch ein Crewmitglied zu Wort kommen.
4: So the one big question mark in your mind at the moment is what happened on the boat last night? Was it an accident or was it not an accident?
2: Die große Frage bei der Crew nach den Ereignissen der Nacht, was passierte da genau und war das ein Unfall oder nicht? Die Techniker der Rainbow Warrior äußern schnell einen Verdacht, wie Andreas Biedermann in der Zeitblende sagte.
3: Es waren dann die Mechaniker, die Fachleute für die Motoren, die dann gesagt haben, es gibt gar keine Möglichkeit, dass Diesel so explodiert und so ein Desaster anrichten kann. Das muss von außen kommen. Wir haben noch lange daran gezweifelt, weil wir das einfach nicht glauben konnten. Aber es wurde dann doch, nach den nächsten paar Tagen wurde das dann doch klar.
2: Die Spuren führen zu Mitarbeitenden des französischen Geheimdienstes. Die französische Regierung dementiert zunächst, etwas mit der Versenkung zu tun zu haben. Doch die Beweise werden erdrückender und der öffentliche Druck größer. Am 19. September 1985 gibt der damalige Premierminister von Frankreich, Laurent Fabius, schließlich zu:
5: «Ce sont des agents de la DGSE qui ont coulé ce bateau. Ils ont agi sur ordre.»
2: Agenten des französischen Geheimdienstes hätten auf Befehl gehandelt, so Fabius. Der Verteidigungsminister und der Geheimdienstchef treten zurück. Zwei französische Agenten werden zu je 10 Jahren Gefängnis verurteilt und Frankreich bezahlt Entschädigungen. Doch welche Kreise wirklich über das geplante Attentat wussten, bleibt ein Geheimnis. In seinen Memoiren schreibt später aber der damalige Geheimdienstchef, Frankreichs damaliger Präsident François Mitterrand habe seine Zustimmung zum Attentat erteilt.

Dieses Mal nicht die Kaffeekantate, sondern Johann Sebastian Bachs Arie in F-Dur, Bach-Werkeverzeichnis 587. Wir haben eine Bearbeitung für zwei Violinen und Basso Continuo gehört, gespielt vom britischen Ensemble Theodora. Und nach Bach kommt ein weiteres Schwergewicht der klassischen Musik. Obwohl die Musik dieses französischen Komponisten viele seiner Zeitgenossen damals nicht so richtig verstanden haben, gilt er heute als einer der ganz Großen seiner Zeit. Die Rede ist von Claude Debussy.

Der mazedonische Pianist Simon Trpčevski hat hier eine der zwei Arabesken gespielt von Claude Debussy. Und nach Bach und Debussy runden wir nun die Stunde ab mit einem etwas weniger bekannten Namen im Vergleich zu diesen beiden, dem deutsch-böhmischen Komponisten Antonio Casimir Cartiglieri.

Und das war noch ein feierlicher Auszug aus der vierten Sinfonie von Antonio Casimir Cartellieri. Gespielt hat das Evergreen Symphony Orchestra unter der Leitung von Gernot Schmalfuß hier auf SRF 2 Kultur zur Mittagszeit an diesem Freitag, 10. Juli.

0: Die Nachrichten von SRF um 12 Uhr mit Lara Christen. Im Südosten von Spanien kämpfen Feuerwehrleute weiterhin gegen einen Waldbrand. Dieser ist gestern ausgebrochen in der Nähe von Almería. Mindestens 11 Menschen seien dabei ums Leben gekommen, sagt der Gesundheitsminister der Region Andalusien. Zuvor war von 12 Toten die Rede. Einige der Opfer seien in ihren Autos gefunden worden. Zudem werden mehrere Menschen noch vermisst. Warum das Feuer ausgebrochen ist, ist noch nicht geklärt. Ein Waldbrand in Italien hat Auswirkungen auf die Schweiz. Die Behörden haben für die Simplon-Region im Oberwallis eine Warnung herausgegeben. Wegen starkem Rauch soll die Bevölkerung das Gebiet meiden. Anwohnerinnen und Anwohner sollen die Fenster und Türen schließen und Lüftungen abschalten. Der Rauch in der Simplon-Region kommt von einem Brand in Italien. Im südlichen Ossolatal brennt seit dem 1. Juli ein Wald. Das Feuer hat sich in den letzten Tagen ausgebreitet. Rund 600 Hektar Wald sind betroffen. Das ist etwa dreimal so viel wie die Fläche des Fürstentums Monaco. Ein Teil des Ossolatals wurde evakuiert. Dass die britische Fluggesellschaft EasyJet verkauft werden soll, war bekannt. Der Käufer jedoch hat nun überraschend geändert. Am Sonntag war noch die Rede vom US-Investor Castle Lake. Nun aber meldet EasyJet, man habe ein Übernahmeangebot des US-Investors Apollo Global grundsätzlich zugestimmt. Apollo bietet demnach mit rund 5,7 Milliarden Dollar ein besseres Angebot. Ich wollte von Wirtschaftsredaktorin Jasmin Gut wissen, was Apollo für Pläne mit EasyJet hat.
1: Laut Angaben von EasyJet will Apollo an der bisherigen Strategie der Airline festhalten. Gleichzeitig sprechen sie aber auch von einer Weiterentwicklung des Billigflugmodells, zum Beispiel durch eine größere Flugzeugflotte oder auch einen weiteren Ausbau von EasyJet Holiday, also dem Ferien- und Pauschalreisenangebot von EasyJet. Ganz unter Dach und Fach ist die Übernahme allerdings noch nicht. Bis Anfang August muss laut britischem Übernahmerecht Apollo ein verbindliches Angebot vorlegen.
0: Die britische Fluggesellschaft EasyJet beschäftigt in der Schweiz rund 1'100 Personen. Sie fliegt

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1: Die Britin Gertrude Bell war eine der schillerndsten und einflussreichsten Frauen ihrer Zeit. Ein Roman rekonstruiert ihr Leben. Dann Hermann Bohlen gewinnt den wichtigsten Hörspielpreis im deutschsprachigen Raum. Und ein Zen-Meister wird 100 Jahre alt. Ein Porträt von David Steindl-Rast. Das sind unter anderem die Themen heute. Mein Name Enora Maurer. Übermorgen vor genau 100 Jahren, am 12. Juli 1926, verstarb eine der schillerndsten und einflussreichsten Frauen ihrer Zeit. Die Britin Gertrude Bell.
2: Sie hat so viel gemacht. Es ist unglaublich. Sie war Archäolog, sie war Spionin, sie hat den modernen Irak gegründet. Sie war eine der ersten Frauen, die in Oxford studiert hatte und so weiter und so weiter. Also eine solche Figur war perfekt für eine Romanfigur.
1: Das sagt der französische Schriftsteller Olivier Ghez über Gertrude Bell. Die Diplomatin und Weltreisende ist heute nur wenig bekannt, doch sie war entscheidend für die Neuordnung der Staatenwelt im Nahen Osten nach dem Ersten Weltkrieg, die bis heute in der Krisenregion Nahost nachwirkt. Olivier Ghez rekonstruiert das außergewöhnliche Leben der Gertrude Bell in seinem neuen Roman mit dem Titel »Die Welt in ihren Händen«. Literaturredaktor Felix Münger hat es gelesen.
3: Der Roman spielt zur Zeit des Ersten Weltkriegs in Mesopotamien, dem heutigen Irak. Das Gebiet ist bis 1914 Teil des Osmanischen Reichs. Dann marschieren britische Truppen ein. 1921 wird der Irak zum Königreich, bleibt aber abhängig vom britischen Imperium. Bei diesen Umwälzungen dabei ist die Britin Gertrude Bell, von welcher der Bestsellerautor Olivier Ghez erzählt. Sie wird 1868 geboren, studiert als eine der wenigen Frauen an der Elite-Universität Oxford, beherrscht Persisch und Arabisch, wird Mitarbeiterin des britischen Geheimdienstes in Bagdad. Sie verschafft sich Einfluss auch bei der Gründung des Königreichs Irak. Der erste irakische König, Faisal mit Namen, ist das Resultat ihres Strippenziehens im Hintergrund. Um all dies zu verstehen, habe er über Jahre recherchiert, erklärt Olivier Ghez.
2: Zuerst gab es Korrespondenz von Gertrude Bell, auch die Fotos, sie hat tausende von Fotos genommen, dann ein paar Biografien über Bell und viele, viele, viele Literatur. Literatur, damit ich die Psychologie der Zeit, die Psychologie der Frauen der Zeit verstehen könnte.
3: Olivier Ghez schildert die damaligen Zeitumstände, plastisch und nie Papieren. Zudem entwirft er ein glaubwürdiges Porträt dieser Figur, die so gar nicht ins Frauenbild des viktorianischen Zeitalters passt. Sie heiratet nicht und bekommt keine Kinder und sie steht als Frau in entscheidenden Momenten an den Scharnieren der Weltgeschichte. Etwas vom Stärksten sind die atmosphärisch dichten Schilderungen des Alltags der Diplomatin Bell, etwa wenn sie auf dem Rücken eines Kamels durch die Wüste reitet.
4: Die Landschaften wurden immer karger, als sich Gertrude und ihre Männer 10 Tage später nach Osten wandten. Sie erreichten eine hochgelegene Steppe. Der Ausblick war nicht ganz so spektakulär, aber die trockene Luft ein wahrer Jungbrunnen und das Kobaltblau der Nächte dafür geschaffen, die Milchstraße zu beobachten.
3: Olivier Ghez benennt auch die problematischen Seiten seiner Figur, etwa ihre prüde Körperfeindlichkeit oder dass sie als Frau hin und her gerissen ist. Als Frau geht sie zwar persönlich unbeirrbar ihren Weg, profiliert sich aber gleichzeitig als Gegnerin des Frauenwahlrechts und erweist sich dadurch als durchschnittliches Kind ihrer Zeit. In seinem Buch halte er sich eng an die Fakten, sagt der Autor.
2: Die große Geschichte der Figur, auch das Privatleben, es ist wie Fiktion geschrieben, aber das ist keine Fiktion.
3: Auf diese Weise macht der Tatsachenroman diese ungewöhnliche Frauengestalt unterhaltsam fassbar. Und er ruft jene entscheidende historische Weichenstellung in Erinnerung, die bis heute die Welt prägt. Im Ersten Weltkrieg setzte sich die Weltmacht Großbritannien in der Region fest, die wegen ihrer Rohstoffe wie Erdöl entscheidend war und ist für die globale Wirtschaft. Die Europäer zogen Grenzen von neuen Staaten wie dem Irak und ignorierten dabei nur zu oft die Gegebenheiten vor Ort. Etwa, dass es im neuen Staat Konflikte geben könnte zwischen verschiedenen Volksgruppen wie Schiiten, Sunniten oder Kurden.

0: Von dieser Kurzsichtigkeit nicht ausgenommen war auch Gertrude Bell. Ihr Vermächtnis, auch dies zeigt der Roman, ist ambivalent.
1: Der Roman «Die Welt in ihren Händen» von Olivier Gaze ist in der Übersetzung von Nicolas Denis erschienen im Verlag Kiepenheuer und Wietsch. Damit zu einem Mann, der ganze Welten baut, im eigenen Studio, Hermann Bohlen. Er schreibt, spricht, inszeniert, montiert und oft spielt er gleich selbst die Hauptrolle. Hermann Bohlen ist einer der eigenwilligsten Hörspielmacher im deutschsprachigen Raum. Jetzt hat er den Günter-Eich-Preis bekommen, den wichtigsten Preis für ein Hörspiel-Lebenswerk. Er wird alle 2 Jahre vergeben und ist mit 10.000 Euro dotiert. SRF-Hörspielredaktor Marc Ginzler war bei der Preisverleihung in Leipzig dabei und hat mit Jodok Hess darüber gesprochen, über den Preis und darüber, was Hermann Bohlen so besonders macht.
2: Hermann Bohlens Hörspiele, die haben einen ganz eigenen Sound, so den sogenannten Bohlen-Sound. Den erkennt man sofort. Der ist skurril, ironisch, witzig und intelligent. Bohlen schaut auf die Gesellschaft so meist so vom Rand her, so aus einer Außenseiterposition. Ein sympathischer Loser steht meist im Mittelpunkt seiner Stücke. Er ist so ein bisschen wie so ein Hofnarr. Oder Perspektiven werden umgekehrt in seinen Hörspielen, zum Beispiel in dem Stück Schweineheinz. Gibt es sprechende und denkende Schweine, die uns Menschen kopfschüttelnd beobachten und sich über uns und unser Gewimmel lustig machen. Und Bohlen macht seit 30 Jahren macht er Hörspiele und er ist einer von ganz wenigen, die lange nur vom reinen Hörspielmachen leben konnten. Und er macht eben, wie gesagt, alles selbst. Er schreibt, inszeniert mit Schauspielern und Laien. Er spielt oft auch selbst die Hauptrolle. Und jetzt seit neuestem macht er auch noch die Musik dazu. Also er ist wie so ein Gesamtkunstwerk. Und deshalb hat er diesen Lebenswerkpreis aus meiner Sicht absolut verdient.
3: Eben diesen Günter-Eich-Preis. Was für ein Preis ist denn das?
2: Der Günter-Eich-Preis ist der wichtigste Preis im deutschsprachigen Hörspiel für ein Lebenswerk eben. Leider ist er auch der einzige dieser Art.
3: Also er ist der wichtigste, oder?
2: Ja, genau. Ja, man kann sagen, es ist sowas wie der Büchner-Preis für die Literatur. Das ist der Günter-Eich-Preis im Hörspiel. Und benannt ist er eben nach Günter Eich, klar. Eich hat in den 50er und 60er Jahren das Hörspiel im deutschsprachigen Raum stark geprägt. Er hat das Hörspiel nach dem Krieg quasi fast im Alleingang neu erfunden und künstlerisch auf ein neues Niveau gebracht. Sein bekanntestes Stück heißt Träume, das kennt man bestimmt, das lief auch schon oft bei uns. Und es wurde auch immer wieder und wird auch immer noch wieder mehrfach neu inszeniert über die Jahrzehnte.
3: Und dieser Günter Eich-Preisträger Hermann Bohlen, der findet jetzt statt bei uns, bei SRF. Welche Rolle spielte denn SRF jetzt bei dieser Vergabe?
2: Also wir, unsere Redaktion, haben Bohlen dieses Jahr der Jury vorgeschlagen. Das läuft so, alle deutschsprachigen Sender, ARD, ORF, SRF, können so einen Audiokünstler vorschlagen für diesen Preis, aber eben auch so Literaturakademien und Theaterverbände und Ähnliches. Und wir vom SRF-Hörspiel haben eben ihn nominiert und die dreiköpfige unabhängige Fachjury hat sich dann tatsächlich für Hermann Bohlen entschieden, aus etwa 20 Vorgeschlagenen. Und das war das erste Mal auch, dass ein SRF-Vorschlag angenommen und gekrönt wurde.
3: Und jetzt wiederholt eben SRF, was ist mal anders, mehrere Bohlen-Hörspiele. Vielleicht noch kurz, welche sind denn das?
2: Zum Beispiel lief jetzt gerade am Samstag das Stück, sein Debütstück aus dem Jahr 1996. Das ist ein mittlerweile moderner Klassiker, das heißt Prozedur 770. Das Stück ist ein sogenanntes Mockumentary, also eine Art inszenierte Reportage mit hergestellten O-Tönen. Hauptfiguren in dem Stück sind Menschen, die immer mehr werden und die einfach nur in der Stadt rumstehen und schweigen. Also sie sagen einfach nichts und sie tun aber auch nichts.
3: Das ist ein crazy für ein Hörspiel, oder?
2: Ja, für ein Hörspiel ist es eine ziemlich verrückte Idee, stumme Hauptfiguren. Aber genau daraus zieht dann der Bohlen die Spannung. Er lässt die anderen reden, die vermeintlich normalen, also Passanten, die Polizei, Behörden, Wissenschaftlerinnen und zeigt, wie sie auf die Stummen reagieren. Und so zeigt das Stück satirisch, wie eine Gesellschaft auf etwas Fremdes reagiert. Erst kommen Vorurteile, dann Angst, dann Wut und aggressive Übergriffe.
3: Und am Samstag bei uns zu hören ist dann das Stück Lebensabend in Übersee.
2: Genau. Das ist so eine Dystopie, aber eine sehr komische am Ende. Bohlen erzählt von einer Zukunft, in der der Staat seine Rentnerinnen und Rentner nicht mehr finanzieren kann oder will. Also wer nicht reich ist, muss auswandern, wird quasi ausgeschafft. Rentnerinnen und Rentner landen dann in Altersdomizilen, zum Beispiel in Polen oder in der chinesischen Provinz. Und verwaltet werden diese Heime von einem indischen Callcenter aus. Und die Pflege übernehmen Roboter. Das klingt jetzt erstmal alles ziemlich düster.
3: Wollte ich gerade sagen, ja.
2: Aber bei Bohlen kippt es dann so ins Absurde und Lebensbejahende. Seine Figuren, die geben nicht auf oder dämmern so vor sich hin. Sie fangen in der Fremde ein neues Leben an. Mit Spaß, Solidarität und Witz. Sehr schräg.
1: 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Und damit zu weiteren Preisen. Die Stiftung Robert Walser in Biel hat ihre Literaturpreise verliehen für Erstlingswerke. Und zwar je einen für Deutsch und einen für französischsprachige Literatur. Beide sind mit jeweils 20.000 Franken dotiert. Die junge deutsche Schriftstellerin Muri Darida hat den deutschsprachigen Preis bekommen für ihren Roman King Cobra. Der Preis fürs französischsprachige Buch geht an den Berner Jonas Solberger für Viens Elie. Darin erzählt er eine poetische Geschichte über einen jungen Menschen auf der Suche nach Identität. Irgendwo zwischen Fabel, Märchen und Realität.
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1: Er ist einer der bekanntesten spirituellen Lehrer der Gegenwart. Der österreichisch-amerikanische Benediktinermönch und Zen-Meister David Steindl-Rast. Der gebürtige Wiener gilt als Brückenbauer zwischen den Religionen, ist promovierter Psychologe und hat lange in Klöstern in den USA gelebt, immer wieder auch als Einsiedler. Am Sonntag feiert David Steindl-Rast seinen 100. Geburtstag. Igor Basic.
4: Es ist nicht die Freude, die uns dankbar macht, sondern die Dankbarkeit, die uns freudvoll macht. Dieses Zitat von David Steindl-Rast steht sinnbildlich für sein Kernthema, die Dankbarkeit. In einem Interview mit SRF Sternstunden vor 2 Jahren führt er diesen Gedanken aus.
5: Wir kennen alle irgendjemanden, der alles hat, was er braucht und todunglücklich ist. Und das sind immer die undankbaren Menschen. Und wir kennen auch Menschen, die wirklich leiden und schwieriges Leben haben und strahlen vor Freude. Und dann fragen wir uns, warum? Dankbar, sie sind dankbar.
4: David Steindl-Rast wird am 12. Juli 1926 in Wien geboren und wächst mit seiner Mutter und 2 jüngeren Brüdern in einer kleinen Gemeinde in Niederösterreich auf. 1944 wird er mit nur 18 Jahren zur Wehrmacht eingezogen und die Allgegenwärtigkeit von Leid und Tod während des Zweiten Weltkriegs prägen ihn zeitlebens. In der Nachkriegszeit findet er mit anderen Überlebenden einen ganz eigenen Umgang mit dem Erlebten.
5: Wir waren sehr, sehr glücklich. Trotz Krieg. Ich habe mehr Freunde gehabt, die schon im Krieg umgekommen sind, als noch gelebt haben. Trotzdem war es wirklich eine freudige Jugend. Und damals, in dieser Zeit, habe ich mich gefragt, warum? Und da ist mir die Antwort klar geworden, weil wir den Tod ständig vor Augen gehabt haben.
4: Den unberechenbaren Tod täglich vor Augen haben. So lautet der Satz in der Benediktsregel, einem alten Klosterregelwerk aus der Spätantike. Als David Steindl-Rast diesen Satz in der Nachkriegszeit liest, hat er sein religiöses Schlüsselerlebnis. Er entschließt sich, Benediktinermönch zu werden. Dieser Berufung, wie er es nennt, folgt er aber nicht sofort. An der Universität Wien studiert er zunächst Kunst, Psychologie und Anthropologie und erst 1953, als er seiner emigrierten Familie in die USA folgt, tritt er ins Benediktinerkloster Mount Xavier im Bundesstaat New York ein. In der Folgezeit widmet er sich vermehrt auch dem Buddhismus und verinnerlicht die Zen-Meditation. Seine Vorträge auf der ganzen Welt machen ihn schließlich weltberühmt. Er spricht mit der US-amerikanischen Talkmasterin Oprah Winfrey und hält etwa einen TED-Talk, der millionenfach angeschaut wird. Im Sternstunden-Interview vor 2 Jahren sagt der damals 98-jährige David Steindl-Rast:
5: Jeder Tag in meinem Alter ist ein Geschenk. Man wundert sich, dass man noch einmal aufwacht. Aber jeder Tag vermehrt das Vertrauen ins Leben. Denn es zeigt immer wieder, dass wenn etwas schief geht, das Leben damit plant und noch etwas Besseres zu geben und noch etwas Besseres.
4: Dankbarkeit, Lebensvertrauen, das Glück im Augenblick finden. Offenbar sind das gute Voraussetzungen, um zufrieden 100 Jahre alt zu werden. Am Ende des Interviews verrät David Steindl-Rast noch seinen ganz persönlichen Trick.
5: Das Einzige, worauf es ankommt, ist, liebenswürdig zueinander zu sein und einander Freude zu machen. Jeden Tag, wenn ich die Augen aufschlage, bete ich, dass ich Gelegenheit haben könnte, jemandem Freude zu machen. Das ist schon das Wichtigste.
1: Sagt der Benediktinermönch und Zen-Meister David Steindl-Rast, der am Sonntag seinen 100. Geburtstag feiert. 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Und das war's für den Moment aus Kultur und Gesellschaft. Mein Name Enora Maurer.

0: 12.30 Uhr, Rendezvous. Das sind die Mittagsinformationen von Radio SRF. Die Bekämpfung eines Waldbrandes im Süden Spaniens gestaltet sich wegen der Hitze schwierig. Bis jetzt gibt es mindestens 11 Todesopfer. Bäume spenden in der Hitze Schatten. In Solothurn kommen nun mobile Bäume zum Einsatz, sagt Stefan Jack, der das Projekt begleitet.
1: Der Hauptpunkt von der mobilen Lösung ist, dass man die aufstellen kann, dort, wo der Untergrund das sonst nicht zulassen würde. Weil es zum Beispiel Tiefgaragen darunter hat oder Leitungen oder weil halt der Planungshorizont für fix verbaute Bäume einfach auch lang ist.
0: Sind Bäume, mobil oder gepflanzt, das Wundermittel? Unser Schwerpunkt. Der Ukraine-Krieg schlägt den Russen aufs Gemüt. Hat das Auswirkungen auf die Wahlen im September? Unser Russland-Korrespondent im Gespräch. Das Universum bleibt ein Rätsel. Auch für die Weltraumphysikerin Katrin Altweg.
2: Wir Naturwissenschaftler fragen nach dem Wie. Wie ist der Urknall abgelaufen? Wie entsteht der Stern? Wie entsteht Leben? Und Theologen nach dem Warum. Und ich sage immer, darum habe ich Physik studiert. Das ist viel einfacher als Theologie.
0: Katrin Altweg ist Gast in der Sommerserie 25 Jahre Tagesgespräch um 1. Verantwortlich heute für das Rendezvous ist Daniel Hofer. Im Studio begrüßt sie Radka Laubacher. Spaniens Süden ist ein Magnet für Touristen. Städte wie Sevilla oder Granada in Andalusien sind berühmt für ihre maurischen Paläste und an den Küsten locken die Strände. Allerdings leidet Spanien derzeit unter massiver Hitze. Seit Tagen gilt in Teilen des Landes die höchste Hitzealarmstufe. In der Gegend um Almería ist gestern ein Waldbrand ausgebrochen. Mindestens 11 Personen sind ums Leben gekommen. Einige der Opfer wurden in ausgebrannten Autos gefunden. Der regionale Gesundheitsminister sprach von einer, Zitat, «beispiellosen Tragödie». Es sei ein Waldbrand mit den bislang schwersten Folgen. Ich fragte kurz vor der Sendung Franka Welz von der ARD in Madrid, was macht diesen Waldbrand so beispiellos?
3: Also das ist jetzt nach Angaben der Regionalregierung von Andalusien tatsächlich der bisher tödlichste Waldbrand in Andalusien. Aber auch wenn wir mal auf Spanien insgesamt blicken, ist er außergewöhnlich, denn Brände gibt es häufig in Spanien, Todesopfer jedoch eher selten. Die bisher schlimmste Brandkatastrophe, die ist zum Beispiel sehr, sehr lange her, 1979, kam in einer Siedlung in Lloret del Mar 21 Menschen ums Leben. 1984 hat ein Feuer auf der Kanareninsel La Gomera 20 Todesopfer gefordert. 2005 starben ganz tragisch 11 Feuerwehrleute bei einem Waldbrand in Guadalajara. Und danach landen wir dann auch schon bei diesem Feuer in Almería. Und die Zahl der Todesopfer, die könnte laut offiziellen Angaben noch steigen, denn bei zahlreichen Personen ist derzeit nicht klar, wo die sich aufhalten.
0: Mindestens 11 Menschen sind ums Leben gekommen, über 1'000 wurden evakuiert. Wie sieht denn die Situation aktuell aus? Kann sich das Feuer weiter ausbreiten?
3: Also laut der letzten Informationen, die mir vorliegen, kämpfen mehr als 460 Einsatzkräfte wirklich hart darum, dass sie Feuer einzudämmen. Das sind sowohl Feuerwehreinheiten, Waldbrandspezialisten, aber auch die Katastrophenschutzeinheit des spanischen Militärs. UME arbeitet mit an den Löscharbeiten. Probleme bleiben Wind, der die Flammen immer wieder anfacht. Und auch wenn bei Tageslicht Löschflugzeuge und Hubschrauber fliegen können, ist das Problem, dass die dann zwar Löschmaterialien abwerfen können, Teile des Wassers aber zum Beispiel schon verdunsten, bevor sie überhaupt ankamen, weil das natürlich auf extrem hohe Temperaturen trifft. Gleichzeitig sind Teile des vom Brand betroffenen Gebietes sehr schwer zugänglich. Es gibt zahlreiche Schluchten. Also zusammengefasst, es ist extrem kompliziert.
0: Spanien kämpft mit einer Hitzewelle. Es ist sehr heiß und sehr trocken. Weiß man schon etwas über die Brandursache?
3: Also bisher richtet sich wirklich alles darauf, dieses Feuer in den Griff zu bekommen und vor allen Dingen den Verlust weiterer Menschenleben nach Möglichkeit zu verhindern. Aber erfahrungsgemäß, denn wir sind ja hier leider sehr waldbranderfahren, sind in der Regel folgende Faktoren beteiligt. Das kann sein Brandstiftung, das kommt ganz häufig vor. Dann kann es sein fahrlässiges oder einfach gedankenloses Verhalten, zum Beispiel Rauchen oder Lagerfeuer in gefährdeten Gebieten. Aber auch etwas Banales wie eine weggeworfene Glasflasche, die dann zerbricht, kann einen Waldbrand auslösen, wenn sich das Sonnenlicht dann entsprechend in einer Scherbe bündelt. Wir alle kennen das bestimmt noch vom Linseneffekt. der da den berühmten Brennpunkt erzeugt. Aber wie gesagt, momentan stehen jetzt erstmal die Lösch- und Rettungsarbeiten und auch die Sucharbeiten im Mittelpunkt.
0: Andalusien ist ein beliebtes Ferienziel. Ein Campingplatz musste bereits evakuiert werden. Hat der Waldbrand Auswirkungen auf den Tourismus?
3: Also grundsätzlich erstmal nicht. Was natürlich passieren wird, ist, dass es Warnungen und auch Anweisungen an auch Urlauber geben wird, sollten die sich in besonders gefährdeten Bereichen aufhalten. Was wir gehört haben, aber noch nicht ganz bestätigt, ist, dass unter den Todesopfern wohl auch einige britische Staatsbürger sein wollen, wo nicht ganz klar ist, ob die sich des Ernst der Lage bewusst waren, weil da womöglich auch einfach fehlende Sprachkenntnisse mit die Rolle hatten, aber mit reingespielt haben. Aber grundsätzlich ist der Tourismus an sich jetzt erstmal nicht großflächig betroffen in Andalusien.
0: Franka Welz von der ARD in Madrid. Zu den weiteren Nachrichten des Tages mit Lara Christen.
4: Ein Waldbrand in Italien hat Auswirkungen auf die Schweiz. Die Behörden haben für die Simplon-Region im Oberwallis eine Warnung herausgegeben. Wegen starkem Rauch soll die Bevölkerung das Gebiet meiden. Anwohnerinnen und Anwohner sollen die Fenster und Türen schließen und Lüftungen abschalten. Der Rauch in der Simplon-Region kommt von einem Brand in Italien. Im südlichen Ossolatal brennt seit dem 1. Juli ein Wald. Das Feuer hat sich in den letzten Tagen ausgebreitet. Rund 600 Hektar Wald sind betroffen. Das ist etwa dreimal so viel wie die Fläche des Fürstentums Monaco. Ein Teil des Ossolatals wurde evakuiert. Die Journalistin Michelle Binswanger ist definitiv schuldig wegen eines Beitrags auf der Online-Plattform Twitter. Das Bundesgericht hat den Schuldspruch gegen Binswanger bestätigt und ihre Beschwerde abgewiesen. Es geht um einen Tweet aus dem Jahr 2020. Darin hat Binswanger geschrieben, die ehemalige Zuger Kantonsrätin Yolanda Spies habe bewusst einem Unschuldigen ein Sexualdelikt vorgeworfen. Das Bundesgericht kommt zum Schluss, dieser Vorwurf sei unwahr und Binswanger habe ihn wider besseres Wissens veröffentlicht. Es bestätigt deshalb den Schuldspruch gegen die Journalistin wegen Verleumdung. Binswanger erhält eine bedingte Geldstrafe und muss die Gerichtskosten bezahlen. Nach dem G7-Gipfel im französischen Evian müssen die Schweizer Behörden die Sicherheitskosten wohl selbst tragen. Frankreich beteilige sich voraussichtlich nicht daran, schreibt der Bund. Mehrere tausend Polizei- und Armeeangehörige waren rund um den G7-Gipfel in Genf präsent, weil viele Teilnehmende über den Flughafen dort anreisten und weil in Genf eine Gegendemonstration stattfand. Gemäß Bund werden weiterhin Gespräche mit Frankreich geführt. Die Aussicht auf eine Beteiligung Frankreichs an den Sicherheitskosten sei jedoch gering. Weltweit wird bei Hilfsorganisationen gekürzt. Frauen und Mädchen drohen auf der Strecke zu bleiben, warnt nun die UNO. Frauenorganisationen gehe das Geld aus. Mindestens 1 Million Frauen und Mädchen hätten dadurch seit Anfang des letzten Jahres den Zugang zu lebenswichtigen Unterstützungsangeboten verloren. Die UNO hat mit über 850 Frauenorganisationen in 52 Ländern gesprochen. Fast 2/3 der befragten Organisationen gaben laut UNO an, dass ihre Mitarbeiterinnen unbezahlt arbeiten, um die Unterstützung für Frauen und Mädchen aufrechtzuerhalten. Und fast jede zweite Organisation, die in humanitären Krisen tätig ist, rechnet damit, in den kommenden 12 Monaten schließen zu müssen. Dass die britische Fluggesellschaft EasyJet verkauft werden soll, war bekannt. Der Käufer jedoch hat nun überraschend geändert. Am Sonntag war noch die Rede vom US-Investor Castle Lake. Nun aber meldet EasyJet, man habe einem Übernahmeangebot des US-Investors Apollo Global grundsätzlich zugestimmt. Grund für den Wechsel ist ein besseres Angebot. Apollo Global bewertet die Fluggesellschaft mit 5,7 Milliarden Pfund. Das sind 7,15 Pfund pro Aktie. Auch jetzt ist die Übernahme aber noch nicht definitiv. Apollo Global muss noch ein verbindliches Angebot vorlegen und die Aktionärinnen und Aktionäre von EasyJet müssen über den Verkauf entscheiden. Eine Maschine der Fluggesellschaft Ryanair musste kurz nach dem Start auf einer griechischen Insel wieder umdrehen, weil eine Fensterscheibe zerbrochen ist. Passagiere berichten von einer dramatischen Szene. Ein Mann sei teilweise aus dem kaputten Fenster gezogen worden. Andere Reisende hätten ihn aber festgehalten und zurück in die Kabine holen können. Beim Flugzeug handelte es sich um eine Boeing 737. Die Maschine war von Thessaloniki nach Memmingen in Bayern unterwegs. Der Flieger konnte sich wieder am Startflughafen Thessaloniki landen und der Passagier ist in ein Spital gebracht worden. Eishockey-Goalie Reto Berra tritt aus der Schweizer Nationalmannschaft zurück. Der 39-Jährige schreibt, die Heimweltmeisterschaft dieses Jahr sei für ihn der perfekte Abschluss eines wunderbaren Kapitels gewesen. Berra war an 12 Weltmeisterschaften und 3 Olympischen Spielen dabei und hat 138 Länderspiele bestritten. Und das Wetter: heute und morgen scheint meist die Sonne. Heute gibt es vor allem am Alpensüdhang lokale Hitzegewitter, morgen auch in den westlichen Bergen. Die Höchstwerte liegen jeweils bei 31 bis 34 Grad. Im Norden weht Bise.
0: Die Sonne brennt auf den Asphalt, die Luft flimmert, die Hitze staut sich. So fühlen sich viele dieser Sommertage in Städten an. Mehr Bäume könnten für Abkühlung sorgen, doch diese zu pflanzen ist nicht ganz einfach. Vielerorts sind unterirdische Leitungen im Weg oder langwierige Bewilligungsverfahren komplizieren die Angelegenheit. An manchen Orten in der Schweiz kommen deshalb mobile Bäume zum Einsatz. Doch sind diese tatsächlich eine schnelle Lösung für mehr Abkühlung? Jasmin Gut hat sich in Solothurn ein Begrünungsprojekt angeschaut, das dazu konkrete Daten liefert.
5: An diesem Sommermorgen im historischen Stadtzentrum von Solothurn auf dem Klosterplatz steht die Sonne schon weit über den Dächern. Doch im Schatten unter den Bäumen ist es angenehm kühl. Die Bäume, Feldahorn, insgesamt 5 Stück und 6 Meter hoch, sie stehen bereits seit 2 Jahren auf dem Platz. Im Boden Wurzeln geschlagen haben sie trotzdem nicht, denn gepflanzt sind sie in große, runde Tröge. Weshalb das so ist, Andreas Filosi, Baumeister der Stadt Solothurn, erklärt.
6: Die Überlegungen waren so die, dass wir gesagt haben, wir wollen den Platz hier aktivieren, der hier hauptsächlich als Parkplatz genutzt wird, neu als Begegnungsort, als Aufenthaltsort überführen. Und dass wir gesagt haben, wir wollen nicht nur auf dem Papier irgendwie etwas planen, sondern wir wollen auch aktiv das ausprobieren, was das heisst, dass wir Erfahrungen auch sammeln können.
5: Seit Jahren diskutiert die Stadt, wie der Klosterplatz in Zukunft aussehen soll. Der versiegelte Boden heizt sich im Sommer stark auf. Bis eine definitive Lösung gefunden ist, setzt man deshalb auf mobile Bäume als Schattenspender. Mit einem Gabelstapler lassen sich die Bäume, je nach Bedarf, versetzen oder ganz wegfahren. Pflanze im Topf, das ist keine neue Erfindung. Neu ist jedoch, dass in Solothurn genau berechnet wird, wie viel Kühlung die Bepflanzung bewirkt. Die Daten dafür hat die Berner Fachhochschule im Rahmen eines Projektes mit Unterstützung des Bundes gesammelt. Stefan Check, Professor für digitale Fertigung, hat das Projekt begleitet. In den Berechnungen haben er und sein Team viele Faktoren berücksichtigt.
1: Baumtypen, Kronentypen, Baumhöhen, Baumdurchmesser, der sogenannte Leaf Area Index, also wie dicht das Blattwerk ist, das ist alles eingeflossen, Kombinationen davon.
5: Die Messung der Lufttemperatur spielte dabei nur eine Nebenrolle.
1: So wie ich als Individuum, als Mensch, Temperatur wahrnehme, mit dem Windeinfluss, mit dem Sonneneinfluss, das ist eigentlich die Temperatur, die uns interessiert und nicht die reine Lufttemperatur, die die Meteorologen messen.
5: An einem heißen Tag könne der gefühlte Temperaturunterschied zwischen Baumschatten und Sonne bis zu 19 Grad Celsius betragen. Neben der Berner Fachhochschule ist auch das Gartenbauunternehmen Bauer Baumschulen am Forschungsprojekt beteiligt. Das Unternehmen bietet schon länger mobile Bepflanzung an. Wie viel Kühlung diese effektiv bewirkt, hätten sie früher jedoch nicht mit Zahlen belegen können, sagt Projektleiter Sebastian Mühlemann. Ziel sei es, dank der gesammelten Daten,
7: möglichst viel rauszuholen. Nicht, dass wir 7 Bäume pflanzen oder 5 Bäume pflanzen und im Nachhinein Argumente finden, warum das schlau war.
5: Bereits jetzt, vor eigentlichem Projektabschluss, könnten Sie mit 99%iger Genauigkeit vorhersagen, wie Bäume die Temperatur beeinflussen, noch bevor die Bäume überhaupt vor Ort sind. Doch Technologie kommt nicht nur bei der Wahl des Standortes oder der Baumart zum Einsatz. Sie steckt auch im Pflanzentopf drin. Dieser ist mit einem Tank ausgestattet, der bis zu 800 Liter Wasser aufnehmen kann.
7: Das heisst, das Wasser kommt nicht mehr von oben, sondern es kommt neu von unten. Und im Substrat innen kann nur so viel Wasser sein, wie der Baum gerade verwendet. Er kann also nicht vernässen, aber gleichzeitig kommt auch nicht zu wenig nach. Er hat also immer Wasser. Er wird eigentlich ein Couch-Potato.
5: Dadurch, dass der Baum ständig Zugriff zu Wasser habe, könne er selbst Hitzeperioden gut überstehen. Ein Sensor meldet sich außerdem, wenn der Tank wieder aufgefüllt werden muss. Während diese Lösung anfangs teurer sei als ein gewöhnlicher Topf, könne durch den geringeren Gießaufwand langfristig an Kosten gespart werden, so Mühlemann. Trotzdem bleibe das Ziel, wenn immer möglich, den Baum in die Erde und nicht in den Topf zu pflanzen. So ist auch die Zeit der 5 Ahornbäume auf dem Klosterplatz in Solothurn begrenzt. Im Herbst wird voraussichtlich entschieden, wie der Platz in Zukunft aussehen soll. Gut möglich, dass die Bäume danach an einen anderen Ort weiterwandern und dort wieder temporär für Kühlung sorgen.
0: Der Beitrag von Jasmin Gut. Wir vertiefen das Thema gleich mit Wissenschaftsredaktorin Felicitas Erzinger. Ich fragte sie kurz vor der Sendung, sind denn Bäume das Allheilmittel?
8: Nein, das sind sie nicht. Aber sie gehören zu den am häufigsten eingesetzten Maßnahmen, um Hitze in Städten zu mindern. Und sie sind auch sehr beliebt bei der Bevölkerung und sie bringen einiges. Wir haben es vorhin gehört in der Reportage, diese natürlichen Bioklimaanlagen, die reduzieren die gefühlte Temperatur um rund 5 bis 6 Grad im Schnitt. Lokal zumindest, das ist noch wichtig zu erwähnen. Also wenn man quasi aus dem Schatten des Baumes tritt, dann ist dieser Kühleffekt praktisch verschwunden. Und gerade wenn neue Bäume gepflanzt werden oder aufgestellt, das wurde in der Reportage ebenfalls angetönt, muss das sehr intelligent geschehen.
0: Sehr intelligent geschehen, sagen Sie. Was heißt das konkret?
8: Ja, jede Stadt, jede Straße, jeder Platz ist anders und das beeinflusst, wie gut Bäume kühlen können. Gerade Straßen sind da sehr komplex. Das sind oft Windkorridore und Bäume, die können diese kühlen Winde auch blockieren. Große Bäume können auch verhindern, dass Wärme in der Nacht zurückgestrahlt wird. Es kühlt dann unter den Bäumen weniger. Und darum braucht es sicher immer einen Mix aus verschiedenen Maßnahmen, je nach Bedürfnissen, dem lokalen Klima und den verfügbaren Flächen und Rahmenbedingungen.
0: Was sind denn besonders geeignete Bäume, der Stadtbaum der Zukunft sozusagen?
8: Den einen Baum für alle Situationen, quasi die eierlegende Wollmilchsau unter den Bäumen, die gibt es nicht. Was man grundsätzlich sagen kann, ist, dass große und dichte Bäume ein großes Potenzial haben zu kühlen, weil sie viel Schatten spenden und auch viele Blätter haben, über die sie Wasser verdunsten können. Und je mehr zusammenstehen, desto mehr kühlt es. Das merkt man zum Beispiel in einem Park oder im Wald. In einem dichten, hohen Laubwald etwa ist die gefühlte Temperatur 6 bis 14 Grad geringer als außerhalb. Doch alle Bäume haben Vor- und Nachteile, können zum Beispiel unterschiedlich gut mit Hitze und Trockenheit umgehen. Und das wird und ist auch angesichts der aktuellen Hitzewelle immer wichtiger. Es ist darum auch ein Thema, an dem viel geforscht wird. Und was sich bisher zeigt, ist, Platanen beispielsweise können gut mit Hitze umgehen. Auch Linden und Eichen schlagen sich gut während Hitzewellen, wenn sie genug Wasser haben.
0: Genug Wasser, sagen Sie, das ist in heißen, trockenen Sommern aber auch nicht immer garantiert.
8: Ja, das ist so. Und das hängt auch stark vom Baum und Standort ab, wo er steht. Alte, tief verwurzelte Bäume, die kommen meist noch länger an Wasser. Gerade in der Stadt ist der Wurzelraum aber oft eingeschränkt. Bei neuen Bäumen muss man darum immer die Bewässerung auch gut mitplanen, sei es der spezielle Trog, den wir vorhin gehört haben, oder mit Leitungen, die Regenwasser von Dächern oder Plätzen zu Bäumen leiten, die das Wasser dann ebenfalls in großen unterirdischen Trögen speichern. Denn das ist ganz klar, nur gesunde Bäume können wirklich viel bewirken, viel kühlen.
0: Informationen von Wissenschaftsredaktorin Felicitas Erzinger. Im September wird in Russland gewählt. Gut 110 Millionen Russinnen und Russen können 225 Abgeordnete für die Duma wählen. Das ist die Hälfte der Sitze im Unterhaus, also in der ersten Parlamentskammer. In den Umfragen führt die Kreml-nahe Partei Einiges Russland von Präsident Putin. Ihre Umfragewerte liegen aber deutlich unter dem Ergebnis, das sie bei den letzten Wahlen erzielte. Ivana Pribakovic hat Russland-Korrespondent Callum McKenzie gefragt, zeigt die schwindende Unterstützung für Präsident Putins Partei die Unzufriedenheit mit seiner Politik?
9: Sie zeigt zumindest, dass verschiedene Krisen in Russland derzeit auf das Gemüt der Wählerinnen und Wähler schlagen. Die Wirtschaft stockt, die Behörden schränken den Zugang zum Internet ein und man muss vielerorts lange anstehen, um das Auto voll zu tanken, weil ukrainische Drohnen beinahe täglich russische Raffinerien treffen. Deswegen muss man keine Proteste gegen den Kreml erwarten. Es gibt auch keine Möglichkeiten, solche zu organisieren. Aber als ich vor ein paar Wochen das letzte Mal in Russland war, spürte ich ein allgemeines Gefühl von Frust und Pessimismus. Und das auch bei Unterstützern von Putin, die im Herbst vielleicht doch nicht so enthusiastisch seine Partei wählen werden.
0: Wenn wir jetzt diese Liste von Einiges Russland genauer anschauen, was sagen die ernannten Spitzenkandidaten der Partei über auch die Stimmung im Land aus?
9: Ja, Einiges Russland nominiert immer ein paar bekannte Figuren als Spitzenkandidaten, die als Zugpferde dienen sollen und dann meist nicht ins Parlament einziehen. In diesem Jahr steht wieder einmal Außenminister Sergej Lavrov an der Spitze. Er genießt breiten Respekt und, was wichtig ist, er wird nicht mit der Innenpolitik assoziiert, wo es ja diverse Probleme gibt. Auf dem zweiten Platz ist der Moskauer Bürgermeister Sergej Sobjanin, der als kompetenter Technokrat gilt und auf Distanz geht zum Ukraine-Krieg. Und dann hat es noch ein paar Kriegsveteranen. Aber mir scheint, dass man im Kreml erkannt hat, dass der Krieg nicht zieht, dass die Leute vom Krieg sehr müde sind, vor allem mit Hinblick auf die aktuellen Probleme. Der ehemalige Präsident Dmitri Medvedev, der heute ein radikaler Kriegsbefürworter ist, wurde als Spitzenkandidat gehandelt, aber kommt jetzt gar nicht vor, weil er die Leute wohl abschrecken würde. Das Problem ist, dass Putin am liebsten über den Krieg redet und er ist ja unweigerlich mit der Partei verbunden. Und das bringt Einiges Russland etwas in die Bredouille.
0: Wie groß ist denn generell der Einfluss von Wladimir Putin im Moment aufs Parlament insgesamt?
9: Ins Parlament gewählt werden können nur diejenigen Parteien, die bis zu einem gewissen Grad vom Kreml aus kontrolliert werden. Es ist nicht Putin, der sich mit der tagtäglichen Inszenierung dieses Schauspiels befasst, aber die Funktionäre in der sogenannten Präsidialadministration konzipieren neue Parteien und deren Ideologien. Sie geben den Parteien vor, was sie kritisieren dürfen und was nicht, welche Kandidaten sie nominieren dürfen und welche nicht. So funktioniert die Autokratie in Russland. Wahlresultate werden nicht einfach erfunden, aber das Regime kontrolliert die politische Landschaft und schafft die Bedingungen, in denen nur eine Partei, also Putins Partei, gewinnen kann. Das wird dann auch glaubwürdiger und legitimierender als ein offensichtlich einfach erfundenes Wahlresultat. Bloß machen es die instabile Lage und die Unzufriedenheit im Land diesmal ein bisschen schwieriger, den ganzen Wahlprozess unter Kontrolle zu halten.
0: In den vergangenen Jahren wurden ja auch zahlreiche Parteien von den Wahlen ausgeschlossen, aus verschiedenen Gründen. Jetzt, welche Alternativen haben denn die Russinnen und Russen zu dieser Partei Einiges Russland?
9: Also echte Alternativen gibt es keine, weil die Parteien, die zur Wahl stehen, ja alle letztendlich den Kreml repräsentieren. Aber die Systemparteien sollen eine Art Pluralismus simulieren und verschiedene Segmente der Bevölkerung abholen. Es gibt die Kommunisten zum Beispiel oder die Liberaldemokraten, die eine Rechtsaußenpartei sind. Interessant ist das Beispiel der Partei Neue Leute, die sich als jung, wirtschaftsliberal und technologieaffin geben. Diese Partei wurde erst vor ein paar Jahren in Putins Präsidialadministration neu konzipiert und gegründet, um die Systemparteienlandschaft etwas zu erneuern. Aber in diesen Wahlen sind sie ein wenig zum Risiko für Einiges Russland geworden, weil sie viele Leute abholen, die von den Internetsperren verärgert sind. Entsprechend sieht man Schritte, um die neuen Leute zu schwächen, diese Partei. Kandidatinnen und Kandidaten, die in einer bestimmten Stadt oder Region zu Hause sind und dort eine Wählerbasis haben, sind kurzfristig in andere Regionen umgesiedelt worden, wo sie keiner kennt. Eine unabhängige Partei tut das nicht und diesen Plan dürfte der Kreml vorgegeben haben, damit Einiges Russland bessere Chancen hat.
0: Wenn wir über das Internet und die Internetsperre jetzt sprechen, es gibt dieses Jahr noch etwas Besonderes. Es gibt die Möglichkeit, elektronisch zu wählen. Wem könnte das helfen?
9: Ja, die elektronische Stimmabgabe gab es schon an den letzten Präsidentschaftswahlen und davor bei Lokalwahlen in Moskau. Und diese Episoden haben gezeigt, dass die elektronischen Stimmen fast alle an Putins Partei gehen. Das elektronische Wahlsystem ist komplett intransparent und lässt sich viel einfacher fälschen. Und vor diesen Duma-Wahlen ist dieses E-Voting insbesondere in Regionen neu eingeführt worden, wo Einiges Russland besonders tiefe Umfragewerte hat.
0: Einordnungen von Russland-Korrespondent Callum McKenzie im Gespräch mit Ivana Pribakovic. Letzte Woche stand Davos ganz im Zeichen der Roboter. Im Rahmen des Davos Tech Summit gab es in den Bündner Bergen Roboter zu beobachten, die sich in Alltagssituationen bewegen. Was auf den ersten Blick nach menschlichen Fähigkeiten aussieht, zeigt sich auf den zweiten Blick als anfällig für Fehler und Missverständnisse. Dennoch fehlt den Robotern ein wirkliches Verständnis unserer Welt. Dank künstlicher Intelligenz soll sich das ändern. Was dahinter steckt, weiß Jürg Tschirn von der Digitalredaktion.
10: Über 40 Robotern konnte man in Davos bei der Arbeit zusehen. Maschinen, die Fußball spielen oder gefährliche Inspektionen in Industriebetrieben durchführen und auf vier Beinen laufend an einen niedlichen Hund erinnern. Oder menschenähnliche Roboter, die beim Einkaufen helfen oder Touristinnen und Touristen begrüßen.
11: Hello everyone, my name is Luca. Nice to meet you.
10: Doch wer nun hofft, bald einen Roboter in den Supermarkt zu schicken, statt selber den Einkaufskorb zu füllen, wird enttäuscht. Selbst die Fachleute am Tech Summit betonen, auch in 20 Jahren wird es noch keinen Roboter geben, der uns fast alle lästigen Aufgaben abnehmen kann. Das liegt nicht in erster Linie an mechanischen Herausforderungen beim Bau der Maschinen, sondern an dem, was in ihnen vorgeht. Robotern fehlt das, was schon kleine Kinder lernen. Ein inneres Modell unserer Welt, ein Verständnis physikalischer Grundsätze. Etwa, dass ein Glas herunterfällt und in tausend Stücke zerspringt, wenn man es zu weit über die Tischkante schiebt. Solches Wissen muss einem Roboter einprogrammiert oder Handgriff für Handgriff beigebracht werden. Das ist ebenso aufwendig wie teuer. Und weil es in der echten Welt passiert, besteht immer die Gefahr, dass dabei etwas Schaden nimmt. Im schlimmsten Fall mehr als bloß ein Glas, das vom Tisch fällt. Doch mit Hilfe von künstlicher Intelligenz könnten die Maschinen bald ein echtes Verständnis unserer Welt haben. Das Stichwort heißt Weltmodelle. Thilo Stadelmann, der an der Zürcher Hochschule für angewandte Wissenschaften zu Robotik forscht, erklärt das so.
12: Wir reden von einem Weltmodell, von einem World Model, wenn wir ein Modell lernen, was die Konsequenzen von Handlungen vorhersieht. Damit haben wir ein Modell, was abschätzen kann, was passiert denn, wenn ich was tue.
10: So gewinnt der Roboter ein kausales Verständnis der Welt, ein Verständnis von Ursache und Wirkung. Damit kann er erst viele verschiedene Handlungsmöglichkeiten durchrechnen, bevor er in der echten Welt die beste davon tatsächlich ausführt. Die Idee für solche Modelle, die voraussagen, welchen Einfluss eine Aktion auf ihre Umwelt hat, gibt es schon seit den 90er Jahren. Doch erst die jüngsten Fortschritte der künstlichen Intelligenz machen die Modelle leistungsfähig genug, um in der unübersichtlichen echten Welt eines Roboters zu funktionieren. Weltmodelle und Roboter beflügeln sich dabei gegenseitig. Denn umgekehrt können die Daten, die ein Roboter in der echten Welt sammelt, die künstliche Intelligenz hinter den Weltmodellen verbessern. Nur durch einen realen Körper, den des Roboters eben, kann die KI lernen, wie sich echte Physik anfühlt. Ein sogenanntes großes Sprachmodell wie etwa ChatGPT weiß das nicht wirklich. Es hat nur aus einer riesigen Menge von Texten die statistische Wahrscheinlichkeit bestimmter Ereignisse gelernt. Dass der Satz «und als das Glas vom Tisch fiel, wahrscheinlich mit ging das Glas kaputt» endet. Das ist zwar hochkomplexe Statistik, aber eben kein echtes Verständnis von Ursache und Wirkung. Allerdings, Weltmodelle sind noch nicht so weit, einen Roboter wirklich auf alles vorzubereiten, was in der echten Welt passieren kann. Das weiß Amanda Prorock, die an der Universität von Cambridge ebenfalls zu Robotik forscht. Das Ziel sei, sagt Amanda Prorock, Weltmodelle zu entwickeln, die sehr allgemein gehalten sind und alles vorhersehen können, was in einer äußerst dynamischen und komplexen Welt tatsächlich geschieht. Das sei aber sehr kostspielig, sowohl was das Training als auch was den Rechenaufwand angehe. Die Roboter, die letzte Woche Davos besuchten, stehen also da, wo wir alle einmal angefangen haben, vor einer komplizierten Welt, deren Gesetzmäßigkeiten sie erst begreifen lernen müssen, Schritt für Schritt und Griff für Griff.
0: Digitalredaktor Jürg Tschirn. Es ist gleich eins. Das Universum bleibt ein Rätsel, auch für die Weltraumphysikerin Katrin Altweg. Je mehr man weiß, umso mehr neue Fragen stellen sich. Was war vor dem Urknall? Und hat das Universum ein Ende? Altweg ist zu Gast in der Sommerserie 25 Jahre Tagesgespräch. Gleich nach den Schlagzeilen dieses Mittags mit Lara Christen.
4: Im Südosten von Spanien kämpfen Feuerwehrleute weiterhin gegen einen Waldbrand. Dieser ist gestern ausgebrochen in der Nähe von Almeria. Mindestens 11 Menschen seien dabei ums Leben gekommen, heißt es von den Behörden. Einige der Opfer seien in ihren Autos gefunden worden. Zudem werden mehrere Menschen noch vermisst. Warum das Feuer ausgebrochen ist, ist noch unklar. Die Journalistin Michelle Binswanger ist definitiv schuldig wegen eines Beitrags auf der Online-Plattform Twitter. Das Bundesgericht hat den Schuldspruch gegen Binswanger bestätigt. Binswanger hatte 2020 geschrieben, dass die ehemalige Zuger Kantonsrätin Yolanda Spies bewusst einen Unschuldigen eines Sexualdelikts bezichtigt habe. Dieser Vorwurf sei unwahr, so das Bundesgericht. Eishockey-Goalie Reto Berra tritt aus der Schweizer Nationalmannschaft zurück. Der 39-Jährige schreibt, die Heimweltmeisterschaft dieses Jahr sei für ihn der perfekte Abschluss eines wunderbaren Kapitels gewesen. Berra war an 12 Weltmeisterschaften und 3 Olympischen Spielen dabei und hat 138 Länderspiele bestritten.
13: Eine Minute nach 1. Wir kommen zum letzten Wunschkonzert für diese Woche.
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13: Am Mikrofon begrüßt Sie Bodo Frick und auch heute gibt es im Klassiktelefon die eine oder andere Abkühlung in musikalischer Form mit Hubers Luzernersee zum Beispiel oder mit der Winterreise von Schubert. Aber auch sonst hat sich so einiges an Hörwertem angesammelt, dank Ihren Wünschen, entweder per E-Mail oder am Telefon. Und mit einem Wunsch per Telefon beginnen wir heute auch.
15: Ich grüße alle ehemaligen Singkreismitglieder von Herisau mit unserem bekannten Händel Salomon, vielleicht gerade der Eingangschor. Herzlichen Dank, Kurt Nüssli in Geiss.

Kurt Nüssli grüßt alle ehemaligen Mitglieder des Singkreises Herisau mit dem Eingangschor aus Händels Salomon, gesungen vom Monteverdi Choir, begleitet von den English Baroque Soloists unter der Leitung von John Elliott Gardiner. Und ein Vögelchen hat mir gezwitschert, dass für die Klassiktelefonsendungen von nächster Woche noch reichlich Platz ist für Ihre Wünsche. Das wäre doch die Gelegenheit, dass Sie sich Ihr Lieblingsstück wünschen, entweder per Telefon auf 0848 365 364 oder per E-Mail an klassiktelefon@srf.ch. So wie das Dominik Pia Weber aus Basel zum Beispiel gemacht hat. Sie schreibt: Ich wünsche mir für Jörg Merz ein Stück von Michael Haydn. Die Auswahl überlasse ich Ihnen. Auch ich wünsche Herrn Merz einen schönen Tag. Ich habe mal das Glück gehabt, ihn kennenzulernen. Liebe Grüße auch an die ganze Klassik-Telefon-Familie.

Ein Stück für Jörg Merz, das Finale aus dem Cellokonzert in B-Dur von Michael Haydn, gespielt vom Münchner Kammerorchester mit Jan Vogler am Cello, der Wunsch von Dominik Pia Weber. Und der nächste Wunsch, eine Nachricht per E-Mail. Adrian Gasser aus Seltisberg nimmt uns mit seinem Wunsch mit nach Finnland, wo es vielleicht ein paar Grad kühler ist. Er schreibt: Gerne wünsche ich mir für die kommenden sommerlichen Tage ein schwungvolles musikalisches Lüftchen, die Levan-Polka von Leutoma gesungen. Vielen Dank für die geschätzte Sendung, die uns hoffentlich lange erhalten bleibt.

0: Ja, und natürlich ist es in Finnland ein paar Grad kühler als hierzulande. In Helsinki heute maximal 20 Grad. Für etwas finnische Abkühlung bei uns gesorgt hat Adrian Gasser mit seinem Wunsch Levan Polka, gesungen vom finnischen Folklorequartett Leutuma. Von Finnland nun aber zurück in die Schweiz.
1: Grüezi, da ist der Sepp Gäwiller. Ich hätte gern für morgen oder übermorgen einen Musikwunsch, und zwar von den Geschwistern Küng Ahämele. Das ist wunderbare Kammermusik. Wir sind jetzt 48 Jahre im gleichen Dorf Adligenswil daheim und zögeln nächste Woche, und darum hätten wir das noch gern gehabt. Allen eine schöne Zeit, auf Wiedersehen.

0: Ah, Hämele, ein Lied des Schweizer Komponisten Josef Peterer, gespielt von den Geschwistern Küng. Und wir wünschen natürlich alles Gute für den baldigen Umzug an Sepp Gerwila. Und Sie können auch wünschen, nämlich Musik, und dafür brauchen Sie keinen speziellen Grund, sondern nur unsere Nummer 0848 365 364. Und diese Nummer schon gewählt hat Markus Wies.
1: Sie haben von der grossen Tröchni in Ihrem Wunschreservoir erzählt. Und darum möchte ich jetzt gerne ein paar Takte vom Hans Huber vom Luzerner See hören. Herzlichen Dank und einen guten Tag, Markus Wies, Basel.

Dank Markus Wies gab es hier auch noch mal ein bisschen Abkühlung mit Hans Hubers vom Luzerner See. Fünf Stücke gespielt haben Dominique Deron am Klavier und Pius Urech ebenfalls am Klavier. Simon Gyro-Äppli aus Weinfelden schickt eine Musik zu ihrer Schwester Antonia Maria, die heute am 10. Juli Geburtstag feiert und schreibt: «Ich wünsche meiner Schwester mit dem zweiten Satz aus der 9. Symphonie von Antonín Dvořák, dass sie immer wieder neue Welten entdeckt, die sie inspirieren und freuen.» Und Simon Gyro-Äppli ergänzt, da der Satz über 10 Minuten dauert, könnte auch nur der Beginn gespielt werden. Hier eine kleine Anmerkung unsererseits. Wir haben eine Version gefunden, die wir nicht ausblenden müssen, nämlich eine Bearbeitung für Cello und Orchester, die etwas kürzer ist.

0: Alles Gute zum Geburtstag wünscht Simon Gyro-Äppli ihrer Schwester Antonia Maria mit Dvořáks Sinfonie aus der Neuen Welt. Den zweiten Satz gespielt hat das Orchestre National de Bretagne in einer Bearbeitung für Cello und Orchester, und am Cello zu hören war Gauthier Capuçon. Wunsch Nummer 7 bietet nun wieder etwas Abkühlung. Das Stück ist nämlich Teil von Schuberts Winterreise.
1: Mit dem Lied «Der Lindenbaum» nach einem Gedicht von Wilhelm Müller und komponiert von Franz Schubert wünsche ich allen Sängerinnen und Sängern vom gemischten Chor Ottelfingen und seiner Dirigentin, der Carolina, schöne Sommerferien. Mit herzlichem Dank, Maya Brühr aus Buchs, Zürich.

0: Allen Sängerinnen und Sängern sowie der Dirigentin des gemischten Chors Ottelfingen wünscht Maja Plühr schöne Sommerferien mit dem Lindenbaum aus dem Liederzyklus Winterreise von Franz Schubert, gesungen von Bariton Benjamin Appel, der am Klavier begleitet wurde von James Bailey. Und Wunsch Nummer 8 ist quasi ein Comeback.
1: Grüß dich wohl, das ist Lotte Beyer von Lötzu Früh. Neulich fragt mich jemand, ich habe dich schon lange nicht mehr gehört im Klassiktelefon. Dann wollen wir doch abhelfen. Ich wünsche heute für alle, die Freude an dieser Musik haben, von Johann Sebastian Bach aus der Hamo-Suite, die Bandinerie, «Es geht», gespielt mit dem Peter Lukas Graf. Er war mein grosser Vorbild als Jung, als ich lernen flöteln. Und er hat die Bandinerie noch mit 94 wunderbar gespielt. Merci vielmals und allen einen ganz schönen Tag.

Liselotte Peyer hat sich Bach gewünscht, den siebten Satz aus dieser zweiten H-Moll-Orchestersuite, gespielt von der Camerata Lisi mit dem Flötisten Peter Lukas Graf. Johannes Bose aus Rotrist schickt einen Gruß nach Basel. Er schreibt, die aus der Barockzeit stammenden musikalischen Beiträge von Jörg Merz waren immer so erfrischend, oft völlig unbekannt, aber umso schöner. Diese lebensbejahenden Beiträge werde ich vermissen. Hiermit möchte ich Herrn Merz alles Gute wünschen, und zwar mit Alleluja von Buxtehude, ausgeführt von den beiden Ensembles, dem Anima Eterna und Royal Consort, unter der Leitung von Jos van Immerseel.

0: Der letzte Wunsch für heute und gleichzeitig ein weiterer Gruß an Jörg Merz. Der Wunsch von Johannes Boos, Alleluja von Dietrich Buxtehude mit den Ensembles Anima Eterna und Royal Consort unter der Leitung von Joos van Immerseel. Und das war das letzte Klassik-Telefon für diese Woche. Wie aber bereits erwähnt, nächste Woche gibt es noch reichlich Platz für Ihre Wünsche. Zögern Sie also nicht und rufen Sie an unter 0848 365 364 oder schreiben Sie eine E-Mail an klassiktelefon@srf.ch. Die nächste Ausgabe gibt es dann am Montag kurz nach 13 Uhr.
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0: Auf Englisch gibt es den schönen Begriff Household Name. Der bezeichnet eine Person oder eine Institution, die ganz viele Menschen kennen. In der britischen und der US-amerikanischen Klassikszene ist Paul Watkins ein solcher Household Name. Er ist Cellist und er steht seit 35 Jahren auf der Konzertbühne. Das Publikum kennt ihn. Angefangen hat Paul Watkins seine Laufbahn mit 20 Jahren als Solo-Cellist beim BBC Symphony Orchestra. Nach 7 Jahren hat er diesen Posten wieder aufgegeben und er ist Cellist geworden im Nash Ensemble, einem englischen Kammermusikensemble der Top-Liga. Dort ist er dann 16 Jahre lang geblieben. Dann wurde bei einem Weltklasse-Streichquartett der Cello-Posten vakant beim Emerson Quartet in New York. Paul Watkins hat diesen Job bekommen, hat seinen Lebensmittelpunkt nach Übersee verlegt und er ist dem Quartett treu geblieben bis zu dessen Abschiedstour vor rund 3 Jahren. Jetzt bleibt ihm Zeit für neue Projekte und eins von denen stellt Musikredaktor David Schwarb ins Zentrum von Concerto. Es ist Paul Watkins' neue Gesamtaufnahme von Ludwig van Beethovens Cellosonaten. Diese haben Watkins sein ganzes Musikerleben lang begleitet. Im ersten Teil von Concerto hören wir rein in dieses aktuelle Album. Die erste von Beethovens 5 Cellosonaten, die F-Dur-Sonate Opus 5 Nummer 1. Paul Watkins spielt sie zusammen mit dem italienischen Pianisten Alessio Becks.

Paul Watkins am Violoncello, Alessio Becks am Klavier. Gemeinsam haben sie Beethovens erste Cellosonate in F-Dur gespielt. Und dieser Beethoven-Sonate stellen wir heute in Concerto zwei Werke aus Beethovens Umkreis zur Seite. Ein Spätwerk seines Lehrers Joseph Haydn und ein Frühwerk seines Schülers Ferdinand Ries. Beethoven ist mit 21 Jahren nach Wien gekommen, um bei Haydn zu studieren. Drei Jahre später gibt er sein Opus 1 in den Druck, die Cellosonaten Opus 5 erscheinen dann nochmals zwei Jahre später. Haydn ist da schon 65 Jahre alt, er ist aber als Komponist noch immer fleißig und kann noch ein paar Jahre lang neben dem jungen Beethoven um die Gunst des Wiener Publikums buhlen. Und dieses Nebeneinander von Haydn und Beethoven inszenieren wir jetzt in Concerto. Da hören wir als nächstes eine Komposition von Joseph Haydn, die zur genau gleichen Zeit entstanden ist wie Beethovens F-Dur-Cellosonate. Es ist das Trompetenkonzert in S-Dur. Die Trompeterin Lucienne Renaudin-Varry spielt es hier zusammen mit dem Luzerner Sinfonieorchester. Die Leitung hat Michael Sanderling.

Das Luzerner Sinfonieorchester mit Lucien Renaudin Vary an der Trompete. Gemeinsam haben sie dieses S-Dur-Trompetenkonzert gespielt unter der Leitung von Michael Sanderling, dieses Trompetenkonzert von Joseph Haydn. Das ist Concerto auf SRF 2 Kultur, heute mit Musik der Wiener Klassik. Ludwig van Beethoven hat den Anfang gemacht, danach haben wir Beethovens Lehrer Joseph Haydn gehört und jetzt ist noch ein Beethoven-Schüler an der Reihe, Ferdinand Ries. Er ist wie Beethoven in Bonn aufgewachsen und genau wie Beethoven als junger Mann nach Wien gekommen. Beethoven war da 32 Jahre alt und bereits ein etablierter Komponist. Ferdinand Ries verbringt enorm viel Zeit mit ihm und lernt auch enorm viel von ihm. Nach seiner Studienzeit kehrt er dann für einige Monate zurück nach Bonn, um dort in Ruhe einige größere Werke auszuarbeiten. Unter anderem wagt er sich an seine erste Sinfonie. Er will in dieses Stück alles reinpacken, was er bei Beethoven so gelernt hat, und gleichzeitig aufbrechen in eine eigene sinfonische Welt. Und das ist dabei herausgekommen, das, was wir uns jetzt anhören. Die Sinfonie Nummer 1 in D-Dur von Ferdinand Ries, die Tapiola Sinfonietta, spielt unter der Leitung von Janne Niesonen.

Tita Piola Sinfonietta, die unter der Leitung gespielt von Janne Niesonen, und zwar die erste Sinfonie in D-Dur, Opus 23 von Ferdinand Ries, einem der Schüler von Ludwig van Beethoven. Und Lehrer und Schüler haben sich hier die Klinke in die Hand gedrückt im Concerto. Zuerst Ludwig van Beethoven, dann Beethovens Lehrer Josef Haydn und zum Schluss haben wir dann einen Schüler Beethovens gehört mit Ferdinand Ries. Das Concerto unter dem Motto «Schüler und Lehrer in Wien», das können Sie im Nachgang auch nachhören auf srf.ch/concerto.

Und das war ja nochmals Beethoven höchstpersönlich aus seinem Gassenhauer gespielt haben, also aus dem Klarinettentrio in B-Dur. Patrick Goen am Hammerklavier, Wolfgang Mayer an der Klarinette und Christoph Gouin am Cello.

0: Die Nachrichten von SRF um 3 mit Kevin Gahanes. Guten Tag. Wir beginnen mit dem Thema Migration. Weniger Menschen haben illegalerweise die Außengrenzen von Europa überquert. Das sagt die EU-Grenzschutzbehörde Frontex. Lukas Lüthi.
1: Im ersten Halbjahr ist die Zahl im Vergleich zum Vorjahr um mehr als ein Drittel gesunken. Die europäische Migrationswende wirke, sagt dazu der EU-Migrationskommissar. Ein Grund ist laut Frontex eine engere Zusammenarbeit mit Partnerländern und seit Juni sind strengere Kontrollen an den Außengrenzen des Schengen-Raums in Kraft. Dazu gehört auch die Schweiz. Obwohl die Zahlen insgesamt sinken, die Flucht über das Mittelmeer wird immer noch gemacht. Und sie bleibt gefährlich. In diesem Jahr sind dort bereits rund 1300 Menschen ums Leben gekommen, schätzt die Internationale Organisation für Migration. Im Osten und mittleren Teil des Mittelmeers gab es weniger illegale Einreisen. Dafür kamen mehr Menschen im Westen an der spanischen Küste an.
0: Zahlreiche europäische Länder erleben eine weitere Hitzewelle. Frankreich ergreift nun neue Maßnahmen. Es wird ein neuer Hitzenotfallplan eingesetzt. Der Plan sieht Abkühlungszentren für gefährdete Menschen vor, sagt eine Regierungssprecherin. Dazu gehörten vor allem ältere Menschen, aber auch Obdachlose. Die Schutz- und Abkühlungszentren sollen in jenen Regionen eingerichtet werden, in denen die höchste Hitzewarnstufe gilt. Laut dem Nationalen Wetterdienst gilt diese derzeit in 9 Regionen im Westen des Landes. Ab morgen weitet sich das Gebiet auf insgesamt 24 Regionen auf, darunter auf den Großraum Paris. Es werden Temperaturen von bis zu 40 Grad erwartet. Zu 2 Meldungen aus der Schweiz. Bei der Aufarbeitung der Brandkatastrophe von Crans-Montana verliert die Walliser Staatsanwaltschaft eine der 3 zuständigen Staatsanwältinnen. Sie verlässt die Behörde auf Ende Jahr und tritt anderswo eine neue Stelle an. Das teilt die Walliser Staatsanwaltschaft mit. Die Untersuchung zum Brand in der Bar Le Constellation werde ab sofort von den verbleibenden 2 Personen geleitet. Und nach den Missständen in der Lohnbuchhaltung der Solothurner Spitäler übernimmt ein neuer Verwaltungsratspräsident. Und zwar der langjährige Verwaltungsrat Marcel Müller. Das hat die Solothurner Regierung bekannt gegeben. Er übernimmt das Amt vom ehemaligen Solothurner Nationalrat Kurt Fluri. Er war wegen der Unregelmäßigkeiten in der Lohnbuchhaltung zurückgetreten. Das Wetter. Es bleibt meist sonnig, es kann aber lokale Gewitter geben, dies vor allem in den Bergen. Weiterhin heiß mit 31 bis 34 Grad und im Norden, da weht die Bise. Das waren die Nachrichten von Radio SRF. Verantwortlich war Dominik Brandt.
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3: Und weiter geht es an diesem Freitagnachmittag mit virtuoser Klaviermusik, gespielt vom russischen Pianisten Andrei Gugnin. Und mein Name, Bodo Frick.

Musik des polnischen Komponisten Theodor Leszczycki, das zweite seiner drei Klavierstücke Opus 48 haben wir gehört, gespielt vom russischen Pianisten Andrei Gugnin, preisgekrönten russischen Pianisten, muss man ja sagen. Gugnin hat vor 2 Jahren den begehrten ersten Preis an der Classic Piano International Competition gewonnen. Da hat ihm ein saftiges Preisgeld gewunken von 150.000 Euro.

Das Orpheus Chamber Orchestra hat hier mit Gil Shaham an der Geige gespielt, und zwar eine Violinromanze des norwegischen Komponisten Johan Svendsen. Ja, und wer sich gedacht hat, Norwegen, da ist es bestimmt etwas kühler als bei uns. Naja, gut, das stimmt natürlich schon, aber nicht so viel, wie man vielleicht vermuten könnte. In Oslo zeigt das Thermometer nämlich heute auch immerhin um die 30 Grad an. Ja, ich hoffe, Sie halten sich kühl an diesem Freitagnachmittag.

erste Satz aus der A-Dur-Sinfonie von Frederick Lamont, gespielt hat das BBC Scottish Symphony Orchestra unter der Leitung von Martin Brabants. Und für diejenigen, die trotz Sommerferien zu Hause geblieben sind, habe ich einen kleinen Geheimtipp. Wenn Sie uns Ihren Musikwunsch durchgeben, dann sind die Chancen unglaublich hoch, dass Ihr Wunsch nächste Woche Platz findet in unserer Sendung Klassiktelefon, jeweils nach dem Rendezvous am Mittag um 13 Uhr. Was Sie dafür tun müssen? Eigentlich nicht viel. Einfach die Nummer 0848 365 364 wählen und Ihren Musikwunsch mit einer kleinen Grußbotschaft hinterlassen. Klingt doch super einfach, oder?

0: Das Finale aus dem Klaviertrio in S-Dur von Johann Nepomuk Hummel, gespielt vom Bosart-Trio auf SRF 2 Kultur an diesem Freitagnachmittag.
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La Follia, aber nicht das Original von Arcangelo Corelli. Es handelt sich hierbei um eine Neuinterpretation des Komponisten Francesco Geminiani. Das Freiburger Barockorchester hat dieses 12. Concerto Grosso in D-Moll gespielt. Kennen Sie dieses Lied hier?

0: das ist das Schweizer Volkslied «Schaut von Berg und Tal», aber nicht in einer Version, die Sie vielleicht kennen. Nein, der Basler Schlagzeuger Florian Abends hat das Stück in eine Session mitgebracht mit den beiden US-Jazz-Stars Bill Frisell und Greg Ospie.
1: Ich habe das Stück gewählt, weil es einerseits, klar, ein Traditional ist, aber es ist auch irgendwie in meiner Familie ein Stück, das immer wieder gesungen, gehört, auch gefühlt wurde, wahrscheinlich mit meiner Familie auch mit den Bergen irgendwie verbunden ist. Und ich denke, diese Art von Volksmusik hat auch etwas total Universelles, was Bill sonst in seinen folk-orientierten Projekten macht, ist ja eigentlich gar nicht so weit davon entfernt.
0: Aber nicht nur «Schaut von Berg und Tal» hat Florian Abends in die Session mitgebracht, aus dem dann das Album «Quiet Lights» entstanden ist. Ja, aber wie er die Stücke ausgewählt hat, die er da mitgebracht hat, das erzählt der Basler Schlagzeuger heute Abend in der Sendung «Jazz.ch» nach 21 Uhr hier auf SRF 2 Kultur.

Ja, wer war sie denn, diese Laura, die hier als Namensgeberin gedient hat für Craig Armstrongs Stück mit dem Titel Laura's Theme? Wie eine Liebeserklärung klang das ja nicht unbedingt. Vielmehr muss es sich bei dieser Laura um eine sehr melancholische Person gehandelt haben. Ich sah sie gerade vor mir, hinter einer verregneten Scheibe sitzend, traurig rausblickend, so wie das Stück hier anmutet. Übrigens hat Craig Armstrong hier sein Stück gleich selbst gespielt. So. Und zum Endspurt vor dem jazzigen Musikprogramm nach 16 Uhr haben wir jetzt noch Beethoven und Dvorak im Angebot. Dvorak macht den Anfang und ich verspreche, jetzt wird's wieder etwas fröhlicher.

Ja, bei dieser Hitze draußen stellt man sich den Tanz zu dieser Musik wohl lieber nur vor, als ihn selbst auf dem Parkett zu schwingen. Der vierte aus den slawischen Tänzen von Antonín Dvořák, gespielt vom Budapester Festivalorchester unter der Leitung von Ivan Fischer. Und zum krönenden Abschluss der Stunde nun Beethoven. Das Schweizer Oliver Schnieder Trio spielt das Finale aus dem C-Moll-Klaviertrio Opus 1 Nummer 3.

Das Finale aus Beethovens C-Moll Klaviertrio markierte hier sozusagen auch gerade das Finale unseres klassischen Musikprogramms. Nach 16 Uhr geht es hier nämlich weiter mit Jodok Hess und jazziger Musik. Ich wünsche Ihnen an dieser Stelle schon mal einen guten Start ins Wochenende.

0: Die Nachrichten von SRF um 4 mit Kevin Gahannes. Und mit dramatischen Szenen in der Luft. Bei einem Flugzeug von Ryanair zerbricht während des Flugs eine Fensterscheibe. Darüber sprechen wir mit unserem Luftfahrtexperten. Und gefährliche Hitzewelle in Frankreich. Jetzt richten die Behörden dort sogenannte Abkühlungszentren für ältere Menschen ein. Das Wetter in der Schweiz, es bleibt meist sonnig und heiß. Vor allem in den Bergen kann es auch lokale Gewitter geben. Es ist wohl eine Angst, die einige haben, besonders jetzt in der Feriensaison, dass während eines Flugs das Flugzeug kaputt geht. Genau das ist heute den Passagieren eines Ryanair-Flugs von Griechenland nach Deutschland passiert. An Bord der Boeing 737 ist eine Fensterscheibe zerbrochen. Laut Augenzeugen ist ein Mann teilweise aus dem kaputten Fenster gezogen worden. Andere Reisende hätten ihn festgehalten. Dass Flugzeugfenster kaputt gehen, das geschehe sehr selten, sagt SRF-Aviatik-Experte Michael Weinmann.
1: Dieser Fall ist natürlich dramatisch, er ist aufsehenerregend, aber tatsächlich kommen technische Defekte verhältnismäßig selten vor. Das liegt sicher daran, dass die Branche sehr stark reguliert ist. Da gibt es Intervallvorgaben für die Kontrolle von jedem Bauteil in einem Flugzeug. Und die Flugzeuge sind darauf ausgerichtet, dass sie auch sicher weiterfliegen und dann landen können, auch wenn Komponenten defekt sind, auch wenn Systeme ausfallen. Man hat das auch in diesem Fall gesehen, das Flugzeug ist dann gesunken, wo es genügend Sauerstoff hatte für die Passagiere und konnte danach auch sicher landen.
0: Der Passagier, der teilweise aus dem Fenster gesogen wurde, ist in ein Spital gebracht worden. Zum Thema Migration. Die EU-Grenzschutzbehörde Frontex sagt, sie zähle weniger Menschen, die illegalerweise nach Europa einreisen. Lukas Lüthi.
2: Im ersten Halbjahr ist die Zahl im Vergleich zum Vorjahr um mehr als ein Drittel gesunken. Die europäische Migrationswende wirke, sagt dazu der EU-Migrationskommissar. Ein Grund ist laut Frontex eine engere Zusammenarbeit mit Partnerländern und seit Juni sind strengere Kontrollen an den Außengrenzen des Schengen-Raums in Kraft. Dazu gehört auch die Schweiz. Obwohl die Zahlen insgesamt sinken, die Flucht über das Mittelmeer wird immer noch gemacht und sie bleibt gefährlich. In diesem Jahr sind dort bereits rund 1300 Menschen ums Leben gekommen, schätzt die Internationale Organisation für Migration. Im Osten und mittleren Teil des Mittelmeers gab es weniger illegale Einreisen, dafür kamen mehr Menschen im Westen an der spanischen Küste an.
0: Zahlreiche europäische Länder erleben eine weitere Hitzewelle. Frankreich ergreift jetzt neue Maßnahmen. Es wird ein neuer Hitzenotfallplan eingesetzt. Dazu gehören spezielle Abkühlungszentren. Lara Christen.
3: Bis mindestens Mitte nächster Woche soll die aktuelle Hitzewelle in Frankreich dauern. Es werden Temperaturen von bis zu 40 Grad erwartet. Bereits heute gilt in 9 Regionen im Westen des Landes die höchste Hitzewarnstufe. Und morgen soll sich das Gebiet auf mindestens 24 Regionen ausdehnen. Genau auf diese Regionen mit der höchsten Hitzewarnstufe fokussiert der neue Hitzenotfallplan. Es werden Abkühlungszentren für gefährdete Menschen eingerichtet, sagte Regierungssprecherin Maud Bréjean gegenüber TF1.
4: On a observé dans les dernières vagues que les personnes les plus vulnérables, celles qui sont seules, souvent en ville, souvent âgées, subissent davantage de surmortalité que le reste de la population.
3: Während der letzten Hitzewelle habe man beobachten können, dass die am stärksten gefährdeten Personen Menschen seien, die allein leben, oft älter sind und häufig in städtischen Gebieten wohnen. Sie würden eine höhere Übersterblichkeit aufweisen als die übrige Bevölkerung. Die Schutz- und Kühlzentren sollen nun Abhilfe schaffen, auch für Obdachlose. In den Zentren können sich die Menschen für einige Stunden aufhalten oder bei Bedarf übernachten. Für die Einrichtung der Zentren sind die jeweiligen lokalen Behörden zuständig.
0: In die Schweiz nun mit 3 Kurzmeldungen. Bei der Aufarbeitung der Brandkatastrophe von Crans-Montana verliert die Walliser Staatsanwaltschaft eine der 3 zuständigen Staatsanwältinnen. Sie verlässt die Behörde auf Ende Jahr und tritt anderswo eine neue Stelle an. Das teilt die Walliser Staatsanwaltschaft mit. Die Untersuchung zum Brand in der Bar Le Constellation werde ab sofort von

0: stellvertretende Staatssekretärin für Sicherheitspolitik. Die Trennung erfolge in gegenseitigem Einvernehmen, sagt das VBS. Pulley bekommt 8 Monatslöhne als Abgangsentschädigung. Die Börsendaten von SIX. Der Swiss Market Index liegt im Moment bei 14.240 Punkten plus 0,4%. Der Dow Jones Index in New York steigt um 0,1%. Der Euro wird zu 92,26 Rappen gehandelt, den Dollar gibt es für 80,81 Rappen. Soweit die Meldungen. Und der Blick aufs Wetter. Heute und morgen bleibt es meist sonnig. Heute gibt es vor allem am Alpensüdhang lokale Hitzegewitter. Morgen dann auch in den westlichen Bergen. Die Höchstwerte liegen jeweils bei 31 bis 34 Grad. Und im Norden, da weht die Bise. Das waren die Nachrichten von Radio SRF. Verantwortlich war Dominik Brandt.
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2: Mit Jodok Hess am Mikrofon. Lieben Sie auch diesen Moment, wenn es endlich losgeht? Wenn man alles bereitgelegt hat, für die Ferien zum Beispiel, und endlich sind alle Koffer verstaut und es geht wirklich los. Oder der Zug setzt sich endlich in Bewegung und es geht wirklich los. Ich liebe diesen Moment. Und der gibt es auch in der Musik manchmal, wenn zum Beispiel der Schlagzeuger von den Besen auf die Stöcke wechselt, so wie hier Louis Nash. Achtung! Und dann geht's los. Super, oder? Wonder Why heißt dieses Stück. Der Moment kommt nach knapp 2 Minuten. Viel Vergnügen!

Und dann sind sie wieder zu Hause angekommen, die Musiker hier um den Pianisten Lafayette Harris Jr. Aber unsere Reise, die geht noch ein bisschen weiter hier mit Billie Holiday, Blue Moon.

Gregory Porter hat hier charmant durchbuchstabiert. L-O-V-E, Love. Und Terence Blanchard an der Trompete ist um ihn herumgeflogen, wie dieser Tage die Mauersegler um die Balkone. Hier geht's jetzt dann gleich neue Musik von einem, der auf die 80 zugeht und Dutzende Alben schon veröffentlicht hat, aber offenbar immer noch nicht genug hat. Arturo Sandoval gleich nach Madeleine Peru. The party ought to be coming soon.

Madeleine Peru, The Party Ought to Be Coming Soon, hier auf SRF 2 Kultur. Und jetzt also, wie versprochen, neue Musik vom Trompeter Arturo Sandoval. Ein kubanischer Trompeter, der nicht zuletzt berühmt ist dafür, dass er sehr hoch spielen kann, was manchmal so ein Ding ist bei den Trompetern. Bei den Trompeterinnen vielleicht ein bisschen weniger, aber bei den Trompetern, da messen sie sich auch gerne. Was Arturo Sandoval bis heute aber weniger gut kann als Trompete spielen, das ist Englisch reden. Und das sage ich jetzt nur deshalb, weil aus seinem starken kubanischen Akzent eben der Albumtitel entstanden ist von seinem neuen Album. Also quasi aus einem Missverständnis heraus im Studio, nachdem der erste Titel aufgenommen worden war für das neue Album. Da hat offenbar Sandoval zu seinem Sohn und zu seiner Schwiegertochter, die als Produzenten mit dabei waren, gesagt, it sounds good. Die beiden haben aber nur Sangu verstanden und mussten laut lachen. Ein Familienwitz sozusagen, der sich zu einem Albumtitel entwickelt hat. Sangu, so heißt das neue Album von Arturo Sandoval. Hier daraus die Nummer Red Trumpet.

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1: Eine Stimme wie Samt. Cassandra Wilson mit Red Guitar. Und jetzt ist es 16:30.
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1: mit Ruth Willi. Er ist rund 70 Meter lang und fast 1000 Jahre alt, der Teppich von Bayeux. Ein bestickter Wandteppich aus dem Hochmittelalter, der zeigt die Eroberung von England durch die Normannen. Und nun ist dieser Teppich von Bayeux, die Tapisserie de Bayeux, die eigentlich in Frankreich zu Hause ist, in England eingetroffen.
3: Das UNESCO-geschützte Werk wird dort als Leihgabe zu sehen sein für 10 Monate. England hat in der Vergangenheit schon mehrfach darum gebeten, den Wandteppich im British Museum zeigen zu dürfen, aber Frankreich hat England bis jetzt zappeln lassen. Jetzt ist es aber soweit. Gegen das Ausleihen hatte es Protest gegeben, denn dieser Teppich ist äußerst fragil. Die Tapisserie de Bayeux erzählt eben die Geschichte der normannischen Eroberung in England im Jahr 1066. Der Wandteppich enthält mehr als 600 Figuren und 500 Tierabbildungen.
1: Genau, nach 5 schauen wir dann noch näher darauf, denn dieser Teppich beschäftigt einige Forschende sehr. Sie werden staunen. Man kennt ihn aus «Das Schweigen der Lämmer», den britischen Schauspieler Anthony Hopkins. Und jetzt kommt ein Musikalbum von ihm in die Läden bzw. auf die Playlist.
3: Komponieren tut Hopkins offenbar schon lange. Mit 88 hat er nun aber einen Plattenverlag unterschrieben beim Label Decca Classics. Und so kommt nun im August ein klassisches Album von ihm in die Läden. Das Album heißt «Life is a Dream». Es spiegelt offenbar Hopkins Kindheitserinnerungen aus seiner Heimat wider. Anthony Hopkins stammt aus der Industriestadt Port Talbot im Süden von Wales. Eingespielt hat das Album das Londoner Philharmonia Orchestra unter Gustavo Dudamel.
1: Und wie steht es eigentlich um die Kinos in der Schweiz? Das zeigt die neueste Film- und Kinostatistik des Bundes.
3: Im ersten Halbjahr 2026 haben die Kinos in der Schweiz 5,3 Millionen Eintritte verzeichnet.
1: Und das heißt jetzt Daumen hoch oder Daumen runter?
3: Daumen aufsteigend, aber es könnte besser sein. Das erste Halbjahr 2026 ist das beste seit 2023. Im Vergleich zur gleichen Periode 2025 sind die besuchenden Zahlen um 17% höher, aber vor Corona waren die Eintrittszahlen besser. 2019 gab es im ersten Halbjahr 6 Millionen Kinoeintritte.
1: Ruth Willi und ich, Oder Kess, am Mikrofon für Sie an diesem Freitagnachmittag. Und jetzt schnappt sich Renaud Garcia Fons seinen 5-seitigen Kontrabass und legt los. Und wir dürfen zurücklehnen und staunen. Schönen Nachmittag.

0: Auch wenn man die Worte nicht versteht, das Gefühl versteht man. Nesrin hier mit Alam. Und jetzt gibt's neue Musik hier bei uns auf SRF Kultur. Oder besser, neue uralte Musik oder uralte Musik, aber neu gespielt. Schaut von Berg und Tal. Das kennen ja fast alle. Ein fester Bestandteil der Schweizer Volksmusiktradition. Und als der Schweizer Schlagzeuger Florian Abends ins Studio ging, um mit dem Gitarristen Bill Frisell ein Album aufzunehmen, da hatte er auch diese Melodie mit im Gepäck. Und Bill Frisell, wenn Sie den auch manchmal hören, der hat ja eine große Affinität zur Volksmusik, einfach zur amerikanischen Volksmusik, zu Folk und allgemein Amerikaner. Und für Florian Abends, der eben den US-Gitarrenstar Bill Frisell eingeladen hat, für Florian Abends war diese Musik immer schon mehr als ein bekanntes Schweizer Volkslied.
1: Ich habe das Stück gewählt, weil es einerseits, klar, ein Traditional ist, aber es ist auch irgendwie in meiner Familie ein Stück, das immer wieder gesungen, gehört, auch gefühlt wurde, wahrscheinlich mit meiner Familie auch mit den Bergen irgendwie verbunden ist. Und ich denke, diese Art von Volksmusik hat auch etwas total Universelles, was Bill sonst in seinen folk-orientierten Projekten macht, ist ja eigentlich gar nicht so weit davon entfernt.

Leo Sidran hier mit diesem langsamen, traurigen Walzer. There was a fire. Im Anschluss an Logit von Berg und Tal vom Album, auf dem der Schlagzeuger Florian Abends den US-Gitarristen Bill Frisell eingeladen hat. Mehr zu diesem neuen Album von Florian Abends wollte ich noch sagen. 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

0: Daniel Schleppi am Kontrabass begleitet den Gitarristen Thomas Sauter hier in Green the Light auf SRF 2 Kultur.
1: Die Nachrichten von SRF um 17 Uhr mit Konrad Muschk. Der Hörgerätehändler und Optiker Misenso steht vor dem Aus. 140 Mitarbeitende sind betroffen. Und aus dem zerbrochenen Flugzeugfenster gesaugt. Unser Experte erklärt, warum Vorfälle wie der jüngste bei Ryanair selten sind. Das Wetter bleibt meist sonnig und heiß bei 31 bis 34 Grad. In den Bergen gibt es lokale Gewitter, im Norden weht die Brise. Ein weiterer früherer Teil der Migros verschwindet. Das Hörgeräte- und Augenoptikgeschäft Misenso hat Konkurs angemeldet. Alle 18 Filialen sind geschlossen, die Website ist offline. Die Migros hatte Misenso erst vor 2 Jahren an die österreichische Firma Neuroth verkauft. Diese schreibt, Misenso sei überschuldet, der Konkurs sei unvermeidbar gewesen. Das Unternehmen habe zu keinem Zeitpunkt schwarze Zahlen geschrieben. Zuerst hatte der Blick über das Ende von Misenso berichtet. Er schreibt, es seien rund 140 Mitarbeitende betroffen. Weitere Kantone reagieren auf die Trockenheit und erlassen Feuerverbote. Wegen der großen Brandgefahr gilt in den Kantonen Schwyz, Zug sowie Nid und Obwalden seit heute ein absolutes Feuerverbot in Wald und in Waldesnähe. Kurze Gewitter würden die Situation nicht entschärfen, schreiben die Kantone Ob und Nidwalden. Die Lage entspanne sich frühestens nach einer intensiven Regenphase von mindestens 2 Tagen. Ein absolutes Feuerverbot im Wald und in Waldesnähe gilt nun in der ganzen Zentralschweiz. Luzern und Uri hatten es bereits früher in Kraft gesetzt. Feuerverbote gelten auch schon in verschiedenen anderen Kantonen. Es ist wohl eine Angst, die einige haben, besonders jetzt in der Feriensaison, dass während eines Fluges das Flugzeug kaputt geht. Genau das ist heute den Passagieren eines Ryanair-Flugs von Griechenland nach Deutschland passiert. An Bord der Boeing 737 ist eine Fensterscheibe zerbrochen. Laut Augenzeugen ist ein Mann teilweise aus dem kaputten Fenster gezogen worden. Andere Reisende hätten ihn festgehalten. Das Flugzeugfenster kaputt gehen, das geschehe sehr selten, sagt SRF-Aviatik-Experte Michael Weinmann.
2: Dieser Fall ist natürlich dramatisch, er ist aufsehenerregend, aber tatsächlich kommen technische Defekte verhältnismäßig selten vor. Das liegt sicher daran, dass die Branche sehr stark reguliert ist. Da gibt es Intervallvorgaben für die Kontrolle von jedem Bauteil in einem Flugzeug. Und die Flugzeuge sind darauf ausgerichtet, dass sie auch sicher weiterfliegen und dann landen können, auch wenn Komponenten defekt sind, auch wenn Systeme ausfallen. Man hat das auch in diesem Fall gesehen. Das Flugzeug ist dann gesunken, wo es genügend Sauerstoff hatte für die Passagiere und konnte danach auch sicher landen.
1: Der Passagier, der teilweise aus dem Fenster gesogen wurde, wurde in ein Spital gebracht. Zahlreiche europäische Länder erleben eine weitere Hitzewelle. Frankreich ergreift nun neue Maßnahmen. Es wird ein neuer Hitzenotfallplan eingesetzt. Dazu gehören spezielle Abkühlungszentren. Lara Christen.
3: Bis mindestens Mitte nächster Woche soll die aktuelle Hitzewelle in Frankreich dauern. Es werden Temperaturen von bis zu 40 Grad erwartet. Bereits heute gilt in 9 Regionen im Westen des Landes die höchste Hitzewarnstufe. Und morgen soll sich das Gebiet auf mindestens 24 Regionen ausdehnen. Genau auf diese Regionen mit der höchsten Hitzewarnstufe fokussiert der neue Hitzenotfallplan. Es werden Abkühlungszentren für gefährdete Menschen eingerichtet, sagte Regierungssprecherin Maud Bréjean gegenüber TFR.
4: On a observé dans les dernières vagues que les personnes les plus vulnérables, celles qui sont seules, souvent en ville, souvent âgées, subissent davantage de surmortalité que le reste de la population.
3: Während der letzten Hitzewelle habe man beobachten können, dass die am stärksten gefährdeten Personen Menschen seien, die allein leben, oft älter sind und häufig in städtischen Gebieten wohnen. Sie würden eine höhere Übersterblichkeit aufweisen als die übrige Bevölkerung. Die Schutz- und Kühlzentren sollen nun Abhilfe schaffen, auch für Obdachlose. In den Zentren können sich die Menschen für einige Stunden aufhalten oder bei Bedarf übernachten. Für die Einrichtung der Zentren sind die jeweiligen lokalen Behörden zuständig.
1: Lara Christen. Zwei Monate vor den Wahlen erschüttert ein politisches Erdbeben die deutsche Hauptstadt Berlin. Kai Wegner, der amtierende Bürgermeister und Spitzenkandidat der CDU, hat seine Kandidatur für die Wahlen im September aufgegeben. Er wolle nicht, dass die CDU durch Personaldebatten weiter geschwächt werde, sagte Wegner. Damit zieht er Konsequenzen aus einer monatelangen Debatte über sein Krisenmanagement, als im Januar nach einem Brandanschlag zehntausende Menschen tagelang keinen Strom hatten, verschwieg Wegner, dass er am 1.

0: Höchstwerte liegen jeweils bei 31 bis 34 Grad. Im Norden weht Bise. Das waren Nachrichten von Radio SRF, verantwortlich Dominik Brandt.
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2: Eine Woche lang gab es Monster und Dämonen zu sehen in Neuchâtel. Das Neuchâtel International Fantastic Film Festival, das NIFF, geht morgen zu Ende. Warum diese 25. Ausgabe über die Monster und Dämonen hinaus wichtig war, das erzählt unsere Filmredaktorin jetzt dann gleich in ein paar Minuten hier auf SRF 2 Kultur.

0: Alt-Saxophon Lakeisha Benjamin in Central Park West. Das NIF feiert dieses Jahr seine 25. Ausgabe, also das internationale Festival für den fantastischen Film in Neuchâtel. Es läuft seit einer Woche und noch bis morgen. Und es ist ein monströser Geburtstag. Das hat mir unsere Filmredaktorin Brigitte Herrin gerade vorhin noch verraten. Brigitte, ich glaube, wir kommen jetzt dann gleich noch zum Monströsen, aber sag zuerst kurz, du kommst gerade eben noch aus einem Film, oder?
1: Ja, ich war gerade 2,5 Stunden im Kino und habe da einen Film ohne Monster gesehen. Das ist ein eher untypischer NIF-Film gewesen. Ein pazifistischer Samurai-Film eigentlich. Der hieß The Prisoner and the Samurai und ist aber von einem der spannendsten japanischen Regisseure der Zeit, von Kiyoshi Kurosawa. Und darin geht es um einen regionalen Fürsten am Anfang des 16. Jahrhunderts, der um jeden Preis das Töten vermeiden möchte und lieber Teezeremonienmeister sein will. Es ist eben untypisch, weil es keine Monster gibt, kein Horrorfilm ist. Es ist ein nachdenklicher Film, ist aber doch typisch fürs NIF, weil ein Teil des NIF, des Festivals, ist es eben auch, das zeitgenössische asiatische Kino hier in Neuchâtel zu zeigen.
0: Und was ist dir denn sonst noch aufgefallen dieses Jahr am NIF?
1: Sehr viel, und einmal mehr konnte man hier am NIF sehen, wie schnell und wie originell das Genre-Kino auf gesellschaftliche Themen reagiert. Monster-Kino, sage ich jetzt mal im Großen, eignet sich eben eigentlich gut, um diffusen Ängsten und schwelenden Themen eben eine Form zu geben, in Form von eben dem Bösen, weil man nicht realistisch bleiben muss. Und das passt sowohl fürs Private, für Familien und Beziehungen, als auch eben für große gesellschaftliche Themen. Man erinnert sich, es gab ganz viele Zombie-Filme, jetzt wieder nach der Pandemie zum Beispiel.
0: Und wenn wir bei den Themen sind, welche Themen gab es denn sonst noch?
1: Dieses Jahr gab es viele queere Themen im Horrorkino. Auch das zum Teil eine Reaktion auf Ängste aus großen Teilen der Gesellschaft vor dem Queeren, weil es fremd ist und weil es sowieso schon oft als monströs dargestellt wird. Im Kino wird es dann monströs überzeichnet. Dann gibt es viele Horrorbabys dieses Jahr, das ist mir besonders aufgefallen. Es gibt gleich mehrere Filme über Mütter und Elternpaare, deren Babys unheimlich sind. Und das war schon im Eröffnungsfilm so, der hieß Nightborn, ein Film aus Finnland, also Nachtgeboren, ein Film aus Finnland. Da bekommt ein Paar ein Baby und das hat was von einem Troll. Also es geht da oft um Eltern, für die ein neues Wesen, wieder ein Baby, eben was Fremdes ist, eine Überforderung, und das wird dann übersteigert im Horrorkino, im Genrekino. Und was auch mehr als einmal aufgetaucht ist, mir aufgefallen ist, ist die Arbeitswelt. Der Stress, die Überarbeitung, die macht die Menschen krank, und das wird ganz unterschiedlich ausgespielt im Kino. Ein Beispiel, mein Lieblingsbeispiel ist Sleep No More aus Indonesien. Da werden Menschen in einer Perückenfabrik von einem haarigen Dämon besessen, wenn sie wegen Überstunden übermüdet sind, zu wenig geschlafen haben. Und dann schaden sie anderen und sich selbst.
0: Ja, also aus Indonesien hast du gesagt, ein indonesischer Film. Gibt es denn da kulturelle Unterschiede zu sehen?
1: Im Horrorkino, ja. Weil, also sehr stark, das ist auch sehr spannend. Der Horror fußt ja immer auch auf Mythen, auf Sagen, auf Legenden und auf unserem Umgang mit der Geisterwelt. Und da gibt es große Unterschiede kulturelle im Umgang mit dieser Geisterwelt. Und in diesem indonesischen Film, jetzt im Speziellen, hat mich erstaunt, dass die Existenz der Dämonen gar nicht in Frage gestellt wird. Die sind einfach da und das weiß man und mit denen geht man um. Aber wenn sie dann eben bedrohlich oder ärgerlich werden, dann muss man den richtigen Umgang finden. Das ist eher typisch im asiatischen Kino. Da gehören Geister und Dämonen viel mehr dazu. Im europäischen Kino ist es immer das Fremde, vor dem man Angst hat. Kulturelle Unterschiede gibt es zum Beispiel auch im indigenen Kino. Das gibt es auch immer mehr. Kino von nordamerikanischen und kanadischen indigenen Filmemacherinnen. Und da geht es mehr um so Folk-Horror, nennt man das. Da werden klassische Mythen dann ins Genre-Kino übernommen. Und auch lustig, in Europa gibt es auch Unterschiede. Da gab es zum Beispiel spannend einen baskischen Hexenfilm, auf Baskisch, nicht auf Spanisch. Da wurden alte Hexensagen verbunden mit Gender-Thematik, also Frauen, die sich an einer toxischen Männerwelt behaupten müssen, die sich aus der Gewalt ihrer Männer eben befreien müssen.
0: Ja. Und dann haben wir vorhin, ich habe mir ein paar Vorfilme angeschaut, und wir haben vorhin noch kurz über My Daughter is a Zombie gesprochen. Das ist dann eher ein liebevoller Umgang, hast du mir gesagt, mit Monstern.
1: Ja, das ist so eine Art gute Gör von mir hier am Festival. Das ist ein koreanischer Film, eben My Daughter is a Zombie. Da gibt es eine Zombie-Epidemie und die Zombies müssen alle ausgeliefert werden. Aber ein Vater versteckt seine Tochter, kümmert sich liebevoll um sie, obwohl sie wirklich ein böser Zombie ist und eigentlich nicht mehr bei sich selber. Und sie kommt dann nach und nach wieder zurück, kriegt wieder so menschliche Züge. Und es ist ein warmherziger Feel-Good-Zombie-Film. Und es ist auch eine Parabel eben über die Monstrosität der Pubertät. Natürlich auch mit Seitenblicken auf die Ausgrenzung von Menschen während Epidemien, Pandemien. Also eine wunderbare Geschichte über familiäre Liebe via eben das Zombie-Genre. Ich finde solche Sachen toll hier.
0: Danke, Brigitte Hering nach Neuchâtel, für diesen Überblick über das fast schon vergangene NIF. Morgen Samstag geht es zu Ende, das internationale Festival des fantastischen Films in Neuchâtel.

0: Ja, die Beatles liegen ihm eben schon lange am Herzen, dem Pianisten Brad Mehldau. Von 2001 stammt diese Aufnahme vom Lennon-McCartney-Song «Dear Prudence». Und jetzt geht es aber weiter zurück als nur 25 Jahre, nämlich fast 1000 Jahre. Er ist fast 1000 Jahre alt, 70 Meter lang und gehört zu den wichtigsten historischen Artefakten der englischen Geschichte, der Wandteppich von Bayeux. Hergestellt in England, wurde er sogleich nach Frankreich verschifft und kehrt jetzt, fast 1000 Jahre später, zum ersten Mal nach England zurück. Die Tickets für die Ausstellung im British Museum, die waren ausverkauft innerhalb von 24 Stunden. Also was fasziniert denn die Briten und Britinnen an diesem Teppich? Nicole Freudiger hat interessante und lustige Fakten über den Teppich gesammelt und ist mir jetzt zugeschaltet aus Zürich. Nicole, du hast unter anderem herausgefunden, wie viele Penisse auf dem Teppich zu sehen sind. Warum Penisse?
1: Ja, genau. Und das ist eben umstritten, wie viele Penisse das es sind. Es gab einen regelrechten Historikerstreit vor ein paar Jahren. 93 sagt der eine, 94 sagt der andere. Jetzt muss man sagen, 88 gehören zu Pferden und der Rest sind dann menschliche Geschlechtsteile. Das ist mal lustig, aber es ist eben auch historisch relevant, weil der größte Penis zum Beispiel, der gehört zum Pferd von William, dem Normannen. Seine Eroberung Englands zeigt der Teppich. Bis hin zur Schlacht von Hastings im Jahr 1066 und die Genitalien sagen also etwas über Macht aus, über die Potenz sozusagen. Und dass das mit diesen Geschlechtsteilen nicht nur lustig ist, das zeigt eine andere Szene, die deutet einen sexuellen Übergriff an.
0: Wie denn das?
1: Ja, der Teppich zeigt eine Frau, Elgifu heißt sie, eine von nur gerade 6 Frauen auf diesem Teppich, während es 600 Männer gibt, über 600. Es muss eine wichtige Person gewesen sein, weil sie ist namentlich genannt und neben dieser Elgifu, da steht ein Geistlicher und der berührt sie so am Kopf.
0: Was jetzt ja vielleicht per se noch nicht übergriffig sein muss, oder?
1: Nein, aber der wichtige Hinweis, der ist eben unter dem Hauptbild, da ist ein viel kleinerer, nackter Mann und da sind die Geschlechtsteile dann klar ersichtlich und der ist in derselben Pose wie der Geistliche und die Forschung geht jetzt davon aus, dass das entweder einen Übergriff darstellt oder aber ein Verhältnis der beiden. Und wer diese LGV genau ist, das wissen die Forscherinnen und Forscher bis heute nicht mit Sicherheit.
0: Und es ist doch eigentlich auch interessant, nur schon, dass diese Geschlechtsteile eben so offen gezeigt werden. Wir sind ja mitten im Mittelalter hier.
1: Ja, das finde ich auch erstaunlich. Da scheint es kein ausgeprägtes Schamgefühl gegeben zu sein im 12. Jahrhundert. Die sind auch sehr realitätsgetreu dargestellt. Das erstaunt mich umso mehr, weil es sehr wahrscheinlich Nonnen waren, die den Teppich gestickt haben und ein Bischof, der ihnen Auftrag gegeben hat. Aber dieser unverkrampfte Umgang mit Nacktheit, der änderte sich später auf einer fast exakten Nachbildung aus dem 19. Jahrhundert, tragen dann alle Männer plötzlich Unterhosen.
0: Also ich habe diesen Teppich einmal gesehen, als Kind, aber ich glaube, erst jetzt verstehe ich so wirklich die Faszination von diesem Teppich. Warum ist es eigentlich so ein großes Ding, dass der nun in England ausgestellt wird?
1: Also die Schlacht von Hastings und diese Eroberung von England durch William den Normannen, das ist ganz ein zentrales Ereignis in der englischen Geschichte, eine Art Zäsur. Und der Teppich ist nicht nur ein Kunstwerk, sondern eben auch eine historische Quelle. Und dass dieses Artefakt ausgerechnet in Frankreich zu Hause ist, dem langjährigen Erzfeind, das macht es eben so besonders. Mhm. Für die Briten ist das jetzt wie wenn der Teppich nach Hause käme. Dabei war er eh für die Kathedrale von Bayeux gedacht in Frankreich, weil die Normannen, die mit William nach England kamen, ja eben in Frankreich zu Hause waren.
0: Und jetzt ist er also in England zum ersten Mal seit fast 1000 Jahren und der Transport, das noch ganz kurz, das war, glaube ich, ein ziemlich kompliziertes Unterfangen.
1: Ja, der Teppich hat schon 10.000 Löcher und 30 Risse, also da war man sehr vorsichtig, eine extra Hülle, die Vibrationen abschirmen soll und Temperatur und Luftfeuchtigkeit konstant halten soll und es brauchte also allein 90 Personen, um den Teppich in Frankreich abzuhängen.
0: Danke, Nicole. Freudige Geschichten und Fakten sind das rund um den Wandteppich von Bayeux. Und wenn Sie jetzt diesen Teppich sich anschauen möchten, das können Sie online, nämlich auf der Website vom Bayeux Museum.

0: Liz Wright, hier auf SRF 2 Kultur mit I'm Confessing. Und jetzt ist es 17:30.
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0: Und wir starten in Deutschland. Ruth Willi, der Generalintendant vom Theater Magdeburg, wechselt nach Essen. Und inwiefern geht uns das etwas an?
2: Weil die Rede ist vom Berner Opernregisseur Julien Chava. In der Schweiz dürften ihn sicher die Freiburger kennen. Er war zeitweise Intendant der neuen Oper Freiburg. Chava ist seit 2022/23 Generalintendant am Vierspartenhaus Magdeburg und eigentlich würde sein Vertrag noch bis 2032 gehen, denn er hat Magdeburg richtig erfolgreich geleitet. Unter ihm hat das Theater Magdeburg die höchste Auslastung seiner gesamten Geschichte verzeichnet und das Haus hat diverse Auszeichnungen geholt.
0: Und ab wann muss jetzt Magdeburg auf ihn verzichten?
2: Julien Chava wird ab Sommer 2028 neuer Opernintendant im Essener Altotheater und Chef der Essener Philharmoniker.
0: Und damit kommen wir in die Schweiz. Das Literaturhaus Zürich hat entschieden, wer neuer Writer in Residence wird ab August.
2: Es ist der kongolesische Autor Fan Atiki. Er kommt ab August als 32. Gastautor nach Zürich für ein halbes Jahr.
0: Wer ist Fan Atiki?
2: Er lebt und arbeitet in Brazzaville, das ist die Hauptstadt der Republik Kongo. Geboren ist Fan Atiki 1992. Sein Roman «Cave 72» hat international Anerkennung gefunden. 2021 wurde der Roman mit dem Prix Voix d'Afrique ausgezeichnet.
0: Und dann noch dies, der belgische Modedesigner Martin Margiela ließ sich sein ganzes Berufsleben lang kaum fotografieren und jetzt macht er aber von sich reden.
2: In Paris hat der 69-Jährige einen Teil seines persönlichen Archivs versteigern lassen. Margiela hat die Maison Margiela bis 2009 geleitet. Konkret kamen 195 Stücke unter den Hammer und die brachten insgesamt fast 1,4 Millionen Euro ein.
0: Und was für Gegenstände waren denn das?
2: Skizzen, Arbeitskleidung und andere Erinnerungsstücke aus seiner Karriere. Den höchsten Preis erzielte ein paar Tabi-Stiefeletten aus dem Jahr 1991. Die erzielten 364.000 Euro.
0: Okay, ich oute mich jetzt hier vielleicht als Modebanause, aber was um des Himmels Willen sind Tabi-Stiefeletten?
2: Da schaut man drin aus wie ein Paarhufer. Die haben vorne eine geteilte Spitze. Im einen Teil ist der große Zeh untergebracht, im anderen der Rest der Zehen. Tabi hat eine lange Geschichte. Schon im 15. Jahrhundert gab es in Japan geteilte Socken und geteilte Schuhe.
0: Danke, Ruth Willi, für diese Neuigkeiten aus der Kultur. Ich bin Jodok Hess und denken Sie bitte daran, nur das Nötigste machen, wenn es so warm ist. Diesen Rat beherzigt jetzt auch der Organist Adam Scone mit seinen beiden Kollegen. Orgel, Gitarre, Schlagzeug, reicht schon mal. Und dann keine unnötigen Töne bitte, quasi reduce to the max. Schönen Feierabend.

0: Musik, die irgendwie immer funktioniert. Priya Raghu mit Goodbye, My Love. Einige haben ja schon Sommerferien, bei anderen beginnen diese Sommerferien dieses Wochenende und dann ist ja die Suche nach Lesestoff immer wichtig, ein gutes Thema. Und da hätte ich jetzt definitiv noch einen Tipp für Sie, beziehungsweise er kommt aus der Literaturredaktion bei uns. Und zwar geht es um die deutsche Autorin und Journalistin Ronja von Rönne, die mit ihren Texten zuverlässig für Aufsehen sorgt, weil sie die literarische Komfortzone sozusagen verlässt. In ihrem letzten Roman Ende in sich zum Beispiel, da vereiteln zwei Frauen sich gegenseitig aus Versehen ihre jeweiligen Suizidpläne und bilden so eine unvorhergesehene Schicksalsgemeinschaft. Das Buch wurde dann kontrovers besprochen, einerseits wegen dem unverblümten Schreibstil der Autorin, andererseits vor allem vor dem Hintergrund, dass Ronja von Rönne schon früher ihre eigene depressive Erkrankung öffentlich gemacht hatte. Vor einer Woche ist jetzt Ronja von Rönnes neuester Roman «Alles Liebe» erschienen. Literaturredaktor Simon Leuthold hat das Buch gelesen, findet es gut, den Titel aber trügerisch.
1: Ronja von Rönnes aktueller Roman könnte statt «Alles Liebe» eigentlich genauso gut «Alles Lüge» heißen. Natürlich wäre das als Titel vielleicht ein wenig platt, aber genau darum, ums Lügen, geht es in diesem Buch. Ronja von Rönne erzählt in separaten Kapiteln von fünf Hauptfiguren, die sich von scheinbar harmlosen kleinen Lügen zu Beginn in immer tiefere, regelrechte Lebenslügenkonstrukte verstricken. Bei Laura aus dem ersten Kapitel beginnt das schon während der Schulzeit im Jahr 2001. Laura ist unbeliebt, sie wird von ihren Mitschülerinnen und Mitschülern kaum beachtet. Doch dann kommt es zum Anschlag auf das World Trade Center in New York und Laura wittert eine große Chance auf Aufmerksamkeit. Sie erfindet nämlich flugs eine Cousine in New York, deren Mutter seit dem Anschlag verschwunden sei. Die ganze Klasse interessiert sich für dieses schlimme Schicksal.
2: Jeden Tag fragten mich meine Mitschülerinnen besorgt, ob es schon Neuigkeiten gäbe. Nach einer Woche Berichterstattung wurde mir klar, dass ich irgendwann eine Auflösung brauchen würde. Und dass diese bedeutete, dass damit auch das Interesse an mir schwinden würde. So lange wie möglich berichtete ich so nebulös wie nur möglich. Aber schließlich, nach zwei Wochen, zog ich morgens ein schwarzes Kleid an und wenn mich jemand fragte, ob es Neuigkeiten gäbe, nickte ich nur und sah an mir herunter.
1: Die einzige mögliche Auflösung ist, dass die erfundene Tante sterben muss. Und Laura ist nicht die einzige Figur dieses Romans, die aus Verzweiflung drastische Lügen in die Welt setzt. Es gibt zum Beispiel noch Barbara, sie ist die Mutter eines krebskranken Mädchens und sie lügt nach dem Tod ihrer Tochter monatelang ihre Eltern-Selbsthilfegruppe darüber an, ihre Tochter sei immer noch am Leben. Das tut sie aber nicht aus Trauer über den Verlust ihrer Tochter, sondern weil diese Selbsthilfegruppe lange Zeit ihr einziger sozialer Bezugspunkt ist und sie fürchtet sich, ganz allein dazustehen. Und es gibt auch noch die schwangere Christina. Sie hat sich soeben von ihrem Mann Fedor getrennt, weil sie die Lüge, dass sie sich gegenseitig lieben, nicht mehr ertragen hat. Das löst bei ihr eine Krise aus, aber nicht über diese zerflossene Beziehung, sondern darüber, ob sie ihr Kind überhaupt lieben könne.
2: Sie dachte über Fedors Worte nach. War sie vielleicht wirklich geisteskrank? So ein spontanes Entlieben, war das normal? Und dann beschlich sie ganz langsam das Grauen. Es kam Hand in Hand mit der Angst. Was, wenn sie ihr Kind auch nicht lieben würde? Nicht lieben könnte? Was, wenn sie einfach daran scheitern würde, eine normale, liebevolle Beziehung zu diesem hilfsbedürftigen Menschen aufzubauen.
1: Ronja von Rönnes Figuren sind auch in diesem Roman Verzweifelte, von denen sich viele schlicht nach Liebe oder zumindest nach menschlicher Verbindung sehnen. Sie nehmen das Lügen als Mittel zum Zweck dafür in Kauf und belügen sich teilweise auch selbst. Die Selbstverständlichkeit, mit der Ronja von Rönne ihre Figuren davon berichten lässt, stößt einen beim Lesen manchmal vor den Kopf. Das ist typisch. Erst nach und nach zeigt sich, wie geschickt die Autorin ihre erzählerischen Fäden zwischen den einzelnen Episoden dieses Romans verspinnt. Sie führt ihre Leserinnen und Leser nach und nach aufs Glatteis, wo man sich am Schluss tatsächlich gezwungen sieht, die eigenen moralischen Urteile zu hinterfragen. Alles Liebe ist ein abgründiges, aber auch lustiges Buch, das zum Nachdenken anregt, auch jenseits der üblichen Plattitüden über so große Schlagworte wie Lüge, Wahrheit und Liebe.
0: Eine klare Sommerleseempfehlung also von Literaturredaktor Simon Leuthold. Alles Liebe, so der Titel des neuen Romans der deutschen Autorin Ronja von Rönne. Das Buch ist im DTV-Verlag erschienen.

Der Saxophonist und Flötist Raphael Bayer hier mit seiner Band Metamorphosis und der Name Newton 61 gehört auf SRF 2 Kultur an diesem warmen Freitagabend. Zuverlässig kühle Orte übrigens sind Jazzclubs. Also wenn Sie zum Beispiel nächste Woche dann langsam wieder genug haben von der Hitze, im Bird's Eye in Basel spielt diesen Mittwoch und Donnerstag der französische Saxophonist und Klarinettist Sylvain Riffle mit seinem Trio. Der Jazzclub Bird's Eye, das wissen Sie ja vielleicht, das ist eine umgebaute Gefängnis-Turnhalle in einem mittelalterlichen Lohnhof. Und dazu passt auch die Musik von Riffle, der sich immer wieder auch von der Musik des Mittelalters inspirieren lässt. Gut zu hören, zum Beispiel hier mit einem Lied aus dem 12. Jahrhundert vom Album Troubadour, Ivo Bene.

0: Der Trompeter Dusko Gojkovic mit seiner Band hier mit Insensates auf SRF 2 Kultur.
1: Die Nachrichten von SRF um 6 mit Kevin Gahannes. Guten Abend. Die früheren Migros-Brillengeschäfte verschwinden. Die neuen Investoren aus Österreich haben genug von roten Zahlen. Und die Brandgefahr in der Schweiz bleibt wegen der Trockenheit groß. Weitere Kantone erlassen Feuerverbote. Das Wetter, es bleibt meist sonnig und heiß mit 31 bis 34 Grad. Ein weiterer Teil der Migros verschwindet. Das Hörgeräte- und Augenoptikergeschäft Misenso hat Konkurs angemeldet. Alle 18 Filialen sind geschlossen, die Webseite ist offline. Die Migros hatte Misenso erst vor 2 Jahren an die österreichische Firma Neuroth verkauft. Diese schreibt, Misenso sei überschuldet, der Konkurs sei unvermeidbar gewesen. Wirtschaftsredaktor Jan Baumann sagt dazu:
2: Den Konkurs von Misenso bezeichnet die Neuroth-Gruppe als eine, Zitat, aus Investorensicht bedauerliche Entwicklung, Zitat Ende. Diese Formulierung wirft ein bezeichnendes Licht auf das Engagement der Österreicher bei der ehemaligen Mikrotochter. Vereinfacht gesagt zieht nun Neuroth bei Misenso den Stecker, weil sich die Übernahme nicht ausgezahlt hat. Während 2 Jahren misslang es, Misenso profitabel zu machen, nun ist Schluss. Für die Einordnung ist es außerdem nützlich zu wissen, dass die Österreicher mit ihrer eigenen Marke Neuroth seit über 20 Jahren in der Schweiz präsent sind. Der 2024 verkündete Plan, Misenso als zweite, also zusätzliche Hörakustikmarke in der Schweiz erfolgreich zu positionieren, ist offensichtlich nicht aufgegangen.
1: Zuerst hatte der Blick über das Ende von Misenso berichtet. Er schreibt, es seien rund 140 Mitarbeitende betroffen. Weitere Kantone reagieren auf die Trockenheit und erlassen Feuerverbote. Wegen der großen Brandgefahr gilt in den Kantonen Schwyz, Zug sowie Nid und Obwalden seit heute ein absolutes Feuerverbot im Wald und in Waldesnähe. Kurze Gewitter würden die Situation nicht entschärfen, schreiben die Kantone Ob- und Nidwalden. Die Lage entspanne sich frühestens nach einer intensiven Regenphase von mindestens 2 Tagen. Ein absolutes Feuerverbot im Wald und in Waldesnähe gilt nun in der ganzen Zentralschweiz. Luzern und Uri hatten es bereits früher verordnet. Feuerverbote gelten auch schon in verschiedenen anderen Kantonen. Ungarn soll nach dem Regierungswechsel Geld von der EU erhalten. Das haben die EU-Mitgliedsländer entschieden. Konkret geht es um 10 Milliarden Euro aus dem EU-Wiederaufbaufonds. Damit soll unter anderem die Korruption in Ungarn bekämpft werden. Unter dem ehemaligen ungarischen Regierungschef Viktor Orban war das Geld blockiert. Mit dem neuen Ministerpräsidenten Peter Modjar soll es nun ausbezahlt werden. Ungarn ist zudem der Europäischen Staatsanwaltschaft beigetreten. Diese verfolgt Delikte, die die finanziellen Interessen der EU betreffen. Dazu gehören etwa Missbrauch von EU-Geldern oder Korruption. Zwei kürzere Meldungen aus dem Ausland. 2 Monate vor den Wahlen in der deutschen Hauptstadt Berlin hat der amtierende CDU-Bürgermeister Kai Wegner seine Kandidatur aufgegeben. Er war im Zusammenhang mit einem Brandanschlag im Januar in die Kritik geraten. Zehntausende Menschen hatten damals tagelang keinen Strom. Kai Wegner verschwieg, dass er am ersten Tag der Krise Tennis gespielt hatte. Nun sagt er, er wolle nicht, dass die CDU durch Personaldebatten weiter geschwächt werde. Die EU-Grenzschutzbehörde Frontex sagt, sie zähle weniger Menschen, die illegalerweise nach Europa einreisen. Im ersten Halbjahr sei die Zahl im Vergleich zum Vorjahr um mehr als einen Drittel gesunken. Die europäische Migrationswende wirke, sagt dazu der EU-Migrationskommissar. Eine Meldung vom Radsport. An der Tour de France gewinnt der Belgier Tim Merlier die 7. Etappe nach Bordeaux im Sprint. Das gelbe Trikot des Gesamtführenden bleibt beim Slowenen Tadej Pogačar. Die Börsendaten von SIX, der Swiss Market Index, schließt bei 14.235 Punkten plus 0,1%. Der Dow Jones Index in New York steigt um 0,2%. Der Euro wird zu 92,23 gehandelt, den Dollar gibt's für 80,63. Soweit die Meldungen. Und das Wetter. Heute und morgen bleibt es meist sonnig und heiß mit 31 bis 34 Grad. Heute gibt es vor allem am Alpensüdhang lokale Hitzegewitter, morgen dann auch in den westlichen Bergen. Das waren die Nachrichten von Radio SRF. Verantwortlich war Lukas Lütti.
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4: 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Zeit für einen Biss in eine Wassermelone, dazu ein gekühltes Tenorsaxophon. Schönen Abend.

0: Der flinke Gitarrist hinter Samara Joy, Pasquale Grasso. Yeah, it's easy to see, the trouble with me is you. 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

Ja, und wenn es Ihnen zu heiß ist, um wirklich mitzutanzen, dann können Sie einfach ein bisschen mit dem Kopf mitschunkeln. Hier mit dem senegalesischen Musiker Sheikh Low. Fast zum Schluss im Musikprogramm von Roberto Hadjadourian. Roberto Hadjadourian hat die Musik ausgesucht für die letzten 2,5 Stunden. Und den Schluss in diesem Programm macht jetzt noch ein spanischer Pianist mit seinem Trio. Mit Musik von seinem Album Silberstraße, Via de la Plata, die Nummer Spring of Life.

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1: In den USA ist die Stimmung angespannt. Abschiebungsrazzien der Einwanderungsbehörde ICE, der Krieg mit Iran, hohe Lebenshaltungskosten und eine gemäß Umfragen äußerst unpopuläre Regierung sorgen bei vielen Menschen für Wut, Frust und Verunsicherung. Und diese Gefühle finden ihren Ausdruck auch in der Musik. Ausgerechnet im Zeitalter von TikTok erlebt der klassische Protestsong in den USA ein überraschendes Comeback. Darüber spreche ich heute mit Florence Berriswil aus der Musikredaktion. Herzlich willkommen, Florence.
2: Guten Morgen, Rahel. Ich freue mich.
1: Im Zentrum, ich mich auch, unseres Gesprächs, da steht ein Mann mit Gitarre, Mundharmonika und Handy. Er heißt Jesse Wells. Hierzulande kennt man ihn noch kaum. Hören wir kurz rein.

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1: Wer da beim Zuhören vielleicht gerade an Bob Dylan gedacht hat, ist damit nicht alleine. Jesse Wells wird bereits mit den ganz großen Namen der amerikanischen Protestmusik verglichen. Wir fragen uns heute, wer steckt hinter dieser neuen Stimme des Protests und erleben wir vielleicht tatsächlich ja ein Comeback der Protestlieder. Florence, bevor wir auf die Musik von Jesse Wells und seine Botschaften eingehen, was macht dieses neue Protestlieder mit dir? Was machen sie mit dir? Was hat dich daran so gepackt, dass du dich näher mit ihm und diesen Songs beschäftigt hast?
2: Vielleicht einfach, dass ich so etwas schon lange nicht mehr gesehen habe. Also er wurde mir auch so in meinen Algorithmus reingespült. Und ich habe auch persönlich einen Bezug zu den USA. Ich habe selbst dort gewohnt. Ich habe Familie, die hat dort gewohnt oder wohnt immer noch dort. Also die Themen, die er besingt, sind auch Sachen, die ich verfolge persönlich. Und ja, irgendwie seine Art hat mich reingezogen. Ich musste da irgendwie mehr wissen.
1: Weshalb, kannst du das schon sagen?
2: Ja, also wir kommen sicher wahrscheinlich nochmal darauf zurück, aber ja. Er hat so ein Erscheinen, er wirkt sehr bodenständig. Wie viel davon auch Strategie ist, das eben, das besprechen
1: wir. Also sein Äußeres hat ja, dich ein bisschen auch gecatcht und der Inhalt.
2: Und seine Art in Interviews auch. Also er wirkt sehr eigen und sehr, ja, sehr introvertiert vielleicht sogar. Und dafür, dass er halt eben jetzt so groß rauskommt, ist das irgendwie eine spezielle Kombination.
1: Also dann sag es uns. Wer ist dieser Mann, der mit Gitarre und Handy plötzlich Millionen Menschen erreicht? Wo müssen wir Jesse Wells verorten?
2: Also ja, wir fangen am Anfang an. Also geboren ist er in Ozark in Arkansas. Das ist im Süden der USA. Mittlerweile ist er Anfang 30, ich glaube 33. Und eben, wie du gesagt hast, er spielt Gitarre und Mundharmonika. Die Videos, die er online postet, da steht er dann meistens eben mit seiner Gitarre in irgendeinem Feld oder Waldstück und hat so ein Holzfällerhemd an, hat lange, wuschelige Haare. Also er sieht wirklich ein bisschen wie aus der Zeit gefallen aus. Und groß geworden ist er eben mit diesen Online-Videos. Aber er ist auf jeden Fall kein Neuling in der Musik.
1: Ich habe ein Foto von ihm gesehen und als erstes gedacht, was? Der sieht aus wie Jim Morrison von den Doors.
2: Ja, hat etwas.
1: Also, ich total Fan war damals.
2: Es ist auf jeden Fall dieser Look, ja, mit diesen langen Haaren, ja.
1: Also ein Zeitreisenden aus den 70er Jahren, ja. So wirkt er ein bisschen.
2: So wirkt er.
1: Aber kein Shootingstar, der über Nacht weltberühmt wurde.
2: Nein, er macht tatsächlich schon seit fast 15 Jahren Musik, also in verschiedenen Bands, unter verschiedenen Namen. Und diese kleinen Songs, die er jetzt auf soziale Medien postet und mit denen er groß geworden ist, damit hat er 2023, 2024 angefangen. Das war, nachdem sein Vater einen Herzinfarkt hatte. Ich habe ein Interview von ihm gefunden, da meint er so, er hat dann seinen Vater so in diesem Spitalbett gesehen und meinte, wir haben so wenig Zeit, ich muss alles in mir aufschreiben und Songs schreiben und wirklich, ja, das war irgendwie für ihn so ein Auslösmoment.
1: Das Bewusstsein über unsere Vergänglichkeit, ja, hat diese Dringlichkeit in ihm erweckt.
2: Genau.
1: Warum trifft er denn gerade jetzt einen Nerv?
2: Also die Themen, über die er singt, die sind halt hochaktuell. Das sind Sachen, mit denen sich die Leute auch beschäftigen in den USA. Also da geht es um Armut, um Lebenskosten, um die Gesundheitskosten, die in den USA ja sehr hoch sind, aber auch um einzelne Ereignisse, also die Spannungen mit Venezuela, die Fentanyl-Krise. Also alles Themen, die die Leute halt auch wirklich beschäftigen. Und ich erkläre es mir so, dass es den Leuten halt irgendwie gut tut oder dass sie das mögen, dass jemand sehr klar eine Meinung dazu hat und äußert und das kritisiert. So erkläre ich es mir. Aber
1: und er hatte ja schon viele Alben veröffentlicht.
2: Ja, er hat in dieser Zeit auch wirklich sehr viel geschrieben. Also das mit dieser Dringlichkeit, das hat er wirklich umgesetzt. Also ich glaube, er hat 9 Alben oder vielleicht ist das 10. jetzt mittlerweile auch schon draußen seit 2024. Und auf diesen Alben muss man ein bisschen differenzieren, also diese kurzen Videos, die er postet auf TikTok und so weiter, davon hat er auf den Alben nur so 1-2 pro Album und sonst sind da auch persönlichere Lieder drauf oder längere Stücke, die nicht mit so tagesaktueller Politik zu tun haben.
1: Da geschieht also schon ein kleiner Unterschied in diesem TikTok-Snippets-Unterschied zum Album.
2: Zu den Alben, ja, genau.
1: Weshalb meinst du, wirkt das so glaubwürdig auf die Menschen? Da kommt ja wirklich bei einem Millionenpublikum an.
2: Ja, es ist alles sehr unprätentiös, so wie er sich gibt. Eben, dass er dann auch so in einem Feld steht oder halt so, ja, unter so, Hochspannungsleitungen in irgendeinem Feld. Das könnte halt wirklich überall sein in den USA.
1: Es sind wackelige Videos, es ist nicht,
2: genau, nicht so gute Qualität.
1: Produktion oder...
2: Und ja, also wie sehr das dann eine Strategie ist vielleicht auch, aber auf jeden Fall, so auf den ersten Blick kommt es sehr ehrlich daher. Und so wie ich ihn jetzt erlebt habe in Interviews, habe ich auch das Gefühl, es ist nicht aufgesetzt. Aber das ist halt, das ist meine Interpretation eben.
1: Komm, schauen wir uns seine Musik mal etwas genauer an. Worüber singt Jesse Wells überhaupt?
2: Genau, also das in diesen
1: ja, angetönt
2: kurzen,
1: die Themen.
2: Ja, es ist ja witzig, es gibt... Darauf kommen wir dann später auch noch zu sprechen. Natürlich Vorbilder, nach denen er sich richtet. Mhm. Und einer davon war Phil Ochs. Und der hat sich selbst gerne einen Topical Singer genannt. Also jemand, der über aktuelle Themen singt. Mhm. Und so ungefähr würde ich Jesse Wells jetzt auch beschreiben. Einer der größten Songs, den haben wir vorhin kurz gehört, das ist sicherlich Join Ice. Das ist ein satirisches Lied. ICE, das ist ja die amerikanische Zollbehörde. Ich glaube, das steht für US Immigration and Customs Enforcement. Und diese Behörde hat viel Kritik geerntet in der letzten Zeit. Unter Trumps zweiter Amtszeit jetzt hat diese Behörde dreimal so viel Budget. Sie haben doppelt so viel Personal und gleichzeitig aber halb so wenig Ausbildungszeit für diese ICE-Agenten. Und das hat zu sehr, ja, also ja. Die Behörde ist sehr hart gegen Menschen mit migrantischem Hintergrund vorgegangen und das hat auch schon zu Toten geführt. Und das hat jetzt natürlich auch viel Kritik ausgelöst in den USA und Protestwellen. Und Jesse Wells nimmt da eine sehr klare Haltung ein in seinem Lied. Das Lied heißt Join Ice, das ist natürlich
1: Ich habe es noch einmal bereit, für, ja, ja. Damit wir mal kurz gut mithören können.
2: Genau.

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1: Das ist der Protestsong. Sie brauchen einen Anlass, etwas, an dem man sich reiben kann, was ihn ausmacht, seine Gegenwärtigkeit. Und solche Anlässe gibt es, du hast es gesagt, zurzeit genüge jetzt mit Eis hochumstrittene Einsätze. Das Spannende ist aber, er moralisiert gar nicht direkt. Er schlüpft in die Rolle eines Eisrekrutierers. Weshalb funktioniert diese Form von Satire so gut?
2: Ja, also ich glaube, er moralisiert ja schon, weil in dieser Umdrehung er singt ja sehr sarkastisch.
1: Einfach indirekt.
2: Genau, indirekt. Also er nimmt eben die Perspektive an von einem Eisrekrutierer und er singt dann ein bisschen drüber, wer so diese Menschen oder halt vor allem Männer sind, die quasi bei Eis dabei sein wollen. Und jetzt so ein bisschen salopp gesagt, für ihn sind das so Verlierertypen, die sonst nichts erreicht haben im Leben und die wollen ihre Macht quasi ausüben gegen Menschen, die einen tieferen Status haben als sie. Also das ist schon sehr starke Kritik, wenn er das so singt.
1: Hören wir, wie er das macht?

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1: Du hast hier genau hingehört, yeah. Er singt.
2: Ja, er singt hier quasi, er wurde gemobbt in der Schule, also das ist quasi der Ich-Erzähler. Und hat jetzt so ein Loch in der Seele, das klafft und wütet. Und alle Frauen haben ihn abgewiesen und er hat sich wie ein Clown gefühlt. Aber schau mich jetzt an, jetzt stecke ich Menschen in Käfige, so quasi, als wäre er stolz drauf. Mhm. Ja, ich weiß nicht, was macht denn das mit dir?
1: Ja, das frage ich mich bei dir auch. Es ist ja eine eingängige Folkmelodie, mhm, und gleichzeitig dieser gnadenlose Text. Mhm. Das Man könnte sich schon ein bisschen daran aufreiben, oder?
2: Ja, auf jeden Fall. Ja, bei mir ähnlich. Also die Musik ist ja sehr so happy, mhm, und der Text ist dann ja wirklich sehr beißend. Also Menschen in Käfige stecken, das ist schon sehr stark, ein sehr starkes Bild, das sich ja auch so abgespielt hat in den USA. Also ja.
1: Also eigentlich ist es fürchterlich zum Zuhören,
2: ja,
1: und trotzdem
2: wirklich
1: schön. Also, oder so leichtfüßig.
2: So lyrische Dissonanz ist das dann auch.
1: Ich denke, da steckt aber auch sehr viel Humor dahinter. Mhm. Ist das vielleicht genau seine Stärke, diese schweren politischen Themen so fast beiläufig zu erzählen?
2: Ja, auf jeden Fall. Also dieses Pointierte, das kann er sehr gut. Er sagt auch in Interviews, er verbringt so 99% von der Zeit mit dem Text und die Melodie ist dann wie so noch zweitrangig. Ja.
1: Ich hätte noch ein weiteres Beispiel bereit, um zu hören, wie Jesse Wells das macht. Das heißt, War isn't murder.
0: War

0: War isn't murder. Krieg ist kein Mord. Wow, was für eine abgebrühte Botschaft. Was singt er da genau? Was macht er hier anders?
1: Ja, also hier geht er quasi auf diese, wie soll ich sagen, wenn quasi im Krieg Menschen getötet werden, dann wird das ja immer als, dann sind das Verluste und keine Morde. Und er kritisiert ja da damit einfach diese Haltung, dass eine Regierung im Krieg diese Wörter so verdreht auf eine Art. Deswegen singt er halt dann auch War isn't murder und meint ja dann eigentlich das Gegenteil.
0: Ein Antikriegslied, ja. Ganz deutlich. Und es fällt auf, dass die Songs eigentlich wie so Kommentare oder Kolumnen wirken, satirische.
1: Genau, eben so ein topical singer wäre er dann. Also quasi ein Leitartikel, aber als Song.
0: Was kann ein Song besser vielleicht als ein Leitartikel durch TikTok-Menschen erreichen?
1: Na, das zum einen. Es ist natürlich, es wird viel verbreitet. Also ich würde sagen, mehr Menschen haben vielleicht nehmen sich zwei Minuten Zeit, um so etwas zu hören, als einen langen und schwierigen Artikel zu lesen. Und es ist natürlich auch eingängig, wie wir vorhin besprochen haben, die Musik, die macht etwas mit unserem Hirn. Wir hören da eher hin. Wir wippen mit, genau, obwohl der Text so furchtbar ist. Und es ist ein bisschen wie Lyrik. Also man bringt ja Sachen, wenn man es gut macht, viel, viel besser auf den Punkt. Also man kann ja wirklich eben sehr, sehr starke Bilder brauchen in einem Song, was man in einem jetzt journalistischen Artikel wahrscheinlich weniger macht.
0: Sie hören SRF 2 Kultur zu Gast. Im Kulturplatz Talk ist Musikredaktorin Florence Berriswil. Wir sprechen über neue Protestmusik im Zeitalter von TikTok. An diesem Beispiel von Jesse Wells, da hört man fast das Gefühl, diese Musik schon einmal gehört zu haben. Er steht ja nicht am Anfang einer Geschichte. In welcher Tradition steht er? Du hast schon ein Beispiel
1: schon
0: erwähnt.
1: Angetönt. Also er steht in einer sehr reichen Tradition, auf jeden Fall. In den USA sind so Protestlieder in diesem Folk-Country-Genre. Das hat eine lange Geschichte. Ich habe mir hier ein bisschen einen Spickzettel auch gemacht, weil es sind so viele Menschen. Ich kann ein paar Namen nennen. Also zum Beispiel Woody Guthrie ist ein großer Name. Jetzt, wenn wir gerade von diesem Antikriegslied gesprochen haben, das erinnert mich sehr an einen bisschen jüngeren Sänger der Geschichte, Country Joe McDonald. Der hat an Woodstock 69 hat er sein berühmtes Lied, das hat so einen langen Titel, I feel like I'm fixing to die. Genau. Wreck. Das ist ein Anti-Vietnam-Kriegssong.

0: Ach, diese wunderbar humorvolle Stimmung, Leichtigkeit kommt hier rüber und dann singt er was?
1: Er sagt, Whoopi, we're all gonna die. Also der Text ist ja quasi, egal wofür wir jetzt sterben, das soll uns gar nicht interessieren. Nächster Halt Vietnam. Also das ist ja auch extrem, du hast vorhin das Wort abgebrüht gebraucht. Es ist auf jeden Fall sehr satirisch und beißend. Und das erinnert mich jetzt sehr zum Beispiel an dieses, ans Join Ice oder auch an War Isn't Murder. Und Country Joe McDonald selbst ist ja auch einer von vielen. Eben, ich habe vorhin Woody Guthrie erwähnt. Er ist so ein bisschen, ja, könnte man sagen, einer der Väter von dieser Folk-Protestmusik. Ihn kennt man vor allem für das Lied This Land Is Your Land.
0: Mhm.

0: Vielleicht auch ein Lied, das wir in der Schule früher gesungen haben. Ja. Aber eigentlich ist es eine Parodie auf God Bless America, oder?
1: Ja, ich glaube, Woody Guthrie hat sich damals aufgeregt, dass God Bless America so oft lief am Radio und hat dann quasi das so aus Protest geschrieben. Man muss sagen, dieses Lied ist auch nicht ganz unumstritten, weil zu sagen, dieses Land ist unser Land, könnte halt interpretiert werden. Also es grenzt natürlich die indigenen Völker ein bisschen aus, die in den USA, also die dort gewohnt haben, bevor die USA kolonialisiert wurde. Je nachdem, wie man es interpretiert. Der Song wurde auch ein bisschen, wie soll ich sagen, salonfähiger gemacht. Es gibt da eigentlich auch noch sehr kritische Strophen über Privateigentum und Armut im Land. Die wurden dann ein bisschen rausgelöscht über die Jahre. Mhm. Die singt man nicht mehr so.
0: Und du hast es auch gesagt, es gibt viele weitere, die Jesse Wells jetzt der neuen Generation wahrscheinlich inspiriert haben. Pete Seeger, Sag mir, wo die Blumen sind, mm-hmm, Bob Dylan, mm-hmm. Blowing in the Wind, das geht alles in diese, oder? Antikriegs-Song-Bewegung. Es gibt eine, die würde ich gerne noch hervorheben, Joan Baez. Mhm. Sie war in den 60er Jahren die berühmteste Volkssängerin der mhm. Welt, wenn man so will, eine Ikone der ganzen Protestgeneration. Auch in den 80er Jahren coverte sie zum Beispiel Brothers in Arms.

0: von Mark Knopfler und den Dire Straits stammt das Original.
1: Sie hat so eine schöne Stimme.
0: Wunderbar. Mhm. Und ich glaube, Jessie Wells findet nicht nur ihre Stimme gut,
1: sondern auch ihre Botschaft wahrscheinlich. Und genau, die beiden haben auch schon zusammen gespielt. Also Joan Baez hat Jessie Wells bei einem seiner Konzerte auf der Bühne besucht quasi.
0: Das kann man sich heute noch anschauen auf YouTube.

0: Also hier kommt ganz viel zusammen von dieser Protestbewegung. Auch eine Geschichte verbindet Generationen. Auch eine alte Liebe von Joan Baez,
1: ja,
0: mit Bob Dylan liiert.
1: Das ist ein Cover von Bob Dylan, Don't Think Twice It's Alright. Ja, ich finde das schon bemerkenswert, dass die da zusammen singen. Für mich ist das schon, hat einen großen symbolischen Wert. Joan Baez, man muss dann sagen, an diesem Konzert ist sie 84. Also sie ist jetzt auch nicht mehr die Jüngste. Und es war nicht angekündigt, dass sie kommt. Sie ist einfach auf der Bühne dann aufgetaucht. Zu großem Staunen wahrscheinlich. Sie macht das ab und zu, habe ich dann ein bisschen recherchiert, macht sie das ab und zu, aber sehr selten. Und sie taucht eigentlich dann auf, wenn es ein Anliegen ist von ihr. Also sie hat sich ja wirklich ihr Leben lang für verschiedene politische Themen eingesetzt. Und offensichtlich ist es ihr ein Anliegen, bei Jesse Wells mitzuwirken. Oder sie unterstützt ihn in seinem Tun, in seinem Singen.
0: Ist das jetzt eine Art Ritterschlag beinahe oder weist ihn das wirklich als Erben dieser Protestlied-Tradition aus?
1: Das ist natürlich schwierig zu beurteilen, aber ich glaube, es hat schon, es hat schon eine große symbolische Wirkung. Also Ritterschlag, ich weiß nicht, aber wenn Joan Baez zu einem auf die Bühne kommt, dann ist das, glaube ich, in dieser Bewegung schon sehr bedeutenswert. Ja.
0: Florence, was muss denn ein Protestsong heute leisten? Was er früher leisten musste, war ein bisschen klar, oder? Die Leute mobilisieren, eine Stimmung verbreiten, eine Botschaft, die Gänsehaut, die gemeinsame Kraft. Aber heute, ist das noch möglich?
1: Ja, ich habe mir dazu viel Gedanken gemacht in dieser Recherche. Also grundsätzlich ist ja ein Protestlied etwas, was sich meistens gegen eine Autorität richtet oder politische, soziale Missstände thematisiert. Das ist ja, glaube ich, immer noch gleich. Also ich sehe das eigentlich auch in Jesse Wells Stücken ist das ja so. Und dieser Gänsehautmoment, der passiert ja jetzt einfach vielleicht woanders und zwar halt vor dem Handy oder vor dem Computerbildschirm. Also er redet auch in seinen Interviews über die sozialen Medien, das Internet und dass uns das ja auch zum Teil trennt voneinander, obwohl es eine verbindende Funktion hat oder hatte ursprünglich. Und ich glaube, er sieht diese kurzen Songs schon auch als Art, wie wir kollektiv so etwas erleben können oder verarbeiten, indem wir das halt alle zusammen, aber halt einzeln schauen. Wie gut das funktioniert, das ist natürlich dann die andere Frage. Aber er hat seinen quasi Online-Erfolg ja auch in die echte Welt übersetzt. Also man kann ja auch an seine Konzerte gehen. Die sind oft ausverkauft.
0: Okay.
1: Und dort entsteht dann sicherlich auch dieser Gänsehautmoment.
0: Und das Verrückte ist ja diese Unmittelbarkeit. Also wenn etwas geschieht, dann vergehen manchmal nur wenige Stunden nach einem politischen Ereignis und ein Song ist da auf TikTok. Das verändert das den Protestsong an und für sich?
1: Ja, vielleicht. Also eben jetzt ist ja alles, man sagt ja, jetzt ist ja alles so kurzlebig, besonders im Internet. Etwas ist groß, bis das nächste Große kommt. Und da ist es vielleicht halt auch Teil von dieser Aufmerksamkeitswirtschaft, dass es halt schnell gehen muss. Ob das den Protestsong verändert, wahrscheinlich auf ähnliche Arten, wie es Musik generell verändert hat. Man redet ja davon, dass jetzt zum Beispiel die Hooks oder Refrains viel früher kommen müssen, damit man gleich gepackt wird. Und vielleicht heißt das beim Protestsong, dass er halt umso pointierter und umso krasser daherkommen muss, damit die Leute nicht wegscrollen.
0: Wenn wir zum Schluss noch einmal einen Schritt zurücktreten, das Feld der Protestsongs ist natürlich viel größer als Jesse Wells. Im deutschsprachigen Raum würde man vielleicht sogar einen Bertolt Brecht oder bei uns auch Mani Matte ins Feld werfen. Erlebt die Protestmusik tatsächlich gerade eine Renaissance oder ist das einfach ein Hype?
1: Das wird sich ja dann noch zeigen. Ich schätze es im Moment so ein, wie du sagst, also Protestmusik ist ja nicht ein Genre. Also es ist ein Genre, aber es funktioniert in vielen verschiedenen musikalischen Richtungen. Also es gibt ja auch noch Punk und Rock. Es gibt Hip-Hop, da werden auch viel gesellschaftliche Missstände thematisiert. Und in dieser Vielfalt von einer Renaissance von Protestmusik an sich zu sprechen, finde ich falsch, besonders auch wenn man in die Welt schaut. Also wir sind ja jetzt wirklich in den USA, aber in der Welt passieren ja die ganze Zeit Sachen und werden die ganze Zeit Protestlieder geschrieben und gesungen. Aber diese Art von Protestmusik, also dieses Folksy, ebenso à la Bob Dylan, die hat man lange nicht mehr so gesehen in der öffentlichen, quasi auf der öffentlichen Bühne, in dieser Größe und von einer jungen Person. Also das finde ich.
0: Das ist interessant, genau. Weil sonst ist es relativ ruhig, auch gerade in den USA. Da sind eher die weißen älteren Herren wieder am Protestieren laut gegen die Regierung, wie Bruce Springsteen und andere.
1: Oder ein Neil Young oder so. Genau. Ja,
0: weshalb ist das so? Ist die Zivilcourage der Konsternation gewichen?
1: Das ist eine gute Frage. Es ist relativ ruhig in den USA, obwohl sich viele MusikerInnen jetzt im vergangenen Wahlkampf zum Beispiel für Kamala Harris ausgesprochen haben, seit Trump dann Präsident geworden ist, ist es relativ ruhig geblieben. Ich kann nur spekulieren. Ich habe das Gefühl, vielleicht wird es einfach als zu großes Risiko gesehen, sich politisch zu äußern. Und dass es die etablierten weißen Männer sind, die sich dann doch äußern, das hat halt vielleicht auch damit zu tun, dass sie am wenigsten angreifbar sind.
0: Oder sie haben nichts mehr zu verlieren, ihr Alter auch und ihren Status.
1: Und ihren Status. Ein Bruce Springsteen, also den kann man, also ja, der wird jetzt nicht gecancelt, weil er sich gegen Trump äußert. Also vielleicht von gewissen Leuten, aber...
0: Einfach ein paar Fans verloren, aber er kann sich das leisten.
1: Der kann sich das, glaube ich, leisten, genau.
0: Ich erlaube mir noch die Frage, kann Musik denn überhaupt etwas verändern? Egal, wie sie jetzt daherkommt.
1: Also ich möchte ja natürlich ja sagen, weil ich gerne dran glauben möchte, ja. Also ich glaube, die Protestmusik jetzt in dieser Art, die Jesse Wells macht, ich glaube... Es ist vielleicht nicht eine Art verändern, dass jetzt jemand so einen Song hört und komplett die Seite wechselt, in Anführungszeichen. Also die Menschen, die das feiern, die sind wahrscheinlich ähnlicher Meinung. Aber der verbindende Faktor von solchen Liedern hat schon eine Wirkung, würde ich sagen. Also man fühlt sich dann vielleicht weniger alleine. Und das ist schon ein großer Impact, finde ich.
0: Und ob man sich nun in 20 Jahren wieder zurückerinnert an einen Jesse Wells als TikTok-Hype oder tatsächlich einen Bob Dylan?
1: Ja, also übrigens hat er diesen Bob Dylan-Vergleich in Interviews schon mehrmals ausgeschlagen. Also er meint dann so, Bob Dylan, das ist eine eigene Liga und er hat sich da wirklich zurückhaltend gezeigt. Das ist ja auch ein großes Idol von ihm. Ja, wenn ich so in meine Kristallkugel schaue in 20 Jahren, es ist schwer zu sagen, eben weil heute gefühlt alles so kurzlebig ist und so viel passiert. Deswegen finde ich das schwer zu sagen, aber die Tatsache, dass er jetzt zum Beispiel auch Konzerte spielt, die dann ausverkauft sind, das spricht ja schon dafür, dass es nicht nur auf TikTok existiert.
0: Die Zeit wird es zeigen.
1: Die Zeit wird es zeigen.
0: Ob flüchtiges Internetphänomen oder Beginn einer neuen Protestlieder-Tradition, Jesse Wells zeigt jedenfalls, dass Musik auch im Zeitalter von TikTok mehr sein kann als reine Unterhaltung. Vielen Dank für die Einblicke, Florence.
1: Danke dir für das Gespräch.
0: Ob Jesse Wells die Protestmusik tatsächlich rettet, wir werden es sehen. Im Moment zeigt sein Erfolg vor allem eines, der Protestsong lebt. Direkt, bissig und mit einer großen Portion Zynismus.

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1: Musikredaktorin Florence Berriswil war heute meine Gästin im Kulturplatz Talk. Unser Gespräch können Sie jederzeit nachhören in unserer Audiobibliothek srf.ch. Mein Name Rahel Giger. Die Schweizer Musical-Darstellerin Janine Michelle Wacker steht seit 15 Jahren auf den großen Bühnen im deutschsprachigen Raum. Florian Hauser spricht im nächsten Kulturplatz-Talk mit ihr über das internationale Musical-Geschäft zwischen Castings, Absagen und Hauptrollen. Dies dann am Montag, gleiche Zeit hier auf SRF 2 Kultur.

0: Radio SRF Echo der Zeit mit Brigitte Kramer. Freitag, der 10. Juli, das beschäftigt uns heute. Interpol deckt ein weltweites Netz von Cyberkriminalität auf. Knapp 100 Länder waren an den Ermittlungen beteiligt, gut 140.000 Opfer wurden identifiziert. Die islamistische Hamas gibt die Regierungsgeschäfte im Gazastreifen offiziell ab. Das sei reine Dekoration, sagt dazu der palästinensische Wissenschaftler Yasser Abu Musa.
1: I think it was a decorative step.
0: Die Zukunft Gazas sieht er weiterhin düster. Der Anschlag auf einen ukrainischstämmigen Geschäftsmann in Monaco wirft Fragen auf zur Rolle des ukrainischen Geheimdienstes. Generell könne man sagen,
2: da muss man schon klipp und klar sagen, also Offiziere oder Geheimdienstmitarbeiter sind nicht unhäufig involviert in verschiedenen kriminellen oder korrupten Machenschaften und die verdienen damit ganz viel Geld.
0: So der Investigativjournalist Bojan Panczewski. Und eigentlich hat Venedig einen natürlichen Hochwasserschutz, die Salzwiesen. Aber diese sind bedroht. Zuerst zur Nachrichtenübersicht mit Konrad Muschk und zu einem weiteren früheren Teil der Migros, der verschwindet.
3: Das Hörgeräte- und Augenoptikgeschäft Misenso hat Konkurs angemeldet. Alle 18 Filialen sind geschlossen, die Website ist offline. Die Migros hatte Misenso erst vor 2 Jahren an die österreichische Firma Neuroth verkauft. Diese schreibt, Misenso sei überschuldet. Der Konkurs sei unvermeidbar gewesen. Das Unternehmen habe zu keinem Zeitpunkt schwarze Zahlen geschrieben. Zuerst hatte der Blick über das Ende von Misenso berichtet. Er schreibt, es seien rund 140 Mitarbeitende betroffen. Nun zur Aufarbeitung der Brandkatastrophe in Crans-Montana. Eine der 3 zuständigen Staatsanwältinnen verlässt die Walliser Staatsanwaltschaft, und zwar auf Ende Jahr. Sie werde eine neue berufliche Herausforderung annehmen, heißt es in einer Mitteilung. Die Anwältinnen und Anwälte der Opferfamilien sowie der Beschuldigten seien informiert worden. Die Untersuchung zum Brand in der Bar Le Constellation werde ab sofort von den verbleibenden 2 Staatsanwältinnen geleitet, sagt die Walliser Staatsanwaltschaft. Ob das Team wieder auf 3 Personen erweitert wird, ist noch offen. Weitere Kantone reagieren auf die Trockenheit und erlassen Feuerverbote. Wegen der großen Brandgefahr gilt in den Kantonen Schwyz, Zug sowie Nidd und Obwalden seit heute ein absolutes Feuerverbot in Wald und in Waldesnähe. Kurze Gewitter würden die Situation nicht entschärfen, schreiben die Kantone Ob- und Nidwalden. Die Lage entspanne sich frühestens nach einer intensiven Regenphase von mindestens 2 Tagen. Ein absolutes Feuerverbot im Wald und in Waldesnähe gilt nun in der ganzen Zentralschweiz. Luzern und Uri hatten es bereits früher in Kraft gesetzt. Feuerverbote gelten auch schon in verschiedenen anderen Kantonen.
0: Ins Ausland, im Südosten von Spanien, sind bei einem Waldbrand mehrere Menschen ums Leben gekommen.
3: Mindestens 12 Personen seien gestorben, teilte der Präsident der betroffenen Region Andalusien mit. Einige der Opfer seien in ihren Autos gefunden worden. Zudem werden 23 Menschen noch vermisst. Warum das Feuer ausgebrochen ist, ist noch nicht geklärt. Nach wie vor sind hunderte Einsatzkräfte daran, den Brand nahe der Stadt Almería zu bekämpfen. Weniger Menschen haben illegal die Außengrenzen von Europa überquert. Das sagt die EU-Grenzschutzbehörde Frontex. Im ersten Halbjahr ist die Zahl im Vergleich zum Vorjahr um mehr als 1/3 gesunken. Die europäische Migrationswende wirke, sagte dazu der EU-Migrationskommissar. Ein Grund ist laut Frontex die engere Zusammenarbeit mit Partnerländern. Obwohl die Zahlen insgesamt sinken, flüchten nach wie vor Menschen über das Mittelmeer. In diesem Jahr sind dort bereits rund 1.300 Menschen ums Leben gekommen, schätzt die Internationale Organisation für Migration. In einer Maschine der Fluggesellschaft Ryanair ist während des Fluges von Griechenland nach Deutschland eine Scheibe zerbrochen. Die Boeing 737 konnte kurz nach dem Vorfall am Startflughafen in Thessaloniki wieder landen. Passagiere berichten von dramatischen Szenen. Ein Mann sei teilweise aus dem kaputten Fenster gesogen worden. Andere Reisende hätten ihn festhalten und zurück in die Kabine holen können. Er wurde nach der Landung in ein Spital gebracht. Die Börsendaten von 18.04 Uhr geliefert von SIX. Der Swiss Market Index schließt bei 14.235 Punkten, 0,1% im Plus. Der Dow Jones Index in New York steigt um 0,2%. Der Euro wird zu 92,23 Rappen gehandelt, der Dollar zu 80,63 Rappen. Und damit noch zu den Wetteraussichten. Heute und morgen scheint meist die Sonne. Heute gibt es vor allem am Alpensüdhang lokal Hitzegewitter, morgen auch in den westlichen Bergen. Die Höchstwerte liegen jeweils bei 31 bis 34 Grad. Im Norden weht Bise.
0: Interpol ist ein Schlag gegen die weltweite Cyberkriminalität gelungen. Fast 100 Länder waren in die Ermittlungen involviert, gut 5.800 Personen wurden festgenommen. Betrügereien im ganz großen Stil wurden aufgedeckt. Ich habe Pascal Lago von der Wirtschaftsredaktion gefragt, um was genau geht es da?
4: In einer der größten Polizeiaktionen der letzten Jahre sind Personen auf der ganzen Welt verhaftet worden. In Thailand zum Beispiel hat die Polizei einen Geldwäschereiring zerschlagen. Dort wurde Geld von Liebesbetrügern gewaschen. Interpol hatte bei dieser koordinierten Polizeiaktion vor allem Delikte im Visier, die mit dem sogenannten Social Engineering zu tun haben. Also da geht es eben um diese

0: mag schon für die internationale Zusammenarbeit stimmen. Es ist ein großer logistischer Erfolg, aber am Ende halt doch ein Tropfen auf den heißen Stein. Denn die UNO schätzt, dass jährlich fast 500 Milliarden US-Dollar mit solchen Betrugsmaschen ergaunert werden. Und mit dieser Aktion jetzt wurden gerade mal 293 Millionen US-Dollar beschlagnahmt. Es gibt also noch viel zu tun.
1: Was sind das für Leute, welche die Polizei festgenommen hat? Hat man da in Anführungszeichen die kleinen oder auch die großen Fische erwischt?
0: Da bleibt Interpol vage und antwortet auch nicht auf eine Anfrage. Interpol spricht zwar von einem Schlag gegen die organisierte Kriminalität, es bleibt aber offen, ob die wirklichen Strippenzieher ins Netz gegangen sind. Und das ist deshalb so relevant, weil die Betrüger an der Front oft zu dieser Art von Arbeit gezwungen werden. Sie sind immer wieder einmal Opfer von Menschenhandel. Laut Nathalie Wenger von Amnesty International Schweiz deuten auch die aktuellen Verhaftungen von Interpol darauf hin, dass vielleicht auch Menschenhandel im Spiel war, weil im Inselstaat Palau, da sind 22 Verdächtige nicht direkt verhaftet, sondern erstmal aus dem Land geschafft worden. Und dies sei ein Indiz dafür, dass es sich um illegal eingeschleuste Arbeitskräfte gehandelt haben könnte.
1: Was weiß man denn über die Drahtzieher dieses weltweiten Betrugsnetzwerkes?
0: Das sind meistens professionelle, mafiöse Netzwerke am Werk, zum Beispiel die chinesischen Triaden. Sie operieren weltweit und arbeiten mit korrupten Regierungen zusammen. Besonders verbreitet sind die Netzwerke in Südostasien, zum Beispiel in Kambodscha. Und sie missachten laut Amnesty International die Menschenrechte. Sie zwingen Menschen zum Beispiel dazu, als Betrüger zu arbeiten. Es ist die Rede von modernen Cybersklaven. Ihnen werden Pass und Telefon abgenommen und sie müssen 12 Stunden am Stück arbeiten, dürfen oft keine Pausen machen, nicht einmal, um auf die Toilette zu gehen. Und sie werden oft auch geschlagen und teilweise sogar gefoltert. Amnesty International hofft, dass die Opfer von Menschenhandel nicht kriminalisiert werden. Sie hätten zwar Illegales getan, aber nur, weil sie dazu gezwungen wurden.
1: Nun werden ja auch hierzulande Leute Opfer von Cyberkriminalität. Die Schweiz ist aber bei den beteiligten Ländern nicht dabei. Warum nicht?
0: Die Bundespolizei FEDPOL ist für die internationale Zusammenarbeit zuständig, kann sich zur konkreten Polizeioperation aber nicht äußern, da sie eben nicht involviert war. Die FEDPOL sagt auf Anfrage, dass sie zusammen mit Interpol jeweils prüfe, ob eine Beteiligung der Schweiz sinnvoll sei oder nicht. Man könne nicht überall dabei sein, sondern müsse priorisieren, je nach Mehrwert. Warum die Zusammenarbeit hier in diesem Fall nicht priorisiert wurde, bleibt offen. Fakt ist, dass laut Bundesamt für Statistik auch in der Schweiz jedes Jahr Zehntausende Menschen in Kontakt mit solchen Betrugsmaschen kommen.
1: Informationen von Wirtschaftsredaktor Pascal Lago. Sie hören das Echo der Zeit. Bei uns geht es weiter in Schweden, das vom neutralen Staat innerhalb kürzester Zeit zu einem wichtigen NATO-Mitglied geworden ist. In der Ukraine, deren Geheimdienste nicht selten in Machenschaften der organisierten Kriminalität involviert seien, so ein Kenner. In Venedig, wo ausgerechnet der künstliche Hochwasserschutz für den natürlichen zur Gefahr geworden ist. Und jetzt gleich in Gaza. Im Nahen Osten ist die mediale Aufmerksamkeit derzeit auf den Konflikt zwischen den USA und dem Iran gerichtet und weniger auf den weitgehend zerstörten Gazastreifen. Das Elend dort ist groß. Hunderttausende leben auf engstem Raum zusammengepfercht in Zelten. Und trotz der Waffenruhe zwischen Israel und der islamistischen Hamas kommt es täglich zu tödlichen israelischen Angriffen. Ungeklärt ist auch die Frage, wie weiter? Zu Wochenbeginn nun hat die Hamas die Regierungsgeschäfte abgegeben an das Nationale Komitee zur Verwaltung Gazas, zumindest offiziell. Denn das ist eine der Forderungen von Trumps sogenanntem Friedensplan für Gaza. Zur Bedeutung dieses Schritts der Bericht von Auslandredaktorin Anna Drechsel.
2: Jasser Abu Musa aus Gaza ist derzeit als Forscher am Middle East Institute in Washington tätig und berät das International Peace Institute in New York. Als erstes stellt er klar, die Hamas habe die Regierungsgeschäfte nicht an das sogenannte Nationale Komitee für die Verwaltung Gazas abgegeben. Sie habe lediglich den Leiter ihres eigenen Regierungskomitees ersetzt, mit einem anderen Hamas-Mann.
3: I think it was a decorative step.
2: Reine Dekoration sei das, sagt Abu Musa. Auch deshalb, weil Israel die Mitglieder des Nationalen Komitees gar nicht einreisen lässt. Doch dieses sollte den Gazastreifen laut Trumps sogenanntem Friedensplan

0: eigentlich regieren. Die Hamas sei dazu nicht mehr in der Lage, sagt Abu Musa, der von 2015 bis 2024 für die Schweizerische Direktion für Entwicklung und Zusammenarbeit DEZA arbeitete.
1: They are still in the ground, yes, but in an effective way.
0: Sie ist zwar noch da, aber sie hat im Krieg tragende Teile ihrer Verwaltung, ihres Militärs und ihrer Finanzierung verloren. Nur noch mit Einschüchterung halte sich die Hamas am Ruder. Und indem sie bei jenen Händlern Steuern eintreibe, die von Israel die Erlaubnis erhalten haben, Güter nach Gaza einzuführen. Und das tun sie mit vorgehaltener Pistole, mittels Drohungen, Erpressung und Festnahmen. Das Resultat? Alles, was es zu kaufen gibt, ist heute 5-mal teurer als vor dem Krieg. Ein Anzeichen unter mehreren für Jasir Abu Musa, dass der Hamas das Wohl der Menschen in Gaza vollkommen egal ist. Sie deren immenses Leid vielmehr sogar als politisches Druckmittel verwendet, um ihre Verhandlungsposition zu stärken. Damit sei die islamistische Organisation aber gescheitert. Bei der Bevölkerung sei sie völlig diskreditiert. Nur noch Gefolgsleute und jene, die vom System profitierten, stünden hinter ihr. Jasir Abu Musa ist davon überzeugt, dass die Hamas am Ende ist und das selber auch weiß. Das macht der Forscher aus Gaza am für die Hamas heikelsten Thema überhaupt fest, ihrer Entwaffnung. In jüngster Zeit soll die Hamas ihre Bereitschaft signalisiert haben, die Waffen schrittweise niederzulegen. Das ist ein riesiger Schritt für die Hamas. Der bewaffnete Widerstand ist ihre DNA, ihre Geldquelle, ihre Propaganda, der Kitt, der sie zusammenhält.
1: It's the glue that connects the Hamas components.
0: Die Islamisten hätten nur noch Kalaschnikows und leichte Waffen. Das Raketenarsenal sei aufgebraucht und die Infrastruktur zur Herstellung von Nachschub zerstört. Auch der US-Geheimdienst bestätige, dass die Hamas keine Raketen mehr herstellen könne.
1: Israel knows that Hamas is no longer posing a threat towards Israel.
0: Israel weiß, dass die Hamas für sie keine unmittelbare Gefahr mehr darstellt, sagt Abu Musa. Und trotzdem blockiert es jeden Fortschritt in Trumps sogenanntem Friedensplan, verweigert der technokratischen Übergangsregierung die Einreise, tötet beinahe jeden Tag Menschen und besetzt mehr und mehr Territorium im Küstenstreifen, statt seine Armee nach Israel zurückzuziehen. Das heißt, beide Seiten spielen auf Zeit. Die Hamas will die Waffenabgabe und ihr sicheres Ende möglichst lange hinauszögern. Und der israelische Premierminister Netanyahu braucht die radikalen Islamisten als Feindbild im Hinblick auf die Wahlen im kommenden Herbst.
1: So everyone is waiting. I mean,
0: bis es allenfalls eine neue israelische Regierung gibt. Bis dahin werde es in Gaza keinerlei Fortschritte geben. Leidtragende sind die Bewohnerinnen und Bewohner Gazas, sagt Abu Musa, dessen Frau, zwei Kinder, Mutter, Schwester, Nichten und Neffen bei israelischen Angriffen getötet wurden.
1: Unfortunately, the future for Gaza is not promising.
0: Die Zukunft Gazas sei leider nicht vielversprechend.
2: Anna Drechsel. Über 200 Jahre lang war Schweden ein neutraler, allianzfreier Staat. Seit 2 Jahren gehört das Land der NATO an. Diese Woche wurde am NATO-Gipfeltreffen in Ankara bekannt, dass das Bündnis in Schweden für Milliarden Euro Rüstungsgüter kaufen will. Unter anderem 10 Aufklärungsflugzeuge der Firma Saab. Der Oberbefehlshaber der schwedischen Streitkräfte betont, sein Land werde zu einem Schlüsselmitglied der NATO. Dass sich auch die neutrale Schweiz für diese Entwicklung interessiert, zeigt der gestrige Besuch von Verteidigungsminister Martin Pfister in Schweden. Aus Stockholm, Nordeuropa-Korrespondent Bruno Kaufmann.
3: Vor dem Sitz der schwedischen Regierung Rosenbad im Zentrum von Stockholm stehen alle bereit für den Gast. Nach seiner Rückkehr vom NATO-Gipfel in Ankara empfängt der schwedische Verteidigungsminister Pål Jonson seinen Amtskollegen Bundesrat Martin Pfister mit militärischen Ehren. Für den Schweizer Verteidigungsminister geht es an diesem Tag darum, von einem Land zu lernen, das seine Sicherheitspolitik in den letzten Jahren radikal umgestellt hat.
4: Schweden hat sehr früh gemerkt, insbesondere mit dem Ukraine-Krieg, wie gefährdet die Sicherheit ist und dass man, wenn man Frieden möchte, eben alles unternehmen muss, dass es zu keinem Krieg kommt.
3: Einen Tag lang treffen sich Pfister, begleitet von Fachleuten aus seinem Departement, sowie einer Ständerätin und einem Nationalrat, mit hohen schwedischen Sicherheitspolitikern und Militärs zu Fragen wie Bedrohungsszenarien, Drohnenkrieg und Wehrpflicht. Und merken dabei ganz schnell, dass das zwei Jahrhunderte lang neutrale nordische Land heute ganz anders tickt als die nach wie vor neutrale Schweiz. Der Grund dafür ist ganz einfach, sagt der schwedische Oberbefehlshaber Mikael Claesson im Gespräch mit SRF.
5: Das heißt Russland und die Entwicklung nach dem Angriff auf die Ukraine wurde es sehr deutlich und klar für alle in Finnland und Schweden, dass wir müssen etwas machen, wir müssen uns kollektiv verteidigen.
3: Neben dem russischen Angriff auf einen europäischen Nachbarstaat sieht der schwedische Militärchef aber auch die Geografie als wichtigen Grund für das schwedische Umdenken.
5: Ungefähr 400'000 kleine Inseln und größere Inseln, schwedische, finnische, baltische, und mehr als die Hälfte der russischen Schifffahrt fährt jeden Tag durch den Baltischen Meer.
3: Diese Situation hat, so Claesson, einen direkten Einfluss auf die Sicherheit Schwedens.
5: Wir haben die baltische Flotte, die russische baltische Flotte hier. Wir haben den Exklav Kaliningrad in der Nähe. Und wenn man militärisch den Baltischen See dominieren möchte, dann spielen alle diese kleinen Inseln eine sehr wichtige Rolle. Das ist nicht zu kompliziert, militärische Probleme zu schaffen durch einen begrenzten Angriff.
3: In der Analyse der schwedischen Militärführung, aber auch der Politik und breiten Öffentlichkeit, waren nach Beginn des russischen Angriffes auf die Ukraine deshalb die Voraussetzungen für eine Fortführung der Neutralität vor 4 Jahren nicht mehr gegeben. Zusammen mit dem über Jahrzehnte ebenfalls neutralen östlichen Nachbarn Finnland trat Schweden vor 2 Jahren der NATO bei. Und das hat sehr vieles verändert, sagt Schwedens Oberbefehlshaber Claesson.
5: In einer Menge Bereichen hat es sich für mich persönlich geändert, weil ich jetzt einen Sitz im Militärausschuss von NATO habe. Wir treffen uns regelmäßig und ich muss sagen, also ich bin positiv überrascht von der strategischen Höhe. Aber natürlich hat es auch dazu geführt, dass wir uns völlig integriert haben in den jeweiligen Operationsplänen von der Allianz. Wir sind auch jetzt vertreten, also in der NATO Command Structure mit vielen Stabsoffizieren und so weiter, und nehmen dann auch Einfluss auf die Vorbereitungen von Entscheidungen im Militärausschuss, aber auch die politischen Entscheidungen.
3: Schweden trägt diese NATO-Integration mit viel Kraft mit. Nach einer ersten Verdoppelung des Verteidigungshaushaltes in den letzten 4 Jahren soll sich das Militärbudget bis zum Jahre 2030 sogar verdreifachen. Das Land hat NATO-Führungsaufgaben mit eigenem Personal in Nordfinnland, in Lettland, Island und Grönland übernommen. Die Dynamik des schwedischen Wandels vom zurückhaltenden und vorsichtigen Neutralen zum aktiven und offensiven Alliierten hat, so der Militärchef, auch mit der Einsicht zu tun, dass der Ernstfall bereits eingetreten ist.
5: Wir sind an der Front, zusammen mit den Finnen.
3: Der schwedische Militärchef möchte der Schweiz, deren Gesamtverteidigungskonzept er gut kenne, nur einen Ratschlag mit auf den Weg geben.
5: Ich habe einen sehr guten Eindruck von der Gesamtverteidigung der Schweiz. Und das Einzige, was ich empfehlen kann, ist, ständig die Entwicklung von Technologie zu folgen und sich ständig anpassen, bereit sein, sich anzupassen.
3: In den Treffen und Briefings vor Ort in Stockholm erhielten Bundesrat Martin Pfister und seine Delegation einen Einblick, was das heißen kann. Dass zum Beispiel die schwedische Armee bei der Anschaffung von Drohnentechnologie immer nur 3 Monate in die Zukunft schaut, da sich diese Technik derzeit so rasant verändere. Nach seinen Gesprächen zeigte sich der Schweizer Verteidigungsminister beeindruckt von der grossen Einigkeit, die es in Schweden heute sicherheitspolitisch gibt.
4: Ja, der größte Unterschied liegt sicher im großen gesellschaftlichen Konsens, dass die Sicherheit wichtig ist und dass man eben viel unternehmen muss. Schweden investiert auch viel mehr Mittel in die Armee, hat hier einen großen Willen über, von links bis rechts im politischen Spektrum.
3: Und so möchte Bundesrat Pfister nach seinem Besuch in Schweden auch in der Schweiz dazu beitragen, dass es sicherheitspolitisch zu einem gesellschaftlichen Schulterschluss kommen kann.
2: Der Anschlag auf einen ukrainischstämmigen Geschäftsmann vergangene Woche in Monaco wirft viele Fragen auf, auch zur allfälligen Beteiligung des ukrainischen Geheimdienstes. Nachdem der Geschäftsmann, seine Partnerin und der gemeinsame Sohn durch eine Paketbombe zum Teil schwer verletzt worden waren, wurde die Tatverdächtige in der Nähe von Kiew erschossen aufgefunden. Ein Angehöriger des ukrainischen Militärgeheimdienstes hatte zunächst gestanden, die Frau getötet zu haben. Vor Gericht widerrief er das Geständnis und beschuldigte seinen Komplizen, einen ehemaligen Polizisten. Bojan Panczewski ist Investigativjournalist beim Wall Street Journal und Kenner des ukrainischen Geheimdienstes. Ich habe von ihm wissen wollen, was er hinter dieser verworrenen Geschichte sieht.
6: Also es ist natürlich jetzt zu früh, irgendwelche Aussagen zu betätigen, wer dahinter steckt und was eigentlich passiert ist. Aber das wäre ein gar nicht so ungewöhnlicher Fall im Sinne von einer Rolle des Geheimdienstes, in dem Fall des Militärgeheimdienstes, in Machenschaften, die vermutlich mit organisierter Kriminalität zu tun haben. Also der Geschäftsmann, der angegriffen wurde in Monaco, der hat verschiedene Geschäftsinteressen in Ukraine als auch anderswo. Und seine Interessen sind im Konflikt gekommen mit den Interessen anderen Geschäftsleuten, die eben diesem Geheimdienst nahestehen. Was man wissen muss, ist, dass der militärische Geheimdienst ganz besonders nach dem Ausbruch der Vollinvasion sehr intensiv mit verschiedenen Clans der organisierten Kriminalität arbeitet.
2: Also das heißt, der Anschlag in Monaco ist kein Einzelfall?
6: Also wir wissen natürlich nicht, was passiert ist, aber solche Dinge passieren immer wieder. Zum Beispiel im Drogengeschäft sind die Geheimdienste involviert, im Waffengeschäft, die agieren als Mittelmänner. In Odessa zum Beispiel, die Hafenstadt am Schwarzen Meer, da gibt es jegliche Kriminalität, wie so üblich ist in Hafenstädten. Da ist ganz besonders der militärische Geheimdienst sehr intensiv involviert in diesen Machenschaften. Die haben teilweise ganze kriminelle Organisationen sozusagen rekrutiert, damit sie A, nicht sich auf russische Seite stellen und B, damit sie in ihrem Kampf gegen Russland helfen und dann C, auch um Geld zu verdienen. Da muss man schon klipp und klar sagen, also Offiziere oder Geheimdienstmitarbeiter nach einer gewissen Seniorität sind nicht unhäufig involviert in verschiedenen kriminellen oder korrupten Machenschaften und die verdienen damit ganz viel Geld.
2: Und wie müssen wir uns das vorstellen? Sind das einzelne Personen, die Mitglieder sind dieser Geheimdienste, die da agieren, oder kommen die Aufträge tatsächlich von höher oben?
6: Das kommt drauf an. Manchmal gewisse Dinge sind bis zu den Top-Etagen der Führung, dringen sie ein. Also wenn man sich entscheidet, mit einem Kriminalclan zusammenzuarbeiten oder sie gar zu rekrutieren, dann ist es unwahrscheinlich, dass die Führung das nicht weiß oder das nicht direkt irgendwie involviert ist in diesen Verhandlungen. Bei so kleineren Dingen wie ein Attentat oder eine Aktion, ähnliche Aktion, das kann natürlich gut vorkommen, dass der oberste Chef oder seine Leute davon nicht unbedingt wissen, aber dass auf der mittleren Etage gewisse Leute eigene Geschäfte machen. Das ist durchaus möglich.
2: Sie haben einen anderen ganz großen Fall recherchiert, in dem sie die Spur in die Ukraine geführt hat, und zwar die Sprengung der Nord Stream Pipeline im September 2022 in der Ostsee. Sie haben darüber ein Buch geschrieben. Die Pläne zur Sabotage kamen demnach von der Militärführung in Kiew.
6: Also die Pläne für die Sabotage kamen aus einer Eliteeinheit der ukrainischen Streitkräfte, einen Monat nach der Vollinvasion. Ihr Ziel war eigentlich, die finanziellen Einnahmen von Putins Kriegsmaschine einzudämmen, weil Nord Stream war für sie quasi Symbol für die Energiegeschäfte, die Putin mit Westeuropa und mit Deutschland ganz besonders gemacht hat. Das war das Ziel und die Exekution war relativ erfolgreich aus ihrem Sicht.
2: Anfang Monat wurde bekannt, dass in Deutschland gegen einen ehemaligen ukrainischen Soldaten Anklage erhoben wurde. Er soll die Sprengung organisiert haben. Die Justiz in Kiew betonte, die staatlichen ukrainischen Stellen seien nicht in die Sprengung verwickelt gewesen. Was sagen Sie?
6: Kommt darauf an, was man unter staatlich versteht. Also man muss wissen, die deutschen Staatsanwälte haben 7 Haftbefehle erteilt. 4 davon betreffen Zivilisten und 3 eben Offiziere, die gedient haben zum Zeitpunkt des Angriffs auf Nord Stream. Der Tatverdächtige, der jetzt verhaftet wurde und dem ein Prozess gemacht wird in Hamburg in Deutschland, ist eben ein Offizier. Damals war er Kapitän der Armee. Und dadurch werden die Staatsanwälte in Deutschland argumentieren, das war eine Militäroperation. Ob jetzt die Politiker wussten oder nicht, ist uns relativ egal, weil das Militär, die Streitkräfte gehören ja zum Staat.
2: Wenn wir dieses gesamte Bild anschauen, was bedeutet das alles für den ukrainischen Präsidenten Zelensky?
6: Also der hat immer versucht, sich aus der Affäre rauszuhalten. Der hat mehrmals öffentlich betont, dass er nichts davon wusste und dass er nicht glaubt, dass Ukraine damit zu tun hatte, und bleibt abzuwarten, was seine Medienstrategie sein wird, wenn der Prozess denn beginnt. Der Prozess wird ein riesiges mediales Ereignis sein und da wird ein Offizier vor Gericht stehen, der ist jetzt angeklagt wegen Kriegsverbrechen. Das ist eine sehr heftige Anklage und die wird sehr kontrovers sein, weil in diesem Krieg voller russischen Kriegsverbrechen der allererste Offizier, der vor einem Gericht und vor allem in Deutschland jetzt steht wegen Kriegsverbrechen, ist ein ukrainischer Verteidiger quasi. Und es wird dann schwierig für die ukrainische Regierung, sich total abzukoppeln von der Geschichte.
2: Sagt Bojan Panchevski vom Wall Street Journal. Sein Buch «Die Nord Stream-Sprengung – Die wahre Geschichte der Sabotage, die Europa erschütterte», ist diesen Frühling erschienen. Venedig stemmt sich gegen das Hochwasser. Einerseits mit einer aufwendigen Sperranlage namens Mose, mit der man die ganze Lagune abschließt, wenn das Wasser steigt. Andererseits gibt es auch einen natürlichen Puffer gegen drohende Überschwemmungen, nämlich die Salzwiesen in der Lagune, die Barene. Sie haben über die Jahrhunderte bei Hochwasser Wellen gebrochen und Venedig geschützt. Doch nun sind diese Salzwiesen in Gefahr. Wegen der Hochwassersperranlage und wegen der großen Schiffe, die hohe Wellen werfen. Unterdessen allerdings gibt es Leute, die sich für Venedigs natürlichen Schutz einsetzen. Italien-Korrespondent Franco Battel hat in der Lagune 2 von ihnen getroffen.
7: Salzwiesen heißen so, weil das Meer sie bei Flut überspült. Diese Wiesen scheinen sich nicht entscheiden zu können, ob sie nun zum Meer oder zum Land gehören. Sie sind stets feucht, sogar matschig. Gräser oder Blumen gedeihen hier prächtig. Für den Menschen sind Salzwiesen sicher kein idealer Lebensraum, aber dennoch sehr nützlich, erklärt Davide Tognin. Er ist Dozent an der Uni von Padua.
8: Ridurre l'ampiezza dell'onda di marea e dissipare l'energia delle onde. Ad esempio,
7: Salzwiesen schwächen die Gewalt von Hochwassern oder die Gezeiten ab und können große Wassermengen aufnehmen. Sie sind natürliche Pufferzonen in der Lagune. Sie speichern aber auch klimaschädliches CO2 und sie haben die Fähigkeit, mit dem Anstieg des Meeresspiegels zu wachsen. Nämlich durch die Ablagerungen, die Sedimente, die Hochwasser in die Lagune schwemmen.
8: Il 70% del materiale che si deposita sulle barene è portato da questi eventi intensi.
7: Rund 70% der Sedimente, die sich auf diesen Wiesen ablagern, bringen die Hochwasser. Zugespitzt könnte man sagen, diese Wiesen wachsen mit dem Klimawandel mit. Und trotzdem ist ihr Gedeihen nun in akuter Gefahr. Viele Salzwiesen, die einst in der Lagune weit verbreitet waren, erodieren. Das liegt am Wellenschlag der großen Schiffe, die nach wie vor in die Lagune fahren, um den großen Hafen in Venezia Marghera anzulaufen. Schiffswellen unterspülen die Wiesen. Ein anderer Störfaktor ist Mose, also die Sperranlage bei den 4 Eingängen zur Lagune. Bei Hochwasser fährt man die Fluttore hoch und trennt die Lagune vom Meer ab. Das schützt Venedig. Aber der Aufbau der Baräne, der Salzwiesen, durch die Meeresablagerungen wird so unterbunden. Um Venedigs natürlichen Hochwasserschutz zu retten, gibt es unterdessen einen Verein. Alison Zurflu hat ihn mitbegründet. Zurflu ist eine US-Amerikanerin mit Schweizer Wurzeln. Sie lebt schon lange in der Lagune als Kunstmalerin. Wir treffen sie an Venedigs Hauptbahnhof Santa Lucia mit Sicht auf den Canal Grande.
9: We're all volunteers, except for the fishermen working on the Fischines project.
7: Wir sind alles Freiwillige, außer die Fischer in der Lagune. Ihnen bezahlen wir einen Lohn. Zusammen gehen sie auf Salzwiesen, befreien sie von Abfall und Unrat. Ganze Kühlschränke haben sie schon aus der Lagune gefischt. Oder sie verstärken die Ränder der Wiesen im Meer, um sie vor dem Wellenschlag großer Schiffe und vor Erosion zu schützen. Dazu braucht es Wissen. Es stammt von den Fischern, die seit jeher in der Lagune leben.
9: These fishermen are also custodians. Without them, we lose a lot of the knowledge.
7: Zurflu bezeichnet die Fischer als Wächter der Lagune. Viele sind es nicht mehr, denn die Sperranlage des Mose, die höheren Wassertemperaturen infolge des Klimawandels und eine eingeschleppte, gefräßige Krabbenart, der Granchio Blu, haben den Muschel- und Fischbeständen in der Lagune arg zugesetzt. Fischer sind darum froh um den Zustupf, den sie vom Verein erhalten. Aber können Salzwiesen auch künftig ein Mittel sein, die Lagune zu schützen, bei steigendem Meeresspiegel und klimatischen Worst-Case-Szenarien?
9: When you have a natural environment that's working and protected, it works better than anything man has ever made.
7: Wenn die Natur selbst einen Schutz vorgesehen habe, dann wirke der besser und nachhaltiger als eine vom Menschen geschaffene Sperranlage. Davon ist Zurflu überzeugt und fügt an: Natürlich müsse man auch den CO2-Ausstoß rasch verringern, damit katastrophale Szenarien erst gar nicht eintreffen. Klar ist, müsste man die Lagune immer häufiger oder dereinst sogar ganz vom Meer abtrennen, weil das Meer Venedig sonst überfluten würde, dann wäre dies das Ende der Baräne, also der Salzwiesen. Denn die abgeschlossene Lagune würde zum Süßwasserteich, manche sagen zum Tümpel. An solches will die Umweltschützerin lieber gar nicht denken. Sie will das retten, was an Salzwiesen noch übrig ist.
9: And we see enough work in the Northern Lagoon to take up the next 20 years.
7: In der nördlichen Lagune, in jenem Teil, der am weitesten weg von der Zivilisation liegt, gäbe es noch viele der ursprünglichen Pufferlandschaften. Eine Welt in der Schwebe zwischen Land und Meer. Hybride Landschaften, die Schutz bieten, aber selbst in Gefahr sind.
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2: 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Vom Echo der Zeit war es das für heute Freitag, den 10. Juli, Redaktionsschluss 18.36 Uhr. Zita Affentranger war für die Sendung verantwortlich, für die Nachrichten Dominik Brandt, mein Name Brigitte Kramer.
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12: Mit Dr. Kess am Mikrofon, der Freitagabend auf SRF 2 Kultur. Vielleicht ist es auch keine schlechte Idee, in der hoffentlich einigermaßen kühlen Wohnung Radio zu hören. Das hier ist Feist. Schönen Abend.

0: Michael Kiwanuka mit der Nummer «Rest» hier auf SRF 2 Kultur. Ab 20 Uhr in der Passage. Jetzt dann gleich gibt's eine spannende und eindrückliche Geschichte zu hören.
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Die Sängerin Indy Sara mit diesem Jazz-Standard The Man I Love. Und jetzt kommt ein Bassist, der üblicherweise als Bassist seine Arbeit macht, im Hintergrund, im Trio, oft auch Avishai Cohen heißt er. Aber es gibt auch die Situationen, wo er nach vorne kommt und singt zu seinem Bassspiel, so wie hier in Alfonsina Yelmar.

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1: Auf unseren Fahrten werden wir öfter von den Taliban kontrolliert, aber eine Straßensperre hatten wir noch nie. Ich habe Angst. Sie werfen mich hinten auf die Ladefläche des Trucks und bedecken sie mit einer Plane, sodass ich nicht mehr sehen kann, wo wir hinfahren. Ich schreie, weine und schlage um mich, bis ich bewusstlos werde.
2: Ich habe gedacht, das ist eine Entführung und da bin ich wieder bald zu Hause. Nach ein paar Jahren, ich war hoffnungslos. Das war für mich eine Katastrophe.
3: Er hat einfach gesagt, er sei aus Afghanistan hergekommen, über die Balkanroute. Aber mehr Sachen hat er jetzt auch nicht erzählt. Andererseits konnte ich mir ein bisschen denken, was da wahrscheinlich vorgegangen sein muss.
4: Wenn man in der Yusuf-Geschichte liest, für mich am beeindruckendsten ist der Wille, sich selbst die Freiheit zu verschaffen. Sich gegen ein System durchzusetzen und die ganzen Risiken in Kauf zu nehmen, die damit verbunden sind.
5: Das ist die Passage. Ich bin Felix Münger und ich erzähle Ihnen von einem Buch, von dem ich den Eindruck hatte, dass es sich nicht einfach zuklappen lässt. Es hat mich gepackt und erschüttert. Immer wieder begleitet es mich auch jetzt, Wochen nach der Lektüre, in Gedanken. Vielleicht auch, weil es mich mit Wahrheiten konfrontiert, denen ich sonst eher ausweiche. Das Buch trägt den Titel «Nach oben und von dort über die Dächer» und ist im letzten Jahr erschienen. Geschrieben hat es Eni Yusuf. Er erzählt im Buch seine eigene Geschichte. Eni Yusuf ist Afghane, ist 1997 geboren, ist heute also knapp 30 Jahre alt. Heute lebt er in Wabern bei Bern. Dort führt er ein afghanisches Restaurant. Dieses Restaurant ist das Happy End von Eni Yusufs Geschichte. Einer Geschichte, die ganz anders hätte enden können, ja, nach allem Ermessen anders hätte enden müssen. Es ist eine Geschichte, die von unfassbarer Not erzählt, von Gewalt, Ohnmacht und Verzweiflung, aber auch von Mut und Hoffnung. Eni Yusuf lebt, bis er 9 Jahre alt ist, auf dem elterlichen Bauernbetrieb in Afghanistan. Dann ändert sich sein Leben auf einen Schlag. Die Taliban entführen ihn. Sie sperren den Jungen in verschiedene Zwangsarbeitslager, 7 Jahre lang. Dann gelingt ihm die Flucht. 2015 erreicht er die Schweiz. Und hier schreibt er später sein Buch über die Flucht. Eni Yusufs Los bewegt mich. So sehr, dass ich den Mann kennenlernen möchte. Ich kontaktiere ihn per Mail, frage, ob ich ihn treffen darf. Die Antwort kommt prompt. Klar doch, komm vorbei. Und ich soll ihn doch einfach Eni nennen. Anfang Juni fahre ich hin. Eni Yusufs Restaurant heißt Samarod. Es befindet sich in Wabern, südlich von Bern, gleich neben der Tram-Endstation. Als ich dort ankomme, erinnere ich mich an ein paar Sätze am Ende des Buchs. Dort schreibt Eni:
6: Wenn ihr Mitgefühl mit mir habt, dann umarmt mich, wenn ihr mich seht. Das ist eine Sache, die ich im Leben sehr wenig erfahren habe. Umarmt mich und sagt kein Wort. Dann weiß ich, dass ihr meine Geschichte gelesen habt.
5: Ich trete ein. Das Samarod ist ein schickes, kleines Lokal. Die Wände moosgrün, die Tische schwarz. Es ist Vormittag. Gäste sind noch keine da. In der Ecke steht eine Bar. Hinter dem Tresen ein junger Mann. Kurz geschorene Haare, schlaksige Statur. Er lacht übers ganze Gesicht.
7: Hallo, ich bin Felix.
8: Hallo Eni.
7: Schön, dass du da.
8: Ich hab dich gleich umarmt.
7: Merci vielmals, danke.
8: Du möchtest das so.
7: Merci vielmals. Schön, hat's geklappt.
8: Ich habe dein Buch nochmals gelesen. Ich habe es zweimal.
7: Ich habe es noch nicht gelesen.
8: Du hast es nicht gelesen?
7: Ich habe es nur mal geschrieben. Und nach dem Schreiben deprimiert. Darum möchte ich nicht lesen. 2-3 Mal habe ich das Buch vorgenommen, das zu lesen. Nach einer Seite, 2 Seiten. Wieder auf die Seite gelegt.
8: Weil es dir zu nahe kommt.
7: Ja, ja.
8: Und wenn wir jetzt sprechen über das, was gewesen ist, geht denn das?
7: Ja, weißt du, ab und zu die Gäste fragen auch. Und manchmal habe ich wirklich Zeit oder auch sogar Lust, das erzählen. Ich habe es manchmal erzählt, wo war ich und wo bin ich jetzt. Und darauf bin ich stolz und da würde ich auch gerne mitteilen. Aber nicht unbedingt so regelmäßig.
8: Dass wir miteinander reden, das geht.
7: Ja. Was mir schwierig zu erklären ist, dann sage ich, hey, lieber nicht.
8: Dann darf ich fragen und du sagst dann einfach, nein, darüber möchte ich jetzt nicht sprechen.
7: Ja, ja.
8: Ist das unsere Abmachung?
7: Das ist eine ganz gute Idee.
5: Dieser Mann mit der fröhlichen Ausstrahlung, mit dem wachen Blick und mit der offensichtlichen Gabe, andere für sich einzunehmen, das soll vor ein paar Jahren noch das Kind und der Jugendliche mit dem grässlichen Los gewesen sein, von dem das Buch erzählt. In Yusuf zieht eine Menükarte seines Restaurants aus einer Schublade.
7: Das sind typische Gerichte aus Afghanistan. Zum Beispiel Kabul ist unser Nationalgericht. Jeder Afghaner kann 10 Mal am Tag essen.
8: Was ist das?
7: Das ist gedampfter weißer Reis. Das sind noch glasierte Karotten und Rosinen und geschmorte Kalbsschultern.
8: Tönt sehr lecker.
7: Ja, das ist wirklich fein. Und was wir noch haben, Samarod Palau. Das ist grün gefärbter Reis mit einem geschmorten Kalbsfleisch, mit einer rassigen Soße. Manchmal die Gäste fragen, wie rassig ist das? Und dann sage ich halt so, Schweizer rassig, das ist nicht so scharf. Und Aubergine haben wir, das ist sehr beliebt bei uns. Das ist mein Lieblingsgericht. Das hat meine Mutter immer für mich gemacht und da habe ich es wirklich gerne gehabt. Und Aubergine von unserem Garten haben wir genommen. Und Tomaten ebenfalls von unserem Garten. Das war alles von uns gewesen, so. Da hat sie für mich gekocht. Und da habe ich es wirklich gerne. Das ist mein Lieblingsgericht.
5: Der Stolz ist Eni Yusuf anzumerken. Stolz auf das, was er als Geflüchteter hier in Wabern geschaffen hat. Seit bald 3 Jahren führt er dieses Restaurant zusammen mit seiner Schweizer Partnerin. Sie wird später zu uns stoßen.

0: gearbeitet. Seit 2 Jahren ist er in der Schweiz.
1: Ich bin Koch. Ich habe Koch gelernt in Afghanistan. Ich kann kochen, verschiedene Essen.
0: Ramin Farsat ist einer der 4 Angestellten des Wirtepaars. Jetzt gerade ist er dabei, Auberginen in feine Rädchen zu schneiden. Das gebe
1: Burani Banjan. Burani Banjan ist mit Aubergine.
0: Burani Banjan, die Hausspezialität, von der mir Eni erzählt hat. Auf einem Blech liegen Teigfladen. Sie sehen aus wie kleine Omeletten. Daneben stehen Töpfe mit roten und weißen Soßen. Das sei
1: Bulani mit Mehl, mit Kartoffeln, mit Öl, afghanisch Chutney und Joghurt.
0: Ramin Farsat arbeitet weiter. Er muss die Mittagsmenüs vorbereiten. Eni Yusuf wird den Service besorgen. Wir gehen zurück in die Gaststube. Es bleibt etwas Zeit, bis die ersten Gäste eintreffen. Wir setzen uns an einen Tisch. Und ich möchte von Eni wissen, wie das denn damals gewesen sei in seiner Kindheit. Aus seinem Buch weiß ich, dass er 1997 in einem Dorf im Sanglachtal zur Welt gekommen ist. Einer von Gebirgen und Landwirtschaft geprägten Landschaft westlich der afghanischen Hauptstadt Kabul. Er ist das jüngste von 5 Geschwistern. Er hat 2 Brüder und 2 Schwestern. Die Eltern betreiben einen Bauernhof. Der Vater stirbt, als Eni noch ganz klein ist. Die Mutter führt den Betrieb. Die Kinder arbeiten auf den Feldern mit.
2: Meine Mutter hat wirklich viel gearbeitet damals. Zum Essen, zum Glück, haben wir genug gehabt. Wir haben am meisten unsere Gemüse und so genommen. Und finanziell waren wir gut. Da bin ich auch froh, weil unsere Nachbarn, weiß ich noch, dass sie nicht finanziell so gut waren. Meine Mutter hat mir so meistens so ein paar Sachen gegeben. Kannst du das für unsere Nachbarn bringen? So ein bisschen helfen.
0: Enis Familie gehört zur afghanischen Minderheit der Hazara. Die Hazara sind Schiiten und machen mit gut 4 Millionen Menschen nur etwa 10% der Bevölkerung des Landes aus. Die größte ethnische Gruppe, etwa die Hälfte der Bevölkerung, sind die sunnitischen Pashtunen. Sie verstehen sich als die eigentlichen Afghanen. Die Hazara sind in der Geschichte wegen ihrer religiösen und ethnischen Zugehörigkeit verschiedentlich diskriminiert und verfolgt worden. Davon spürt Eni Yusuf in seiner Kindheit offenbar nichts. In seinem Buch beschreibt er sein Leben als jüngster Sohn auf dem Hof im Sanglachtal als idyllisch.
3: Ich wuchs umgeben von wunderbarer Landschaft auf. Es gab Berge, Bäume, Bäche, welche schöne Geräusche machten, und am Ufer Steine zum Hineinwerfen. Schon sehr früh war mir klar, dass es nicht selbstverständlich ist, so aufwachsen zu dürfen. Ich war frei und konnte meine Kindheit genießen, hatte alles, was man für ein schönes Leben braucht. Ich war sehr glücklich in meiner Familie.
2: Ich sehe mich gerade dort. Es war mega schön. Bin ich am Schafen gesehen mit meiner Mutter. Und das Wetter ist heiß. Und manchmal hier in der Schweiz bin ich sehr kalt. Weniger als 40 Grad ist für mich immer kalt.
0: Und als Bauern, was habt ihr denn angebaut?
2: Was ich noch weiß, Aubergine haben wir gehabt, Kartoffeln, Chili haben wir gehabt, Zwiebeln und so. Und von Früchten haben wir Aprikosen gehabt, Apfel. Wir haben auch bei uns daheim einen kleinen Garten gehabt. Mega schön, einfach ein paar Schritte, dann haben wir schon gehabt, was wir kochen sollten.
0: Die Familie verkauft das Obst und Gemüse auf dem Markt, in den Dörfern des Sanglachtals bis zu den Städten jenseits der Grenze zu Pakistan, ein paar Autostunden entfernt im Osten. Die Fahrten übernimmt Enis älterer Bruder Nemat. Ab einem gewissen Alter darf ihn Eni begleiten.
3: In einer Stadt anzukommen, war jedes Mal ein spezielles Gefühl. Ich war überwältigt von der Größe, die dort alles hatte. Die Straßen waren größer als bei uns im Dorf, die Läden ebenfalls und die Menschen waren besser gekleidet. Der Unterschied war enorm. Dennoch war ich zufrieden mit dem Leben, das wir in unserem Dorf führten. Wir hatten alles, auch wenn es viel weniger war, als die Menschen in den Städten hatten.

0: Und dann bei einer Rückfahrt von einem Marktbesuch, es ist Nacht, geschieht es. Jenes Verbrechen, welches das junge Leben von Eni Yusuf für immer verändert. Wir sind im Jahr 2006. Eni ist 9 Jahre alt.
1: Aus dem Fenster sehe ich 3 Trucks, welche die ganze Straße blockieren. Auf unseren Fahrten werden wir öfter von den Taliban kontrolliert. Aber eine Straßensperre hatten wir noch nie. Ich habe Angst. Sie weisen uns an, anzuhalten. Das Auto wird langsamer. Mein Herz rast. Was ist los? Was ist dieses Mal anders? Warum lassen Sie uns nicht durch? Was wollen Sie? 2 von denen kommen zu uns ans Auto und fragen meinen Bruder, wo wir hinfahren und aus welchem Grund. Ihre Gesichter sind verhüllt. Man kann nur die Augen sehen. Es sind andere Männer als sonst. Dann öffnet einer die Fahrertür und befiehlt meinem Bruder auszusteigen. Man müsse uns und den Pickup durchsuchen und uns ein paar Fragen stellen. Auch meine Tür wird aufgerissen und auch ich muss aussteigen. Was stimmt nicht dieses Mal? Wieso machen die das mit uns? Mir ist schlecht. Wir sollen getrennt in 2 Autos einsteigen. Ich habe ein ganz scheußliches Gefühl im Magen. Plötzlich höre ich Schreie aus dem Auto, in das mein Bruder eingestiegen ist. Panik überfällt mich. Was passiert mit uns? Was wollt ihr von uns? Wer seid ihr? Ich schreie und weine. Das Auto mit meinem Bruder drin fährt weg. Sie werfen mich hinten auf die Ladefläche des Trucks und bedecken sie mit einer Plane, so dass ich nicht mehr sehen kann, wo wir hinfahren. Es ist dunkel, aber ich merke, dass wir sehr schnell sind. Ich schreie, weine und schlage um mich. Wahrscheinlich so lange, bis ich bewusstlos werde. Ich erinnere mich nicht mehr.
0: Entführt von den Taliban. Was der 9-Jährige damals nicht weiß, dass sein Leben ab jetzt nie mehr sein wird, wie es einmal gewesen ist. Dass er ab diesem Tag viele Jahre in Gefangenschaft verbringen wird, in Zwangsarbeitslagern als Arbeitssklave der Taliban.
2: Das war einfach für mich eine Katastrophe. Ich habe nicht erwartet, dass ich so lange dort bleibe. Ich habe gedacht, ja, okay, das ist eine Entführung und sie möchten uns erpressen und da bin ich wieder bald zu Hause. Meine Hoffnung war so, dass jemand kommt mich abholen. Und ich habe auch diese Hoffnung sehr lang bei mir gehabt. Weil schon erste Woche und so, da habe ich wirklich gedacht, okay, morgen ist vorbei oder übermorgen ist vorbei. Aber irgendwann habe ich keine Hoffnung mehr gehabt. Nach ein paar Jahren habe ich aufgegeben, es kommt niemand, dann gehe ich von hier selber raus. Nachdem habe ich jede Sekunde, jede Minute auf Flucht gedacht.
0: Der Gedanke an Flucht bleibt 7 Jahre lang ein Gedanke. 7 lange Jahre. Doch sie wird ihm gelingen und ihm sein Leben retten, im wohl letzten Moment. Mehr dazu später.

0: Eni Yusufs Entführer waren Taliban, also Angehörige jener islamistischen Bewegung, die heute in Afghanistan wieder an der Macht ist. Doch wer sind sie, die Taliban? Wie sind sie entstanden? Und was sind ihre Ziele? Verlassen wir für einen Moment Enis Restaurant. Ich treffe mich mit Reinhard Schulze, emeritierter Professor für Islamwissenschaft an der Universität Bern. Der Aufstieg der Taliban, sagt Reinhard Schulze, beginne ab 1989. Damals zieht sich die Sowjetunion aus Afghanistan zurück, das es während einem Jahrzehnt besetzt gehalten hat, und hinterlässt ein politisches Chaos.
1: Das Land war damals nach 1989 völlig zersplittert in die Herrschaftsbereiche verschiedenster Warlords. Und die Taliban sind im Grunde entstanden als eine religiöse Bewegung, die sich gegen die Macht eines bestimmten Warlords erst gerichtet hatte und dann auch versucht, in einer direkten militärischen Konfrontation gegen diese lokale Macht an einem Ort in der Gegend von Kandahar dann sich durchzusetzen. Und daraus ist dann eine ganze Bewegung entstanden und die im Grunde dadurch legitimiert und begründet wurde, dass sie sich als puritanische, fundamentalistische, religiöse Akteure gegen die neue Ordnung, die dann nach 1989 entstanden war, gestemmt haben.
0: Die Taliban, sagt Reinhard Schulze, entstammten zu einem großen Teil der Volksgruppe der Paschtunen, also der größten Bevölkerungsgruppe Afghanistans.
1: Die Taliban sind entstanden als eine Gruppe, die versuchte, den Ethnonationalismus der Paschtunen, also der im Grunde afghanischen staatstragenden Nation, mit einer puritanischen, sehr fundamentalistischen Interpretation des Islam zu verbinden. Das heißt, die ethnische Idee der Paschtunen sollte im Grunde durch den Islam neu begründet und neu rechtfertigt werden. Und daraus entstand dann so etwas wie ein ethnonationalistisches Programm für Afghanistan. Das hängt vielleicht auch noch damit zusammen, Afghanistan ist ja eigentlich die Bezeichnung für die ethnische Macht der Paschtunen und nicht für alle in Afghanistan heute ansässigen ethnischen Gemeinschaften. Afghan oder Afghanistan ist sozusagen ein anderes Wort für Paschtune. Und so verstanden sich die Paschtunen oder die Afghanen immer als die eigentlichen Machthaber des Staates. Und das wurde dann auch durch die Taliban-Bewegung neu begründet, neu rechtfertigt. Und heute sind sie im Grunde die paschtunischen Herren von Afghanistan und alle anderen ethnischen Nationen, Gemeinschaften sind dem untergeordnet.
0: Im Chaos der sowjetischen Hinterlassenschaft nehmen die Taliban ab 1994 große Gebiete in Süd- und dann in Westafghanistan ein. 1996 ziehen sie in Kabul ein und vertreiben die anderen Kriegsparteien. In den Folgejahren erobern die Taliban Stück für Stück fast das ganze Land. Ihr Ziel ist ein fundamentalistischer Gottesstaat. Sie beanspruchen die Führungsrolle in der islamischen Welt. Gleichzeitig wird Afghanistan zum sicheren Hafen des globalen Dschihadismus, also jener extremistischen Ideologie, die im Namen einer radikalen Auslegung des Islams Gewalt rechtfertigt, um politisch-religiöse Ziele durchzusetzen. 1996 sucht der arabische Terrorist Osama bin Laden Zuflucht in Afghanistan. Er gründet das Terrornetzwerk Al-Qaida und verübt erste Anschläge, unter anderem gegen US-Botschaften in Afrika. Die Beziehung der Taliban zur Al-Qaida sei indessen kompliziert gewesen, sagt Reinhard Schulze.
1: Die Taliban hatten ein sehr distanziertes Verhältnis zu Al-Qaida gehabt. Al-Qaida galt als die Araber, die sozusagen in irgendeiner Form versuchten, dann ihr nationales arabisches Interesse gegen das Interesse der Taliban auszuspielen. Und die Taliban haben dann immer gesagt, die seien unsere Gäste. Aber als Gäste müssten sie sich an unsere Regeln halten, was sie aber nicht getan hätten. Und von daher gab es immer ein distanziertes, aber trotzdem auch solidarisches Verhältnis. Aber von einer Art von Koalition zwischen Taliban und Al-Qaida, da sollte man sicherlich nicht davon ausgehen, dass das sich so etabliert hätte.
0: Das Terrornetzwerk Al-Qaida unter der Führung von Osama bin Laden nützt das Gastrecht der Taliban, um jenen Terroranschlag vorzubereiten, der in dieser Größe einzigartig ist in der Geschichte. Die Anschläge vom 11. September 2001 auf das World Trade Center in New York und das Pentagon bei Washington D.C.
2: This is a special report.
3: Just a few moments ago, something believed to be a plane crashed into the World Trade Center.
4: This just in, you were looking at obviously a very disturbing live shot.
5: Live from the CBS2 Information Network.
6: We looked up and there was a plane. Next thing you know, we heard boom. We ran up to the corner and hit right into the World Trade Center.
7: Now it's obvious. We have a terrorist act.
8: Oh my God.
7: My goodness.
0: Die USA identifizieren Osama bin Laden als Drahtzieher der Anschläge. Die Taliban weigern sich, ihn auszuliefern. Die USA starten zusammen mit Verbündeten die Militäraktion Enduring Freedom. Sie vertreiben die Taliban von der Macht. Doch die geben sich nicht geschlagen, ziehen sich in unzugängliche Bergregionen zurück und organisieren sich neu. Die USA erhöhen ihre militärische Präsenz. Doch es gelingt ihnen nicht, die Taliban zu vernichten. Die Taliban hätten im paschtunisch dominierten Afghanistan ihren Rückhalt eben nie verloren, sagt Reinhard Schulze.
1: Das eigentliche Vermächtnis der Taliban war zu sagen, die Paschtunen haben eine neue nationale Identität, die sich gegen die Identität auch der pakistanischen, aber auch gegen die Identität konkurrierender afghanischer Ethnien gestellt hätte. Und das konnten die Amerikaner, das konnten die Europäer, das konnte die NATO, konnten all die Truppen, die dort waren, im Grunde nicht aushebeln. Das heißt, sie konnten für Afghanistan nicht so etwas wie eine neue nationale Kollektividentität anbieten. Die Taliban waren im Grunde immer eine politische Organisation, soziale Organisation, die letztendlich die Grundidee dessen, was das Paschtunische zu sein habe, am besten repräsentiert haben und konnten deshalb auch nicht politisch besiegt werden.
0: Ab 2012 zieht die US-Regierung auf Druck der amerikanischen Innenpolitik einen Teil ihrer Truppen aus Afghanistan ab. Die Taliban bringen nun Territorium um Territorium unter ihre Kontrolle. Die von den USA unterstützte Armee der afghanischen Regierung hält kaum dagegen.
1: Die Armee war auch zu 60%, 70% paschtunisch. Die Taliban konnten sehr gut damit argumentieren und sagen, wir bringen die paschtunische Idee zurück. Wir werden dafür garantieren, dass die Paschtunen die eigentlichen Afghanen sind, dass sie also auch tatsächlich das Afghanistan repräsentieren.
0: 2021 starten die Taliban eine Großoffensive. Der afghanische Sicherheitsapparat bricht zusammen. Nun fällt Provinz um Provinz an die Eroberer. Die USA bringen ihre Truppen außer Landes in zum Teil tumultartigen Szenen. Am 15. August fällt Kabul. Die Taliban sind zurück an der Macht und sitzen heute, laut Reinhard Schulze, militärisch fest im Sattel. Doch sie hätten es verpasst, eine Gesellschaft zu schaffen, die alle Menschen, insbesondere die Frauen, integriert. Der weibliche Teil der afghanischen Bevölkerung erlebt massive Diskriminierungen. So dürfen Mädchen lediglich die Grundschule besuchen. Frauen dürfen das Haus nur in Begleitung eines männlichen Verwandten verlassen. Frauen sind nur wenige Berufe zugänglich. Sich scheiden zu lassen, ist für afghanische Frauen praktisch unmöglich.
1: Die Taliban täuschen sich. Sie glauben, eine Welt herstellen zu können, in der die Frauen unter der Burka verschwinden und nicht mehr sichtbar sind. Und daran wird irgendwann mal sich dann auch erweisen, ob es den Taliban auf Dauer gelingt, ein Repressionssystem aufrechtzuerhalten, das systematisch 50% teilweise hochgebildeter Frauen von der Macht ausschließt, von der sozialen Repräsentation ausschließt, auch ihre Freiheit beraubt, in einer Art und Weise, die völlig anachronistisch ist, selbst im paschtunischen System anachronistisch ist. Das kann keinen Bestand haben, das kann keine Nachhaltigkeit haben.
0: Zurück ins Jahr 2006, als die Taliban Eni Yusuf entführen. Das Verbrechen fällt in eine Zeit, da das Sanglach-Tal umkämpft ist, also jene Region, wo der damals 9-jährige Junge zu Hause ist und wohin er in der Entführungsnacht zusammen mit dem älteren Bruder zurückfahren möchte.
1: Das Sanglach-Tal war damals schon unter der Kontrolle auch von paschtunischen Taliban-Anhängern. obwohl die ganze Gegend keine pashtunische Gegend ist, sondern eine Gegend, in der vor allen Dingen Hazara leben, das heißt eine schiitische Minderheit. Es gab schon immer ein Gerangel auch um die Vorherrschaft über dieses Tal und die pashtunischen Gruppen, vor allen Dingen im Osten dieses Tals, versuchten immer wieder auch die Kontrolle und die Macht über dieses Tal zu übernehmen. Und damals war genau die Auseinandersetzung auch um die Macht, um die Vorrangstellung in diesem Tal gegeben. Es gab dann verschiedene Warlords. Ene Yusuf wurde im Grunde genau in dieser Art von Bürgersituation um dieses strategisch wichtige Tal herum geboren und ist dann groß geworden im Kontext dieses Konfliktes, der sich dort entfaltet hatte.
0: Dass die Taliban Eni nach dessen Entführung in Zwangsarbeitslager steckten und dort über Jahre als Sklave hielten, sei kein Einzelfall gewesen.
1: Erstens muss man berücksichtigen, in Afghanistan war es bis zum Jahr 1923 durchaus üblich, Sklaven zu halten. Es gab dann auch Sklavenmärkte bis dahin, ne? Das in der Zeit gab es das. Und Opfer dieser Sklavenpolitik und der Sklavennahme waren vor allen Dingen die Hazara. Die Hazara galten sozusagen als diejenigen, die man am ehesten dann auch als Sklaven rekrutieren konnte. Das hat sich dann aber 1923 geändert. Seitdem gab es keine offizielle Sklavenpolitik mehr und auch keine Sklavenhaltung mehr. Und unter den Taliban hat sich das langsam wieder eingefristet, weil eben die Taliban als die Elite der Pashtunen sich legitimiert sahen, Angehörige anderer ethnischer Minderheiten sich zu Diensten zu machen, wie es immer hieß. Und sich zu Diensten machen hieße, dass man die durchaus von den Familien wegnehmen durfte, faktisch rauben durfte und in Arbeitslagern oder in anderen Städten, in denen sie dann die Kontrolle hatten, einfahren ließ. Beim Bergbau, das war teilweise Landwirtschaft, wo dann die Kinder, die dann geraubt wurden, arbeitsmäßig eingesetzt wurden. Man darf davon ausgehen, dass sicherlich ein paar tausend Kinder in der Zeit von den Taliban bzw. den Pashtunen oder den Banden, denen es dort gegeben hatte, gefangen genommen wurden und dann in solche Arbeitslager gesteckt wurden. Genaue Zahlen gibt es nicht, aber dass es nicht nur ein Einzelfall war, davon können wir durchaus ausgehen.
0: Nach der Entführung fahren die Taliban den Truck mit dem Gefangenen Eni Yusuf auf der Ladefläche durch die Nacht. Mehrere Stunden. Wo die Fahrt durchgeht, kann Eni nicht sehen. Er liegt gefesselt unter einer Plane. Schließlich hält der Truck irgendwo in der Wüste. Man heißt den Jungen absteigen. Vor ihm ist eine hohe Mauer mit einem mächtigen Tor, der Eingang zum Arbeitslager.
8: Man brachte mich in eines der Steinhäuser. Innen war nur ein einziger, hell erleuchteter Raum. Jungen in meinem Alter lagen oder saßen auf dem Boden. Wie gelähmt nahm ich wahr, dass die Tür hinter mir geschlossen wurde. Ich konnte nicht mehr schreien. Irgendwie kam kein einziger Ton aus meinem Mund. Ich spürte, wie keine Kraft mehr in mir vorhanden war. Ich konnte mich kaum noch auf den Beinen halten. Als ich in die Gesichter der anderen Jungen blickte, sah ich ihre Angst. Und sie müssen diese Angst auch bei mir gesehen haben.
0: Am nächsten Tag muss Eni zusammen mit den anderen Jungen zur Arbeit antreten. Ein anderer Kindersklave, Baki mit Namen, weist ihn ein.
8: Wir sitzen auf einer langen Bank. Vor uns liegt ein halbfertiger Teppich und alle sind am Arbeiten. Ich habe mich zu Baki gesetzt und er zeigt mir, was alles zu tun ist. Alle sind mit Knüpfen beschäftigt. Ich kann das doch nicht, denke ich. Das Einzige, was mir gefällt, sind die schönen Farben. Wenn ich gut arbeite, lassen Sie mich gehen, geht es mir durch den Sinn. Also schaue ich Baki zu, wie man knüpfen muss, und fange an. Es ist gar nicht einfach. Die anderen arbeiten sehr schnell.
0: Nach Stunden Essenspause, Linsendal und Brot.
8: Es sah aus, als wäre es bereits einmal gegessen worden. Der Geschmack nach nichts. Wir saßen alle in einem Kreis. Einer der Wachmänner schöpfte aus dem Topf und klatschte allen ungefähr die gleiche Menge auf den Teller. Als wären wir Vieh. Ich sehnte mich nach dem Essen meiner Mutter und danach, wie sie mich in den Arm nahm und leise in mein Ohr flüsterte, »Geh deine Hände waschen und komm zum Essen.«
0: In seinem Bericht schreibt Eni Yusuf, dass er die ersten Tage im Lager fest davon überzeugt gewesen sei, schon bald wieder zu Hause zu sein. Doch er täuscht sich. Da ist niemand, der ihn abholt. Es vergehen Wochen, Monate, Jahre. Zum Gefühl der Verlorenheit gesellt sich die Brutalität der Aufseher. Sie schlagen, verspotten und demütigen die Kinder bei jeder Gelegenheit. Und etwas vom Schlimmsten sind die Schaukämpfe, die die Taliban mit den Gefangenen jeweils abends veranstalten. Immer zwei Jungen müssen vor den Aufsehern gegeneinander antreten, sich zusammenschlagen, solange bis einer der beiden am Boden liegt und nicht mehr aufstehen kann. Ein hässliches Ritual zur Belustigung als Demonstration der Macht.
8: Die Wachen fanden es lustig, uns zu demütigen. Doch für uns war das bitterer Ernst. Wir gaben bei den Kämpfen unser Bestes, um zu gewinnen, damit wir weniger verletzt wurden. Ja, so war ich jetzt. Die Wunden und Verletzungen, die wir jeden Tag aufs Neue erlitten, ließen unsere Wut immer größer werden. Wir dachten nur noch daran, wer am nächsten Abend wohl unser Gegner sein würde. Jemand, der größer oder stärker war, oder ein Schwächerer. Inzwischen bin ich seit mehreren Jahren hier. Es ist immer das Gleiche, Tag ein, Tag aus. Arbeiten und abends kämpfen. Ich mache mir längst keine Hoffnung mehr auf irgendetwas. An einem Tag, der ist wie jeder andere, kommt es mir in den Sinn, meinem Leben ein Ende zu setzen. Hier will ich nicht mehr sein.
0: Verzweiflung. Eni Yusuf lässt von der Arbeit ein Knüpfmesser mitgehen. Es hat eine scharfe Klinge. Als er erschöpft auf sein Nachtlager sinkt, schneidet er sich die Pulsadern auf, hofft auf das Ende. Doch ein Aufseher entdeckt ihn und er überlebt. Er muss weiter zur Arbeit antreten, Tag für Tag, und am Abend kämpfen. Irgendwann später holen ihn die Wachen ab. Er muss zusammen mit seinem Freund Baki in einen Lastwagen steigen. Dieser bringt sie in ein anderes Lager, eines für Erwachsene, eine Kohlenmine. Die Arbeit ist ungleich härter, schwere Karren voller Kohle schieben bis zum Umfallen. Die Kost ist karg und immer droht der Schlagstock der Wachmänner.
8: Mich trifft ein Schlag, von hinten auf den Kopf. Ich falle auf mein Gesicht und versuche mit den Armen meinen Kopf zu schützen, während er weiter auf mich einprügelt. Wenn der Holzstock auf Knochen trifft, tut es am meisten weh. Ich brülle. Baki eilt zu mir, packt den Wachmann am Arm und ruft, er solle doch jetzt aufhören. Ich schreie nur und schreie. Aber er schlägt noch einige Male zu. Ich versuche, durchzuhalten.
0: Zurück im Restaurant Samarot in Wabern bei Bern. Die Jahre im Lager, vor allem diejenigen im zweiten, die Kohlenmine, die Gewalt, die Ohnmacht, die Demütigungen, dies, erzählt mir Eni Yusuf, sei der Teil seiner Geschichte, der ihn heute, über ein Jahrzehnt später, noch immer am meisten schmerze.
9: Beim zweiten Lager habe ich viele Verletzungen mitgebracht. Und heute denke ich auch sehr oft an das zweite Lager. Ich war hoffnungslos. Ich war vielleicht dort 12 oder 13. Und das war für so eine junge Person, das war sehr hart.
0: Zweimal noch habe er versucht, seinem Leben ein Ende zu setzen. Mit Schmerztabletten, welche die jugendlichen Sklaven von den Aufsehern erhalten, wenn sie wegen der Schläge nicht mehr arbeiten können. Eni legt die Tabletten auf die Seite, um eine größere Menge auf einmal zu nehmen. Die Suizidversuche scheitern. Die Dosis ist beide Male zu klein. Die Hölle der Zwangsarbeit, die Schläge und die Gewalt gehen weiter. 2013. Eni ist jetzt 16 Jahre alt, schlagen ihn die Wachen so sehr zusammen, dass er nicht mehr aufstehen kann, über Tage und Wochen. Noch heute schmerze das eine Knie als Folge der Tortur, erzählte mir. Damals kann und will er nach dem Vorfall nicht mehr weiterarbeiten und verweigert sich.
9: Ich habe nichts mehr gemacht, keine einzige Sache nicht gemacht. Egal, entweder tot oder einfach, ich will einfach nicht mehr.
0: Eni ist für die Taliban wertlos geworden. Aber sie erschießen ihn nicht. Dies hätte er sich damals gewünscht, sagt Eni. Doch sie hegen für ihn einen teuflischen Plan. Sie bringen ihn per Auto weg, über die Grenze nach Pakistan. zu einem vornehmen Haus. Annie weiß nicht, wo er ist. Der Hausherr sperrt ihn ein. In den nächsten Tagen tauchen Leute auf, die sich den Gefangenen anschauen. Da habe es ihm gedämmert, sagt Annie. Er sei verkauft worden. Man will ihm die Organe entnehmen. Ob es in Afghanistan oder Pakistan damals tatsächlich einen Schwarzmarkt mit Organen gibt, ist bis heute nicht bewiesen. Sicher ist, dass sich entsprechende Gerüchte hartnäckig halten. Er sei ziemlich sicher, sagt Annie, dass er damals in die Hände einer mafiösen Organisation geraten sei, die mit Organen handelte.
9: Ich habe so gehört, sie verkaufen die Kinder. Das Kind ist nur ein Ding, nicht mehr ein Mensch, eine Sache. Wichtig für diese Menschen sind die Organe.
0: Annie Yusuf gerät in Panik. Wie viel Zeit bleibt ihm noch? Doch dann hat er, wie er in seinem Buch erzählt, für einmal Glück. An einem Abend, als der Hausherr mit seiner Familie das Haus verlässt. Nur zwei Wachen bleiben zurück. Sie sind in ein Gespräch vertieft, lenken sich gegenseitig ab.
8: Das ist meine Chance. Mein Herz schlägt schnell. Jetzt bloß keinen Fehler machen. Mir kommt in den Sinn, dass ich nach oben laufen kann und von dort über die Dächer. Hoffentlich ist dort die Tür nicht verschlossen. Also, los, leise nach oben. Ich halte die Türklinke in der Hand und mein Herz schlägt immer schneller. Die Tür ist offen. Ich sage sehr leise, danke, lieber Gott, und mache sie ganz langsam auf. Noch ein letztes Mal höre ich nach den Wachen. Sie reden immer noch. Gut, bis jetzt haben sie wohl noch nichts bemerkt. Schnell raus aus dem Fenster, jetzt bin ich auf dem Dach. Es ist hier auch so wie in Afghanistan. Die Häuser sind dicht nebeneinander, sodass man von einem Dach auf das nächste springen kann.
0: Bei einem der Sprünge verletzt sich Annie, nun schmerzt auch das zweite Knie. Doch er gibt nicht auf. Seine Flucht ist bisher nicht bemerkt worden. Niemand verfolgt ihn. Er humpelt weiter. Er ist nun auf einer beliebten Straße.
8: Ich wusste nicht, wo ich war. Auf der Straße waren viele Menschen, aber ich konnte niemandem anvertrauen, was mir passiert war.
0: Er taucht in der Menge unter. Doch wohin? Er hat Angst, entdeckt zu werden. Da ist niemand, der ihm helfen könnte. Dann realisiert er, dass er sich in der Nähe der pakistanischen Millionenmetropole Peshawar befinden muss. Dorthin hat er einmal seinen Bruder Nemat begleitet, um einen Gemüsehändler zu beliefern. Er könnte seine Rettung sein. Er fragt sich durch, findet ihn. Vom Händler erfährt er, dass er nicht mehr zurück ins Sanglachtal kann. Den Bauernhof gebe es nicht mehr. Die Geschwister und die Mutter seien vor den Taliban geflohen. Der zweite, ältere Bruder, Rahmat, lebt jetzt in Europa, in Schweden. Dies wird sich später als Irrtum erweisen. Rahmat lebt in der Schweiz. Doch Rahmat finden, dieser Gedanke ist es, der dem mittlerweile 17-Jährigen Hoffnung gibt und ihn anspornt zu seiner langen Flucht nach Europa. Eindringlich erzählt Annie Yusuf, wie er von Pakistan durch den Iran bis in die Türkei gelangt, immer im Versteckten. Wie er sich Schleppern anvertrauen muss, wie ihn Soldaten und Grenzwächter jagen, wie er unterwegs immer wieder in Gefängnissen landet. Die Flucht, ein einziger Kampf.
8: Die Gegner in diesem Kampf waren das Leben gegen den Tod. Ich bin für das Team Leben in den Ring getreten. Und ich wollte gewinnen, damit ich die Möglichkeit haben würde, mein Leben selbst zu gestalten und es zu erleben. Bisher bin ich gar nicht so schlecht gewesen, dachte ich. Der Tod hat mir ein paar Mal ins Gesicht geschlagen, aber meine Konter waren auch nicht übel. Der erste Schlag war gegen das Lager, aus dem ich entkommen bin. Den zweiten habe ich platziert, als ich von den Leuten, die mich gekauft hatten, weglief. Nun musste ich mir weiterhin selbst vertrauen und einen klaren Kopf bewahren. Dann konnte ich gewinnen.
0: Immer wieder gerät Annie an den Rand des Todes. Die Fahrt übers Meer von der Türkei nach Griechenland erweist sich als einziger Albtraum. Drei Versuche scheitern. Einmal geht dem Schlepperboot das Benzin aus. Einmal ist der Seegang zu stark. Ein drittes Mal hat das Boot ein Loch. Jedes Mal findet sich der Geflüchtete zurück in der Türkei.
8: Aber ich wollte nicht aufgeben. Das hatte ich mir versprochen. Ich wollte meine Chance auf ein echtes Leben. Erst beim vierten verdammten Versuch, das Meer zu überqueren, ist es mir gelungen.
0: In der Zwischenzeit ist 2015. Krieg in Syrien. Das Jahr der sogenannten Flüchtlingskrise. Eni Yusuf erzählt, wie er auf der Balkanroute über Mazedonien, Serbien, Kroatien nach Österreich gelangt. Wie er dort auf einen Polizisten trifft, der ihm hilft, seinen Bruder Rahmat zu finden. Er tippt den Namen auf Facebook ein und entdeckt das Konterfei eines Mannes, das passt. Rahmat lebt nicht in Schweden, sondern in Bern. Der Polizist wählt Rahmats Nummer. Dieser nimmt ab.
8: Als ich das höre, kann ich kein Wort mehr sagen. Mir laufen nur noch die Tränen übers Gesicht. Ich höre, dass auch Rahmat am anderen Ende der Leitung weint. Es wird jetzt alles gut, schluchzt mein Bruder. Du bist in Sicherheit. Gott allein weiß, wie lange ich auf den Moment gewartet habe, dass ich meine Familie endlich wieder umarmen kann. Wie lange ich darauf gewartet habe, dass mir jemand sagt, dass jetzt alles gut werde und ich es auch tatsächlich glauben kann.
0: Der österreichische Polizist schickt Eni per Eisenbahn nach St. Gallen. Dort auf dem Bahnhof erwartet ihn sein Bruder Rahmat. Das Wiedersehen nach 7 Jahren, unvergesslich, erinnert sich Eni.
9: Es gibt in meinem Leben Momente, die ich nicht wirklich vergessen kann. Und jedes Mal, wenn ich daran denke, es macht mich Freude. So wie das erste Mal meinen Bruder habe ich getroffen. Dieser Moment und erste Umarmung von ihm, erste Gespräch, das waren alles die Momente, die mir bis heute ein Lächeln zaubert in mein Gesicht.
0: In der Schweiz kommt Eni Yusuf in Asylheimen unter. Er stellt ein Asylgesuch, so wie jährlich Tausende von Geflüchteten aus Afghanistan. Heute ist Afghanistan das wichtigste Herkunftsland für Asylsuchende in der Schweiz. 2025 stammten von den insgesamt knapp 26.000 Asylgesuchen fast ein Viertel von Menschen aus Afghanistan. Ob jemand Asyl erhält, hängt unter anderem davon ab, ob man glaubhaft darstellen kann, in der Heimat verfolgt zu werden. Eni schildert den Behörden den Horror, den er in den vergangenen 9 Jahren seit seiner Entführung durchlitten hat.
9: Die haben es wirklich geglaubt und ich habe kleine Details erzählt. Und sie haben es gemerkt, dass das wahr ist. Es war 50-50, ich wusste das nicht, ob sie meine Geschichte hier akzeptieren oder nicht. Aber für mich war wichtig, dass ich meinen Bruder gefunden habe. Für mich war wichtig nur, dass ich meine Familie wieder habe.
0: Die Behörden heißen das Asylgesuch gut. Noch während er im Asylheim auf den Entscheid gewartet habe, habe er begonnen, Deutsch zu büffeln, erzählt mir Eni, mit Internet-Tutorials.
9: Ich wusste, okay, irgendwann brauche ich die Sprache zu lernen. Dann wieso nicht früher? Und da im Zentrum habe ich genug Zeit gehabt. Und dann habe ich angefangen, Sprache von YouTube zu lernen. Und zum Glück ist es nicht lange gedauert, dass ich meine Bewilligung bekommen habe. Da konnte ich nachher richtig in die Schule, mir einen Job suchen.
0: Und er findet schließlich in einem Berner Café sogar eine Lehrstelle als Restaurantfachmann. Er schließt die Ausbildung mit dem eidgenössischen Fähigkeitszeugnis ab, als Viertbester seines Jahrgangs. Enis Durchhaltewille, seine Zähigkeit und seine offenbar unermüdlich harte Arbeit, all das beeindruckt mich.
9: Es ist nicht immer so, dass ich sage, ich kann das alles. Es gibt Tage, Momente, dass ich sage, hey, es ist mir einfach egal, ich mache nicht mehr. Aber das ist nicht für lang. Dann treffe ich den echten Enis und sage, hey, ich mache das. Es gibt nicht etwas, was unmöglich ist.
0: Und er fühle sich in der Schweiz mittlerweile zu Hause. Fremdenfeindlichkeit spüre er kaum und doch überkomme ihn bisweilen das Gefühl, in der Schweiz nicht wirklich dazuzugehören.
9: Zum Beispiel, vor 2-3 Wochen wollte ich eine Kreditkarte bestellen. Sie haben zuerst einen Ausweis, wo okay, das habe ich gegeben und nachher konnte ich, da mit C-Ausweis geht das nicht. Und das macht mich einfach wütend. Ich habe kein Dokument von Afghanistan. Jetzt habe ich solche Probleme oft. Ich würde voll Gas geben, dass ich Schweizer Pass kriege.
0: Hinzu komme, oft quälten ihn Erinnerungen, Bilder der Lager, der Gewalt, der Flucht. Oft fühle er in sich eine Unruhe und immer wieder verspüre er in sich einen Zwang, sich abzuschotten, allein zu sein, 2-3 Tage.
9: In dieser Phase, ich möchte einfach kein Wort sagen. Ich möchte einfach irgendwo einfach liegen, sitzen, nur meine Gedanken.
0: Das ist, das spüre ich, nur die eine Seite dieses Mannes. Daneben gibt es eine andere. Er hat sie wohl während seines Lebens aufgrund der Umstände ausgeprägt, denke ich mir.
9: Irgendwie möchte ich zeigen, ich kann so stark sein, ich kann erfolgreich sein. Vielleicht darum, weil ich früher mich sehr schwach gefühlt habe.
0: Als er ganz auf sich allein gestellt gewesen ist in der Welt. Lange Zeit habe er versucht, die Jahre des Schreckens in Gedanken auszublenden, sich ganz auf die Gegenwart in der Schweiz zu konzentrieren und in die Zukunft zu blicken. Aber dann habe er gemerkt, dass es besser sei, die Erinnerungen zuzulassen und seine Geschichte sogar aufzuschreiben und das Buch herauszugeben.
9: Es gibt viele Dinge, die ich auch meiner Familie nicht erzählen konnte. Da habe ich gedacht, okay, vielleicht ist das ein Weg. Es ist ein Weg, dass ich meiner Familie so erzähle. Oder ein paar Menschen, die vielleicht haben es nur gedacht, hey, das ist nur mal ein Flüchtling, ein unbekannter Mensch hier bei uns. Ich wollte denen sagen, ich habe viele Erfahrungen gehabt. Und auch für meine Familie. Oder wir sagen, du bist schwach, wenn du über deine Gefühle redest. Aber so konnte ich meine Gefühle sagen. Was schwierig war, das ist wieder zurück in meine Vergangenheit. Beim Schreiben war ich wirklich total weg. Ich habe mich wieder dort gesehen.
0: Es sei schwer gewesen, beim Schreiben das erlittene Leid wie einen Film nochmals anzuschauen, erzählt mir Eni. Aber er sei dankbar, es getan zu haben. Nicht nur für seine afghanische Familie, sondern auch für seine neue Familie in der Schweiz, die er liebe, die er aber nur lieben könne und von der er nur geliebt werden könne, wenn er sich ihr ganz zeige, also mit seiner Vergangenheit.
9: Tamara ist jetzt ein Teil von mir. Wenn ich meine Familie sehe, meine Tochter, und die machen mich glücklich.
0: Die 2-jährige Tochter Ronja und die Bernerin Tamara Grossen. Die 34-jährige ist Enis Partnerin und die Mutter seiner Tochter. Mit Tamara zusammen führt er das Restaurant. Vor gut 7 Jahren hat er sie kennengelernt. Sie hat ihn all die Jahre unterstützt, bei seiner Berufslehre und beim Schreiben des Buchs. Sie ist in der Zwischenzeit auch im Restaurant und gesellt sich zu uns an den Tisch. Sie könne sich, erzählt sie, noch genau an den Moment vor gut 7 Jahren erinnern, als sie Eni zum ersten Mal begegnet sei. Es sei in einer Turnhalle gewesen, beim Sporttreiben.
10: Und dann ist die Tür aufgegangen, der Eni ist reingekommen und ich habe die Person vorher noch nie gesehen oder kennt. Und mir war eigentlich ziemlich schnell klar, dass ich ihn unbedingt auch kennenlernen will. Und dass das wahrscheinlich etwas wird sein, das weitergeht als einfach nur ein Kennenlernen. Da ist dort reingekommen mit einer Lebensfreude, mit einem Grinsen im Gesicht. Hat geschraut und war echt fröhlich und froh, dass er hier ist. Das hat man ihm angesehen, aber ich habe ja nicht gewusst, woher er kommt, was er macht, wieso dass er da ist. Das hat mich einfach direkt angesprochen. Er hat einfach gesagt, er sei aus Afghanistan hergekommen, über die Balkanroute, aber mehr Sachen hat er jetzt auch nicht erzählt. Ich habe auch gemerkt, es bringt auch nichts, wenn ich nachfrage, also vielleicht ein paar Details zwischendurch, habe ich gefragt, ja, aber wie war das? Oder hat er mal hier Fetzen erzählt, dort Fetzen, aber jetzt nicht, dass wir sie hergekochen haben, er hat einfach alles mal erzählt. Ich denke, das kommt dann schon nach dies nach. Wir haben dann im Verlauf dieser Jahre, wo wir in einer Beziehung waren, schon Momente gehabt, wo wir zum Beispiel an Thunersee gefahren oder an Aare, wo wir dann auch ein bisschen Zeit hatten, und durch den Gesprächsfluss einfach dazu kam, dass er mal etwas erzählen konnte. Aber wirklich jedes Detail ist dann mit dem Schreiben gekommen. Und dann haben wir das Buch wie das 2 geschrieben. Er hat es auf Deutsch geschrieben, halt in der Art und Weise, wie er redet und sich ausdrückt. Und da ich ihn ja innen auswendig kenne, weiss ich auch immer genau, was er damit sagen will. Auch wenn das jetzt vielleicht in Wort nicht ganz hundertprozentig so steht, wie er es meint. Und dann konnte ich das dann so übersetzen, dass es eben auch wirklich so überkommt, wie er es meint. Also das ganze Buch hat er nie so gelesen, aber er hat dann schon müssen Korrektur lesen, was ich geschrieben habe. Oder dann habe ich in einzelnen Passagen, wo ich mir nicht ganz sicher war oder wo mir ein bisschen unklar war, noch müssen nachfragen. Einfach so, dass wirklich alles richtig ist, nicht, dass es irgendwie Missverständnis gibt. Die Lehrstelle hat er schon gehabt. Ich habe ihm dann einfach geholfen beim Lehren von diesen Fachbegriffen. Wo Gabeln, wo Messer, das haben sie natürlich alles dort müssen durchnehmen. Und dann ging es so Themen, Käse, Fisch, Fleisch. Und das haben wir alles zusammen gelernt. Und so sind wir halt nachher auch interessierter am Gesamtbild geworden. Und ja, so haben wir unser Interesse gesteigert und gesteigert, bis dann mal die Idee klar war, wir wollen ein Restaurant. Jetzt müssen wir nur noch wissen, wie es aussehen soll. Hat er die Ausbildung abgeschlossen, dann ihm natürlich geholfen für das Lehren, für die Abschlussprüfung. Es war schon cool, das dann so mitzuverfolgen, wie er sich gäng und gäng gesteigert hat. Ich habe mir nie irgendwie Gedanken machen müssen, oh, habe ich jetzt etwas an, das zu kurz ist oder zu aufreizend. Ich habe ihm einfach von Anfang an gesagt, ich bin, wie ich bin. Du respektierst mich, du siehst, dass ich stark bin. Und das muss ich bei dir nicht immer wieder unter Beweis stellen. Und das ist bis heute so. Also ich muss mir nie Gedanken machen über mein Auftreten oder so. Er hat schon immer von einer Tochter geträumt. Also das ist wirklich das Nonplusultra für ihn. Und er weiss, Frauen in Afghanistan haben es sehr schwierig. Sie müssen mit 12, 13, 14 heiraten. Und das ist dann ihr Leben abwäschen, Kinder, die Alten pflegen. Etwas anderes haben sie nicht. Und für unsere Tochter will er wie das komplette Gegenteil.
0: Es ist bald Mittag in diesem Restaurant. Eine Handvoll Gäste ist eingetroffen. Sie verteilen sich an die Tische. Sie werden vielleicht Burani Banchan bestellen, das der Koch Ramin Farsat in der Küche vorbereitet hat, oder Bolani, die afghanischen Teigfladen. Das Restaurant mit dem persischen Namen Samarot, zu Deutsch Smaragd, steht für das Happy End von Eni Yusufs Geschichte. Es ist Zeit für mich aufzubrechen. Eni und Tamara müssen sich um den Service kümmern. Wir verabschieden uns. Draußen gehe ich die paar Schritte bis zur Tramhaltestelle und setze mich auf eine Bank. Ich ziehe Enis Buch aus der Tasche, blättere darin und bleibe auf einer der letzten Seiten hängen.
8: Das war alles, was ich je wollte. Ein normales Leben. Ein normales und ruhiges Leben. Ich will pünktlich meine Steuern bezahlen und meine Pflichten hier im Land erfüllen, um meinen Teil beizutragen dafür, dass die Schweiz mich so weit gebracht hat. Irgendwann, wenn ich es mir leisten kann, möchte ich ein Jahr nur auf Reisen sein und so eine richtige Pause von allem bekommen. Ich will meinen Augen etwas schenken. Meine Augen sollen so viel Schönes sehen, wie es nur geht. Sie haben es verdient. Mein Name ist Eni. Als ich 2015 in die Schweiz kam, bin ich zum zweiten Mal geboren. Wenn ihr bei mir im Restaurant seid oder mich zufällig trefft, fragt nicht weiter nach. Ich bin immer noch am Üben, alles zu verarbeiten. Dieses Buch hat mir alles abverlangt. Wenn ihr Mitgefühl mit mir habt, dann umarmt mich, wenn ihr mich seht. Das ist die eine Sache, die ich im Leben sehr wenig erfahren habe. Umarmt mich und sagt kein Wort, dann weiß ich, dass ihr meine Geschichte gelesen habt.

Das war die Passage. Das Buch von Eni Yusuf trägt den Titel «Nach oben und von dort über die Dächer» und ist im Kosmos Verlag erschienen. Die Zitate daraus hat Samuel Streif gelesen. Mein Name ist Felix Münger.

0: Musik zwischen Jazz, klassischer Musik, Musik, die mit alten und neuen Instrumenten experimentiert. Das hören Sie heute in jazz.ch mit dem Ensemble Kugelförmigkeit von Francesca Gasa. Dann habe ich Ihnen zwei Kollaborationen von Schweizer Künstlern mit US-Musikern bereit. Eine davon mit dem Spoken-Word-Künstler Saul Williams.
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0: Saul Williams zu Gast beim Zürcher Quartett District 5. Und wie das klingt, wenn ein US-Jazz-Star ein Schweizer Volkslied spielt, das erfahren Sie in Kürze von ihm hier.
2: Ich habe das mitgenommen und dann haben wir am Schluss der Session gesagt, komm Bill, komm, wir versuchen. Und dann haben wir das einmal gespielt und das hat sich extrem so natürlich angefühlt, wie wenn irgendwie beide am gleichen Strick ziehen und auch beide wissen, um was es geht.
0: Florian Abends ist das. Und der Bill, von dem er spricht, das ist Bill Frisell. Es hat vieles gestimmt auf ihrem gemeinsamen Album, mehr dazu gleich. Nach unserem Opener, und der gehört einer Zürcher Truppe, Worries and Other Plans. In jazz.ch zu hören, heute mit mir, Anina Salis. Schön sind Sie dabei.

Worries and Other Plans. In diesem schönen Bandnamen hier steckt der Zürcher Singer-Songwriter Dio Müller. Aus Sorgen würden Samen aus Samen pflanzen, schreiben Worries and Other Plans auf ihrer Webseite. Und fruchtbar ist auch der Output dieser Truppe zwischen Musik, Fotografie und Grafik. Ein neues Album ist seit Februar im Kasten und unter dem Titel Drum Rolls veröffentlicht die Band eine Reihe von Groove-Tracks. Ganz so wie diesen hier, der ist der marokkanischen Stadt Amsmis gewidmet. Und aus dem Sehnsuchtsort Marokko jetzt ganz handfest nach Basel. Dort lebt der Schlagzeuger Florian Abends. Er ist international bekannt geworden im Trio Vane mit seinem Zwillingsbruder, dem Pianisten Michael Abends. Und spätestens seit Corona fällt Florian Abends auch auf als Bandleader mit seinen eigenen Projekten. In seiner Serie Conversations sucht er musikalisch das Gespräch mit stilistisch ganz unterschiedlichen Musikern. Und was da auffällt, ist, wie groß Florian Abends denkt. Für seine Konversationen kann er immer wieder auch international Stars gewinnen. Auf der neuesten Conversations etwa zwei US-amerikanische Jazzgrößen, der Pianist Bill Frisell und der Saxophonist Greg Osby. 7 Stücke haben die drei gemeinsam aufgenommen. In der Mitte prangt als Herzstück quasi das Schweizer Volkslied «Schaut von Berg und Tal». Und bevor wir darüber reden, hören wir uns doch dieses Volkslied an in der Version von Florian Abends mit dem Gitarristen Bill Frisell.

0: Lugit von Berg und Tal, ein Schweizer Volkslied in Händen von einem US-amerikanischen Jazz-Star von Bill Frisell. Dass wir diese Premiere genießen können, das ist Florian Abends zu verdanken, den wir hier am Schlagzeug gehört haben an seiner Seite. Und Florian Abends habe ich anfangs Woche in seinen Ferien kurz stören dürfen. Ich habe ihn als erstes gefragt am Telefon, wie es war, dieses Schweizer Volkslied mit dem berühmten Bill Frisell zu spielen.
1: Ich habe das mitgenommen und dann haben wir am Schluss der Session gesagt, komm Bill, komm, wir versuchen, und dann haben wir das einmal gespielt und das hat sich extrem so natürlich angefühlt, wie wenn irgendwie beide am gleichen Strick ziehen und auch beide wissen, um was es geht. Und erst nachher, eigentlich beim Hören, habe ich gemerkt, wie organisch das Stück eigentlich geworden ist. Ich habe das Stück gewählt, weil es einerseits, klar, ein Traditional ist, aber es ist auch irgendwie in meiner Familie ein Stück, das immer wieder gesungen, gehört, auch gefühlt wurde, wahrscheinlich mit meiner Familie auch mit den Bergen irgendwie verbunden ist. Und ich denke, diese Art von Volksmusik hat auch etwas total Universelles, was Bill sonst in seinen folk-orientierten Projekten macht, ist ja eigentlich gar nicht so weit davon entfernt. Ja, ich denke, diese Art von Musik hat wirklich so etwas fast Globales, was sicher auch mit den Auswanderungsgesellschaften zu tun hat, die natürlich in den Staaten ihre Musik weiterentwickeln, aber auch weiter gepflegt haben, denke ich.
0: Und er hat es nicht gekannt, das ist für ihn eine Entdeckung.
1: Nein, nein.
0: Und den zweiten Musiker, den du auf deiner neuesten Conversation featurest, das ist der Saxophonist Greg Ausby. Also auf einer ganz menschlichen Ebene, was bedeutet das für dich persönlich, mit diesen beiden Musikern zu spielen?
1: Natürlich ist es rein von der Kombination ein Dreamteam und ein absolutes Highlight, aber es steht für mich auch in der Geschichte meiner eigenen musikalischen Entwicklung. Mit Greg spiele ich schon seit 1998 zusammen. Also wir haben eine ganz, ganz lange Geschichte und eine große musikalische Vertrautheit entwickelt über diese vielen Jahre. Und dieses Projekt mit Bill, natürlich ist es ein Highlight, mit so einem Musiker zusammenzuarbeiten, aber es ist auch wie eine logische Entwicklung für mich, dass so langjährige Zusammenarbeit und ein langjähriges Suchen nach neuen Sounds und neuen Möglichkeiten, sich auszudrücken, dass es irgendwie diesen Weg nimmt, das hat auch etwas ganz Organisches für mich.

0: Begriff Spielen auf Augenhöhe. Was heißt das für dich?
1: Ja, es ist etwas, was mich als Schlagzeuger seit Jahren irgendwie beschäftigt, vor allem als Schlagzeuger, der Bandleader ist und Musik schreibt oder kuratiert, ist, wie kann ich eigentlich Räume in meinen Projekten schaffen, in dem jeder Musiker sich einerseits wohlfühlt, aber auf der anderen Seite auch herausgefordert oder inspiriert. Das ist etwas, was jetzt bei diesem Projekt einiges an Gedankenarbeit von meiner Seite im Vorfeld gebraucht hat, weil Greg und Bill so viele bahnbrechende und unglaubliche Projekte und Aufnahmen schon mitnehmen, diese Aufnahme und so eine lange Geschichte, dass es irgendwie schwierig ist, etwas zu finden, das nicht einfach Kopie ist. Und ich habe dann versucht, mit Sounds und Perkussion und auch mit einem mehr europäischen Approach, wie Räume zu schaffen, Klangräume, in denen sich Greg und Bill bewegen können. Ich habe mich zum Teil auch durch meine Verbindung mit der kubanischen Folkloremusik erinnert, dass der Rumba, also was Beispiel hier bei diesem Song, eine Musik ist, die eigentlich für Schlagzeug, Chor und Stimme konzipiert ist. Und ich habe dann zum Beispiel jetzt hier gedacht, wenn ich den Perkussionspart übernehme und Bill mehr den Chor-Part und Greg den Sänger-Part. Und das Ganze ist eine sehr Rubato, trotzdem groovig, aber eben Rubato-Musik. Und ich habe dann gedacht, dass diese Art von sich treffen und von kommunizieren etwas ist, das zu diesen Musikern sehr gut passen könnte. Ja, das ist jetzt zum Beispiel der Gedanke hinter diesem Stück. Und das ermöglicht uns auch, dass dann jeder wie seine Rolle und seinen Raum hat, den er einnehmen kann und wo er dann entsprechend auch mit den anderen Musikern kommunizieren kann. Und das führt dann idealerweise dazu, dass man sich auf Augenhöhe begegnet.

0: Wie spielst du dein Drumset, wenn wie hier in diesem Trio kein Bass dabei ist? Spielst du anders?
1: Ja, das ist etwas, was ich auch im Vorfeld mir versucht habe, ganz genau zu überlegen. Einerseits eben mit dieser Geschichte, die Greg und Bill mitbringen, sah ich ein bisschen die Gefahr darin, wenn wir ein reguläres Quartett bilden, dass man dann so schnell in ausgetretene Pfade tritt. Und auf der anderen Seite, klar, ist natürlich Bill mit diesem unglaublich ikonischen Trio mit Paul Mosheton und Joe Lovano. Dieser Raum war ja auch schon irgendwie prominent besetzt. Aber ich habe irgendwie gedacht, ich kann mit meiner Erfahrung auch mit Perkussionsinstrumenten, mit Trios, die keinen Bass haben, die ich doch auch schon einige Jahre habe, selber als Leader, kann ich irgendwie Sounds mitnehmen und gewisse Bassfunktionen erfüllen, die dann vielleicht zu einem Resultat führen, das sich eben unterscheidet von diesem ikonischen Trio mit Joe Lovano und Paul Mosheton. Und so habe ich das versucht anzugehen. Ich habe versucht, dass jedes Stück wirklich einen eigenen akustischen Raum erhält, wo sich die anderen zwei Musiker dann entsprechend bewegen können.

0: Chant, also Gebet heißt dieses Stück. Eine etwas persönliche Frage: Was gibt dir Musik in schwierigen Zeiten?
1: Ja, Musik ist etwas, das gehört zu meinem Leben, wie Atmen. Es gibt mir nicht nur was in schwierigen Zeiten, es gibt mir eigentlich auch was in jeder Zeit. Ja, es ist wie ein Begleiter meines Lebens, seit ich denken kann eigentlich. Und ich denke, das ist auch etwas, das jenseits von diesem ganzen Business-Gebiet, das ja immer so wahnsinnig wichtig ist, weil wir sind ja Profis und wir wollen ja unser Leben verdienen. Und das ist auch in der Diskussion mit Greg und Bill immer so ein Dings, das ich höre mit Bill, der ist ja so berühmt und alles. Aber eigentlich mit allen Musikern und auch großen Musikern, mit denen ich das Glück gehabt habe, zusammenzuarbeiten, ist das etwas, was uns verbindet. Musik ist wirklich Teil des Lebens und Teil des Alltags in guten wie in schwierigen Zeiten, fast wie eine Heirat. Das gehört einfach dazu.
0: Und wenn ich euch so zuhöre in diesem Stück, aber auf der ganzen Platte, das hat so was unglaublich Fokussiertes, aber gar nicht kopfig. Es ist sehr, sehr im Körper fokussiert. Und dann denke ich mir, Musik gibt euch sicher auch Kraft, oder?
1: Ja. Absolut, ja, das ist klar. Und es ist auch etwas, was irgendwie diese Musiker eben auszeichnet. Sie suchen wirklich nach einem gemeinsamen Output, nach einem gemeinsamen Bild oder Resultat oder wie man das immer nennen kann. Greg und Bill sind wirklich betont keine Ego-Musiker. Und das hilft natürlich dann, das Resultat oder die Musik, die da entsteht, dann wirklich auch berührend wird, weil jeder sein Ego wirklich zurückstellen kann.

0: Du nennst dieses Stück hier Jamming in the Children's Corner. Und ich finde das generell sehr spannend, dass die Musik des ganzen Albums unter Jam-Bedingungen entstanden ist, in nur 4 Stunden. Die meisten Stücke habt ihr nur einmal eingespielt. Sie sind also, wie man so schön sagt, First Takes. Warum ist dir das wichtig? Was macht das mit euch?
1: Naja, ich denke, das ist einfach auch ein Konzept oder eine Idee, das zu diesem spezifischen Album jetzt gehört. Ich möchte das überhaupt nicht irgendwie werten, weil es gibt ja auch Musik, die viel mehr Balance braucht oder Übung oder komplex ist. Aber ich habe wirklich ganz bewusst eine ganz einfache Musik gewählt, auch weil sowohl Bill als auch Greg so eine große Persönlichkeit mitbringen, die eigentlich meiner Meinung nach am besten zur Geltung kommt, wenn einfach das Konstrukt so einfach wie möglich ist. Und dann gibt es so etwas ganz Kindliches eigentlich, die Neugier beim ersten Entdecken irgendwie, die dann so einen Zauber ausmacht, finde ich, für diese First Takes. Man weiß noch nicht genau, was passiert, wie es klingt, man weiß noch nicht genau, was der andere macht. Wie bei einem First, wie sagt man, beim Date, beim ersten Mal. Es gibt einen Zauber, den wir, glaube ich, recht gut einfangen konnten, aber der auch nur funktioniert, wenn die Musik so einfach ist, dass es wirklich auch diese Offenheit zulässt, dass man gemeinsam etwas entdecken kann, ohne dass man dann irgendwelche Cues verpasst oder irgendwelche komplizierten Läufe nicht trifft. Das gehört für mich bei diesem Album wirklich wie zusammen, die Einfachheit dieser Musik und auch diese First Takes.

0: Und für deine Conversations ganz generell holst du dir seit Corona große und internationale Stars in den Proberaum. Und da habe ich mir überlegt, was treibt dich hier an? Ich gebe dir eine Auswahl. Also A wäre der Sammlerstolz, B wäre musikalische Neugierde, C ist einfach sehr, sehr gutes Marketing, weil du so im Gespräch bleibst, international. Und D, da kannst du was selber ergänzen. Was ist das?
1: Ja, also primär, ich glaube, es ist einfach die Neugierde. Ich denke, es ist wie überall, wenn man forscht. Also ich sehe mich mittlerweile nicht mehr als, schon als Jazzmusiker, aber vielmehr als kreativer Erforscher gewisser Ideen oder gewisser Konzepte. Und dann ist es nun mal so, dass so Musiker wie Bill so einen starken Charakter haben, dass es irgendwann einen kitzelt, zu sehen, hey, was passiert, wenn der mal mitmacht. Und ich denke, das ist Marketing und alles. Da müssten wir ein paar Stunden mehr mit dem Gespräch verbringen. Klar, das ist Teil, aber das ist sicher nicht der Antrieb. Ich meine, der Antrieb ist zu sehen, was passiert, wenn so ein Typ wie Bill Frisell mit so einem definierten Spiel in eine Konstruktion von mir und Greg eintritt. Bill kennt Greg schon lange. Sie sind beide über Jim Hall stark verbunden. Greg hat lange mit Jim Hall gespielt. Jim Hall war Lehrer von Bill. Ich selber habe sowohl Greg als auch Bill gehört, seit ich Teenager bin und kenne viele ihrer Musik in- und auswendig. Also es ist immer eine Geschichte und die Geschichte dahinter ist eigentlich das, was mich interessiert. Vielleicht ist es fast wie bei einem Bergsteiger oder so. Oder wahrscheinlich, wenn man einen Bergsteiger fragen würde, ist klar, ist der Gipfelstolz etwas und so, aber es ist sicher auch irgendwie einfach die Neugierde, die einem antreibt als kreativer Musiker und auch irgendwie die eigene Weiterentwicklung und die eigene Challenge da ja, zu bestehen oder etwas zu erschaffen, das dann wirklich passt. Ich denke, das ist schon der Hauptantrieb bei mir.
0: Und die schönen Seilschaften, um beim Bergsteigen zu
1: absolut,
0: bleiben, oder?
1: Absolut, ja. Das ist wirklich etwas Bereicherndes. Es gibt ja dieses Zitat von Bill Evans, ich finde das wirklich extrem interessant. Er hat ja in einem Interview gesagt, dass er denkt, John Coltrane wäre nie so ein ikonischer Musiker geworden, wenn er nicht bei Miles damals diese Zeit gehabt hätte. Und auch dieser ikonische Musiker Miles Davis, der an seine Entwicklung glaubt. Das war wirklich so eine Initialzündung von John Coltrane, sich wirklich dem zu widmen und das wirklich zu entwickeln und das zu verfolgen, bis er dann wirklich auf diesen musikalischen Höhen gelandet ist. Irgendwie. Und ich denke jetzt, für mich manchmal, man kann den Spieß auch umdrehen, mich da in dieses Wespennetz zu setzen oder mich dem auszusetzen, mit diesen ikonischen Musikern etwas zu kreieren, ist auch etwas, das mir selbst den Horizont extrem erweitert und öffnet. Und das hat für mich etwas sehr Schönes.
0: Und im Moment sitzt du vielleicht sogar am Meer, oder? Ich erreiche dich nämlich in den Ferien in Elba.
1: Genau, fast am Meer. Ja. Genau. Es gehört zur Kreativität für mich immer wieder auch eine Auszeit dazu. Ich bin nicht ein Typ, der denkt, ah, jetzt mache ich was und dann flutscht es so raus, sondern es ist für mich immer sehr anstrengend und aufreibend, diese Musik zu erfinden und zu gestalten. Und ich brauche auch immer wieder Zeiten, wo ich mir auftanken kann und neue Ideen sammeln kann. Und das ist einer meiner Safe Spots, oder wie man dem sagt, wo ich wirklich mal abschalten kann.
0: Vielen Dank, dass du dir trotzdem Zeit genommen hast für unser Gespräch.
1: Vielen Dank dir.
0: Wir hören uns als letztes noch als Ganzes den Titeltrack an eures aktuellen Albums mit Greg Ausby und Bill Frisell, also das Stück Quiet Lights. Du hast dir ja für jedes Stück etwas überlegt. Was war es hier?
1: Bei Quiet Lights ist es so ein kleines Instrument, das ist so wie ein Handpan, aber das noch kleiner ist, das ich so mit einem Gummischlädel spielen kann. Und dass ein Freund von mir, Thomas Weiss, der Instrumentenbauer ist, so gestummen hat, dass es nicht allzu esoterisch klingt, sondern dass man das wirklich gebrauchen kann im tonalen Kontext. Und ich habe mir da einen Lauf überlegt oder eine Tonabfolge, die ich da ins Zentrum stellen kann, und der Sound von diesem Handpan bildet eigentlich das Zentrum von diesem Stück.
0: Erinnert ein bisschen ans Hang, oder?
1: Genau, das ist das gleiche Prinzip, einfach viel kleiner. Genau.

Bill Frisell an der Gitarre, Greg Ospy hier am Sopransaxophon und Florian Abends am Schlagzeug. Gemeinsam sind sie unterwegs mit dem Stück Quiet Lights, nachdem auch ihr Album genannt ist. Quiet Lights, also das Album, ist Teil von Florian Abends Reihe Conversation Lab und erscheint bei seinem eigenen Label Hammer Recordings. Gehört in jazz.ch bei uns auf SRF 2 Kultur, heute mit mir Anina Salis. Und jetzt nehme ich Sie mit in den Zürcher Kreis 5. Dort ist Ende Juni das Album «Glut» getauft worden im Club Helsinki unter der Hartbrücke. Und das macht ganz besonders Sinn, weil die Band, die «Glut» eingespielt hat, sich nach diesem Zürcher Quartier benannt hat, «District 5». Beim Studium gleich ums Eck an der Hochschule der Künste haben die vier von «District 5» sich kennengelernt. Und nach dem Abschluss dann ging es stilistisch rassig von Jazz weg und immer weiter Richtung Rock. Aber Genrebezeichnungen, die widerstreben District 5 so ziemlich. Die Überraschung, schreiben sie auf ihrer Webseite, sei immer noch die beste Schublade. Der Saxophonist Tapiba Schosche steht mittlerweile auch am Synthesizer und singt. Ähnlich ist es beim Gitarristen Vojko Hutter und Xavier Rüegg und Paul Amarella an Bass und Schlagzeug geben ziemlich gerne Gas. Also ich finde, das ist immer noch Jazz, denn Jazz, das ist ja ein weites Feld. Hören wir rein ins neue Album von District 5, «Glut». Das ist ihr Stück «Strict Circumstances».

District 5 haben als Jazzband begonnen und dem Swing schon lange abgeschworen. Die Improvisation und das Tüfteln liegt den vier Zürchern allerdings immer noch sehr. Glut heißt ihr neues Album, als Gast zu hören ist da auch der US-amerikanische Spoken Word Artist Saul Williams. Den haben Sie vielleicht ja ebenfalls live gehört, als er vor einigen Jahren am Jazzfestival Willisau aufgetreten ist. Jedenfalls ist Saul Williams ein politisch kritischer Denker und das hört man auch in seinem Gastauftritt bei District 5. Push hören wir uns noch an. Darin geht es ums Durchhalten gegenüber Rassismus und Unterdrückung.

Push, eine Kollaboration der Zürcher Band District 5 mit dem US-Spoken-Word-Künstler Saul Williams. Zu hören auf dem neuen Album Glut von District 5. Glut erscheint beim Label Stone Pixels Records. Und nach diesem Groove-Stück gibt's jetzt die Möglichkeit, durchzuatmen mit Francesca Gaza. Von ihr gibt's neue Musik ihres Ensembles Kugelförmigkeit und zur Einstimmung Francesca Gaza ganz intim in einem etwas älteren Stück Rotation Suggesting Permanence.

Francesca Gasa. Hier in jazz.ch lässt sich die Sängerin und Komponistin begleiten von einem in Jazz gefilmten ungewöhnlichen Instrument, eine Theorbe. Diese Lautenart ist aus dem 16. Jahrhundert und damit stehen wir quasi an der Schwelle zu Francesca Gasas Universum. In ihrem Ensemble bringt sie solche alten Instrumente zusammen mit modernen wie der E-Gitarre oder dem Jazz-Schlagzeug. Und auch kompositorisch bewegt sie sich von allen möglichen Stilseiten auf ihr Ziel im Zentrum zu. Da passt es ganz gut, dass die Sängerin ihr Ensemble Kugelförmigkeit nennt. Gasa vereint Einflüsse der alten Musik, der klassischen Musik, sogar Einflüsse aus dem Pop, dem Folk und klar, auch der Spirit des Jazz schimmert da immer wieder durch. Ui, das könnte überladen wirken, habe ich mir gedacht, bevor ich ihr Ensemble zum ersten Mal gehört habe. Das war vor circa 5 Jahren und ja, ich darf auch beim zweiten Album Entwarnung geben. Francesca Gasas Musik klingt weiterhin tief empfunden und vielleicht gerade darum so schlüssig. Die Kugel bleibt rund. Entstanden ist das zweite Album von Kugelförmigkeit bei uns im Hause von SRF 2 Kultur hier in Basel bei einem öffentlichen Recording, also einer Aufnahme vor Publikum. Dieses Album wird dann Ende August erscheinen. Aber vor kurzem ist die erste Single von Francesca Gasa erschienen und die möchte ich Ihnen hier schon mal zeigen.

0: Francesca Gasas Komposition Ritual Cascate. Die erste Single von ihrem Ensemble Kugelförmigkeit. Eine Kooperation mit SRF Kultur, die im Auditorium des Basler Studios vor Publikum entstanden ist. Ende Juli wird aus dieser Session dann die zweite Single erscheinen und mit ihr ein Video. Da können Sie sich dann diese verschiedenen Instrumente der alten und neuen Musik genauestens anschauen. Und natürlich auch die Musiker, Musikerinnen, die die Instrumente spielen. Und übrigens, falls Sie auch einmal dabei sein wollen bei einem Public Recording via Kulturclub von SRF, erfahren Sie mehr, wenn ein neues Konzert ansteht. Sie können sich aber auch immer direkt im Studio melden und einfach mal nachfragen. Von jazz.ch war es das schon für den Moment. Mein Name Anina Salis. Schön waren Sie heute dabei. Und alle Infos zur gespielten Musik, die finden Sie bei uns auf der Webseite srf.ch/kultur, Stichwort jazz.ch.
1: Die Nachrichten von SRF um 22 Uhr mit Konrad Muschk und diesen Schwerpunkten. In Großbritannien wird nach dem Tod einer ehemaligen Ministerin ein 26-jähriger Mann wegen Mordverdachts festgenommen. Der Hörgeräte- und Optikhändler Misenso geht in Konkurs. 140 Mitarbeitende sind betroffen. Und Abschied von einer Skilegende. Roland Colombin ist tot. Er gehörte in den 70er Jahren zur Weltspitze in der Abfahrt. In Großbritannien ist die ehemalige Ministerin Anne Widdecombe gestern tot in ihrem Zuhause in Südengland aufgefunden worden, mit schwersten Verletzungen. Nun hat die Polizei einen 26-jährigen Mann britischer Staatsbürgerschaft festgenommen. Ihm wird vorgeworfen, die 78-Jährige ermordet zu haben. Die Ermittlungen zum Tod von Anne Widdecombe würden laufen, sagte ein Polizeivertreter vor Medien.
2: Detectives from the Force Major Crime Investigation Team have launched a murder investigation and are conducting extensive inquiries into the circumstances surrounding Miss Widdecombe's death. The incident is not being treated as terrorism.
1: Ein Hinweis auf ein terroristisches oder politisches Motiv gäbe es zurzeit nicht, so der Polizeivertreter weiter. Anne Widdecombe saß für die konservativen Tories jahrelang im Parlament und befürwortete den Brexit. Sie war als Ministerin auch Teil der britischen Regierung. Zuletzt war sie Sprecherin der Partei Reform UK. Ein weiterer früherer Teil der Migros verschwindet. Das Hörgeräte- und Augenoptikgeschäft Misenso hat Konkurs angemeldet. Alle 18 Filialen sind geschlossen. Die Migros hatte Misenso erst vor 2 Jahren an die österreichische Firma Neuroth verkauft. Diese schreibt, Misenso sei überschuldet, der Konkurs sei unvermeidbar gewesen. Wirtschaftsredaktor Jan Baumann sagt dazu:
3: Den Konkurs von Misenso bezeichnet die Neuroth-Gruppe als eine, Zitat, aus Investorensicht bedauerliche Entwicklung, Zitat Ende. Diese Formulierung wirft ein bezeichnendes Licht auf das Engagement der Österreicher bei der ehemaligen Mikrotochter. Vereinfacht gesagt zieht nun Neuroth bei Misenso den Stecker, weil sich die Übernahme nicht ausgezahlt hat. Während 2 Jahren misslang es, Misenso profitabel zu machen, nun ist Schluss. Für die Einordnung ist es außerdem nützlich zu wissen, dass die Österreicher mit ihrer eigenen Marke Neuroth seit über 20 Jahren in der Schweiz präsent sind. Der 2024 verkündete Plan, Misenso als zweite, also zusätzliche Hörakustikmarke in der Schweiz erfolgreich zu positionieren, ist offensichtlich nicht aufgegangen.
1: Zuerst hatte der Blick über das Ende von Misenso berichtet. Er schreibt, es seien rund 140 Mitarbeitende betroffen. Die Schweizer Skilegende Roland Colombin ist im Alter von 75 Jahren verstorben. Das teilte seine Familie auf Instagram mit. Colombin litt an Hals- und Leberkrebs. Der Walliser gewann 1972 bei den Olympischen Winterspielen von Sapporo Silber in der Abfahrt. Außerdem gewann der für seine riskante Fahrweise bekannte Colombin 1973 und 1974 den Abfahrtsweltcup. Und noch Leichtathletik. Der Schweizer Dominik Lobalu läuft beim Diamond League Meeting in Monaco über 5000 Meter zum Sieg. Damit sorgt Lobalu bereits für den 5. Schweizer Sieg in diesem Jahr in der Diamond League. Nun zu weiteren Meldungen des Tages in der Übersicht. Nach dem G7-Gipfel im französischen Evian müssen die Schweizer Behörden die Sicherheitskosten wohl selbst bezahlen. Frankreich beteilige sich voraussichtlich nicht daran, schreibt der Bund. Mehrere tausend Polizei- und Armeeangehörige waren rund um den G7-Gipfel in Genf präsent. Gemäß dem Bund werden weiterhin Gespräche mit Frankreich geführt. Die Aussicht auf eine Beteiligung Frankreichs an den Sicherheitskosten sei jedoch gering. In der südspanischen Region Andalusien sind bei einem Waldbrand nahe der Stadt Almeria mindestens 12 Menschen ums Leben gekommen. Einige der Opfer seien in ausgebrannten Autos gefunden worden, sagten die Behörden. 23 Menschen werden noch vermisst. Hunderte Einsatz- und Rettungskräfte stehen im Einsatz. Warum das Feuer ausgebrochen ist, ist noch nicht geklärt. Auf einem Ryanair-Flug von Griechenland nach Deutschland ist in der Luft eine Fensterscheibe zerbrochen. Laut Augenzeugen ist ein Mann teilweise aus dem kaputten Fenster gesogen worden. Andere Reisende hätten ihn festgehalten. Die Boeing 737 konnte sicher landen. Der Mann wurde in ein Spital gebracht. Weniger Menschen haben illegal die Außengrenzen von Europa überquert. Das sagt die EU-Grenzschutzbehörde Frontex. Im ersten Halbjahr ist die Zahl im Vergleich zum Vorjahr um mehr als ein Drittel gesunken. Ein Grund ist laut Frontex die engere Zusammenarbeit mit Partnerländern. Die Börsendaten von 22.05 Uhr geliefert von SIX. Der Swiss Market Index schließt bei 14.235 Punkten plus 0,1%. Der Dow Jones Index in New York stand kurz vor Schluss bei plus 0,4%. Der Euro wird zu 92,29 Rappen gehandelt, der Dollar zu 80,83 Rappen. Und auch das Wetter. Am Samstag scheint meist die Sonne. Vor allem in den westlichen Bergen und am Alpensüdhang gibt es am Nachmittag lokal Hitzegewitter. Die Höchstwerte liegen beidseits der Alpen bei heißen 31 bis 34 Grad. Im Norden weht Bise. Das waren Nachrichten von Radio SRF. Verantwortlich Lukas Lüthi.
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0: Die Nachrichten von SRF um Mitternacht mit Frank Estermann. In Großbritannien wurde eine ehemalige Ministerin getötet. Ein Verdächtiger ist in Haft. Die Hintergründe sind unklar. 2 Jahre nach dem Verkauf ist das ehemalige Hörgeräte- und Augenoptikgeschäft der Migros Misenso Konkurs. Und Spanien gewinnt den WM-Viertelfinal gegen Belgien und folgt Frankreich in den Halbfinal. Das Wetter, es wird meist sonnig bei heißen 31 bis 34 Grad. Vor allem in den Bergen gibt's lokale Gewitter. In Großbritannien ist die ehemalige Ministerin Anne Widdecombe gestern tot in ihrem Zuhause in Südengland aufgefunden worden. Nun hat die Polizei einen Verdächtigen festgenommen. Aus London berichtet Lisa Maria Röhling von der ARD.
1: Die Gründe für die Tat sind aktuell noch unklar. Die 78-jährige Anne Widdecombe war am Donnerstag tot in ihrem Haus im Süden Englands gefunden worden. Laut den Ermittlern habe sie heftige Verletzungen erlitten. Die Polizei teilte nun mit, ein 26-jähriger weißer Brite sei im Zusammenhang mit der Tat festgenommen worden. Ein terroristisches Motiv sei ausgeschlossen worden. Auch Anhaltspunkte für eine politisch motivierte Tat gebe es derzeit nicht. Die Ermittlungen dauern an. Anne Widdecombe war seit 2023 Sprecherin für Immigration und Justiz der rechtspopulistischen Partei Reform UK. In den 90er Jahren, damals noch als Mitglied der konservativen Tories, war sie Mitglied des Parlaments und hatte mehrere Regierungsämter inne. Größere Bekanntheit erlangte sie in Großbritannien nach ihrem Ausscheiden aus dem Parlament durch Auftritte in verschiedenen Reality-TV-Shows.
0: Informationen von ARD-Korrespondentin Lisa Maria Röhling. Nach der Vergewaltigung und Ermordung eines 11-jährigen Mädchens im Osten Indiens ist es zu massiven Ausschreitungen gekommen. Dabei sei eine unschuldige Person von der wütenden Menge getötet worden, teilte die Polizei der Stadt Baruipur im Bundesstaat Westbengalen mit. 35 Personen seien wegen Gewalt und Vandalismus festgenommen worden. Im Zusammenhang mit der Tat hat die Polizei 4 Männer festgenommen. Einer der Verdächtigen sei erschossen worden, nachdem er versucht haben soll, die Dienstwaffe eines Polizisten zu ergreifen und zu fliehen. Nachdem Versuche in New York und London scheiterten, hat es in Hongkong nun geklappt. Der Börsengang des chinesisch-singapurischen Online-Händlers Shein. Die chinesische Börsenaufsicht teilte mit, sie habe die Notierung genehmigt. Shein, das vor allem Mode im Billigst-Segment verkauft, hatte über ein Jahr auf die Genehmigung gewartet, die laut Insidern von den höchsten politischen Gremien in China abgesegnet werden musste. Der Unternehmenswert von Shein wurde 2023 mit 66 Milliarden US-Dollar angegeben. Shein wurde 2012 in China gegründet, hat seinen Sitz jedoch in Singapur. Kritiker werfen dem Unternehmen unter anderem schlechte Arbeitsbedingungen, die Verwendung umweltschädigender Materialien und Urheberrechtsverletzungen vor. Ein weiterer früherer Teil der Migros verschwindet. Das Hörgeräte- und Augenoptikgeschäft Misenso hat Konkurs angemeldet. Alle 18 Filialen sind geschlossen, die Webseite ist offline. Die Migros hatte Misenso erst vor 2 Jahren an die österreichische Firma Neuroth verkauft. Diese schreibt, Misenso sei überschuldet, der Konkurs sei unvermeidbar gewesen. Wirtschaftsredaktor Jan Baumann sagt dazu:
2: Den Konkurs von Misenso bezeichnet die Neuroth-Gruppe als eine, Zitat, aus Investorensicht bedauerliche Entwicklung, Zitat Ende. Diese Formulierung wirft ein bezeichnendes Licht auf das Engagement der Österreicher bei der ehemaligen Mikrotochter. Vereinfacht gesagt zieht nun Neuroth bei Misenso den Stecker, weil sich die Übernahme nicht ausgezahlt hat. Während 2 Jahren misslang es, Misenso profitabel zu machen, nun ist Schluss. Für die Einordnung ist es außerdem nützlich zu wissen, dass die Österreicher mit ihrer eigenen Marke Neuroth seit über 20 Jahren in der Schweiz präsent sind. Der 2024 verkündete Plan, Misenso als zweite, also zusätzliche Hörakustikmarke in der Schweiz erfolgreich zu positionieren, ist offensichtlich nicht aufgegangen.
0: Zuerst hatte der Blick über das Ende von Misenso berichtet. Er schreibt, es seien rund 140 Mitarbeitende betroffen. Zum Sport. An der Fußball-Weltmeisterschaft hat sich Spanien für den Halbfinal qualifiziert. Die Spanier gewinnen gegen Belgien mit 2:1. Im Halbfinal trifft Spanien auf Frankreich. Und wir bleiben bei der WM. Joao Mansambi wird der Schweiz auch gegen Argentinien verletzt fehlen. Das bestätigte Trainer Murat Yakin an einer Medienkonferenz. Mansambi hatte sich vor dem Achtelfinal gegen Kolumbien im Training das Knie geprellt. Der WM-Viertelfinal gegen Argentinien findet in der Nacht auf Sonntag statt. Die Schweizer Skilegende Roland Colombin ist im Alter von 75 Jahren verstorben. Das teilte seine Familie auf Instagram mit. Colombin litt an Hals- und Leberkrebs. Der Walliser gewann 1972 bei den Olympischen Winterspielen von Sapporo Silber in der Abfahrt. Außerdem gewann der für seine riskante Fahrweise bekannte Colombin 1973 und 1974 den Abfahrtsweltcup. Das Wetter für heute Samstag. Es scheint meist die Sonne. Vor allem in den westlichen Bergen und am alten Südhang gibt es am Nachmittag lokale Hitzegewitter. Die Höchstwerte liegen beidseits der Alpen bei heißen 31 bis 34 Grad. Im Norden weht Bise. Das waren Nachrichten von Radio SRF, verantwortlich Frank Estermann.
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4: Édouard Lalo, Romanserenade für Violine und Orchester. Sie hörten eine Aufnahme mit Jean-Jacques Kantorow, Violine, und der Tapiola Sinfonietta. Es dirigierte Kees Bakels.

0: Das Luzerner Sinfonieorchester unter der Leitung von James Gaffigan spielte die Ouvertüre zur Oper Fidelio von Ludwig van Beethoven.
1: Nun erklingt das Opus 22 Andante Spianate und Grande Bolognese Brillante von Frédéric Chopin. Am Klavier Karl Andreas Colli, er wird begleitet vom Sinfonieorchester Basel. Dirigent ist Ronald Zollmann.

Der Pianist Karl Andreas Colli spielte das Andante Spianato und die Grande Polonaise Brillante Opus 22 von Frédéric Chopin. Begleitet wurde er vom Sinfonieorchester Basel unter dem Dirigenten Ronald Zollmann.

Die Cellistin Sol Gabetta und das dänische Nationale Sinfonieorchester spielten von Edward Elgar La Capricieuse. Dirigent war Mario Venzago.

Sie hörten Anna Stegmann und das Ensemble Odyssee mit dem Konzert für Blockflöte, zwei Violinen und Orchester in A-Dur, Opus 3, Nummer 4 von William Babel.

Sie hörten den dritten Satz aus der Sinfonie Nummer 2, Opus 73, das Allegretto Grazioso von Johannes Brahms. Günter Wandt dirigierte das NDR-Sinfonieorchester.

0: Die Kammerphilharmonie Bremen und der Geiger Thomas Zehetmeier spielten das Konzertstück in D-Dur für Violine und Orchester, Deutschverzeichnis 345 von Franz Schubert.
1: Hören Sie nun die Sinfonie in C-Dur von Leopold Kozeluch. Es spielt die tschechische Kammerphilharmonie Pardubice unter der Leitung von Marek Stilec.

0: Das war die Sinfonie in C-Dur von Leopold Koscheluch. Die Tschechische Kammerphilharmonie Pardubice stand unter der Leitung von Marek Stielec.
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0: Sie hörten die Pianistin Alice Sarah Ott mit dem Prälude Moderato, Tempo rubato aus der Suite Bergamasque von Claude Debussy.
1: David Zinman dirigiert nun das Tonhalle-Orchester Zürich. Gespielt wird die Sinfonie Nummer 3 in S-Dur, Opus 97 von Robert Schumann. Es ist dies die Sinfonie mit dem Beinamen »Die Rheinische«.

Die Sinfonie Nummer 3 in Es-Dur, Opus 97, die Rheinische genannt, von Robert Schumann, hörten Sie in einer Aufnahme mit dem Tonhalle-Orchester Zürich. Dirigent war David Sinnmann.

0: die Nachrichten von SRF um 2 mit Frank Estermann. Der iPhone-Hersteller Apple verklagt OpenAI, das Unternehmen, das hinter ChatGPT steht. Apple wirft OpenAI vor, Firmengeheimnisse gestohlen zu haben. Die Klage richtet sich auch gegen zwei ehemalige Apple-Angestellte, die heute für die ChatGPT-Firma arbeiten. Aus San Francisco, Nils Dams von der ARD.
1: Der Vorwurf von Apple, die beiden sollen bei ihrem Wechsel zu OpenAI streng geheime Informationen mitgenommen haben. Über Designs, den Herstellungsprozess oder die Lieferketten von Apple-Geräten. Da